hinein in diese Stunde und mit der Deutschen Radiophilharmonie Saarbrücken Kaiserslautern. Wir hören die Symphonie Brève, Variationen und Rondo für Orchester von Louis-Théodore Gouvy. Am Pult Markus Huber.

Auf ihn hat der große Komponist Hector Berlioz große Stücke gehalten, nämlich auf seinen jüngeren Kollegen Louis-Théodore Gouvy. Das hier war gerade Musik von ihm, und zwar die Symphonie Brève, hier gespielt von der Deutschen Radiophilharmonie Saarbrücken-Kaiserslautern unter Markus Huber. Komponierenden Frauen, denen hat man ja vieles unterstellt, Unfähigkeit zu großen Formen zum Beispiel oder dass es ihnen an Einfällen fehle. Bei der Komponistin Rebecca Clark hat man sogar ihre Existenz angezweifelt. Man glaubte, ihr Name sei ein Pseudonym von Ernest Bloch. Skurril. Rebecca Clark hat gelebt, sie war Solobratschistin und eine der ersten Orchestermusikerinnen in einem professionellen Ensemble. Und sie hat komponiert. Dieses Prälude, Allegro und Pastorale zum Beispiel, hier mit dem Klarinettisten Christopher Sundquist und dem Bratschisten Philipp Dukes.

Prelude, Allegro und Pastorale von Rebecca Clark waren das, hier gespielt vom Klarinettisten Christopher Sundquist und dem Bratschisten Philip Dukes. Kurz nach 2:30 ist es. Ziegen, Schafe und Rinder hirten, zwei heranwachsende Findelkinder und jede Menge erotische Spannung. Das sind die Zutaten für einen echten antiken Abenteuerroman. Daphnis und Chloe. Ein reizvoller Stoff auch für Maurice Ravel, der diese bukolische Geschichte zu einem Ballett verarbeitet hat. Der kommenden knappen Stunde hier im ARD-Nachtkonzert gehört seine choreografische Sinfonie mit Chor in drei Teilen Daphnis et Chloe, hier mit dem Niederländischen Rundfunkchor und dem Philharmonischen Orchester Rotterdam unter Yannick Nézet-Séguin.

Daphnis e Chloé, choreografische Sinfonie mit Chor in drei Teilen von Maurice Ravel, hier in einer Aufnahme mit dem Niederländischen Rundfunkchor und dem Philharmonischen Orchester Rotterdam unter Yannick Nézet-Séguin. Ganz beschaulich geht's weiter durch die Nacht, jetzt mit Kammermusik von Franz Schubert. Sein Klaviertrio in S-Dur, Deutschverzeichnis 897, hören wir hier in einer Aufnahme mit dem Beaux-Arts-Trio.

Das Beaux-Arts-Trio hat Franz Schuberts Klaviertrio in S-Dur, Deutschverzeichnis 897, interpretiert. Gleich 3:45 ist es und die perfekte musikalische Untermalung für diese Zeit kommt jetzt von Franz Schreker. Nachtstück. Aus seiner Oper Der ferne Klang hören wir jetzt mit der Königlichen Hofkapelle Stockholm unter Lawrence Renes.

Die Königliche Hofkapelle Stockholm hat hier unter der Leitung von Lawrence Renes Musik von Franz Schreker interpretiert, das Nachtstück aus seiner Oper Der ferne Klang. Schöne Nachtmusik, die bekommen Sie hier noch bis 6 Uhr früh im ARD-Nachtkonzert, präsentiert von BR Klassik. Jetzt aber erstmal die 4 Uhr Nachrichten und bis dahin ein bisschen kleine Drei-Groschen-Musik von Kurt Weill.

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1: Um 4 Uhr mit Katja Kindermann. Bei russischen Drohnenangriffen sind in der ukrainischen Großstadt Kryvyi Rih mindestens 15 Menschen in einem Einkaufszentrum getötet und etwa 130 verletzt worden. Aus der Nachrichtenredaktion Torben Müller.
2: Präsident Selenskyj sprach in einem Beitrag von einem absolut zynischen und hinterhältigen Angriff auf ein gewöhnliches Einkaufszentrum. Nach seinen Angaben griffen die Drohnen in 2 Wellen an. Eine halbe Stunde nach dem ersten Treffer und dem Ausbruch eines Brandes sei ein erneuter Angriff auf die Rettungskräfte erfolgt, berichtete er. In seiner abendlichen Videobotschaft nannte Selenskyj die Attacke eine absolute Grausamkeit der Russen.
1: Angesichts wiederkehrender Hitzewellen fordert der Städtetag ein Umdenken bei der Verkehrsplanung. Die Reduzierung von Parkplätzen und Straßen werden in der Zukunft unvermeidbar sein, wenn man mit den Auswirkungen des Klimawandels klarkommen wolle, sagt der Städtetag-Präsident Jung der Neuen Osnabrücker Zeitung. Wo Bäume gepflanzt oder Regenspeicher angelegt werden würden, müsse anderes weichen. Statt 6-spurige Straßen brauchten Städte mehr Anwohnerparken, Carsharing und Jobräder sowie einen stärkeren öffentlichen Nahverkehr. Orientieren könne man sich an Städten wie Kopenhagen, Amsterdam oder Oslo, in denen das gut funktioniere, sagte der Leipziger Oberbürgermeister. Die vergangenen 12 Monate waren die trockensten, seitdem in Österreich Wetterdaten aufgezeichnet werden. Dort tritt nach wochenlanger Hitze jetzt ein Dürre-Sofortprogramm in Kraft. Aus Wien, David Freches.
3: Bauern müssen 2 Monate lang keine Sozialversicherungsbeiträge zahlen. Dieser Erlass beträgt rund 140 Millionen Euro. Der Staat geht quasi in Vorleistung, will sich das Geld aber später über geringere Zuschüsse zu den Pensionen der Bauern zurückholen. Außerdem fließen jeweils 25 Millionen Euro in die Dürreversicherung und Kredithilfen. Die Bundesregierung hat angekündigt, dass ein Klimagesetz kommen soll, mit dem Ziel, das Land bis 2040 klimaneutral zu machen.
1: Nach Gewaltexzessen im Erstrundenpokalspiel Waldhof Mannheim gegen Kaiserslautern will der DFB die Vorkommnisse aufarbeiten. Das Fußballspiel stand am Abend bei 0:0 vor der Verlängerung, kurz vor dem Abbruch. Immer wieder waren während der Partie Feuerwerks- und Rauchkörper gezündet und Gegenstände aufs Feld geworfen worden. Als die Spieler beider Teams vor geworfenen Pyrofackeln in die Kabinen flüchten mussten, sicherten zwischenzeitlich Reiterstaffeln und Polizisten mit Hunden den Rasen. Nach einem angedrohten Abbruch konnte das Spiel doch wieder angepfiffen werden. Kaiserslautern gewann letztlich mit 1:0. Das waren die Nachrichten. Das Wetter in Deutschland. Am Tage teils Schauer und einzelne Gewitter, später im Nordosten und südlich der Donau länger freundlich und allgemein trockener. Maximal 12 bis 25 Grad. Am Sonntag heiter bis wolkig, teils Schauer, 18 bis 26 Grad. Die Zeit, es ist jetzt 4:03 Uhr.
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4: Mit Constanze Fennel. Und zu Beginn dieser Stunde geht's erstmal ins Baskenland. Dort spielt sich eine Geschichte voll Liebe und Abenteuer ab, nämlich die von Ramuncho. Der Komponist Gabriel Pierné hat Musik dazu geschrieben und die klingt so.

Das Orchestre National de Lille unter Daryl Ang hat uns mitgenommen ins Baskenland, hier mit Schauspielmusik zu Ramuncho von Gabriel Pierney. Klaviermusik von Ludwig van Beethoven habe ich als nächstes für Sie hier im ARD-Nachtkonzert. Der Pianist Steven Kovacevic interpretiert die Sonate in G-Dur, Opus 31, Nummer 1.

Stephen Kovacevic hat Ludwig van Beethovens Sonate in G-Dur, Opus 31 Nummer 1, interpretiert. Die Nummer 16 von insgesamt 32 Beethoven-Klaviersonaten. 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Das hier ist das ARD-Nachtkonzert, präsentiert von BR Klassik, und das geht jetzt weiter mit drei romantischen Walzern. Trois Valses Romantiques von Emmanuel Chabrier, ursprünglich für zwei Klaviere komponiert, hier in einer Orchesterfassung mit dem Orchestre du Capitole de Toulouse unter Michel Plasson.

Trois Valses Romantique, drei romantische Walzer von Emmanuel Chabrier waren das, hier in einer Aufnahme mit dem Orchestre du Capitole de Toulouse unter Michel Plasson. Kurz vor 5 Uhr ist es jetzt.

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1: Um 5 Uhr mit Katja Kindermann. Bei russischen Drohnenangriffen sind in der ukrainischen Großstadt Kryvyi Rih mindestens 15 Menschen in einem Einkaufszentrum getötet und etwa 130 verletzt worden. Aus der Nachrichtenredaktion Torben Müller.
2: Präsident Selenskyj sprach in einem Beitrag von einem absolut zynischen und hinterhältigen Angriff auf ein gewöhnliches Einkaufszentrum. Nach seinen Angaben griffen die Drohnen in 2 Wellen an. Eine halbe Stunde nach dem ersten Treffer und dem Ausbruch eines Brandes sei ein erneuter Angriff auf die Rettungskräfte erfolgt, berichtete er. In seiner abendlichen Videobotschaft nannte Selenskyj die Attacke eine absolute Grausamkeit der Russen.
1: Angesichts wiederkehrender Hitzewellen fordert der Städtetag ein Umdenken bei der Verkehrsplanung. Die Reduzierung von Parkplätzen und Straßen werden in der Zukunft unvermeidbar sein, wenn man mit den Auswirkungen des Klimawandels klarkommen wolle, sagt der Städtetag-Präsident Jung der Neuen Osnabrücker Zeitung. Wo Bäume gepflanzt oder Regenspeicher angelegt würden, müsse anderes weichen. Statt 6-spurige Straßen brauchten Städte mehr Anwohnerparken, Carsharing und Jobräder sowie einen stärkeren öffentlichen Nahverkehr. Orientieren könne man sich an Städten wie Kopenhagen, Amsterdam oder Oslo, in denen das gut funktioniere, sagte der Leipziger Oberbürgermeister. Die Kurzvideoplattform TikTok zahlt in den USA 400 Millionen Dollar, um einen Rechtsstreit beizulegen. Dabei geht es um den Datenschutz von Kindern und Jugendlichen. Das US-Justizministerium warf TikTok und seinem chinesischen Mutterkonzern ByteDance vor, persönliche Daten von Nutzern unter 13 Jahren gesammelt zu haben, ohne die Zustimmung der Eltern einzuholen. Das Justizministerium stimmte dem Vergleich zu und verwies darauf, dass TikTok seine Datenschutzpraxis inzwischen geändert habe. In der ersten Runde des DFB-Pokals endete das Südwest-Derby zwischen Mannheim und Kaiserslautern 0:1. Aber das Weiterkommen der Pfälzer wurde zur Nebensache. Es gab schwerste Ausschreitungen, die fast zum Spielabbruch geführt hätten. Aus der Nachrichtenredaktion Doris Schleich.
3: Richtig heikel wurde die Lage, als es beim Stand von 0:0 in die Verlängerung gehen sollte. Erst gingen die Spieler beider Mannschaften aufeinander los, dann wurden sie von den Rängen mit Pyrotechnik beschossen. Anhänger stürmten das Spielfeld. Fußballer und Schiedsrichter flüchteten in die Kabine, ein Großaufgebot von Polizei und Beamten zu Pferde kesselten die Randalierer ein. Auf zahlreiche sogenannte Fans warten nun Ermittlungen wegen Körperverletzung, Angriffe auf Polizeibeamte, Verstöße gegen das Sprengstoffgesetz und Landfriedensbruch.
1: Die weiteren Ergebnisse vom Abend: Stuttgart-Rostock 4:0, Karlsruhe mit 2:1 in Münster und Frankfurt beim Fünftligisten St. Tönis mit 11:0. Das waren die Nachrichten. Das Wetter in Deutschland. Am Tage teils Schauer und einzelne Gewitter, später im Nordosten und südlich der Donau länger freundlich, bei maximal 12 bis 25 Grad. Es ist 5.03 Uhr.
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4: Mit Constanze Fennel, ich wünsche Ihnen einen schönen guten Morgen. Sein bestes Werk sei sein Sommerhaus bei Bergen, die Villa Trollhøgen. Das soll der Komponist Edvard Grieg gesagt haben. Seine norwegischen Tänze, die sind aber auch nicht schlecht, würde ich sagen. Hier kommt der erste.

Wälder, Berge und Fjorde und dazu noch ein paar Hexen und Trolle vielleicht. Das ist Norwegen und so klingt es bei Edvard Grieg. Mit seinem norwegischen Tanz Opus 35 Nummer 1 sind wir in diese Stunde unseres Nachtkonzerts gestartet. Hier mit dem Nationalen Sinfonieorchester Estland unter Paavo Järvi. 5:10 ist es und mit Musik von Francesco Durante geht's weiter hinein in diesen frühen Samstagmorgen. Hier ist das Ensemble Imaginaire mit einem Streicherkonzert in A-Dur von ihm. Die Leitung hat Christina Corrieri.

Musik von Francesco Durante hier im ARD-Nachtkonzert. Das war sein Streicherkonzert Nummer 5 in A-Dur, hier mit dem Ensemble Imaginaire unter Christina Corrieri. Gleich 20 nach 5 ist es und jetzt wird die Spielzeugkiste von Georges Bizet aufgeklappt. Was ist da drin? Ein Ball, ein Kreisel, eine Puppe und Trommel und Trompete.

Die Bamberger Symphoniker haben hier für uns die Petite Suite d'Orchestre Opus 22 gespielt, die Kinderspiele von Georges Bizet. Georges Prêtre hatte die Leitung. Karneval im Rheinland, das ist ein Spektakel heute schon und zur Zeit Ludwig van Beethovens auch. Ein Maskenball im Bonner Redoutensaal, der muss ihn nachhaltig beeindruckt haben. Ein höfisches Fest, bei dem man in altdeutscher Tracht erschienen ist. Dazu hat Beethoven nämlich Musik geschrieben. Ein Ritterballett und das hören Sie jetzt.

Die Staatskapelle Berlin hat hier Musik zu einem Ritterballett von Ludwig van Beethoven gespielt. Am Pult stand Günther Herbig. Die Musik Antonio Vivaldis, leichter, fantasievoller und kreativer zu spielen, gereinigt von den Verkrustungen der Vergangenheit. Das ist das Ziel des Geigers und Barockspezialisten Giuliano Carmignola. Und für uns spielt er jetzt Vivaldis Violinkonzert in F-Dur, Werkeverzeichnis 295, hier zusammen mit dem Venice Baroque Orchestra unter Andrea Macon.

Giuliano Carmignola war der Solist im Violinkonzert in F-Dur, Werkeverzeichnis 295 von Antonio Vivaldi, und er hat es hier gespielt zusammen mit dem Venice Baroque Orchestra unter Andrea Marcon. Eigentlich ist sie zum würdevollen Schreiten gedacht, die Polonaise, aber diese hier von Antonin Dvorak kommt eher feierlich beschwingt daher, auch schön an so einem frühen Samstagmorgen.

Das war das Kölner Klavierduo, hier mit Musik von Antonín Dvořák, seiner Polonaise in S-Dur-Werkeverzeichnis Nummer 100 für Klavier zu vier Händen. Und damit sind wir am Ende unseres ARD-Nachtkonzerts angekommen. Es wurde Ihnen präsentiert von BR Klassik, heute mit Constanze Fennel am Mikrofon. Danke Ihnen fürs Zuhören. Ich wünsche Ihnen noch einen angenehmen Tag und natürlich insgesamt ein schönes Wochenende.

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1: 6 Uhr. Verletzte und Festnahmen bei DFB-Pokalspiel in Mannheim. Zahl der Toten nach Angriff auf ukrainisches Einkaufszentrum gestiegen. Deutsche Springreiter holen Gold bei WM. Das Wetter wechselhaft mit Sonne, Wolken und Schauern, 18 bis 23 Grad. Mein Name ist Katja Irle. Guten Morgen. Beim DFB-Pokalspiel in Mannheim hat es gestern Abend heftige Ausschreitungen gegeben. Beim Südwestderby zwischen Waldhof Mannheim aus der dritten Fußballliga und Zweitligist Kaiserslautern mussten laut Polizei 85 Menschen ärztlich versorgt werden. Mehrere Fans wurden festgenommen. Aus der Nachrichtenredaktion Doris Schleich.
2: Richtig heikel wurde die Lage, als es beim Stand von 0:0 in die Verlängerung gehen sollte. Erst gingen die Spieler beider Mannschaften aufeinander los, dann wurden sie von den Rängen mit Pyrotechnik beschossen. Anhänger stürmten das Spielfeld. Fußballer und Schiedsrichter flüchteten in die Kabine, ein Großaufgebot von Polizei und Beamten zu Pferde kesselten die Randalierer ein. Das Spiel konnte letztlich fortgesetzt werden mit einem 1:0-Sieg für Kaiserslautern.
1: Eintracht Frankfurt ist mit dem höchsten Sieg der Vereinsgeschichte in die nächste Runde des DFB-Pokals eingezogen. Das Team von Trainer Adi Hütter setzte sich beim Fünftligisten St. Tönis mit 11:0 durch. Weitergekommen sind außerdem Bundesligist Stuttgart und Karlsruhe aus der zweiten Liga. Bei dem russischen Drohnenangriff auf ein Einkaufszentrum in Kryvyi Rih in der Ukraine sind nach neuen Angaben mindestens 16 Menschen ums Leben gekommen. Laut den Behörden wurden gestern mehr als 130 Menschen verletzt. Kryvyi Rih ist die Heimatstadt von Präsident Zelensky. Er sprach von einem Terrorakt Russlands. Denn eine zweite Drohne war eine halbe Stunde nach der ersten eingeschlagen. Offenbar sollten gezielt Rettungskräfte und Helfer getroffen werden. Hessen und der indische Bundesstaat Maharashtra wollen in Zukunft wirtschaftlich enger zusammenarbeiten. Das hat Ministerpräsident Rhein zum Abschluss seiner Indienreise mit seinem Amtskollegen in einer Absichtserklärung vereinbart. Aus Mumbai HR-Korrespondentin Leonie Rosenthal.
3: Mit der Partnerschaft zwischen Hessen und dem indischen Maharashtra sollen zum Beispiel Investitionen und Unternehmenskooperationen erleichtert werden. Ministerpräsident Rhein bezeichnet die Zusammenarbeit als große Chance. Beide Regionen seien die wirtschaftlichen Kraftzentren ihres Landes. Die Erklärung gilt für 5 Jahre und ist nicht bindend. Außerdem sollen indische Fachkräfte schneller nach Hessen kommen. Ihre Anträge auf eine Arbeitserlaubnis sollen bevorzugt und zentral bearbeitet werden.
1: In der Wetterau ist ein 12-jähriger Junge bei einem E-Scooter-Unfall ums Leben gekommen. Laut Polizei kollidierte das Kind gestern Abend an einer Kreuzung bei Limesheim mit dem Auto eines 38 Jahre alten Mannes. Dabei erlitt der Junge so schwere Verletzungen, dass er noch vor Ort starb. Die Kriminalpolizei ermittelt, wie der genaue Unfallhergang war. Deutschlands Springreiter sind erstmals seit 16 Jahren wieder Weltmeister. Bei der Heim-WM in Aachen siegte die deutsche Equipe im Teamwettbewerb. ARD-Sportreporter Jan Bochner.
4: Vor dem begeisterten Publikum blieben alle 4 deutschen Reiter ohne Abwurf. Während die Konkurrenz reihenweise patzte, behielten die deutschen Starter eine weiße Weste, erlaubten sich mit Sophie Hinners und Richard Vogel einige Zeitstrafpunkte, die letztlich aber nicht ins Gewicht fielen. Daniel Deusser als dritter Reiter machte vorzeitig den Goldtriumph perfekt. Silber ging an Belgien, Bronze an die Briten.
1: Das waren die Nachrichten. Das Wetter. Es wird heute wechselhaft, mal Sonne, mal dichte Wolken mit einzelnen Schauern und Gewittern. Das alles bei Höchstwerten zwischen 18 und 23 Grad. Morgen Sonne, Wolken und trocken, auch bis 23 Grad. Die weiteren Aussichten: Es wird wärmer, am Montag sonnig, ab und zu Wolken, weiter trocken bis 26 Grad. Am Dienstag mehr Wolken, einzelne Schauer 21 bis 27 Grad. Die Zeit: Es wird gleich 6.04 Uhr.
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5: Und dazu begrüßt sie Adelheid Kleine. Einen guten Start in diesen Samstag wünsche ich Ihnen. Schönen guten Morgen.

Eine hübsche Gavotte von David Popper zum Auftakt in diesen Samstag. Steve Nessalis und Stephen Huff haben hier gespielt an Violoncello und Klavier. Und damit nochmal guten Morgen hier in HR2 Kultur. Schön, dass Sie mit dabei sind. Ein Hornkonzert von Mozart, Lieder ohne Worte von Mendelssohn oder auch Sinfonisches von Brahms. Alles das und noch viel mehr, Bekanntes und Unbekanntes, haben wir für Sie in den kommenden 2 Stunden. Außerdem um 6:30 natürlich wie gewohnt den Zuspruch. Und jetzt geht hier erstmal der Vorhang auf für Dejanira aus Georg Friedrich Händels Oper Herkules. There in myrtle shades reclined, singt sie in tiefer Trauer, denn sie hat die Nachricht erhalten, dass ihr Ehemann Herkules im Krieg gefallen ist. Dass das nicht stimmt, weiß sie noch nicht. Hier ist Joyce Di Donato.

Die Mezzosopranistin Joyce DiDonato mit der Arie »There in Myrtle Shades Reclined« als trauernde Dejanira in Georg Friedrich Händels Oper »Herkules«. An ihrer Seite haben Les Talents Lyriques musiziert unter der Leitung von Christophe Rousset. Gleich 17:45 haben wir es. HR2 Kultur, guten Morgen. Der britische Hornist Alan Civil, der steht jetzt bei uns auf dem Podium. Er ist vor allem mit den Beatles berühmt geworden. Ja, genau, weil er in dem Song von No One ein Solo spielt. Und hier ist er jetzt, der Solist, in Wolfgang Amadeus Mozarts drittem Hornkonzert, das in S-Dur mit der Köchelnummer 447. Neville Mariner steht am Pult der Academy of St. Martin in the Fields.

0: Der Brite Alan Civil war der Solist in Wolfgang Amadeus Mozarts drittem Hornkonzert in S-Dur, Köchelverzeichnis 447. Und begleitet wurde er von der Academy of St. Martin in the Fields. Neville Mariner stand am Pult. HR2 Kultur am Samstagmorgen, 6.30 Uhr haben wir es, 6:30. Zeit für den Zuspruch hier bei uns. Und der kommt heute von Eileen Nüchter aus Hünenfeld.
1: Neulich habe ich eine junge Mutter beobachtet. Sie stand morgens mit ihrem kleinen Kind an der Bushaltestelle. In der einen Hand die Tasche, auf dem Arm das müde Kind, das eigentlich noch nicht in die Kita wollte. Gleichzeitig klingelte ihr Handy. Der Bus kam. Das Kind fing an zu weinen. Und sie blieb ruhig. Sie sprach leise auf ihr Kind ein, strich ihm über den Rücken, hob die heruntergefallene Mütze auf und stieg schließlich ein. Müde, aber aufmerksam, ganz bei diesem kleinen Menschen. Wahrscheinlich hat kaum jemand diese Szene beobachtet. Kein Applaus, keine Anerkennung, kein Titel. Und doch dachte ich, das ist Größe. Nicht die Größe, die laut ist, nicht die, die sich inszeniert, sondern die stille Größe des Dienens. Im Matthäusevangelium spricht Jesus genau darüber. Er warnt vor Menschen, die gesehen werden wollen, die Wert auf Ansehen legen, auf die ersten Plätze, auf Titel und Bewunderung. Und dann sagt er, der Größte unter euch soll euer Diener sein. Dieser Satz klingt konträr zu vielem, was unsere Gesellschaft prägt. Denn oft scheint zu gelten, nur wer sichtbar ist, zählt. Wer sich durchsetzt, gewinnt. Wer Eindruck macht, wird wahrgenommen. Aber Jesus zeichnet ein anderes Bild von Größe. Für ihn ist groß, wer dient, wer Verantwortung übernimmt, ohne sich selbst in den Mittelpunkt zu stellen, wer für andere da ist, oft ganz unspektakulär. Ich denke an diese junge Mutter, an all diese kleinen Handgriffe, die kaum jemand sieht, trösten, Wäsche falten, nachts aufstehen, zuhören, organisieren, da sein. Vieles davon geschieht im Verborgenen. Und manchmal mag sich da die Frage einschleichen, sieht das überhaupt jemand? Ist das wichtig? Zählt das? Jesu Worte geben darauf eine klare Antwort. Ja, vor Gott hat das Gewicht. Vielleicht sogar mehr als vieles, was öffentlich glänzt. Denn Gott misst nicht nach Sichtbarkeit, nicht nach Status, nicht nach Reichweite oder Erfolg. Er sieht das Verborgene, die Geduld, die Fürsorge, die Liebe, die sich im Alltag verschenkt. Und das gilt nicht nur für junge Mütter. Es gilt für alle, die im Kleinen Verantwortung tragen. Die da sind, helfen, tragen, begleiten, oft ohne großes Aufsehen. Vielleicht ist das die befreiende Botschaft dieses Morgens. Ich muss nicht beeindrucken, um groß zu sein. Ich muss nicht auf den ersten Platz. Wirkliche Größe wächst dort, wo Menschen einander dienen. Still, treu, aus Liebe. Und ganz sicher geschieht genau dort, mitten im gewöhnlichen Alltag, etwas von Gottes Größe.

0: Mary Pariah hat hier am Klavier gesessen mit 4 Liedern ohne Worte von Felix Mendelssohn. Zuletzt war das dritte aus der Sammlung Opus 38. Worte ohne Lieder, dafür aber neu und als Podcast, haben wir jetzt für Sie in ARD Sounds.
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0: HR2 Kultur am Samstagmorgen um 7:15. Und hier schlagen wir jetzt Musik von Johann Gottlieb Goldberg auf. Ja genau, das ist der Goldberg, dem wir Bachs Goldberg-Variationen zu verdanken haben. Als 10-jähriger Junge kam Goldberg zu Johann Sebastian Bach und er wurde einer seiner fähigsten Schüler. Allerdings hatte er kaum Zeit, sein Talent zu beweisen. Im Alter von 29 Jahren ist er nämlich gestorben an Tuberkulose. Aber ein paar Werke sind uns erhalten geblieben und wir hören jetzt seine Sonate C-Moll für 2 Violinen, Viola und Basso Continuo, gespielt vom Ensemble Diderot.

Musik von Johann Gottlieb Goldberg. Seine Sonate C-Moll haben wir hier gehört, Dürrverzeichnis 14, gespielt vom Ensemble Diderot. Kurz vor 7 in HR2 Kultur, schönen guten Morgen. Einen guten Start in diesen Samstag wünsche ich Ihnen. Ist es jetzt von Haydn oder nicht? Das ist immer noch die große Frage, wenn es um das Thema der Haydn-Variationen von Johannes Brahms geht. Die haben nämlich den Chorale Sant'Antoni als Grundlage und der wurde lange Zeit eben Joseph Haydn zugeschrieben, bis da ein Wallfahrtslied aufgetaucht ist. Haydn-Variationen heißen sie trotzdem nach wie vor und hier hören wir sie jetzt mit dem HR-Sinfonieorchester unter der Leitung von Michael Sanderling.

Die Haydn-Variationen von Johannes Brahms, hier gespielt vom hr-Sinfonieorchester unter der Leitung von Michael Sanderling. Eine Live-Aufnahme aus dem Kronberger Kasalsforum war das vom vergangenen Herbst. Live, das ist auch das Stichwort für den Abend hier bei uns im Programm. 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

20 nach 7 haben wir es. Der Samstagmorgen in HR2 Kultur. Und hier und jetzt übernehmen bei uns der belgische Musiker Sigiswald Keuken und sein Ensemble La Petite Bande. Mit Musik von Georg Philipp Telemann, dem Concerto G-Dur für Blockflöte, Oboe, Violine und Basso Continuo im Werkverzeichnis die Nummer 43 G6.

Giuseppe Verdis Ouvertüre zur Oper Aida, hier mit dem Orchestra Filarmonica della Scala. Riccardo Chailly stand am Pult. 7.32 Uhr haben wir es, kurz nach halb acht. Guten Morgen hier in HR2 Kultur. Und jetzt sitzt das Floristan-Trio bereit mit Musik von Joseph Haydn. Anthony Marwood, Violine, Richard Lester, Cello und Susan Tomes am Klavier sind das. Drei, die Haydns Humor und Finesse ganz intuitiv und unaufdringlich rüberbringen. Hier sind sie mit dem Klaviertrio Nummer 25 in G-Dur.

0: Humor und Finesse und ein Rondo all'Ungherese zum Schluss. Musik von Joseph Haydn war das. Sein Klaviertrio Nummer 25 G-Dur aus dem Jahr 1795. Und für uns musiziert hat das Florestan-Trio.
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Johannes Sepeck war hier der Solist in dieser Musik von Giovanni Antonio Pandolfi, begleitet vom Ensemble Il Rosario. Und damit waren wir im Jahr 1660 unterwegs mit der Violinsonate La Stella in Innsbruck, um genau zu sein, wo Pandolfi als Geiger und Komponist Mitglied der renommierten Hofkapelle war. Gleich um 8 Uhr folgen hier die Nachrichten in HR2 Kultur. Bis dahin habe ich noch ein paar Klänge aus dem Film Dangerous Moonlight für Sie. Das Warschauer Konzert von Richard Adinsel mit Anastasia Wolczok und dem Brandenburgischen Staatsorchester Frankfurt unter der Leitung von Howard Griffiths. Und danach geht's weiter mit Musik am Samstagmorgen.

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1: 8 Uhr. Wadefuhl zu Besuch in der Ukraine eingetroffen. USA erheben Strafzölle von 50% gegen Kanada. Verletzte und Festnahmen bei DFB-Pokalspiel in Mannheim. Das Wetter wechselhaft mit Sonne, Wolken und Schauern, 18 bis 23 Grad. Mein Name ist Katja Irle. Guten Morgen. Inmitten neuer russischer Angriffe auf die Ukraine ist Bundesaußenminister Wadefuhl in das Land gereist. Das hat das Auswärtige Amt mitgeteilt. Am Morgen sei der Minister mit einem Sonderzug in Kiew angekommen. Wadefuhl habe den wahllosen Mord an Zivilisten und die gezielte Zerstörung der Energieinfrastruktur verurteilt. Er sicherte der Ukraine weitere Unterstützung zu. Trotz fieberhafter Verhandlungen hat es im Zollstreit zwischen den USA und Kanada keine Einigung gegeben. Deshalb sind heute früh neue US-Strafzölle von 50% auf bestimmte kanadische Produkte in Kraft getreten. Aus Washington, Anne Schneider.
2: Betroffen sind rund 5% der kanadischen Exporte in die USA, unter anderem bestimmte Fahrzeug-, Alkohol- und Milchprodukte. Beide Seiten machen sich gegenseitig für das Scheitern der Verhandlungen verantwortlich. Ursprünglich sollten die Zölle bereits am Mittwoch um 0.01 Uhr in Kraft treten. US-Präsident Donald Trump verlängerte die Frist jedoch um 3 Tage, um weitere Verhandlungen zu ermöglichen.
1: Tödlicher E-Scooter-Unfall in der Wetterau. In Limeshain ist ein 12-Jähriger gestorben, nachdem er auf dem Roller von einem Auto erfasst worden war. HR-Reporter Stefan Schiebelhut.
3: Wie die Polizei berichtet, ist der Unfall gegen 21.20 Uhr an der Kreuzung von 2 Landstraßen zwischen den Ortsteilen Rommelhausen und Himbach passiert. Demnach wollte der Junge offenbar die Straße queren und ist dabei von dem Wagen eines 38-Jährigen angefahren worden. Der 12-Jährige wurde so schwer verletzt, dass er noch am Unfallort gestorben ist. Ob und für wen die Ampel an der Kreuzung auf Rot stand, ist noch unklar. Die Staatsanwaltschaft Gießen hat einen Gutachter eingeschaltet, der den Unfall rekonstruieren soll.
1: Beim DFB-Pokalspiel in Mannheim hat es gestern Abend heftige Ausschreitungen gegeben. Beim Südwestderby zwischen Waldhof Mannheim aus der 3. Fußballliga und Zweitligist Kaiserslautern wurden laut Behörden 35 Polizisten verletzt. 85 Menschen mussten ärztlich versorgt werden. Mehrere Fans wurden festgenommen. Aus der Nachrichtenredaktion Doris Schleich.
4: Richtig heikel wurde die Lage, als es beim Stand von 0:0 in die Verlängerung gehen sollte. Erst gingen die Spieler beider Mannschaften aufeinander los, dann wurden sie von den Rängen mit Pyrotechnik beschossen. Anhänger stürmten das Spielfeld. Fußballer und Schiedsrichter flüchteten in die Kabine, ein Großaufgebot von Polizei und Beamten zu Pferde kesselten die Randalierer ein. Das Spiel konnte letztlich fortgesetzt werden mit einem 1:0-Sieg für Kaiserslautern.
1: Auch Eintracht Frankfurt steht in der 2. Runde des DFB-Pokals nach einem 11:0-Kantersieg gegen Fünftligist St. Tönis. Die übrigen Ergebnisse: Münster-Karlsruhe 1:2 und Rostock-Stuttgart 0:4. Und Deutschlands Springreiter haben sich zum ersten Mal seit 16 Jahren wieder den Weltmeistertitel gesichert. Bei der Heim-WM in Aachen holte die Equipe aus Markus Ening, Sophie Hinners, Daniel Deusser und Richard Vogel Gold im Teamwettbewerb vor Belgien und Großbritannien. Das waren die Nachrichten. Das Wetter. Es ist heute wechselhaft, Sonne und Wolken, örtlich Schauer und Gewitter, gegen Abend aber kaum noch Regen, das alles bei Höchstwerten zwischen 18 und 23 Grad. Morgen wieder Sonne, Wolken und trocken, bis 23 Grad auch. Die weiteren Aussichten: am Montag sonnig, ein paar Wolken, weiter trocken bis 26 Grad, am Dienstag mehr Wolken, einzelne Schauer bis 27 Grad. Die Zeit gleich 8.04 Uhr.
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5: Mit Adelaide Kleine. Einen guten Start in diesen Samstag wünsche ich Ihnen mit Klängen von Arthur Foote. Er und Gavotte. Schön, dass Sie mit dabei sind.

Musik von Arthur Foote. Der war Mitglied der Boston Six. Und nee, das war kein Sportclub, sondern eine Gruppe von Komponisten, die eine eigenständige US-amerikanische klassische Musik schaffen wollten. Und das ist ihnen auch gelungen. Seine Air und Gavotte haben wir hier gehört mit dem Budapester Streichorchester unter der Leitung von Károly Bodvoy. Und damit nochmal willkommen. HR2 Kultur ist hier. Einen schönen Samstagmorgen wünsche ich Ihnen. Gleich steht hier unter anderem Anne-Sophie Mutter mit einer Violinromanze von Ludwig van Beethoven auf dem Podium. Und was haben wir noch für Sie bis um 9:30? Musik von Pablo de Sarasate, von Antonín Dvořák oder auch von Friedrich Ernst Feska. Und jetzt erstmal die Herren von Empire Brass mit ihren goldglänzenden Instrumenten. Hier sind sie mit einer Canzone A12 von Giovanni Gabrieli.

0: In diesem Jahr feiert sie ihr 50-jähriges Bühnenjubiläum. Das ist kaum zu glauben, aber sie stand ja auch schon mit zarten 13 Jahren auf der ganz, ganz großen Bühne. Anne-Sophie Mutter war das mit der ersten Violinromanze G-Dur von Ludwig van Beethoven. Hier zusammen mit dem New York Philharmonic Orchestra unter der Leitung von Kurt Masur.
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Yundi Lee hat für uns Klavier gespielt, die Sonate G-Dur von Domenico Scarlatti im Kirkpatrick-Verzeichnis, die Nummer 13, um genau zu sein. Um kurz nach 8:30 in HR2 Kultur einen schönen guten Morgen. 1878, das war das Jahr, in dem in Paris elektrisches Licht auf der Weltausstellung präsentiert wurde. In Porto baute da die Firma Gustav Eiffel ihre berühmten Stahlbrücken und in Dresden wurde die Semperoper nach einem Brand feierlich wieder eröffnet. Und 1878 war auch das Jahr, in dem Antonín Dvořák seine slawischen Rhapsodien komponierte, gefolgt von seinen slawischen Tänzen. Das war ein internationaler Durchbruch, nicht nur für Dvořák, sondern auch für die slawische Musik. Hier haben wir jetzt die erste slawische Rhapsodie aufgeschlagen. Am Pult der Tschechischen Philharmonie steht Tomáš Netopil.

3 slawische Rhapsodien hat Antonín Dvořák komponiert und das hier war die erste davon in D-Dur, sein Opus 45 Nummer 1. Gespielt von der Tschechischen Philharmonie unter der Leitung von Tomáš Netopil. Es ist schon eine Weile her, aber Tomáš Netopil ist dem einen oder der anderen vielleicht noch bekannt vom Nachwuchsdirigentenwettbewerb Sir Georg Scholti in Frankfurt. Da gab es für ihn nämlich einen sagenhaften ersten Preis. 2002 war das. HR2 Kultur am Samstagmorgen, 8.46 Uhr haben wir es. 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So, und jetzt geht's bei uns um die Liebe, um gesellschaftliche Schranken, um religiöse und familiäre Zwänge. Eben alles, was eine Oper so braucht. Der Komponist Friedrich Ernst Fesker, der hat das 1824 in seiner Oper Oma und Leila festgehalten. Am Karlsruher Hof in orientalischem Setting mit prachtvollen Palästen und geheimnisvollen Gärten. Man kann sich's vorstellen. Und hier ist seine Ouvertüre dazu.

Musik von Friedrich Ernst Fesgar. Seine Ouvertüre zur orientalischen Oper Oma und Leila haben wir hier gehört, gespielt von der NDR Radiophilharmonie unter der Leitung von Frank Beermann. Aus dem Orient jetzt nach Spanien mit Pablo de Sarasate und seiner Carmen-Fantasie. Augustin Hadelich ist der Solist an der Geige und mit ihm spielt das WDR-Sinfonieorchester. Christian Marcellaro dirigiert.

Umwerfend, anders kann man es nicht sagen. Augustin Haderlich war der Solist in der Carmen-Fantasie von Pablo de Sarasate. Hier haben wir ihn gehört, zusammen mit dem WDR-Sinfonieorchester. Christian Marcellaro stand am Pult. 8:50 haben wir es, der Samstagmorgen in HR2 Kultur. Nachher um 9:30 gibt es bei uns im Programm wieder die Sendung Kulturkompakt. Da geht es heute mit Blick auf die Frankfurter Buchmesse schon mal um das Gastland Tschechien und über die tschechische Literatur in Vergangenheit und Gegenwart. Nachher um 9:30. Hier schlagen wir jetzt aber erstmal noch Mozart auf. Sein Divertimento F-Dur im Köchelverzeichnis die Nummer 138 mit dem Orfeo Barockorchester unter der Leitung von Michi Geig.

Wolfgang Amadeus Mozarts Divertimento F-Dur, Köchelverzeichnis 138, gespielt vom Orfeo Barockorchester unter der Leitung von Michi Geig. Um 9.25 Uhr und das war der Samstagmorgen in HR2 Kultur. Um 9:30 Uhr geht's hier weiter mit meinem Kollegen Christoph Schäffer und mit der Sendung Kultur Kompakt. Da blickt er schon mal auf die Frankfurter Buchmesse und auf das Gastland Tschechien. Wie steht's um die tschechische Literatur in Vergangenheit und Gegenwart? Mehr dazu gleich um 9.30 Uhr. Bis dahin begleitet uns noch Maurizio Pollini hier am Flügel mit ein paar Takten aus der F-Dur-Ballade von Frédéric Chopin. Ich bin Adelheid Klein und sage danke für Ihre Gesellschaft. Schön, dass Sie dabei waren. Und ich hoffe, Sie sind gut und musikalisch gestartet in diesen Samstag. Machen Sie sich ein schönes Wochenende. Tschüss.

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3: Mit Christoph Schäffer. Gastland der Frankfurter Buchmesse in knapp zwei Monaten ist die Tschechische Republik. Tschechische Literatur ist verbunden mit großen Namen wie Milan Kundera, Bohumil Hrabal, Josef Skvorecký und nicht zuletzt Václav Havel. Auf der Buchmesse wird es auch und vor allem um die Autorinnen und Autoren der Gegenwart gehen. Radka Denemarkova oder Jaroslav Rudisch, Dora Kapralova oder Marek Torčík, um nur einige zu nennen. Doch das Bild wäre nicht komplett ohne einen Blick auf die Bedingungen, unter denen Literatur in der Tschechoslowakei in Zeiten der Diktatur entstand, im Nazi-Protektorat und nach der Machtübernahme der Kommunisten. Samizdat. Das ist der auch in Tschechien gebräuchliche Begriff für Bücher, Zeitschriften und Flugblätter, die im Untergrund selbst hergestellt und verbreitet wurden. Dem tschechischen Samizdat ist jetzt eine Ausstellung in Frankfurt gewidmet. Wir sprechen gleich darüber. Zunächst ein Blick zurück in den Oktober 1989. Damals wurde dem tschechischen Schriftsteller und Dissidenten Václav Havel in der Frankfurter Paulskirche der Friedenspreis des deutschen Buchhandels verliehen. Nur Havel selbst konnte nicht kommen, weil ihm das kommunistische Regime sonst die Rückreise verweigert hätte. Am Sonntag, dem 15. Oktober 1989, widmete die Tagesschau der Preisverleihung und dem Preisträger fast vier Minuten.
4: Das Recht zur freien Meinungsäußerung in Osteuropa hat der tschechoslowakische Schriftsteller und Bürgerrechtler Václav Havel eingefordert. Der diesjährige Friedenspreisträger des deutschen Buchhandels konnte den Preis heute in der Frankfurter Paulskirche nicht selber entgegennehmen, da ihm die Behörden seines Landes die Reise verweigert hatten. Deshalb ließ er seine Dankesrede von einem Freund, dem Schauspieler und Regisseur Maximilian Schell, verlesen. Wachsam entgegenzutreten, so Havel, gelte es vor allem der Verdrehung von so verheißungsvollen Worten wie Sozialismus.
5: Worte haben auch ihre Geschichte. Es gab zum Beispiel Zeiten, in denen das Wort Sozialismus für ganze Generationen Erniedrigter und Unterdrückter ein magnetisches Synonym für eine gerechtere Welt war und für die Ideale, die mit diesem Wort ausgedrückt worden waren, wurden Menschen fähig, lange Jahre ihres Lebens zu opfern und vielleicht gar das Leben selbst. Ich weiß nicht, wie es sich in Ihrem Lande verhält, doch in meiner Heimat ist aus demselben Wort, also aus dem Wort Sozialismus, schon längst ein ganz gewöhnlicher Gummiknüppel geworden, mit dem irgendwelche reich gewordenen und an nichts glaubenden Bürokraten alle ihre frei denkenden Mitbürger in den Rücken schlagen, wobei sie sie Feinde des Sozialismus und antisozialistische Kräfte nennen.
6: Die Verleihungsurkunde wird Günter Christiansen vom Börsenverein des deutschen Buchhandels bald persönlich in Prag an Havel übergeben. Die Laudatio hielt heute der französische Philosoph André Glücksmann, der auch auf die Massenflucht aus der DDR einging.
7: Vom Westfernsehen wissen die Bürger auf der anderen Seite der Mauer gut genug um die Schwierigkeiten, die sie erwarten. Sie sind nicht dem Eldorado auf der Spur. Wollen sie wirklich wissen, warum sie weggehen? Wollen Sie wissen, was den Schritt der Flüchtlinge lenkt, dann lesen Sie Havel. Er berichtet ganz genau, was jeder Neuankömmling unmissverständlich zu erkennen gibt. Ich will nicht als Trottel sterben.
4: Václav Havel ist die Symbolfigur der Opposition in seiner Heimat und einer der Mitbegründer der Bürgerrechtsgruppe Charta 77. Er hat sein Preisgeld von 25.000 Mark für einen unabhängigen Verlag gestiftet, den unterdrückte tschechoslowakische Autoren kürzlich gegründet haben.
8: Stationen eines Jahres im Leben des Václav Havel, gewissermaßen stellvertretend für sein bisheriges Leben. Am Tage der Menschenrechte konnte er ungehindert durch die Sicherheitskräfte des Staates an einer Demonstration der Bürgerrechtler teilnehmen und die kommunistischen Machthaber auffordern, endlich mit der demokratischen Umgestaltung zu beginnen. Zwei Wochen später auf dem Weg zu einem Bürgersymposion erfolgte vor den Augen einer internationalen Menschenrechtskommission seine Verhaftung. Zum 10. Mal in den 21 Jahren nach dem Prager Frühling. So war es im November und Dezember, so war es im Januar dieses Jahres bei den Gedenkfeiern am Todestag des Studenten Jan Palach. Von 8 Monaten Gefängnis musste er die Hälfte absitzen. Fast 5 Jahre in seinem Leben hat er auf die physische Freiheit verzichten müssen. Im Sommer dieses Jahres traf er sich heimlich mit den Freunden von Solidarność im Grenzgebiet zwischen Polen und der CSSR. In die politische Rolle hat ihn das System der Kommunisten gedrängt. Als Schriftsteller hat ihn die Regierung seines Heimatlandes daran gehindert, heute den Friedenspreis persönlich entgegenzunehmen. Ich persönlich trage an meiner Abwesenheit in Frankfurt nicht so schwer. Andererseits tut es mir aber sehr leid, dass unsere Politiker mit uns Bürgern so umgehen, als seien wir ihr Eigentum.
3: Václav Havel im Tagesschaubeitrag des damaligen ARD-Fernsehkorrespondenten Karl Bringer. Wenige Wochen nach der Verleihung des Friedenspreises verdrängte die samtene Revolution das kommunistische Regime in der Tschechoslowakei von der Macht. Noch bevor das Jahr 1989 zu Ende ging, wurde Václav Havel, der Dissident und Schriftsteller, zum Präsidenten des Landes gewählt. Havels Dankesrede für den Friedenspreis war eine der letzten Schriften, die als Untergrundpublikation in der Tschechoslowakei erschienen. Sie ist in einem grafisch besonders schön gestalteten Exemplar auch in der Ausstellung Samizdat zu sehen, die jetzt im Museum für Kommunikation in Frankfurt eröffnet wurde. Knapp 2 Monate vor der Frankfurter Buchmesse mit dem Gastland Tschechien beleuchtet die Ausstellung, auf welch abenteuerliche Weise Bücher und Zeitschriften im Untergrund hergestellt und verbreitet wurden. Und das nicht nur in Zeiten der kommunistischen Diktatur, sondern auch zuvor im von Nazi-Deutschland errichteten Protektorat. Samizdat, Worte der Freiheit in der Tschechoslowakei 1939 bis 1989. So heißt die Ausstellung, die von Michal Pschiban vom Institut für tschechische Literatur bei der Akademie der Wissenschaften in Brünn kuratiert wurde und die die Produktion von Literatur auch als Akt des politischen Widerstands begreift. Ich habe mit Michal Pschiban gesprochen und ihn zunächst gefragt, was der Begriff Samizdat genau bedeutet und woher er eigentlich kommt.
9: Slovo Samizdat pochází z ruštiny. A je to vlastně humor, je to vlastně vtip, protože ruská komunistická nakladatelství vždycky obsahovala to slovo izdat, Verlag.
10: Das Wort Samizdat stammt aus dem Russischen und ist eigentlich ein Witz, denn die Namen russischer kommunistischer Verlage hatten immer die Endung izdat. Das bedeutet Verlag. Der russische Dichter Nikolai Glaskow, der seine Verse nicht veröffentlichen konnte, hat sich dann als Witz den Begriff Samsebia Izdat ausgedacht, das so viel wie Selbstverlag bedeutet. Das wurde dann zu Samizdat verkürzt. Also das Wort hat seinen Ursprung im Russischen im Jahr 1953.
3: War der Begriff Samizdat dann auch gleich in der Tschechoslowakei gebräuchlich?
9: Nein, nein, in Tschechoslowakei. Samizdat se nejvíc rozvinul po roce 69, kdy začala takzvaná normalizace.
10: Nein, in der Tschechoslowakei verbreitete sich der Begriff Samizdat erst nach 1969 richtig, als die sogenannte Normalisierung begann. Das war nach dem Sturz Alexander Dubčeks und dem Einsetzen der neuen Welle der Sowjetisierung in der Tschechoslowakei. Herausgeber wie Ludwig Vaculík oder Ivan Klima weigerten sich schlichtweg, dieses russische Wort zu akzeptieren, das ja aus der Sprache der Besatzer stammte. Sie suchten andere Begriffe wie Alternativverlag oder unveröffentlichter Verlag. Doch am Ende hat sich das kurze Wort Samizdat in der Öffentlichkeit durchgesetzt.
3: In der Exposition sieht man nějaké nástroje jako In ihrer Ausstellung, da sehen wir auch die Werkzeuge des Samizdat. Schreibmaschinen, Kohlepapier, Durchschlagpapier, eine alte Druckmaschine mit Matrizen. Mit welchen Mitteln wurde da gearbeitet beim Samizdat?
9: Zatímco v Polsku měli i svoje vlastní tajné tiskárny a dokázali vydávat ty knihy ve stovkách výtisků.
10: Während es in Polen geheime Druckereien gab und Bücher in Auflagen von Hunderten von Exemplaren gedruckt werden konnten, war das in der Tschechoslowakei nicht der Fall. Hier war das gebräuchlichste Produktionsmittel die Schreibmaschine. Sie lieferte mit Kohlepapier 6 Durchschläge, vielleicht auch 12 oder 15. Es war eine unglaublich mühsame Arbeit. Man saß 3 Tage lang da und tippte einen Roman ab, nur um am Ende 6 Exemplare zu erhalten. Ein weiteres Hilfsmittel war der Matrizendrucker, wobei diese Geräte von den Kommunisten streng überwacht wurden. Manch einer hatte vielleicht einen alten, abgenutzten Matrizendrucker. In der Ausstellung zeigen wir ein Modell aus dem Jahr 1930, ein Gerät, das noch in den 1980er Jahren zur Verbreitung von Samizdat-Publikationen genutzt wurde. Mit einer solchen Maschine konnte man 100 bis 200 Exemplare herstellen, bevor die Matrize riss. Dann musste man alles nochmal neu abtippen. Matrizendrucker waren Mangelware und wurden von der Staatspolizei beschlagnahmt.
9: Jo. Takže si český koumák, malý český vynálezce, si vymyslel takzvaný rámeček.
10: Dann hat ein tschechischer Tüftler einen kleinen Rahmen erfunden. Der funktionierte nach dem Prinzip des Siebdrucks, einer künstlerischen Drucktechnik, bei der man Text auf eine Matrize überträgt. Man legt die Matrize auf ein feines, durchlässiges Gewebe, rollt mit einer Walze Druckfarbe drüber und erzeugt so einen Abdruck. Die Matrizen für dieses Gerät waren sehr haltbar, sodass man problemlos hunderte, sogar bis zu 1000 Exemplare damit herstellen konnte. Natürlich war die Stasi da hinterher, sodass kaum jemand seinen Rahmen lange behalten konnte, bevor er beschlagnahmt wurde. Aber die Herstellung war sehr einfach, aus Teilen, die im Handel nicht erhältlich waren.
9: Jenže i potom samozřejmě estébáci šli, takže nikomu ten rámeček nevydržel dlouho, než mu ho zabavili. Ale bylo velmi jednoduché ho vyrobit a vyráběl se z součástek, které byly normálně k dostání v obchodech.
3: Auf jeden Fall war es ein gewaltiger Aufwand, all diese Bücher abzutippen. Wer hat das gemacht? Waren das vorwiegend Frauen, wie auf dem Foto in ihrer Ausstellung zu sehen ist? Und gab es so etwas wie eine Kultur der Zusammenarbeit, bei der man, wenn man ein Buch gelesen hatte, es dann auch einmal abtippen musste?
9: Samizdat byl vlastně dvojího typu, dvojího druhu. Autor dopsal rukopis a dal ho vydavateli. Ten vydavatel objednal písařky, samozřejmě tajně.
10: Es gab 2 Formen von Samizdat. Ein Autor stellte ein Manuskript fertig und übergab es seinem Verleger. Der Verleger beauftragte dann Schreibkräfte, natürlich im Geheimen. 3 oder 4 Schreibkräfte kopierten dasselbe Buch, sodass am Ende vielleicht 50 oder 60 Exemplare dieses Buches existierten. Und das war Samizdat, direkt vom Manuskript des Autors erstellt. Diese Exemplare gelangten dann zu ganz normalen Lesern, die den Autor gar nicht kannten. Für sie war der Autor nur ein Name, ein Fremder. Und wenn sie wollten, sie mussten nicht, aber sie konnten, kopierten sie die Bücher selbst und gaben sie an ihre Freunde weiter. Das war so eine Art Selbstbedienungsveröffentlichung. Allerdings passierten oft Fehler bei diesem Kopierprozess, den der Autor ja nicht überwachte. Fehler entstanden beim Abschreiben von schwer lesbaren Originalen, doch das störte die Autoren nicht. Denn das Wichtigste war, den Text, die Botschaft unter die Leute zu bringen.
3: In der Ausstellung zeigen Sie auch künstlerisch gestaltete Buchumschläge mit Fotografien, mit Grafiken. Aber das war nicht typisch für die Samizdat-Veröffentlichungen.
9: Nejdůležitější byl obsah toho sdělení. Čili samizdatové knížky se opisovaly v knižním formátu často, ale někdy také ve formátu kancelářského papíru A4, čili vlastně, že jo, prostě protože to bylo rychlejší.
10: Der Inhalt der Botschaft war das Wichtigste. Samizdat-Bücher wurden oft im Buchformat kopiert. Manchmal wurden sie aber auch auf A4 Büropapier hergestellt. Das ging schneller, weil man nicht ständig neue Blätter in die Schreibmaschine einlegen musste. Jedenfalls stand eine grafische Gestaltung nicht im Vordergrund. Natürlich gab es Leute, denen künstlerische und grafische Qualität wichtig waren. Ein Samizdat-Verlag fertigte zum Beispiel Fotoumschläge an. Man bereitete Fotos vor und klebte sie auf die Buchdeckel. So sah es am Ende fast wie ein normales Buch aus, auch wenn es mit ganz einfacher Technik hergestellt worden war.
9: Kdy vlastně připravili fotografii, tu vytiskli na dokumentární papír, tenký papír a polepili tím ty knižní desky. Takže tohle prostě vypadá skoro jako normální kniha. i když to vzniklo velmi jednoduchou technikou. Byli ochotni tomu věnovat čas.
10: Manche haben sich dafür Zeit genommen, was normale Schreibkräfte wie ich nicht getan haben. Wir hatten es eilig. Publikationen mit schöner künstlerischer Gestaltung sind also eher die Ausnahme. Andererseits gab es auch bibliophile Samizdat-Ausgaben, maschinengeschriebene Bücher, zu denen ein Künstler sein Werk beisteuerte. Irgendeine Art von Grafik. Das trieb auch den Preis auf dem Schwarzmarkt in die Höhe. Aber es verlieh dem Buch eine besondere Note und machte es zu einem echten Kunstwerk.
9: Poskytl prostě své dílo, svou nějakou grafiku, to také zvýšilo, že jo, cenu na černém trhu, ale té knížce to dodalo jako punc, že je to opravdu umělecké dílo.
3: Samizdat-Exemplare von Büchern herzustellen war sicher nicht ungefährlich. Mit welchen Strafen musste man dabei rechnen?
9: V Československu oficiálně nebylo trestné samizdat číst anebo obsat. 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
10: In der Tschechoslowakei war es offiziell kein Verbrechen, Samizdat-Schriften zu lesen oder Kopien davon anzufertigen. Aber die Verbreitung der Schriften war eine Straftat. Wenn ich also 6 Kopien anfertigte und zu Hause aufbewahrte, konnte man mir nichts anhaben. Doch sobald ich anfing, sie an Freunde weiterzugeben, fiel das unter einen bestimmten Paragrafen des Strafgesetzbuches. Tatsächlich war aber, wer Samizdat veröffentlichte, politisch gegen das Regime eingestellt und meist auch in anderer Weise aktiv. Dafür konnte man dann verurteilt werden. Dazu kam, private, unternehmerische Tätigkeit war in der Tschechoslowakei nicht erlaubt. Ich konnte also nicht einfach ein Buch kopieren und verkaufen. Sobald ich es verkaufte, war das eine unerlaubte geschäftliche Tätigkeit und verstieß gegen Wirtschaftsgesetze. Die kommunistische Polizei suchte also stets nach anderen Vorwänden und sie hatte auch andere Strafmaßnahmen parat. Wer zu viel Ärger machte, wurde ins Gefängnis gesteckt. Bei weniger schwerwiegenden Fällen entzog man einem vielleicht den Führerschein oder die Fahrzeugpapiere. Oder man ließ den Telefonanschluss sperren. Oder man beschlagnahmte den Reisepass. Den konnte man zwar nur für Reisen nach Osteuropa nutzen, aber immerhin, wenn man ihn erst einmal nicht mehr hatte, war man völlig aufgeschmissen. Die Sanktionen reichten also von harten Haftstrafen bis hin zu anderen Maßnahmen, gegen die man sich nicht zur Wehr setzen konnte. Wenn einem der Führerschein entzogen wird, engagiert man keinen Anwalt, um sich zu verteidigen.
9: Když vám seberou řidičský průkaz, tak si nenajmete advokáta, aby vás hájil, že jo?
3: Wir verbinden Samizdat vor allem mit der Zeit des kommunistischen Regimes. Doch Veröffentlichungen im Untergrund gab es schon lange zuvor.
9: První, co já vlastním, nebo nejstarší, co já vlastním, je rukopisný opis jedné básnické skladby z konce 19. století, kde rakousko-uherská cenzura zabránila vydání básně Svatopluka Čecha Lešetinský kovář.
10: Das älteste Stück in meiner Sammlung ist eine handschriftliche Abschrift eines poetischen Werks aus dem späten 19. Jahrhundert. Die österreichisch-ungarische Zensur hatte die Veröffentlichung eines Gedichts von Svatopluk Čech untersagt und die Menschen schrieben es von Hand ab. Schreibmaschinen standen ihnen nicht ohne weiteres zur Verfügung. Es ist bemerkenswert, dass dieses poetische Werk im Jahr 1890 seinen Weg nach Amerika fand, ins Exil, wo es im Druck erschien. Erst nach 10 Jahren hob die österreichische Zensur das Verbot auf, sodass es auch hier in Buchform veröffentlicht werden konnte. Das Prinzip, das dem Samizdat zugrunde liegt, war also schon im 19. Jahrhundert bekannt, auch wenn das Wort Samizdat noch nicht existierte. So etwas wie Samizdat gab es auch während des Zweiten Weltkriegs unter der Nazi-Besatzung, was natürlich sehr riskant war. Das waren politische Zeitschriften des Widerstands, aber auch literarische Publikationen, die vorwiegend surrealistisch geprägt waren und als entartete Kunst verboten waren. Studenten veröffentlichten eigene Sammlungen und Anthologien, sei es maschinengeschrieben oder handschriftlich.
9: Studenti si vydávali taky svoje vlastní jako sbírky, sborníky na stroji nebo rukou psané. V 50. letech
10: in den kommunistischen 1950er Jahren griffen nur sehr wenige Schriftsteller zum Samizdat. Einige Autoren waren emigriert, die Mehrheit der Schriftsteller war links eingestellt, das heißt, sie sympathisierten anfangs mit den kommunistischen Ideen und es dauerte 10 Jahre, bis ihnen aufging, dass das nicht das Richtige war. Die größte Verbreitung erlitt der Samizdat in den letzten 20 Jahren des kommunistischen Regimes, besonders in den späten 1980er Jahren, von 1985 bis 1989. Damals wurde eine Generation erwachsen, die nicht so traumatisiert war, durch den August 1968, durch den Einmarsch der Russen und die Niederschlagung des Prager Frühlings. Die Elterngeneration, die das noch erlebt hatte, war voller Angst. Doch die Generation der Kinder war naiv und frech. Das ist meine Generation. Als wir erwachsen wurden, als wir 20 waren, da schrieben wir ein Buch nach dem anderen.
9: To je moje generace, když nám bylo 20, tak jsme prostě psali jednu knížku za druhou.
11: Jsou tady slavní autoři jako Václav Havel.
3: In der Ausstellung sind Samizdat-Ausgaben berühmter Autoren zu sehen. Václav Havel, Ludwig Vaculík. Wie hat sich die Literatur unter dem Druck des Kommunismus entwickelt? Ist da eine besondere Form von Literatur entstanden?
9: Historicky pro Čechy je literatura vlastně nástrojem politického boje. Češi žili pod Rakouskem za války pod Německem a vždycky v literatuře nacházeli nějakou útěchu s tím útlakem. Čili myslím si, že literární samizdat byl žádanější mezi lidmi, víc ho chtěli než samizdat politický.
10: Historisch gesehen ist Literatur für die Tschechen immer ein Instrument des politischen Kampfes. Die Tschechen lebten unter österreichischer Herrschaft, während des Krieges unter deutscher Herrschaft und sie fanden in der Literatur immer einen gewissen Trost angesichts dieser Unterdrückung. Daher glaube ich, dass die Nachfrage der Bevölkerung nach literarischem Samizdat besonders groß war, mehr als nach dem politischen Samizdat. Auf jeden Fall spiegeln sich die politischen Verhältnisse in der Samizdat-Literatur wider, insbesondere den Themen. Václav Havels Theaterstücke aus den 1970er Jahren sind von seinen Lebenserfahrungen geprägt. Was die offiziell veröffentlichte Literatur angeht, darauf hat der Schriftsteller Josef Skorwetzki hingewiesen, musste eine bestimmte Bedingung erfüllen. Die Autoren mussten nämlich so tun, als wüssten sie nicht, wer verantwortlich ist für das, was passiert. Die Autoren konnten zwar bestimmte Dinge kritisieren, durften aber die dahinterliegende Ursache nicht benennen. Für einen Leser wie mich als Jugendlicher wirkte diese Literatur weitgehend verlogen. Sie sagte mir nicht die Wahrheit. Sie bot mir nicht die Möglichkeit, mich auseinanderzusetzen. Im Grunde leugnete oder beschönigte sie die Realität. Daher waren Samizdat und Bücher aus dem Exil eine echte Quelle des Trostes und der Ermutigung. Endlich gab es irgendwo Menschen, die über die Dinge genauso denken wie ich.
9: Tak to pro nás bylo opravdu taková jako útěcha a vlastně povzbuzení. Povzbuzení, jako, že někde v republice jsou lidé, kteří si o věci myslí to stejné, co já.
11: Josef Skvorecký, on byl v exilu.
3: Sie haben Josef Skvorecký erwähnt, der im Exil lebte, wie viele andere tschechische Schriftsteller auch. War das auch eine Form von Samizdat, Romane von Skvorecký oder anderen Exilanten in die Tschechoslowakei zu bringen?
9: Problém byl oboustranný. Nejprve byl problém dostat rukopisy autorů, kteří žili v Československu, do zahraničí.
10: Das Problem bestand auf beiden Seiten. Zunächst gab es das Problem, Manuskripte von Autoren, die in der Tschechoslowakei lebten, ins Ausland zu schaffen. Darum kümmerte sich von Deutschland aus Wilhelm Prečar, ein Historiker, der emigriert war und ein Zentrum der geheimen Kommunikation mit der Heimat aufgebaut hatte. Die Manuskripte, die er erhielt, bot er Exilverlagen an. Und umgekehrt. Im Exil gedruckte und veröffentlichte Bücher wurden in die Tschechoslowakei geschmuggelt, manchmal auch über die diplomatische Post. Es gab einen deutschen Diplomaten in Deutschland, Wolfgang Schör, der sich da sehr verdient gemacht hat.
9: Buď diplomatickou poštou. V Německu byl diplomat Wolfgang Schör, který by se velmi zasloužil o tu komunikaci. Paradoxně, ty tištěné knížky.
10: Und paradoxerweise wurden die im Ausland gedruckten Bücher auf Schreibmaschinen neu abgetippt, wobei dann wieder 6 bis 10 neue Exemplare entstanden. Es gab also zum Beispiel im Samizdat Abschriften der Bücher von Milan Kundera, obwohl Milan Kundera selbst mit Samizdat nichts zu tun hatte.
9: Existovaly vlastně i samizdatové opisy knih Milana Kundery, přestože Milan Kundera sám osobně se samizdatem neměl nic společného.
11: Historie samizdatu.
3: Ist die Geschichte des Samizdat mit dem Jahr 1989, mit der samtenen Revolution, zu Ende? Oder sind wir jetzt in Europa und in Tschechien vielleicht in einer Situation, wo Samizdat wieder eine Rolle spielen könnte?
9: V České republice se to slovo Samizdat dneska používá už bez těch politických konotací. 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Protože je to tradiční slovo, ale už ty politické souvislosti to nemá.
10: In der heutigen Tschechischen Republik wird das Wort Samizdat ohne die politischen Konnotationen verwendet. Wenn also ein angehender Autor einen Gedichtband am Computer schreibt und 20 Exemplare auf einem Laserdrucker ausdruckt, nennt er das Samizdat, weil es ein traditioneller Begriff ist, auch wenn der politische Zusammenhang nicht mehr da ist. Doch anderswo auf der Welt existiert Samizdat auch im politischen Sinne des Wortes natürlich durchaus. Wir wissen, dass in Kuba Samizdat-Literatur am Computer erstellt, gedruckt und veröffentlicht wird. Wir wissen, dass Bücher, die in China verboten sind, in Hongkong für chinesische Leser gedruckt wurden. Doch

0: Er kämpft ja auch aktuell wieder für die Freiheit der Medien im Land. Befürchten Sie, dass sich Zustände wie in der Vergangenheit wiederholen könnten?
1: Určitě už se nevrátí komunismus. Ale obávám se, že i v České republice dnes jsou lidé líní myslet.
2: Der Kommunismus wird sicherlich nicht zurückkehren, aber ich fürchte, dass die Menschen in der Tschechischen Republik heute denkfaul sind und dass Tschechien weitgehend von der Freude am Konsum eingenommen wurde. Von der Freude an der Vielzahl der Möglichkeiten, die wir beim Einkaufen, Reisen und so weiter haben. Und dass wir das alles als selbstverständlich betrachten. Ich glaube, wenn irgendein Schlamassel kommen oder eine echte Bedrohung entstehen würde, dann würden sich Menschen finden, die sich dagegen zur Wehr setzen würden. Aber genau wie unter den Kommunisten wären sie nicht in der Mehrheit.
1: Ale stejně jako za komunistů nebude jich většina.
0: Michal Příbán war das vom Institut für tschechische Literatur bei der Akademie der Wissenschaften der Tschechischen Republik. Er ist der Kurator der neuen Ausstellung im Museum für Kommunikation in Frankfurt. Samizdat, Worte der Freiheit in der Tschechoslowakei 1939 bis 1989. Zu sehen bis zum 24. Januar. Angesichts der Kultur- und Medienpolitik der seit einem Jahr in Prag regierenden rechtspopulistischen Koalition sehen viele in Tschechien die Freiheit von Kunst und Journalismus in ihrem Land wieder in Gefahr. Bei Protesten gehen im ganzen Land Zehntausende auf die Straße. Eine Auseinandersetzung, die wohl auch in Frankfurt geführt werden wird, wenn Tschechien sich als Gastland der Buchmesse präsentiert. Die Erinnerung an die mutige Literaturproduktion des Samizdat wird dabei sicher eine Rolle spielen. Das war HR2 Kulturkompakt. Mein Name ist Christoph Schäffer.

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1: 10 Uhr. Städtetag fordert Umdenken bei Verkehrsplanung. Wadefuhl zu Besuch in der Ukraine. Frauenteam von Eintracht Frankfurt startet in Bundesliga-Saison. Das Wetter wechselhaft mit Sonne, Wolken und Schauern, 18 bis 23 Grad. Mein Name ist Katja Irle. Städte müssen resilienter werden gegen Hitze und dafür die Verkehrsplanung grundsätzlich ändern. Das fordert der Präsident des Deutschen Städtetages Jung aus der Nachrichtenredaktion Christoph Titz.
2: Weniger Parkplätze und weniger Straßen würden in Zukunft unvermeidbar, wenn man mit den Auswirkungen des Klimawandels klarkommen wolle. Das sagt Jung der Neuen Osnabrücker Zeitung und erklärt, wo Bäume gepflanzt oder Regenspeicher angelegt würden, müsse anderes weichen. Statt sechsspuriger Straßen brauchten Städte mehr Anwohnerparken, Carsharing und Jobräder sowie einen stärkeren öffentlichen Nahverkehr. Orientieren könne man sich da an Städten wie Kopenhagen, Amsterdam oder auch Oslo.
1: Außenminister Wadefohl ist in die Ukraine gereist. Er traf am Morgen in Kiew ein. Wie das Auswärtige Amt mitteilte, ist der Anlass des Solidaritätsbesuchs der 35. Unabhängigkeitstag der Ukraine. Wadefohl verurteilte die zunehmenden russischen Angriffe auf das Land. Der CDU-Politiker warf Moskau vor, wahllos Zivilisten zu töten und gezielt die Energieinfrastruktur zu zerstören. Erst gestern waren bei einem doppelten Drohnenangriff auf ein Einkaufszentrum in Kiwirich 16 Menschen getötet worden. Und auch in der Nacht gab es Angriffe, bei denen es mindestens 2 Todesopfer gab. Bundeskanzler Merz wird heute Nachmittag in Hürtgenwald in Nordrhein-Westfalen erwartet. Nahe der Eifelgemeinde war vor 2 Tagen der größte Waldbrand in der Geschichte des Bundeslands gelöscht worden. Laut einem Regierungssprecher will sich Merz über die Lage nach dem Feuer informieren und den Einsatzkräften danken. Es wird der erste öffentliche Auftritt des Kanzlers seit 3,5 Wochen. Die Opposition hatte Merz kritisiert und ihm Untätigkeit vorgeworfen. Tödlicher E-Scooter-Unfall in der Wetterau. In Limeshain ist ein 12-Jähriger gestorben, nachdem er auf dem Roller von einem Auto erfasst worden war. HR-Reporter Stefan Schiebelhut.
3: Wie die Polizei berichtet, ist der Unfall gegen 21.20 Uhr an der Kreuzung von 2 Landstraßen zwischen den Ortsteilen Rommelhausen und Himbach passiert. Demnach wollte der Junge offenbar die Straße queren und ist dabei von dem Wagen eines 38-Jährigen angefahren worden. Der 12-Jährige wurde so schwer verletzt, dass er noch am Unfallort gestorben ist. Ob und für wen die Ampel an der Kreuzung auf Rot stand, ist noch unklar. Die Staatsanwaltschaft Gießen hat einen Gutachter eingeschaltet, der den Unfall rekonstruieren soll.
1: Und jetzt noch der Sport. Das Frauenteam von Eintracht Frankfurt startet heute in die neue Bundesliga-Saison. Zum Auftakt ist der 1. FC Köln im Stadion am Brent-Hanover zu Gast. HR-Reporterin Sarah-Lisa Angres.
4: Der erste Gegner ist eine Mannschaft, die man nicht unterschätzen sollte. Vor allem in den Zweikämpfen sind sie sehr stark, so Frankfurts Mittelfeldspielerin Irelita Mimiti. Sie habe es auch im Gefühl, dass es eine gute Saison wird, trotz der Tatsache, dass die Personalveränderung im Sommer im Kader sehr groß war. Laura Freigang ist erneut Kapitänin der Mannschaft.
1: Und das waren die Nachrichten. Das Wetter. Sonne und Wolken wechseln sich heute ab, örtlich einzelne Schauer und Gewitter, gegen Abend aber kaum noch Regen, die Höchstwerte 18 Grad am Diemelsee bis 23 Grad im Ried. Kommende Nacht ist es sternenklar, es kühlt ab auf 11 bis 6 Grad. Morgen wieder Sonne, Wolken und trocken bei maximal 23 Grad. Die weiteren Aussichten, es wird noch wärmer, am Montag sonnig, ein paar Wolken, weiter trocken bis 26 Grad und am Dienstag mehr Wolken, einzelne Schauer bis 27 Grad. Die Zeit, das ist 10.04 Uhr.
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5: Ursula Böhmer begrüßt Sie herzlich am Mikrofon. Und zu Beginn wagen wir erstmal ein Tänzchen.

Das Rigaudon aus der Suite aus Holbergs Zeit von Edvard Grieg. Hier gespielt vom HR-Sinfonieorchester unter der Leitung von Ruth Reinhardt. 1884 hat Edvard Grieg die Suite geschrieben, zum 200. Geburtstag des dänisch-norwegischen Dichters Ludwig Holberg. Orientiert hat sich Grieg an höfischen Tanz- und Liedformen, die zu Holbergs Zeit üblich waren. Die hat Grieg dann aber mit seiner eher romantischen Klangsprache in Töne gesetzt. Ja, und dieses Rigaudon ist dann auch Teil des Soundtracks, den unser Orchester vor 12 Jahren zu einem ganz besonderen Tatort eingespielt hat. Im Schmerz geboren hieß er und war zugleich das Debüt von Schauspieler Ulrich Tukur als Kommissar Moreau. Sage und schreibe 47 Tote gab es in diesem Krimi. Außerdem war es ein echter Bildungsbürger-Tatort sozusagen, denn er hatte vielfältige Bezüge zu Sophokles und Shakespeare bis hin zu Friedrich Dürrenmatt und zu den Filmklassikern von Truffaut und Tarantino. Den Tatort Im Schmerz geboren können Sie am 9. und 10. 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Treffpunkt HR Sinfonieorchester. So allmählich kehrt unser Orchester wieder aus der Sommerpause zurück. Und einzelne Mitglieder sind auch schon in Kammerkonzerten zu erleben. So auch am nächsten Sonntag. Da ist unsere Harfenistin Anne-Sophie Bertrand im beschaulichen Bad Arolsen zu Gast, um unter anderem eine Lerche singen zu lassen auf ihrem Instrument. Und das klingt dann so.

0: Die Lerche, ein Lied aus dem Liederzyklus Abschied von St. Petersburg von Michail Glinka, hier bearbeitet für Harfe Solo. Anne-Sophie Bertrand war hier gerade zu hören. Ja, und dieses Stück wird sie dann auch am nächsten Sonntag spielen bei den Schlosskonzerten in Bad Arolsen. Dort tritt sie gemeinsam mit der Berliner Sopranistin Andrea Hudak auf. Lieder und Solostücke von Fanny Hensel, Louis Spohr, Karl Maria von Weber und Pauline Viardot-Garcia haben sie vorbereitet. Und von dem Komponisten Giacomo Meyerbeer, der hier sozusagen zum Bindeglied unter den Komponistinnen und Komponisten wird. Übertitelt ist das Konzert dann aber mit Amalies Salon. Warum und wer diese Amalie war, das habe ich Anne-Sophie Bertrand und Andrea Hudak im Vorfeld zu dieser Sendung schon mal gefragt.
1: Amalia Bär war eine wichtige Salonniere in Berlin im 19. Jahrhundert, am Anfang des Jahrhunderts. Bei ihr traten alle wichtigen Leute der Zeit. Und ihr Sohn war Giacomo Meyerbeer. Und mit Andrea haben wir belegt ein Programm, was diese Atmosphäre der Salon wieder auf der Bühne bringt. Also versuchen wir, das Programm auf der Bühne wieder lebend zu machen.
0: Gerahmt wird das Ganze aber von zwei Frauen, nämlich von Fanny Hensel und von Pauline Viardot-Garcia.
2: Genau.
0: Was war da die Idee, Frau Hudak?
2: Auch diese beiden Frauen waren in Salons bekannt. Und Fanny Hensel in Berlin, eben auch bei Amalie Bär. Also ich weiß zum Beispiel auch, dass die Salons von der Familie Mendelssohn und von Familie Bär manchmal auch so ein bisschen in Konkurrenz standen. Und tatsächlich sind diese Salons ja wirklich Großveranstaltungen gewesen, wo sich traf, wer Rang und Namen hatte. Und sowohl Mutter Bär hat über Fanny Hensel geurteilt, wie auch Mutter Mendelssohn über die Meyerbeers geurteilt hat.
0: Also ein bisschen Gossip auch unterwegs dann. Natürlich. Zwischen den Familien.
2: Das sind alles nur Menschen gewesen. Ja.
0: Das Bindeglied ist ja Giacomo Meyerbeer dann dadurch, durch seine Mutter und dann eben auch die Komponisten, die sich da alle getroffen haben in ihrem Salon. Was zeichnet denn Meyerbeers Musik aus und was für Stücke bringen sie denn da mit?
2: Also wir haben eine kleine Liedauswahl in verschiedenen Sprachen dabei. Also er hat ja in mehreren Sprachen komponiert. Er komponierte in Italienisch, in Französisch, in Latein, in Hebräisch, in Deutsch natürlich auch. Und es gibt sogar ein Lied auf Englisch von ihm, was nachweisbar ist. Also vielleicht finden wir noch mehr, man weiß es nicht. Aber das sind die Sprachen, in denen er also wirklich ziemlich gut unterwegs war auch. Und diese Lieder sind extrem vielfarbig. Also das ist das, was ich als Sängerin natürlich auch wahnsinnig gerne mag an seinen Liedern. Er hat für jede Stimme speziell geschrieben. Also man kann sich wirklich raussuchen, was man gerne singen mag oder was einem besonders liegt. Er ist, das weiß man auch aus seinen Tagebüchern, den Sängerinnen und Sängern hinterhergereist, um zu gucken, was die am besten können, um dann für die zu komponieren. Und so sind eben auch diese Kleinode an Liedern entstanden. Wenn dann Lieder mit großen Koloraturen waren, dann war das eben eine Stimme, die das besonders gut beherrschte. Oder wenn langanhaltende Töne waren oder große Pianissimi, die da zu bewältigen waren, dann hat er das speziell für diese Sängerinnen und Sänger geschrieben, die auch in den Salons aufgetreten sind. Ja.
0: Pauline Viardot-Garcia war ja Sängerin, hat er dann für sie auch geschrieben?
2: Also sie hat Opern von ihm mit aufgeführt und war auch in Berlin zu Gast, ja. Genau, also für sie geschrieben, also da weiß ich jetzt gerade nicht, welches der Lieder das sein könnte. Da müsste ich nochmal forschen, aber sie hat seine Stücke auch gesungen, ja. Mhm.
0: Anne-Sophie, wenn du so die Texte dir vor Augen führst, gibt es da irgendwie Beziehungspunkte zwischen den Texten auch? Irgendein Hauptthema, was immer wieder auftaucht?
1: Es ist ein typisches romantisches Programm mit Themen wie die Natur, die Liebe natürlich. Und dann haben wir alle Tiere der Natur auch, die Vögelchen vor allem. Wir haben Le Rossignol von Pauline Viardot und ich spiele die Lerche von Michael Glinka. Also das sind die Hauptthemen. Was ich auch zu Pauline Viardot sagen wollte, ist, dass sie eigenes Salon danach auch gehabt hat in Baden-Baden und in Paris. Und sie war wirklich sehr eng befreundet mit Meyerbeer. Sie wurde auch von ihm eingeladen, nach Berlin zu singen. So, das ist wirklich eine sehr persönliche Verbindung mit allen Komponisten, auch Spohr. Ich spiele ein Stück von Spohr, wo Louis Spohr war sehr befreundet mit Meyerbeer. Meyerbeer hat ihn gefragt nach seinem Rat, um seine neue Komposition zu schauen. So, das ist auch irgendwie viel Freundschaft dabei gewesen.
2: Vielleicht das noch zu ergänzen in den Texten, die von Meyerbeer auch vertont waren, also von Giacomo Meyerbeer. Sein Bruder war ja Dichter, Michael Beer. Und von dem haben wir auch ein Lied dabei. Also die Kooperation zwischen den beiden Meyerbeer-Brüdern Michael und Giacomo, die findet sich dann in unserem Konzert auch.
0: Ann-Sophie, also wenn ich jetzt so an Lerche und Nachtigall denke, da denke ich jetzt erstmal an eine Flöte als Instrument. Was, wie gehen die Komponisten denn um, wenn sie das für Harfe besetzen?
1: Oh, es ist sehr virtuos. Oh, sehr schwer. Ich muss viel üben. Aber Andrea singt auch unglaublich virtuose Sachen. Ich musste wirklich mithalten in den Solo. Die Lerche wurde eigentlich von Balakirev für Klavier transkribiert. Also es ist ursprünglich eine Melodie, relativ einfache Melodie mit wunderschönen russische Melodie, das heißt eigentlich ursprünglich Abschied von St. Petersburg. Weil Glinka ist mehrmals aus St. Petersburg, ich glaube zweimal, weggegangen. Einmal mit seiner Familie und später ist er sogar in Berlin zum Leben zurückgekommen. So das Thema Abschied von St. Petersburg ist sehr berührend, ja, glaube ich. Und Mili Balakirev hat das für Klavier bearbeitet in einer relativ virtuose Version mit vielen Arpeggios und man versucht gleichzeitig die Melodie und die Begleitung in einem zu machen. Das ist ganz, aber es ist ein schönes Stück.
0: Was gibt es sonst für dich für Herausforderungen?
1: Ich habe auch ein anderes Stück ausgesucht, was meine Superstudenten normalerweise spielen. Das ist die Fantasie über Themen von Faust von Gounod. Und das wurde von Albert Sabel für Harfe geschrieben. Und Sabel war auch mit der Familie Meyerbeer befreundet. Der wurde von denen gefördert, um in Berlin zu studieren. Wurde unterstützt und dann war der Solo-Harfenist in St. Petersburg. Und er hat nach Gounods berühmten Themen diese Fantasie zusammengestellt. Und natürlich ursprünglich ist alles von Goethe, was uns wiederum nach Frankfurt bringt.
0: Was gibt es denn für Sie dann für anspruchsvolle Lieder zu singen, Frau Hudak?
2: Also das Schwierigste in dem Programm für mich ist, dass das von ganz tief bis ganz hoch einmal durchgeht durch das ganze Konzert und wieder zurück. Also wir haben die Lieder von Karl Maria von Weber, die sehr deutsch-romantisch, fast starr und stabil so in dem Programm zu hören sind, die er übrigens auch für die Mutter Meyerbeers geschrieben hat, also für Amalie Beer. Und Meyerbeer und Karl Maria von Weber waren ja beste Freunde. Sie haben zusammen in Mannheim studiert auch und ziemlich viel Unfug angestellt in der Zeit, wo sie dort waren. Und in dem Programm eben nicht nur vertreten diese Weberlieder, sondern eben bis hin zu den Viardot-Sachen, die mit vielen Koloraturen ausgelastet sind und Meyerbeer, der in den unterschiedlichsten Sprachen war. Also es gibt schon einige Hürden und Stolpersteine, in die man so reinrutschen kann, aber es macht unglaublich großen Spaß.
1: Das stimmt. Und Fanny Hensel bringt wieder eine andere Farbe.
2: Ja, ja.
1: Etwas ein bisschen Transparentes.
2: Ja.
1: Und das sind drei wunderschöne Lieder, die wir von ihr wieder spielen, weil wir haben das Programm in Berlin gespielt, dank unserer Verbindung mit der Meyerbeer-Gesellschaft und mit Thomas Klischer, der Vorsitzende. Der hat Briefe gelesen über die Berliner Salon und dadurch haben wir schon ein bisschen Repertoire, aber jetzt bauen wir weiter unser Repertoire auf.
0: Pauline Viardot und Fanny Hensel sind, glaube ich, altersmäßig so etwa 15 Jahre auseinander. Sind die sich jemals begegnet?
2: Also unseres Wissens nicht, aber sie wussten garantiert voneinander.
1: Es gibt vielleicht keine direkte Verbindung, weil Fanny Hensel früh gestorben ist, aber durch die Familien, auch durch den beruflichen Weg von Meyerbeer, kann man ein bisschen das verbinden.
0: Die beiden Frauen haben ja sehr unterschiedliche Biografien. Fanny Hensel sollte ja bewusst nicht für die Öffentlichkeit komponieren. Der Vater war dagegen, weil er das eher nur als Zierde für eine Frau sah. Bei Pauline Viardot war es, glaube ich, anders, oder?
2: Ja, also definitiv. Sie durfte das ganz öffentlich machen. Ist ja nicht nur mit dem Komponieren eben auch quasi durchgekommen durch diese Zeit, sondern auch eben mit ihrem Gesang so auf den ganz großen Bühnen gewesen, ja. Sie war anerkannt als Künstlerin generell, ja.
1: Ja, und sie hat auch Künstler gefördert und geholfen. Ja. Sie war extrem modern und ich glaube natürlich, dass das Thema der Emanzipation der Frauen ist auch ein roter Faden in dem Programm und im ganzen Jahrhundert. Und dann gibt es auch die Emanzipation von den jüdischen Frauen, die auch selber ein Thema war. Und da war Amalie Beer aber ziemlich modern. Sie hat auch mit ihrem Mann die erste freie Synagoge, also moderne Synagoge bei sich im Haus gegründet. Das heißt, wo keine Trennung zwischen Männern und Frauen war. So liberale also Synagoge. Das liberal. Ist das der Wort, was ich genau. So, das zeigt auch eine etwas versteckte Modernität von den Frauen. Und natürlich durfte das nicht immer nach außen leuchten, aber vielleicht ist es deshalb für uns wichtig, dass wir darüber sprechen.
0: Wunderbar, dann hören wir uns das gerne an in Bad Arolsen bei den Schlosskonzerten am 30. August. Um wie viel Uhr?
1: 19.30 Uhr.
0: 19.30 Uhr. Vielen Dank, ihr beiden, und toi toi toi für euren Auftritt. Und damit sind wir wieder zurück im Treffpunkt HR Sinfonieorchester. Was haben wir am kommenden Dienstag in unserem Mittagskonzert hier in HR2 Kultur vor? Da schauen wir in den Himmel, denn Himmelsblick, so war am 24. Mai 2024 ein Sinfoniekonzert in der Alten Oper Frankfurt übertitelt. Werke des tiefreligiösen Anton Bruckner und des von Gott gegebenen Wolfgang Amadeus Mozart wurden hier gegenübergestellt. Vom Himmelssehnen und Naturgefühl ist die Rede in einer vor gut 100 Jahren erschienenen Bruckner-Biografie. Der finnische Dirigent Jon Storgards ist ein großer Bruckner-Fan, denn dessen Musik hilft einem, sich zu entwickeln, erst als Musiker und dann als Dirigent, so hat er mal gesagt. Seine Lieblingssinfonie ist die sechste, und die hatte er sich dann auch für seinen Auftritt mit unserem Orchester in der Alten Oper Frankfurt damals ausgesucht. Wir hören schon mal den Finalsatz daraus. Finale bewegt, doch nicht zu schnell.

Das Finale aus der 6. Sinfonie in A-Dur von Anton Bruckner. Jon Storgatz hat das HR-Sinfonieorchester hier gerade dirigiert. Wenn Sie die komplette Sinfonie wieder mal im Radio hören möchten, wir senden das Werk hier in HR2 Kultur am kommenden Dienstag in unserem Mittagskonzert mit dem HR-Sinfonieorchester. Auf dem Programm steht dann auch Mozarts Klavierkonzert in D-Dur, Köchelverzeichnis 451. Martin Helmchen wird es spielen. Das Mittagskonzert am Dienstag hier in HR2 Kultur ab 13.04 Uhr. Jetzt sind Sie aber noch im Treffpunkt HR Sinfonieorchester und wir hören schon mal in die kommende Saison rein. Die ersten Sinfoniekonzerte unseres Orchesters in der Alten Oper Frankfurt stehen an am 17. und 18. September. Da können Sie das erste Violinkonzert von Henryk Wieniawski erleben und Beethovens 5. Sinfonie. Schicksalssinfonie wird sie auch genannt. Warum? Weil hier das Schicksal an die Pforte klopft, so soll es Beethoven angeblich selbst mal gesagt haben. Und das bezieht sich vor allem auf die berühmten Eingangstakte. Hören wir es nach. Im ersten Satz, Allegro con Brio.

Wenn das Schicksal an die Pforte klopft. Das war der erste Satz aus der 5. Sinfonie in C-Moll von Ludwig van Beethoven. Andres Orozco-Estrada hat das HR-Sinfonieorchester hier gerade dirigiert. Am 17. und 18. September können Sie die komplette Sinfonie mal wieder live erleben, bei den ersten Sinfoniekonzerten unseres Orchesters in dieser neuen Saison. Auf dem Programm in der Alten Oper Frankfurt steht dann auch das Stück Latin Hoven 5 des argentinisch-französischen Komponisten Esteban Bensecri auf dem Programm. Und das bezieht sich auf Beethovens 5. Außerdem zu erleben das erste Violinkonzert von Henrik Wieniawski mit der Geigerin Julia Fischer als Solistin. Am 22. September ist unser Orchester dann gleich im Doppelpack zu erleben, bei den beiden Eröffnungskonzerten des Kronberg-Festivals. Die Academy in dem beschaulichen Kronberg fördert seit 1993 hochbegabte Musikerinnen und Musiker, die dort die Instrumente Geige, Bratsche, Cello und Klavier studieren können. Und beim Festival bekommen sie dann immer ein Podium. Bei den beiden Eröffnungskonzerten steht dann auch das erste Cellokonzert von Dmitri Schostakowitsch auf dem Programm. Wir hören es jetzt schon mal. Hier gespielt von Johannes Moser. Am Dirigierpult steht Stanisław Skrowaczewski.

Johannes Moser war der Solist im ersten Cellokonzert von Dmitri Schostakowitsch. Stanisław Skrowaczewski hat das HR-Sinfonieorchester hier gerade dirigiert. Und dieses Cellokonzert steht am 22. September auch bei den beiden Eröffnungskonzerten des Festivals der Kronberg Academy auf dem Programm. Und die werden inzwischen immer von unserem Orchester gestaltet. François Lelieu wird dirigieren und das Cello wird diesmal Edgar Moreau spielen. Er hat von 2013 bis 2015 an der hochbegabten Förderstätte Kronberg Academy studiert. Treffpunkt HR Sinfonieorchester. Und hier entfachen wir jetzt ein Feuerwerk, klangmalerisch bebildert von Georg Friedrich Händel im Auftrag des englischen Königs George II. 1749 sollte im Londoner Green Park der Aachener Friedensschluss nachgefeiert werden. Ein Jahr zuvor hatte er den österreichischen Erbfolgekrieg beendet. Und zu den Festivitäten sollte Händel eben eine Feuerwerksmusik schreiben. Die Uraufführung war dann aber von Pech und Pleiten verfolgt. Die extra aufgebaute Bühnenanlage ging in Flammen auf, die Abläufe zwischen Musik und Feuerwerk klappten nicht und dann fing es auch noch an zu regnen. Händels prunkvolle Musik wurde aber trotzdem zum triumphalen Erfolg. Richard Eager leitet das HR-Sinfonieorchester.

die Feuerwerksmusik von Georg Friedrich Händel. Richard Eager hat hier gerade das HR-Sinfonieorchester geleitet. Wenn Sie den britischen Barockexperten mal wieder live erleben möchten, Richard Eager ist am 1. und 2. Oktober bei unseren Musikerinnen und Musikern in der Reihe Barock Plus im HR-Sendesaal zu Gast. Und dort wird er diesmal Händels Concerto Grosso in B-Dur, Opus 6 Nummer 7 einstudieren. Außerdem die erste Sinfonie von Cipriani Potter und die Suite aus der Ballettoper The Fairy Queen von Henry Purcell. Sie sind im Treffpunkt HR Sinfonieorchester und hier treffen wir zum Schluss noch auf ein Instrument, das in der klassischen Musikwelt eher selten mal solistisch im Vordergrund steht, die Posaune. Unter den wenigen Solokonzerten für das Blechblasinstrument ist auch das des Dänen Launi Gröndahl. 1924 hat Gröndahl es komponiert, als er gegen Ende seines Studiums auf einer Europareise auch in Rom Station gemacht hat. Einflüsse von Debussy, Bartok und Prokofjew schwingen hier mit. Die Posaune hat hier stets die Nase vorn und gibt dem Orchester die Motive vor, die es dann in der Begleitung übernimmt. Und wie das klingt, zeigen uns jetzt unser Soloposaunist Norwin Hahn und seine Kolleginnen und Kollegen vom HR-Sinfonieorchester. Am Dirigierpult steht Vassilis Christopoulos.

Norwin Hahn war der Solist im Konzert für Posaune und Orchester von Launi Gröndahl. Vassilis Christopoulos hat das HR-Sinfonieorchester hier gerade geleitet. Ja, und damit macht unser Treffpunkt für heute auch schon wieder zu. Alle Angaben zur Musik und den Konzertterminen finden Sie auch auf unserer Website www.hr-sinfonieorchester.de. Hier im Anschluss gibt's wieder die Literatursendung Fragen an den Autor. Und das ist diesmal der Schriftsteller Christian Schüle, der von seinem Roman Die Jagd nach der Muskatnuss erzählt. Bleiben Sie also gerne dran. Unser Treffpunkt klingt bis dahin aus mit dem Satz sehr rasch aus der sinfonischen Dichtung Pélias et Mélisande von Arnold Schönberg. Ursula Böhmer sagt schon mal Tschüss und wünscht Ihnen noch ein erholsames Wochenende.

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1: 12 Uhr. Städtetag fordert wegen Hitze Umdenken bei Verkehrsplanung.

0: Wadefuhl sagt Ukraine Hilfe für den Winter zu. DFB kündigt nach Pokalausschreitungen Konsequenzen an. Das Wetter wechselhaft, örtlich Schauer und Gewitter bis 23 Grad. Mein Name ist Thomas Krüger. Städte müssen widerstandsfähiger werden gegen Hitze und dafür die Verkehrsplanung grundsätzlich ändern. Das fordert der Präsident des Deutschen Städtetags Jung aus der Nachrichtenredaktion Christoph Titz.
1: Weniger Parkplätze und weniger Straßen würden in Zukunft unvermeidbar, wenn man mit den Auswirkungen des Klimawandels klarkommen wolle. Das sagt Jung der Neuen Osnabrücker Zeitung und erklärt, wo Bäume gepflanzt oder Regenspeicher angelegt würden, müsse anderes weichen. Statt sechsspuriger Straßen brauchten Städte mehr Anwohnerparken, Carsharing und Jobräder sowie einen stärkeren öffentlichen Nahverkehr. Orientieren könne man sich da an Städten wie Kopenhagen, Amsterdam oder auch Oslo.
0: Bundesaußenminister Wadefuhl hat der Ukraine deutsche Hilfe für den Winter zugesagt. Er sagte am Morgen bei einem nicht angekündigten Besuch in Kiew, Russland greife weiter gezielt zivile Infrastruktur wie Strom- und Wärmeversorgung an. Deutschland stehe an der Seite der Ukraine, auch im kommenden Winter. Nach Angaben des Auswärtigen Amtes geht es unter anderem um Generatoren, Ersatzteile und weitere Energietechnik. Zwei Tage nachdem der schwere Waldbrand in Nordrhein-Westfalen gelöscht ist, reist Bundeskanzler Merz in das Gebiet. Am Nachmittag wird Merz in Hürtgenwald in der Eifel erwartet. Dabei soll er auch Einsatzkräfte treffen. ARD-Reporter Thomas Wenkert.
2: Es ist der erste öffentliche Auftritt des Kanzlers nach seinem Urlaub. Das Feuer im Hürtgenwald in Eifel war das größte in der Geschichte von Nordrhein-Westfalen. Eine Fläche von 300 Hektar wurde zerstört. Rund 2000 Menschen aus dem Ortsteil Gai mussten ihre Häuser verlassen, da sich die Flammen bis auf wenige Meter dem Ort genähert hatten. Für die Einsatzkräfte war der Löscheinsatz eine große Herausforderung, da sich in dem Waldgebiet auch noch Weltkriegsmunition befindet.
0: Die SPD besteht darauf, dass die Koalition für die Nachfolge von Bundespräsident Steinmeier eine Frau nominiert. Der parlamentarische Geschäftsführer der SPD-Fraktion im Bundestag Wiese sagte der Augsburger Allgemeinen, es sei höchste Zeit für eine Frau und diese Haltung seiner Partei gelte weiterhin. Dagegen hatte Unionsfraktionschef Frei gesagt, man dürfe sich nicht zu schnell auf Kandidaten festlegen. Steinmeier scheidet im Frühjahr 2027 aus. Die Nachfolgerin oder der Nachfolger wird am 30. Januar gewählt. Nach den Ausschreitungen beim Pokalspiel zwischen Mannheim und Kaiserslautern müssen beide Vereine mit Konsequenzen rechnen. Das kündigte der Deutsche Fußballbund an. Bei der Partie gestern hatte es Tumulte und Verletzte gegeben. ARD-Sportreporter Leon Stern.
3: Vorausgegangen war eine Rudelbildung zwischen den Spielern. Teile der Lautern-Anhänger haben auch vereinzelt Böller auf die Mannheimer Tribüne geworfen. Die Mannheimer wiederum haben Fahnenstangen auf die Gästebank geworfen und ein paar Mannheim-Fans sind dann auch auf den Platz gestürmt. Die Polizei ist ihnen direkt entgegengegangen. Es stand sogar im Raum, ob das Spiel vielleicht sogar abgebrochen werden muss.
0: Heute tritt der SVW in Wiesbaden in der ersten Pokalrunde an. Der hessische Drittligist hat in knapp einer Stunde den Bundesligisten Bayer Leverkusen zu Gast. Am ersten Spieltag der Bundesliga der Frauen spielt Eintracht Frankfurt gerade gegen den 1. FC Köln. Das waren die Nachrichten. Das Wetter. Sonne und Wolken wechseln sich heute ab, örtlich einzelne Schauer und Gewitter, gegen Abend aber kaum noch Regen. Die Höchstwerte 18 Grad am Diemelsee und bis 23 Grad im Ried. Kommende Nacht klar, es kühlt ab auf 11 bis 6 Grad. Morgen Sonne, Wolken und trocken bei maximal 23 Grad. Und die Zeit 12.04 Uhr.
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5: Es begrüßt Sie Dorothee Meyer-Karweg. 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
6: Heute reisen wir um die Welt, kann man sagen, mit der Vereinigten Ostindien-Kompanie. Die wird auch mit VOC abgekürzt. Die entstand im März 1602. Das ist lange her, werden Sie jetzt vielleicht sagen. Warum sollten wir mit denen nochmal auf Tour gehen? Nun, aus vielerlei Gründen. Zum Ersten war sie die erste Aktiengesellschaft unseres Planeten. Und deshalb ist sie eben auch mehr als nur eine Flotte aus Schiffen, die Gewürze aus der Inselwelt Südostasiens nach Europa gebracht hat. Die VOC war Kolonialkraft und Kapitalismusmaschine in einem. Das war neu, das war brutal und gleichzeitig extrem erfolgreich. Ist lange her, aber stopp. Das war der organisierte Beginn von etwas, was sich bis heute weiterentwickelt hat und teilweise auch wieder praktiziert wird. Die Kombination von Handel und extremem Reichtum, von weltweiter Monopolisierung und Machtkonzentration. Unser Reisebegleiter ist der Autor, Philosoph und Publizist Christian Schüle. Er war treu seinem Motto, vom Glück unterwegs zu sein, auf Spurensuche eben unterwegs, vor allen Dingen auch in Archiven, und hat uns heute sein neuestes Buch mitgebracht. Und da ist eindeutig mehr drin als Muskatnuss und Pfeffer. Hier bei mir im Studio begrüße ich. Schönen guten Morgen, Herr Schüle.
7: Hallo, schönen guten Morgen.
6: Sie ziehen ja direkt zu Anfang den Vergleich. Alphabet, Amazon, Apple sind finanziell und auch mit Macht unfassbar groß ausgestattet. Damals die Lenker der VOC waren noch mächtiger. Wie konnte das denn sein?
7: Das ist eine unglaublich faszinierende Geschichte, wie das gekommen ist. Und man wundert sich ja, dass es dann die vergleichsweise kleinen Niederlande waren, die noch gar nicht ein Staat waren damals, in denen das passierte. Aber wenn man sich die Geschichte anguckt, vornehmlich Anfang des 17. Jahrhunderts, dann muss man zu der Überzeugung kommen, dass die für die damaligen Verhältnisse mit sehr viel mehr Startkapital, Finanzkapital ausgestattet waren, als die drei von Ihnen genannten Großunternehmen es vielleicht heute wären, wenn man es übertragen würde. Und die Geschichte, wie es dahin gekommen ist, erzählt nun nicht nur dieses Buch, sondern ist, glaube ich, auch für mich in meiner Wahrnehmung, für das Verständnis dessen, was wir unter Europa, europäischer Kultur und so weiter verstehen, eminent wichtig.
6: Die Kombination, ich habe es schon angedeutet, dieser VOC als Handelsidee, die war so schlagkräftig. Was ist das Besondere in der Ausstattung, nicht der finanziellen, sondern auch eigentlich mit der Macht?
7: Ja, es war ein privatwirtschaftlich organisiertes Unternehmen im Auftrag des Staates, durfte aber Kriege führen, durfte Länder besetzen, durfte Handelsverträge abschließen und waren in erster Linie, weil die Niederlande relativ früh zu der Überzeugung gekommen sind, wir brauchen keinen Adel und keine Könige, sondern wir Bürger machen es unter uns, war es eigentlich eine bürgerliche Angelegenheit, sodass das Geld, die Dividenden, die Gewinne, die erwirtschaftet wurden, die erhandelt wurden, wenn man so will, auch an die Bürger wieder ausgezahlt wurden und nicht wie in Portugal oder Spanien in der damaligen Zeit an einen König zurückgegeben werden mussten. So konnte man das Geld wieder investieren, so konnten die Bürger das Geld investieren, und das ist ja Ausdruck von niederländischem Calvinismus, Kapitalismus, dass man, um den Ruhme Gottes auf Erden zu mehren, quasi in den wirtschaftlichen Prozess wieder investiert und dadurch immer mehr macht.
6: Haben denn wirklich alle in den Niederlanden oder alle Beteiligten an diesem Unternehmen was davon gehabt?
7: Theoretisch hätte das so sein können. Es wurde aufgerufen, also diese Handelsgesellschaft VOC, nachdem sie gegründet worden war, wollte das Geld der Bürger haben und der Bürgerinnen, und haben aufgerufen, jeder konnte sein Geld einlegen. Also wirklich von 5, 50, 505.000 damaliges Gulden. Das kann man umrechnen heute, bis zu 850.000 Euro gibt es welche, die da eingelagert haben. Also privates Kapital einzulagern, und dann bekam man eine Quittung für das Kapital, das man eingelagert hat. Und mit dieser Quittung, mit diesem Stück Papier, da kann man davon ausgehen, das ist der Beginn der heutigen Aktie. Das, was wir unter Aktie verstehen, das kommt auch aus dem Niederdeutschen, das Wort Aktie mit X geschrieben dann. Und das war einfach eine Quittung, ein Beleg, und da stand drauf, wer wie viel wann eingelagert hat. Das waren tatsächlich also einfach ganz einfache Hausfrauen gab es teils, dann gab es irgendwie bis zum Stadtregenten, es gab Arbeiter, also jeder hat seinen Teil eingelagert und dann entsprechend eine Dividende erhalten, als das Gut, die Muskatnuss, die Gewürznelke, der Pfeffer dann zurückgekommen und versteigert wurde.
6: Und da sind wir beim Thema auch des Buches, die Jagd nach der Muskatnuss. Es ging nicht darum, Gold, Silber oder andere wertvolle Metalle zu schürfen, sondern es ging um eine Muskatnuss. Im Kern der Geschichte. Wenn man sowas in Gang setzt, in dieser Größenordnung, um eine Muskatnuss, ein Gewürz zu bekommen, was sagt das aus?
7: Das sagt für mich aus, dass diejenigen, die das betreiben, extrem clever waren, extrem klug waren und eine Idee in die Weltgeschichte eingebracht haben, die es so vorher noch nicht gab. Denn die Muskatnuss als Handelsgut gab es in damals Ostindien, also im Indischen Ozean, im heutigen Indonesien und so weiter, durchaus. Es gab Handelsbeziehungen, wie es auch schon kapitalistische Handelsbeziehungen lange vor den Niederländern dort gegeben hat. Aber zu sagen, wir nehmen diese klitzekleine Nuss, wenn man so will, die nur auf zwei Inseln der Inselgruppen in den ostindischen Gewürzinselarchipel gewachsen sind aufgrund geologischer und klimatologischer Bedingungen, die zum Kern, wenn man so will, zum Nusskern des Kapitalismus, des modernen und neu entstehenden Kapitalismus zu machen, indem man Monopole errichtet mit brutaler Gewalt, wie Sie schon gesagt haben vorher, aber eben auch mit der Cleverness zu verstehen, dass Handelsbeziehungen nicht mehr in Europa ausreichen würden, so haben die Holländer es gesehen, sondern dass man quasi es in die Welt treiben musste. Und so ist die erste Globalisierung entstanden, ab 1602, 1609 ungefähr.
6: Das ist eine extrem spannende Geschichte, die wir heute hier haben. Mit Christian Schüle, die Jagd nach der Muskatnuss und der Untertitel Aufstieg und Fall der Ostindien-Kompanie oder wie eben im goldenen Zeitalter der Kapitalismus begann. Herr Schüle, inwiefern prägen denn die Entscheidungen von damals, das ist ja der große Bogen, auch unsere heutige Welt noch? Was hat sich dadurch so verändert, dass man sagen kann, da hat etwas begonnen, was wir heute eigentlich immer noch als Alltag haben?
7: Es hat ganz viel damals neu begonnen. Also die Erfindung des modernen Kapitalismus, wie gesagt, durch die Erfindung der Aktie. Es entstanden Wechselbanken. Also man hat dann quasi vom Münzgeld zum Scheingeld übergegangen. Auch das eine unglaublich clevere Art und Weise, den Geldverkehr zu erleichtern und zu vereinheitlichen. Dann der natürlich etwas unschöne Aspekt des kolonialistischen Kapitalismus, also als europäische Macht in einen fremden Kulturkreis zu fahren, dort Menschen zu töten, weil sie nicht, sagen wir mal, der Konfession oder auch der Vertragstreue der Europäer entsprochen haben, ein Monopol errichten zu wollen auf ein Gewürz, wenn man so will, auf ein Naturprodukt, das nur dort wächst und mit dem natürlich diese Leute dort in erster Linie prioritär Handel getrieben haben. Also das alles grundiert das, was wir heute unter Globalisierung, denke ich, besprechen und natürlich auch diese Form des Kapitalismus, mit der wir es nach wie vor zu tun haben, die wurde in meiner Wahrnehmung, und so habe ich das in dem Buch versucht zu beschreiben, auch damals grundgelegt. Es gab andere Formen des Kapitalismus vorher auch schon, auch Handelsgesellschaften, denken Sie an Venedig, denken Sie an Genua, Florenz, das war im 14., 15. Jahrhundert. Dann kamen die Portugiesen, die angefangen haben, in die Welt rauszugehen, als eine der ersten, wenn man so will. Und dann kamen eben relativ bald auch schon die Niederländer mit einer ganz neuen Idee, bessere Schiffe. Größere Schiffe, schlagkräftigere Schiffe und dann offensichtlich auch die Fähigkeit aus ganz Europa, dann im 30-jährigen Krieg, der da begonnen hat, 1618, aus ganz Europa Glücksritter, Abenteurer, Soldaten, Matrosen anzuziehen, die alle nach Amsterdam gekommen sind, um anzuheuern bei dieser VOC, Geld zu verdienen, Abenteuer zu erleben und vielleicht auch zu fliehen vor irgendwelchen kriegerischen Auseinandersetzungen.
6: Das heißt, es hat sich etwas verändert. Amsterdam wurde zum Zentrum für Schiffbau, Logistik, für die Seefahrt, wurde alles von dort gesteuert. Es gab eine ganz besondere Institution auch in dem Zusammenhang. Vielleicht können Sie es ganz kurz erklären, weil es gab keinen König, der die Befehle gegeben hat, sondern es gab so, ich sag mal, Herren im Hinterzimmer.
7: Herren im Hinterzimmer, genau, die sogenannten Bewindhabers. Das sind, wenn man so will, 17 edle Herren gewesen. Es waren tatsächlich auch nur Herren und keine einzige Dame, die damals dabei war. Also 17 Herren, die aus den verschiedenen regionalen Kammern, Gelderland, Seeland, Middelburg und so weiter entsandt wurden und haben dieses Gremium gebildet, dieses Board, wenn man so will, Vorstand der VOC. Und das war damals, als es den Begriff in diesem Sinne noch nicht gab, natürlich hochkorrupt. Ja, das waren also Leute, die haben befunden über die VOC, waren aber selber Anteilseigner. Es waren teilweise Stadtregenten, Bürgermeister, die dann zugleich auch noch irgendwie in der VOC mitgearbeitet haben und die dann wieder ausgeschieden sind und dann wieder Bürgermeister wurden. Also Transparency International hätte viel Freude gehabt an der VOC und den Begriff Korruption gab es in diesem Fall noch nicht, aber das ist eben auch so ein Punkt, wenn Sie fragen, warum oder was bleibt übrig quasi aus dieser Zeit. Wir haben, glaube ich, wenn wir das moralisch betrachten, sehr viel Grund zu sagen, es war extrem problematisch und schwierig, aber aus der damaligen Zeit, denke ich, da war das der Beginn eines sogenannten goldenen Zeitalters, an dem jeder partizipieren konnte und nicht umsonst ist Amsterdam Welthauptstadt der damaligen Zeit gewesen, ein Zwischenlager, in dem die Ware Waren zwischengelagert wurden und die haben auf extrem clevere Art und Weise um dieses Zwischenlagern herum haben sie Banken, Börsen, Notariate und so weiter aufgebaut. Also ganze Industrien sind da entstanden und die von Ihnen vorher auch schon gesagte Schiffbauindustrie war die größte der damaligen Zeit und einer der bekanntesten Politiker der gesamten Weltgeschichte, nämlich der Zar Peter der Große aus St. Petersburg, hat da auch gelernt selber und hat dann VOC-Ingenieure und Schiffbauer mit nach Petersburg genommen.
6: Um dort dann eben auch die von ihm gegründete, nach ihm benannte Stadt auch zu einer Metropole praktisch für sein Reich auszubauen, wo es natürlich auch vor allen Dingen um Schiffe ging und was das alles so mit sich bringt. 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Eine weitere Frage.
8: War es der Wagemut der holländischen Seefahrer, die Risikobereitschaft, die Neugier oder schon damals die höhere Geschäftstüchtigkeit, die den holländischen Seefahrern den entscheidenden Wettbewerbsvorteil verschaffte?
7: Ich würde sagen, alles zusammen. Sehr gut auf den Punkt gebracht haben Sie das. Der Wagemut auf jeden Fall, die Risikofreudigkeit auch, aber auch, glaube ich, so eine bürgerlich-individualistische Autonomie, die es eben in den Niederlanden sehr früh gab, weil erstens kein König und zweitens auch ganz wichtig, es waren keine religiösen Zwänge, die damals herrschten. Da müsste man vielleicht für den zum Hintergrund ganz kurz noch sagen, es gab in damaligen Zeiten den sogenannten 80-jährigen Krieg zwischen den katholischen Spaniern unter König Philipp II. Und auch den Provinzen und Städten der Niederlande, die besetzt waren von den Spaniern. Auch besetzt war unter anderem auch das heutige Flandern, also Belgien. Und dann mussten in Antwerpen, das war damals eine der großen Städte in Europa, in Antwerpen mussten die Menschen sich entscheiden. Sie wurden vor die Entscheidung gestellt, entweder ihr konvertiert zum Katholizismus oder ihr haut ab, ihr verlasst diese Stadt. Und dann haben sich sehr viele entschieden zu gehen und sind dann wohin gegangen? Nach Amsterdam. Und unter anderem sehr viel jüdische Kaufleute, sehr viel Intellektuelle, unter anderem auch Kartografen, die ihr Wissen von der Welt, die Kartografie mitgenommen haben nach Amsterdam und die dann da weiter ausgebaut haben. Also eine Form von Liberalismus, die in Amsterdam geherrscht haben muss. Und der Wagemut, von dem sie auch gerade gesprochen hat, die Risikofreude, ich glaube, das bedingt sich dann irgendwann gegenseitig. Und dann zieht das immer mehr kluge Ingenieure, Wissenschaftler und so weiter in einen solchen Ort wie Amsterdam, der dann, ja, wie stellen wir das so vor, wie New York im Anfang des 20. Jahrhunderts oder so, dass dann also wirklich alles zusammenkommt oder Paris im 18., 19. Jahrhundert.
6: Also eine Stadt, die auf jeden Fall Menschen versammelt hat, die dann auch wussten beispielsweise, wie man überhaupt nach Südostasien segelt, wie man diese Routen gestaltet. In ihrem Buch gibt es auch eine Karte, die das nochmal klar macht, weil man musste damals ja ums südliche Afrika drumherum. Das war ja nun mal kein Spazierfahrt mit diesen Schiffen. Auch sehr eindrucksvoll, was das eigentlich bedeutete, vor allen Dingen auf den Schiffen in Ihrem Buch nachzulesen. Das heißt, dieses Wissen um, wie ich etwas mache, ist das eine auf jeden Fall. Die andere Seite ist aber, dass es auch natürlich jemanden braucht, der das in Gang setzt. Und da haben wir eine ganz besondere Figur. Vielleicht können Sie den mal ganz kurz einführen. Der hat sozusagen nicht nur in Amsterdam, sondern später auch in Batavia, der damaligen Hauptstadt dann von eben der Ostindien-Kompanie, kann man sagen, auf Indonesien, sein Wesen wirken lassen, auch sein Unwesen. Jan Kühn.
7: Es ist für mich die Hauptperson in meinem Buch, vergleichsweise relativ kurzen Zeitraum nur gelebt, weil er dann 1629 verstorben ist. Aber diese ersten 20 Jahre, würde ich jetzt mal sagen, die er aktiv war, die waren unglaublich. Und geboren in Hoorn, also das ist eine Stadt, eine Stunde nordöstlich von Amsterdam, direkt an der damaligen Zuidersee gelegen. Kleine Stadt, aber schon zu damaligen Zeiten eben auch eine sehr wehrhafte Stadt, also eine Patria. Es gab ja damals noch keine Länder in dem Sinne, sondern da war Patria die Stadt. Und so ist auch übrigens Patriotismus entstanden, dass man aus Dankbarkeit für die Möglichkeit zu handeln, die Freiheit zu haben, sich ökonomisch autonom gestalten zu können, dass man diese Dankbarkeit nannte man und diese Loyalität nannte man eben Patriotismus. Und da war der Vater von Kuhn eben sehr aktiv, auch schon im Mittelmeerhandel. Es gab damals zwischen Ostsee und Mittelmeer schon so einen Handel. Und dieser Kuhn muss ein sehr begabter, ein sehr kluger Mensch gewesen sein, der im Alter von 13 Jahren von seinen Eltern nach Rom geschickt wurde im Jahr 1600 und der dort nicht nur erlebt hat, es war ein heiliges Jahr, nicht nur erlebt hat, welche Macht zum Beispiel die katholische Kirche haben konnte, sondern wie man mit Pomp arbeitet. Der kannte damals die Bücher von Dante und Machiavelli, den Fürsten, hat sie gelesen und studiert, hat damals in Rom die doppelte Buchführung kennengelernt, die aus Venedig und Genua von Mönchen quasi entworfen dann nach Rom gekommen ist. Und dieses ganze Wissen dieser Weltmetropole Rom in sich vereint als junger Mann, man stellt sich mal vor, man ist 13 und sieht das alles. Und dann kommt er zurück und will Größe, er will etwas ganz Großes schaffen und fängt dann an, eben sich langsam einzuarbeiten in die VOC und wird dann immer größer und wird dann irgendwann zum dritten, glaube ich, Generalgouverneur von Ostindien bestallt. Und das war damals quasi er, der das Imperium der Niederländer im Osten aufbauen wollte. Er wollte ein zweites großes Imperium, diese imperialistischen Gelüste. Und er war ein genialer Stratege, das kann man sagen. Ich versuche das in dem Buch auch zu begründen. Er war aber auch, muss man klar sagen, ein Schlechter, der absolut verantwortlich war für unfassbare Massaker an den einheimischen Bevölkerungen. Ja, also und dieser Zwiespalt, diese Ambivalenz, die in dieser Person zu finden ist, die hat mich total fasziniert.
6: Also um das Beispiel mal zu nehmen, den Preis eines Produktes zu erhöhen, reduziert man sozusagen die Verfügbarkeit. Das hat er also mit der Muskatnuss ganz klar gelenkt. Ja, also er hat auf Tod komm raus gelenkt, dass diese Muskatnuss so teuer wird, dass es sich wirklich lohnt. Was hat er gemacht?
7: Naja, der hat damals, es war dann auch nicht mehr er, aber in seinem Geist etwas später wurde natürlich ein kapitalistisches Prinzip erfunden, nämlich Wertsteigerung durch Verknappung der Güter. Und dann hat man Muskatnuss und Gewürze in actu, also aktiv ausrotten müssen. Also die Soldaten und Matrosen haben darunter auch gelitten. Ich zitiere das auch in einem der Reiseberichte, dass ein gläubiger Mensch gesagt hat, was Gott, der Herr, geschaffen hat, muss ich jetzt ausreißen und verbrennen. Aber je mehr man quasi, oder je knapper man das Gut macht durch Ausrottung und Verbrennung der entscheidenden Früchte, desto weniger Früchte hat man dann zur Verfügung, die aber dann im Wert natürlich, weil sie sehr nachgefragt wurden, in Europa zeitweise mehr höheres Gewicht hatten und mehr Wert waren als Gold, wenn man das so sagen möchte, dass die natürlich dann eine Wertsteigerung erfahren haben, bis sie wieder zurück gewesen sind in Europa. Das ist unermesslich. Und das ist auch ein Prinzip des modernen Kapitalismus. Sie kennen die Begriffe Gier, Spekulation und vor allem ein Hype, den man kreieren kann. Und so stelle ich mir das eben damals auch vor, dass man einen regelrechten Hype kreiert hat, um die Güter, die dann wieder zurückgekommen sind von Ostindien nach Europa. Da spielten auch unter anderem die ersten Zeitungen eine große Rolle, wo dann im Grunde versucht wurde, das goldene Zeitalter der Niederländer ganz groß eben auch abzubilden, dass der Hype sich verselbstständigte und die Güter, die dann zurückkamen, die eigentlich nominell de facto gar nicht viel wert waren. Also so Nuss war ja nicht viel wert, aber viel wert war der Hype drumherum. Also der Wert ist entstanden, abgesehen vom Preis, dadurch, dass man dachte, man hat mit der Muskatnuss ein Heilmittel. Das ist ja tatsächlich auch nachgewiesen. Es war wie so ein Aphrodisiakum, also es ist eine Erregungssteigerung eben auch mit drin. Man dachte zeitweise sogar daran, dass es gegen die Pest helfen könnte. Also all diese Dinge haben eine große Rolle gespielt und es wurde zu einem Modegewürz in den europäischen Großstädten und insofern hat das einen immensen Wert generiert.
6: Jetzt lassen wir mal all die Zeitbezüge weg und wenn Sie das jetzt nochmal erzählen würden über heutige Praktiken, was Hype angeht, was Verknappung, was auch Mythologisierung angeht von gewissen Gütern oder von ja auch Verfügbarkeit, da sind wir im Hier und Jetzt natürlich auch, siehe Tech, Industrie oder Ähnliches. Das heißt, wir haben dort eine Logik, die sich entwickelt hat, die ausgebaut wurde. Ich habe nochmal die Zahl gerade hier stehen. Die hatte erstmal dieses Kapital, 6,4 Millionen Gulden für die VOC und daraus ist eben etwas entstanden, was unfassbar viel mehr Wert generiert hat und das können wir vielleicht schon mal vorwegnehmen und am Ende zusammengebrochen ist. Aber da kommen wir später zu mit Christian Schüle hier bei Fragen an den Autor. Die Jagd nach der Muskatnuss, das ist unser Thema. Eine weitere Frage.
9: Es heißt, die kapitalistisch-westlich-liberalistische Globalisierung habe den Wohlstand aller erhöht. Im Stammland auch den der Unterschicht, im sogenannten globalen Süden den der Einheimischen. Galt das auch in den Niederlanden des 17. Jahrhunderts und gilt das überhaupt generell?
7: Ja, sehr gute Frage. Habe ich mich viel damit beschäftigt. Da muss man unterscheiden zwischen einer historischen Betrachtung und einer moralischen Betrachtung, glaube ich. Was die historische, ökonomische betrifft, würde ich sagen, ich denke nicht, dass es den Wohlstand der unteren Schichten erhöht hat, sehr wohl aber den der oberen Schichten oder derjenigen der kolonialistischen Herren, wenn man so möchte. Interessante Frage. Es gibt sehr unterschiedliche Antworten, die man da geben könnte. Und es ist natürlich ein hochmoralisches Thema. Thema, weil es gibt ja nicht wenige Menschen, die sagen, Kolonialismus hatte auch was Gutes. Ja, also man hat administrative Strukturen geschaffen, Infrastrukturen geschaffen, Straßen gebaut und so weiter. Und die Länder, die kolonialisiert wurden, haben doch profitiert davon und profitieren noch bis heute. So heißt es ja bei einigen. Das ist sehr umstritten und sehr streitbar. Ich möchte dazu auch gar keine Meinung abgeben, weil ich das Zahlenmaterial kenne. Ich kenne auch das Zahlenmaterial britischer Forscherinnen und Forscher, die sagen, dass die Sklaverei im Auftrag der britischen Regierung eigentlich eher ein Minusgeschäft gewesen wäre. Man sich dann fragt, warum man es dann überhaupt gemacht hat. Also das ist sehr umstritten. Das ist eine ganz eigene Fachdisziplin, der ich jetzt gar nicht reingrätschen möchte. Und heute ist es natürlich so, dass der sogenannte globale Süden, der aufbegehrt, aus meiner Sicht auch zu Recht aufbegehrt, gegen den globalen Norden, natürlich einklagt. Erstmal entschuldigt euch mal, macht euch mal bewusst, was damals passiert ist. Das ist bis heute der Fall. Und ich kann Ihnen vielleicht sagen, dass ich am Anfang, was so postkoloniale Theorien betrifft, also die Schuldzuschreibung an europäische Nationen, an den Westen im Großen und Ganzen, was da begangen wurde, dass ich da eher zurückhaltend war. Und ich habe in der Beschäftigung mit diesem Stoff 4 Jahre lang tatsächlich zu einer selber postkolonialen Haltung gefunden, dass ich Ihnen heute sagen würde, ich finde das absolut berechtigt, wenn es nicht aktivistisch und selber brutal ist, was zum Teil auch passiert. Also wir haben alle die Demontage der Statuen mitbekommen vor 4, 5 Jahren, nachdem George Floyd Black Lives Matter, I Can't Breathe, Sie kennen das, 2020 in Minneapolis eben zu Tode gebracht wurde von am meisten Polizisten. Da ging diese Diskussion ja nochmal so richtig los. Also die geht ihr quasi mit uns Nicht-Weißen um. Und ich finde diese Frage komplett berechtigt. Also das ist eine Auseinandersetzung, die geht einfach weiter, auch in Deutschland. Vielleicht nicht ganz so heftig wie in den Niederlanden oder in Großbritannien haben wir das auch mit Bismarck-Statuen gehabt. Aber es bringt was in Gang und es ist wichtig und ich glaube, man muss sich das bewusst machen. Man muss nicht eindeutig Stellung beziehen, aber man muss sich bewusst machen, was passiert ist, und dazu möchte mein Buch eigentlich beitragen, durch die Geschichte, durch die erzählte Geschichte. Es ist nicht alles schwarz und weiß, es hat alles Vor- und Nachteile, aber diese Ambivalenz, die in der europäischen Kolonialisierung Ostindiens vor allem in meinem Fall jetzt steht, ich finde, dessen muss man sich auch klar sein und bewusst sein, sonst versteht man gar nicht, was Europa heute ist und ausmacht.
6: Und damit umso wichtiger, dass wir jetzt noch mal reinschauen in jene Zeit. 1602 wird die Ostindien-Kompanie, die VOC, gegründet. 17 Direktoren, haben wir schon gehört, steuern das Unternehmen. Und vor allen Dingen rund um Batavia, so die Name der damaligen dort neu gebauten Hauptstadt, entsteht eine Festung, es entsteht ein Ordnungssystem und es gehen ganz, ganz viele Menschen auch dorthin von Europa aus, mehrere hunderttausend. Was passiert dann dort vor Ort? Vielleicht können Sie es nochmal kurz zusammenfassen, weil die Zeitspanne sind ja schon fast 200 Jahre, wo das Ganze funktioniert, bevor es zusammenbricht. Was ist sozusagen der Kern dieser Tätigkeit dort rund um die Muskatnuss auch?
7: Es ist ein sehr klug und sehr clever konzipiertes Handelsnetzwerk, innerasiatisches Handelsnetzwerk. Das geht auf Kuhn zurück, der erkannt hat, dass es keinen Sinn macht, in europäischen Gefilden weiter zu wirtschaften, weil die Niederlande zu klein waren und auch militärisch zu schwach. Man hat das mit Großmächten zu tun, Spanien, Frankreich, später dann England. Und er hat im Grunde die Auseinandersetzung, die innereuropäische Auseinandersetzung, gerade im Kampf gegen Spanien oder auch in der Auseinandersetzung mit Portugal, nach Osten verlagert, nach Asien, und hat ein innerasiatisches Handelsnetzwerk aufgezogen und in Batavia, heutige Jakarta, eine der größten Städte der Welt, eines muslimischen, auch damals schon großteils muslimischen Landes im heutigen Indonesien. Die hatten Stammesfürsten, sogenannte Orang Kaya, die dann in den einzelnen Inseln das Sagen hatten. Aber es waren in der ersten Linie eben eine muslimisch denkende Bevölkerung. Mischten sich auch Chinesen mit rein und Japaner dann irgendwann mal. Und dann kamen die also, die Europäer, und haben ihre Wertvorstellungen mitgebracht darüber. Und das Erste, was die Holländer, die Niederländer gemacht haben, ist, eine Kirche zu bauen. Sie haben auf diesem Gebiet mit muslimischen oder auch hinduistischen Gläubigen erstmal eine Kirche gebaut, eine protestantische Kirche. Und dann wurden die Menschen mehr oder weniger brutal gezwungen, eben diesen Glauben anzunehmen, zumindest ihn zu respektieren. Und das Zweite war die Verträge, die die Holländer machen wollten mit den Stammesfürsten. Da wurde eine Vertragstreue eingefordert. Und jetzt kann man davon ausgehen, im 17. Jahrhundert, ein Orang Kaya in Ostindien, der vielleicht nicht wirklich das römische Prinzip Pacta sunt servanda, also Verträge sind einzuhalten, erkennt. Und der dann gesagt hat, naja, mach mir mal ein Angebot. Und dann machte man ein Angebot, fixierte das auf dem Vertrag. Und eine Woche später kamen die Portugiesen und haben ein viel besseres Angebot gemacht. Und hat er gesagt, naja, dann Vertrag, pfeife ich drauf, jetzt mache ich es mit denen. Und das ist natürlich für so einen calvinistischen Asketen wie den Kuhn undenkbar gewesen. Er wollte Ordnung, er wollte Stabilität, damit das ganze Ding funktioniert. Und das hat ja auch gut funktioniert. Und die haben ja am Anfang vielleicht noch nicht wirklich, aber dann später unendlich wertvolle Güter zurückgebracht. Und es gab ja Dividenden, das kann man sich gar nicht vorstellen, was da ausgezahlt wurde. Ganz kurz noch dazu, dieser Dividendenstreit, übrigens auch ein Kernpunkt des Kapitalismus. Wie viele Dividenden, wie hoch sind die Ausschüttungen quasi? Am Anfang waren sie gleich null, weil die VOC klugerweise gesagt hat, wir können noch kein Geld ausschütten, aber wir geben euch Gewürze, wir geben euch Muskatnüsse, wir geben euch Gewürze, Gewürznelken, Pfeffer. Handelt doch selber. Schafft euch eure eigenen Märkte. Auch das, jeder kann seines Glückes Schmiede sein. Sozusagen, du nimmst also das, was du von der VOC, deinen Anteil gemäß deiner Einlage, die du bekommst, das wurde auf dieser Quittung übrigens auch immer vermerkt, das kann man nachlesen. Und dann mussten die selber handeln und ihren eigenen Gewinn machen. Also dieses individualistische Moment der Eigenverantwortung auf neu geschaffenen Märkten, Sie hören schon, Herr Marmit, da kommt dann sehr stark eben das raus, was Sie heute auch unter Kapitalismus verstehen.
6: Aber gehen wir nochmal zurück nach Batavia und auch da verbunden mit der Frage vielleicht, von Walter Bachmann, welche Rolle spielte denn der Calvinismus beim weiteren Entstehen dort, beim weiteren Kreieren dort von diesen, auch Organisieren von diesen Quellen und den Menschen, die man ja auch gebraucht hat, sowohl Soldaten wie Arbeiterinnen und Arbeitern, damit das überhaupt läuft?
7: Also der Calvinismus, das ist eine sehr spezielle niederländische Art des Calvinismus, funktioniert nach dem Prinzip, ich bin quasi von Gott vorbestimmt und ich muss mich rechtfertigen gegenüber Gott. Und da gibt es zwei verschiedene Richtungen. Die eine, das sind die sogenannten Remonstranten, sagten irgendwie, aber ich habe die Möglichkeit, mich aus dieser Vorbestimmung durch Arbeit selber zu befreien. Also ich kann mich ein Stück weit emanzipieren, auch von meiner von Gott bedingten Vorbestimmung. Die anderen, die Kontraremonstranten, das waren Riesen. Religiöse Auseinandersetzungen zur damaligen Zeit in Leiden, in Amsterdam und so weiter, haben gesagt, das ist nicht möglich. Ja. Und diejenigen, die sich dann quasi durch Arbeit, durch viel Arbeit und immer neue Arbeit, eine Arbeitsethik erschaffen haben, der Soziologe Max Weber nannte es später protestantische Erwerbsethik. Also wie ich quasi unter Einsatz meiner eigenen Arbeitskraft, Selbstausbeutung, Ausbeutung anderer und so weiter, quasi nicht nur den Ruhm Gottes auf Ehre mehre, sondern mich quasi aus dieser Vorbestimmung durch Arbeit herausarbeite, im Sinne doch dem Ganzen etwas Gutes zu tun. Das ist der Grundgedanke eigentlich. Und mit dem sind die tatsächlich darüber gesegelt. Ja, also eine Fahrt von Amsterdam nach Batavia dauerte mehr oder weniger zwischen 7 und 9 Monaten auf den Weltmeeren, inklusive Schiffbruch, inklusive Riesenkalmare, inklusive Strafen, abgestürzte Leute und so weiter. Und Skorbut darf man nicht vergessen. Der Skorbut, der den ganzen Menschen, der die Zähne geraubt hat, das muss furchtbar gestunken haben. Es waren katastrophale Verhältnisse auf den Schiffen. Und dann sind die da angekommen und haben dann 2, 3, 4 Jahre sich verpflichtet, dort zu arbeiten, in sengender Hitze, in einer unglaublichen Schwüle. Ganz viele sind auch dem körperlich gar nicht gewachsen gewesen übrigens. Und sind dann irgendwann wieder zurückgefahren, kamen wieder an in Europa, in Amsterdam nach 4, 5 Jahren und standen quasi vor dem Nichts. Und das kennt man, wenn man zurückkommt von einer langen Zeit. Man weiß dann erstmal gar nicht, was man machen soll. Und es gibt tatsächlich Beispiele, auch im Buch zitiert, die dann postwendend sofort wieder rübergefahren sind. Ja, haben sich weiter verpflichtet für die nächsten Jahre. Und nachdem das am Anfang also einen unglaublichen Run gegeben hat auf die Stellen, also jeder wollte für die VOC arbeiten, jeder wollte darüber Geld machen, Abenteuer machen, aufsteigen, haben sie im Laufe der dann folgenden 160, 170 Jahre einen unglaublichen Personalmangel zu gewärtigen gehabt, weil plötzlich die Bedürfnislage sich völlig verändert hat. Und am Ende, Sie haben es schon gesagt, ist die VOC nicht nur niedergegangen aus Gründen der Korruption, sondern eben auch, weil sie einfach kein Personal mehr hatte.
6: Frage von Martin Rees, unserem Hörer, in dem Zusammenhang die Geschichte des württembergischen Regiments, auch Kapp-Regiment genannt, die im Dienste des Kolonialismus der Ostindien-Kompanie aktiv war. Vielleicht können Sie das als Beispiel ja nehmen, auch für Interessierte, so schreibt auch der Hörer weiter, die freiwillig oder mehr oder weniger auch unfreiwillig dorthin gegangen sind. Das war ja praktisch sozusagen für viele Jahrzehnte Normalität, dass sich da wirklich was verschoben hat. Vielleicht ja dieses Württembergische Regiment als Beispiel. Was ist da passiert?
7: Das ist eigentlich ganz skurril, also dass die Kompanie, die VOC, die Kompanie dann aufgrund des Personalmangels, des Fachkräftemangels, würden wir heute sagen, dringend irgendwelche Leute gebraucht hat, haben die sich dann, ich glaube es war 1786, als die Lage sich immer weiter verschärfte, kurzerhand ein ganzes tatsächlich württembergisches Infanterieregiment aufgekauft, woraufhin sich dann also bis zu 2000 deutsche Soldaten unversehens und vielleicht auch ahnungslos, weil sie gar nicht wussten, wo es hingeht, auf der Reise ans andere Ende der Welt wiedergefunden haben. Das war so ein Beispiel, dass man sich also auch die Soldaten, die Regimente gekauft hat und die haben sich auch kaufen lassen als Personal. Und am Ende war es dann auch so, dass die tatsächlich auch die Gefängnisse geöffnet haben und überhaupt nicht ausgebildetes Personal auf die Schiffe gesteckt haben, weil sich dann irgendwann rumgesprochen hat, es ist gar nicht so toll. Es ist wahnsinnig anstrengend. Du kannst zu Tode kommen. Es ist ja offensichtlich nachgewiesen worden, dass von der gesamten Schifffahrtszeit in 200 Jahren nur ein Drittel der Belegschaft wieder zurückkam. Zwei Drittel sind dort umgekommen, sind irgendwie geblieben, sind also nicht wieder nach Europa zurückgekommen. Das ist schon ein krasses Missverhältnis.
6: Also dokumentiert ist es ja auch relativ gut, unter anderem über 600.000 Todesfälle bei den Reisenden. Also wenn das jetzt zwei Drittel ungefähr wären, dann weiß man, dass doch über 1 Million auf jeden Fall dort unterwegs war. Und zwei Drittel eben haben diese Reise mehr oder weniger entweder auf der Reise schon oder später dann nicht überlebt. Insgesamt rund 1 Million Dienstreisen hat man auch notiert. Also man war da sehr gewissenhaft und gleichzeitig, wir haben es schon angesprochen, hat es die Menschen angezogen, vor allen Dingen auch im Rahmen des 30-jährigen Krieges, der ja dann in Europa getobt hat. Da gibt es interessante Reiseberichte, die Sie zitieren. Das war praktisch ein Anknüpfpunkt, auch diesem Europa der damaligen Zeit zu entfliehen. Auch sehr viele Deutsche, auch aus diesen Bereichen, wo wir jetzt hier gerade vielleicht senden, sind die Menschen einfach nach Amsterdam, haben sich da durchgeschlagen zu Fuß und sind dann eben nach Ostindien, um auf diese Jagd nach der Muskatnuss irgendwie zu gehen. Also das war schon eine Massenbewegung.
7: Es war eine Massenbewegung, vor allem am Anfang war es eine Massenbewegung, am Ende nicht mehr, aber am Anfang absolut mit völlig unterschiedlichen Motiven. Ich zitiere vor allem drei Ostindienreisende, deren Beschreibungen ich im Original hatte und gelesen habe, teilweise in einem wunderschönen barocken Deutsch. Johann Ferken aus Meißen bei Leipzig, Johann Wurfbein aus Nürnberg und Volkwart Iversen aus Husum sind also dorthin mit unterschiedlicher Motivation und wollten da einfach aufsteigen, wollten da das Kaufmannsethos anbringen, wollten viel Geld verdienen und wollten dann zurückkommen. Haben es auch alle geschafft, sind alle drei zurückgekommen. Einer von denen, Wurfbein, ist als ein Exot, wenn man so will, in Nürnberg dann umhergelaufen, teilweise nackt. Also der ist nach meiner Einschätzung seelisch etwas derangiert gewesen, als er zurückkam. Johann Ferken, weiß man nicht wirklich, was aus ihm passiert ist, aber er kam zurück und Volkwart Iversen ist einer derjenigen gewesen, der einen Daumen verloren hat. Er war aber Buchbinder und weil er dann, als ich mit einem fehlenden Daumen nichts mehr anfangen konnte in seinem alten Beruf, dann postwendend beschlossen hat, ich fahre wieder rüber. Und so gab es also ganz, ganz viele, unter anderem eben auch, muss man erwähnen, viele Matrosen und Soldaten, die gehört hatten, dass auf dem Weg dorthin, also vom über Kapstadt dann bis nach Ostindien eben auch eine gewisse freizügige Ausübung von Wollust möglich war, was in den sehr stark kirchlich zensierten europäischen Ländern nicht der Fall war. Das heißt, man hatte also sich dann sexuell ausgelebt und wahrscheinlich sehr viele Kinder gezeugt und ist auf den Inseln geblieben und auch nicht wieder zurückgekehrt.
6: Mit Christian Schüle sind wir heute unterwegs. Bei Fragen an den Autor und die Jagd nach der Muskatnuss, so unser Thema, unser Buch heute. Und eine weitere Frage haben wir jetzt aber hier.
10: Es ist Mode geworden, dass man die Taten der Akteure von einst ins schlechte Licht rückt. Was sagt der Autor dazu?
7: Ja, es ist Mode geworden, aber man darf sich die Frage stellen, ob diese Mode nicht vielleicht berechtigt ist. Und dazu trägt mein Buch ein Stück weit bei, indem es einfach versucht zu beschreiben, ohne dass es moralisch abwertend wäre, wie ich hoffe, warum es der Fall ist und warum diese Taten der einstigen Akteure tatsächlich sehr problematisch waren. Ich muss dazu aber auch sagen, und ich denke mal, darauf zielt Ihre Frage ab, es ist natürlich etwas wohlfeil aus einer heutigen Perspektive, Jahr 2026, mit unseren moralischen Sensibilitäten auf eine Zeit von vor 400 Jahren zu gucken, wo es gänzlich andere Maßstäbe gab. Also wir hatten lang und längst nicht diese Erfahrung von Krieg und Menschenrechtsverletzung, die wir ja jetzt heute kennen. Deswegen ist es ein bisschen fatal, quasi die moralischen Maßstäbe von heute auch damals anzulegen. Aber ich finde schon, man kann betrachten, was passieren kann, wenn man aus einer religiösen, kann fast sagen, fanatischen Einstellung heraus, also als Christ, der man damals war, in andere Länder fällt und sagt, ich habe jetzt das Recht, sozusagen das göttliche Recht, eben ganze Bevölkerungsgruppen zu unterwerfen und auch zu töten. Das war sicherlich auch andersrum der Fall. Ob das richtig und gut war? Ja, die Antwort muss jeder für sich selber finden. Ich formuliere meine, die spielt jetzt aber jetzt in dem Moment auch gar keine Rolle, weil mir geht es eher darum zu zeigen, mit welchen Maßstäben, Wertmaßstäben sind die Menschen damals dahin gefahren. Wir hatten gerade gesprochen über Calvinismus, über jeder hat damals einen Gottesbezug gehabt. Es war für mich schlechterdings unmöglich, dass jemand nicht an Gott geglaubt hat. Die sind darüber gefahren in der tatsächlichen Überzeugung, wir machen etwas Gutes, wir tun etwas Gutes für uns und für den Herrn sozusagen auf Erden. Wir würden das heute vermutlich größtenteils anders sehen.
6: Eine weitere Frage.
11: War es eigentlich eine feindliche Übernahme der Kolonien wegen der dort gefundenen wertvollen Gewürze und ein Diebstahl, wie heute zum Beispiel die seltenen Erden?
7: Auch das finde ich eine sehr gute und interessante Frage, hat mich auch lange beschäftigt. Da müssten wir, glaube ich, erstmal die Begriffe klären. Was ist Diebstahl, was heißt feindliche Übernahme? Ich glaube, man ist damals unter anderem auch gedeckt durch Rechtsgutachten eines großen Rechtsgelehrten, eines Holländischen namens Hugo Grotius, den Sie vielleicht kennen, Begründer, zumindest der Großvater des heutigen Völkerrechtes.
6: Jurist und Gelehrter, so wird er betitelt.
7: Genau, und Wunderkind. Er wurde vom französischen König als Wunderkind bezeichnet, sprach sehr viele Sprachen. Der das Buch Mare Liberum verfasst hat, das war eine Rechtfertigungsschrift nach einer Beutenahme, nach einem Überfall auf ein portugiesisches Schiff, Santa Catalina, in Ostindien. Da haben die 17 Herren eben sich die Frage gestellt, dürfen wir das? Ist das, weil es eigentlich mit den Statuten nicht vereinbar ist? Und ist das vor allem das, was wir jetzt erbeutet haben von diesem Schiff, gehört es jetzt uns? Weil sehr wertvolles Gut, teilweise sogar, glaube ich, mehr wert als die gesamte eingelegte Kapitalanlage, was die da hatten. Und die wollten es haben. Und er hat es, überraschend, im Sinne der VOC und der 17 Direktoren für positiv erachtet. Ja, ihr dürft das, das ist nicht schlimm. Das heißt, Mare Liberum, freier Handel auf den Weltmeeren, darum ging es eigentlich. Und insofern wäre, um auf Ihre Frage zurückzukommen, es keine feindliche Übernahme, sondern im Sinne dieses Rechtsgutachtens, im Sinne dieses Freifahrtscheins für freien Handel, eigentlich eine Form von marktwirtschaftlicher Auseinandersetzung gewesen mit anderen Mitteln damals. Ich würde es heute etwas anders beurteilen, aber wenn man es aus der damaligen Sicht sieht, glaube ich, kann man nicht von einer feindlichen Übernahme sprechen. Und was die seltenen Erden betrifft, ja, das ist auch da ein kapitalistisch-marktwirtschaftlicher Vorgang, der sicherlich auch mit Erpressung zu tun hat, aber eben auch mit der Art und Weise, wie die Präsidenten und Länder aus diesen Regierungschefs aus diesen Ländern eben in Verhandlungen gehen. Das kann ich nicht wirklich beurteilen, aber die Muskatnuss an sich ist sicherlich vergleichbar mit den seltenen Erden heute.
6: Frage von Inge Käufer aus Saarbrücken, vielen Dank dafür. Sie schreibt, der damalige Kapitalismus war doch ganz anders als der heutige. Man kann sehr viel mehr wissen, das nehme ich aus dieser Frage raus und kann viel mehr entscheiden. War das damals anders?
7: Ja, es war schon anders. Erstmal begann es damals, also diese moderne Form des Kapitalismus begann erst und jeder hatte diese Aufbruchsstimmung, deswegen entstand auch dieses goldene Zeitalter. Es war der Beginn der Neuzeit, so würde ich sagen, weil dieses Ich, dieses Individuum, dieses Ich kann etwas machen, ich bin meines eigenen Glückes Schmied, ich bin autonom, das fing damals eben an, aus der Philosophie kommend, auch aus der Malerei. Rembrandt, der auch in meinem Buch eine größere Rolle spielt, dieses Individuum zum ersten Mal so richtig eben in seiner ganzen seelischen Verfassung gemalt hat. Das begann eben damals und da konnte man die Fragen, von denen Sie jetzt sprechen, die konnte man damals nicht beantworten. Aber ich bin ziemlich sicher, dass die VOC, würde es sie heute noch geben, wahrscheinlich das Unternehmen wäre, das den klügsten und effektivsten und cleversten Online-Handel organisieren würde, den man sich vorstellen kann. Also man muss schon den Hut ziehen, ganz ehrlich gesagt, vor den niederländischen Nachbarn, für das, was sie damals geleistet haben, auch wenn es moralisch heute wirklich problematisch ist.
6: Stefan Schweizer würde ganz gerne wissen, Monokapitalismus hat Opfer in den Herkunftsländern gefordert. Das ist ist bekannt. Er würde ganz gerne nun auf die Prekarisierung, die mögliche, in den Niederlanden bzw. in Europa schauen. Hat die VOC das auch praktisch mit beschleunigt oder ausgelöst? Also wer hat nicht profitiert? Oder war das gar nicht so? Haben alle profitiert?
7: Also ich bin vorsichtig mit dem Begriff alle, aber ich würde sagen, nach dem, was ich weiß, es haben schon sehr viele profitiert, weil nochmal, es konnte jeder tatsächlich einlegen, jeder konnte sein Geld geben, investieren, war dann Investor, kleine Summen, große Summen, wie auch immer, es konnte jeder partizipieren daran. Und was wir in anderen Kontexten auch feststellen, bei den Fuggern oder bei anderen, dass wir in den Niederlanden eben auch schon ein hohes soziales Gewissen hatten, für Waisenkinder zum Beispiel. Es wurden erste Waisenhäuser errichtet, auch im Auftrag der VOC, weil die Kinder ihre Eltern verloren hatten, ihre Väter verloren hatten, auf dem Weg nach Ostindien und zurück und so weiter. Also da gab es ein soziales Bewusstsein durchaus, würde ich sagen. Ob alle davon profitiert haben, weiß ich nicht. Aber ich glaube schon, dass dadurch, dass sich die Niederlande als eine bürgerliche Gesellschaft betrachtet haben, die Durchlässigkeit nach unten und oben sehr viel höher war als in Adelsgesellschaften, in königlichen und sonstigen Verfassungen.
6: War das eine bewusste Steuerung auch von der VOC und von den Direktoren, dass man auch geschaut hat, dass es sozusagen dem eigenen Land und nicht nur den eigenen Anteilseignern gut geht?
7: Ich glaube schon, es war einfach auch da wieder eine große Klugheit dahinter zu sehen. Ich kann doch nur wirtschaftlich erfolgreich sein, wenn ich die sozialen Grundlagen schaffe, mit denen es in gewisser Weise Ruhe gibt in meinem Land. Und eins muss man eben auch sagen, also als Amsterdam anfing, eine Weltmetropole zu werden, entstand natürlich unendlich viel neue Arbeitsplätze. Ja? Man musste irgendwie Häuser bauen, man musste Gräben ausheben. Das hat für sehr viel Arbeitsplätze und insofern auch für sehr viel Ernährungsqualität in Familien gesorgt. Aber eben auch das, ein Punkt noch, der mir auch wichtig ist, die Migration nach Amsterdam. Also Migrationsbewegung gab es damals in sehr hohem Maße. Und es gibt einen Historiker, der behauptet, es sei die größte Migrationsbewegung der europäischen Geschichte gewesen damals, von Amsterdam und so weiter, von Antwerpen darüber nach Amsterdam. Ohne diese Migrantinnen und Migranten, die gekommen sind, wäre Amsterdam nicht zu dem geworden, was es wurde. Das muss man, glaube ich, auch klar sagen.
6: Kann man vielleicht auch noch mal eine kleine Anregung mitnehmen fürs Hier und Jetzt. Weitere Frage.
12: Meine Frage bezieht sich auf das Wort Hype. Sie sagten, Hype wäre ganz wichtig gewesen, um das Ganze auszulösen, also mit den damaligen Zeitungen auch schon. Es gab doch die berühmte Tulpenkrise. Wie hängt die mit der VOC zusammen? Wenn Sie das bitte mal erläutern könnten.
7: Die Tulpenkrise oder Tulpomanie, wie man sie genannt hat, war ein treffendes Beispiel dafür, wie ein Hype funktionieren kann und wie er in sich zusammenfällt und alle in Armut enden. Unter anderem auch Rembrandt, der sehr viel Geld investiert hat. Und es gab also die sogenannte Semper Augustus, war eine Tulpenzwiebel, die man importiert hatte in die Niederlande und die noch bevor sie in der Erde war, noch bevor man sie eingepflanzt hat und bevor die Tulpe wachsen konnte, schon einen Wertzuwachs hatte, dass man, also weiß ich nicht, Tausende von Prozent Wertsteigerung zu gewärtigen hatte. Und damals eben auch nicht nur die Aktie und die Wechselbank, sondern auch die Börsen erfunden wurden. Gab es früher schon mal in Antwerpen auch, aber in Amsterdam dann eben in sehr viel stärkerem Maße. Und das war der erste Börsencrash, wenn man so will. Dass also der Hype, der um diese Tulpen gemacht wurde, um diese Tulpenzwiebel gemacht wurde, an einem Tag oder sagen wir an zwei Tagen tatsächlich in sich zusammengefallen ist, weil alle haben sie dann ihre Anteile abgestoßen und das war's dann mit der Tulpe. Das gilt heute tatsächlich als der erste Börsencrash der Weltgeschichte und da waren ganz viele involviert und auch das ist in meinem Buch Teil der Auseinandersetzung mit der Frage nach Wohl und Wehe des kapitalistischen Systems.
6: 1636 bis 1637, ja. Also es ging auch relativ schnell, ja. Nicht über einen längeren Zeitraum, sondern so ungefähr anderthalb Jahre. Und da ist ja auch der Philosoph Christian Schüle nochmal auf jeden Fall nachvollziehbar aktiv in seinem Buch Gier und Spekulation. Zuvor war es vielleicht Silber oder andere wertvolle Metalle. Diesmal waren es Tulpenzwiebeln. Es ist eigentlich fast egal, um was es geht, habe ich so ein bisschen den Eindruck.
7: Ich darf kurz gestehen, dass es eins meiner Lieblingsthemen ist, die Gleichsetzung von Kapitalismus und Religion. Das ist faszinierend, das können Sie in der Geschichte immer wieder sehen, wie also der Kapitalismus im Grunde ein religiöses System ist, das Glauben voraussetzt, Glauben an den guten Gang der Dinge, Glauben an ein Produkt sozusagen, das es vielleicht so noch gar nicht gibt, aber durch den Glauben daran, dass es kommen wird und dass durch die Investition, die ich mache, eine Rendite zurückkommt, Religio und Rendite, sozusagen diese Gleichsetzung von Kapitalismus und Religion finde ich faszinierend, weil wir ja gelernt haben, auch völlig zu Recht, Kapitalismus ist was extrem Rationales, eine rationalisierte Betriebsführung, wenn man so will, eine doppelte Buchführung und so, aber es ist im Kern sehr irrational. Kapitalismus ist extrem irrational und das sieht man an diesem Börsencrash der Tulpe und das sieht man auch in allen anderen Bereichen. Und der große Philosoph Walter Benjamin in den 1920er Jahren hat mal geschrieben, dass der Kapitalismus die gleichen Bedürfnisse erfüllt und stimuliert, wie früher die Religionen es getan haben. Ja? Also dieses kultische Moment, die Anbetung eines Gutes, die Anbetung der Muskatnuss, wenn man so will, die Wertsteigerung, die Vergöttlichung, auch wenn man so will, der Muskatnuss, das kann man eigentlich wunderbarerweise jetzt auch in meinem Buch eben nachlesen.
6: Nicht nur das goldene Kalb, sondern die goldene Muskatnuss in dem Zusammenhang, um das nochmal anzuknüpfen. Wir sind fast schon durch und deswegen wollen wir jetzt zum ganz realen Grund kommen, warum 1733 in Batavia, also in der damaligen etablierten Hauptstadt der Ostindien-Kompanie im heutigen Indonesien, etwas passiert, was so verheerende Folgen hat, zusammen mit anderen, nämlich die Malaria-Epidemie, die dort ausbricht. Das ist der Anfang vom Ende, auch der VOC. Vielleicht gehen wir jetzt relativ schnell mal zu diesem Ende hin. Was ist da passiert, Herr Schüle?
7: Ja, die Niederländer haben sich ihr eigenes Grab geschaufelt. Das ist ganz faszinierend, weil sie haben versucht, im Grunde genommen die Ideen, die sie in ihrem eigenen Land, der Niederlande hatten, zu exportieren nach Ostindien. Und es hat natürlich gar nicht funktioniert. Sie haben da nämlich Aquafarmen geschaffen, sogenannte Brackwasserfischteiche angelegt, nahe den Stadtmauern von Batavia. Und das waren natürlich Brutstätten für die Anopheles-Mücke, die da also in einem Ausmaß im Grunde Kinder großgezogen hat, dass man das gar nicht sich vorstellen konnte. Und dann sind die ausgeschwärmt und es war eine relativ kleine Distanz von diesen Teichen bis ins Stadtinnere. Das heißt, man konnte das gut zurücklegen als Mücke. Und dann sind die Soldaten, Matrosen, Kaufmänner auf den Ostindienfahrern eben nach 9 Monaten entbehrungsreicher Überfahrt in Batavia eingetroffen. Und das Erste, was sie da miterlebt haben, sind erstmal riesige Mückenschwärme gewesen. Also gibt es eine Szene, wo man sich dann quasi ständig auf den Kopf schlägt und dann heißt es irgendwie, ja, wir sind also gebissen worden die ganze Nacht lang. Und diese Leute haben dann Malaria bekommen, weil man nicht wusste, was Malaria ist damals. Und es gab noch gar kein Gegenmittel, also überhaupt nichts, Chinin oder sowas.
6: Man hat den Zusammenhang auch nicht verstanden.
7: Und es wurde auch geleugnet von der VOC-Führung übrigens, dass es an diesen Fischteichen liegen sollte, sondern man hat gesagt, das ist schlechte Luft, ja, irgendwie so, dass die Leute sterben. Nein, es war der Stich der Malaria-Mücke und da sind sie also reihenweise verstorben und dann hatten sie zu dem Fachkräftemangel, den ich vorher schon gesagt habe, finalen Personalmangel, weil ihnen einfach die Leute ausgegangen sind und da sind unendlich viele Menschen gestorben an der Malaria.
6: Dazu gab es im Hintergrund nach über 150 Jahren VOC, Sie haben es vorhin schon erwähnt, Korruption, es gab Missmanagement und am Ende ist das Ganze im Jahr 1798 zusammengebrochen und beendet.
7: Ja, man hat also die Bedürfnislage in Europa falsch eingeschätzt. Die Engländer haben zum Beispiel sehr viel eher und bessere Handelsbeziehungen gehabt nach China und Indien. Da gab es dann also einen Wechsel quasi von der Bedürfnislage. Die Muskatnuss, die Gewürze spielten nicht mehr diese Rolle, sondern es ging dann auf Seide, auf Tee über. Und die Engländer hatten bessere Antworten, haben schnellere Schiffe gebaut, haben in 4 Kriegen quasi gegen die Niederländer, auch in Ostindien, den letzten großen Krieg eben für sich entscheiden können. Und der entscheidende Punkt ist, dass sie verstanden haben, nicht mehr zu importieren und zu exportieren über diese 9 Monate Hin- und Herfahrt, sondern zu sagen, wir erfinden jetzt die Maschinen selber und wir machen es in einem eigenen Land. Ja, wir stellen die Seide, die Textilien, die wir quasi importiert hätten, selber her. Und so entstand also ein Massenbedürfnis, ein Massenangebot und so kam mit der Masse quasi der Massenkonsum und dann wurde der Kapitalismus eigentlich immer noch größer und noch stärker. Wir kennen das unter der industriellen Revolution in England Anfang des 19. Jahrhunderts.
6: Gleichzeitig gab es jetzt noch diese Muskatnuss und da hat sich auch was ganz elementar verändert. Vorher das Monopol, die Verknappung durch die Niederländer und dann ist was passiert?
7: Dann gab es einen sehr, sehr findigen Franzosen namens Pierre Poivre, der die einfach ausgerissen hat.
6: Was für ein Name.
7: Ja, genau. Ja, mit überhaupt faszinieren diese Leute damals. Also die Geschichte von dem ist sensationell. Und die mitgenommen hat und dann quasi in aller Welt verteilt hat, sodass das Monopol völlig am Ende war und die Muskatnuss quasi überall auf der Welt angebaut werden konnte. Also der war derjenige, der der VOC dann den finalen Stich versetzt hat.
6: Die Muskatnuss einfach beispielsweise in Madagaskar angebaut hat und dann von dort eben ausgebaut. Martin Rees würde ganz gerne noch wissen, als die Gesellschaft nun bankrott war, wie hat sich dann diese Insolvenz, kann man fast sagen, wie ist das damals abgewickelt worden? Also was ist mit diesen ganzen Aktienbesitzern passiert und deren Ansprüchen, die ganzen Geschäfte, die ganzen Löhne, ist da praktisch alles zusammengebrochen oder hat sich das verlaufen?
7: Der niederländische, der Staat, wenn man so will, die Staatsregierung hat die Schulden übernommen und Teile der Gebiete und Teile auch der Handelsniederlassung der Faktoreien wurden dann auch an die Engländer abgegeben. Ich denke mir, dass die verkauft wurden. Und dann war das Unternehmen tatsächlich, glaube ich, am 01.01.1800 bankrott. Tatsächlich bankrott, wenn man so will. Und es hat immer wieder Versuche gegeben, neuartige Handelsgesellschaften in dieser Art und Weise einzuführen. Aber die scheiterten letztlich daran, dass die Kosten zu enorm waren. Also die Kosten dieses Verteidigungsnetzwerkes, dieses innerasiatischen Handelsnetzwerkes aufrechtzuerhalten, waren einfach überhaupt nicht, standen in keinem Verhältnis mehr zu den Einnahmen. Und insofern, was mit den Aktien selber passiert ist, kann ich Ihnen nicht wirklich sagen. Aber wenn ich jetzt noch eins sagen darf, ich habe tatsächlich das Glück gehabt, die älteste noch existierende Aktie auf der Welt in der Hand zu halten, aus dem Jahr 1602. Ich habe sie wirklich vor mir gesehen. Und das ist schon ein faszinierender Moment, wenn man die hat. Das ist quasi ein doppelseitiges DIN A4 Dokument gewesen im Stadtarchiv von Hoorn in den Niederlanden. Und da wurde wirklich ganz klar vermerkt, in jedem Jahr, in jedem Monat, was aus der Einzahlung des entsprechenden Investors letztlich geworden ist. Und am Ende war einfach null, stand einfach nichts mehr da.
6: Eine unglaublich große Geschichte mit einem ganz großen Peak und danach stand eine Null. Das ist auch vielleicht eine Aussage über, wie man Handel treibt und wie man vielleicht mit anderen zusammenarbeitet. Noch eine kleine Ergänzung eines Hörers aus Höchst, Hans Hofer. Bert hat geschrieben, dass beispielsweise der Odenwald in dieser Zeit viele Eichenholzbestände verloren habe. Durch den Krieg verarmte Grafenhäuser verkauften die Eichenstämme nach Holland, transportiert über die Flüsse Main und Rhein. Sie nicken, war Ihnen bewusst, aber vielen Dank für die Ergänzung an der Stelle nochmal. Sie hören SR Kultur mit Fragen an den Autor Christian Schüle und wir haben heute über die Jagd nach der Muskatnuss gesprochen. Letztes Statement, Herr Schüle, was ist für Sie die ganz große Lehre aus dieser Geschichte, an der Sie über 3 Jahre gearbeitet haben?

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1: Jochen Marmitt sprach mit Christian Schüle über dessen Buch Die Jagd nach der Muskatnuss, Aufstieg und Fall der Ostindien-Kompanie 1602 bis 1798. Es umfasst 400 Seiten, kostet 28 Euro und ist im Siedler Verlag erschienen.

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5: 13 Uhr. Rufe nach Konsequenzen aus Ausschreitungen bei DFB-Pokal. Russland greift während Wadefuhlbesuch vor Ort von Kiew an. Städtetag fordert wegen Hitze Umdenken bei Verkehrsplanung. Das Wetter wechselhaft, örtlich Schauer und Gewitter bis 23 Grad. Mein Name ist Thomas Krüger. Dutzende Verletzte, darunter mehr als 30 Polizisten, nach der Eskalation beim DFB-Pokalspiel zwischen Mannheim und Kaiserslautern, werden Konsequenzen gefordert. Der Deutsche Fußballbund kündigte Strafen an. Ähnlich äußerte sich Baden-Württembergs Innenminister Hagel. ARD-Reporter Matthias Wiest.
6: Das war kein normales Derby, sagte Hagel. Wer den Fußball als Bühne für Gewalt

0: Sesame-Missbraucher sei kein Fan, sondern ein Krimineller. Man werde diese, so wörtlich, Typen entsprechend behandeln. Auch die beiden Trainer Rui Mota und Thorsten Lieberknecht verurteilten das Verhalten der aggressiven Fans als nicht akzeptabel. Damit sei das hohe sportliche Niveau des Spiels in den Hintergrund gerückt.
1: Während des Besuchs von Bundesaußenminister Wadephul in Kiew hat Russland einen Vorort der Hauptstadt angegriffen. Das ukrainische Militär teilte mit, es seien mindestens 3 ballistische Raketen eingesetzt worden. Auch in Kiew gab es deshalb Luftalarm. Wadephul war heute früh zu einem nicht angekündigten Besuch in der Ukraine eingetroffen. Er versprach dem Land Hilfe, auch mit Blick auf den kommenden Winter. Städte müssen widerstandsfähiger werden gegen Hitze und dafür die Verkehrsplanung grundsätzlich ändern. Das fordert der Präsident des Deutschen Städtetags Jung aus der Nachrichtenredaktion Christoph Titz.
2: Weniger Parkplätze und weniger Straßen würden in Zukunft unvermeidbar, wenn man mit den Auswirkungen des Klimawandels klarkommen wolle. Das sagt Jung der Neuen Osnabrücker Zeitung und erklärt, wo Bäume gepflanzt oder Regenspeicher angelegt würden, müsse anderes weichen. Statt 6-spuriger Straßen brauchten Städte mehr Anwohnerparken, Carsharing und Jobräder sowie einen stärkeren öffentlichen Nahverkehr. Orientieren könne man sich da an Städten wie Kopenhagen, Amsterdam oder auch Oslo.
1: Es ist der erste öffentliche Auftritt nach seinem Urlaub. Bundeskanzler Merz besucht heute Nachmittag das Waldbrandgebiet in der Eifel in Nordrhein-Westfalen. Dort will er mit Einsatzkräften sprechen. ARD-Reporter Thomas Wenkert.
3: Das Feuer im Hürtgenwald in Eifel war das größte in der Geschichte von Nordrhein-Westfalen. Eine Fläche von 300 Hektar wurde zerstört. Für die Einsatzkräfte war der Löscheinsatz eine große Herausforderung, da sich in dem Waldgebiet auch noch Weltkriegsmunition befindet. In Spitzenzeiten waren rund 1.800 Kräfte im Einsatz. Auch die Bundeswehr unterstützte die Löscharbeiten.
1: Den dritten Tag in Folge hat die Polizei in Hessen einen schweren Unfall auf einem E-Scooter gemeldet. In Limeshain in der Wetterau ist gestern Abend ein 12 Jahre alter Junge ums Leben gekommen. Er wollte demnach mit seinem Elektroroller eine Landstraße kreuzen und wurde von einem Auto erfasst. Einsatzkräfte seien schnell vor Ort gewesen, hätten den 12-Jährigen aber nicht mehr retten können. Die SPD besteht darauf, dass die Koalition für die Nachfolge von Bundespräsident Steinmeier eine Frau nominiert. Der parlamentarische Geschäftsführer der SPD-Fraktion im Bundestag Wiese sagte der Augsburger Allgemeinen, es sei höchste Zeit für eine Frau und diese Haltung seiner Partei gelte weiterhin. Dagegen hatte Unionsfraktionschef Frei gesagt, man dürfe sich nicht zu schnell auf Kandidaten festlegen. Das waren die Nachrichten. Das Wetter. Am Nachmittag wechseln sich Sonne und Wolken ab, örtlich kann es Schauer oder Gewitter geben. Gegen Abend dann kaum noch Regen, Höchstwerte von 18 Grad am Diemelsee und bis 23 Grad im Ried. Morgen wieder Sonne, Wolken und trocken bei maximal 23 Grad. Die Zeit 13.04 Uhr.
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5: Und was könnte schöner sein, als die Füße in den warmen Sand zu graben und friedlich zu Strandmusik mitzuwippen? Der Sand ist jetzt wahrscheinlich gerade imaginär, aber die Strandmusik, die haben wir. Freihaus von einem Musikkollektiv, das sich The Ediacaran nennt. Mein Name ist Bastian Korff. Schön, dass Sie mit uns am Strand liegen, hier an der Hörbar.

The Idiakeren und die katalanische Sängerin Raquel Lua an der Hörbar in HR2 Musik grenzenlos. Ein schöner Cocktail aus Mittelmeer-Groove, Indie-Folk und Hängematten-Lässigkeit. Hinter diesem Projekt steckt in erster Linie der deutsche Produzent Bastian Kladny, der sich in Barcelona niedergelassen hat. Und sein gewählter Bandname, The Idiakeren, verweist auf das Ediacarium, eine prähistorische Phase in der Erdgeschichte, in der alles noch Friede, Freude, Eierkuchen war. Davon lässt sich zu dieser Musik auch echt gut träumen. Für diesen Wunsch nach Friedlichkeit und Nähe steht übrigens auch die Musikerin Umeisha. Geboren und aufgewachsen auf den Malediven, mittlerweile lebt die Sängerin und Gitarristin in Chicago. Aber ihre Musik beamt sie immer wieder zurück auf die Inseln. Oft reflektiert sie, wie es ist, zwischen zwei Welten zu pendeln, zwischen dem sehr traditionellen Leben auf den Malediven und dem Dasein in der Migration. Danahan heißt ihr Song an der Hörbar, Vertraute Gefühle. Der Schauplatz? Ein Maledivenstrand bei Sonnenuntergang.

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Das war Christiana Verardo, eine Kantautrice aus Süditalien, hier zusammen mit der römischen Jazzpianistin Rita Marcotulli. Gemeinsam weben sie ein Netz aus verschiedenen Instrumenten und Stimmungen, akustisch, elektronisch, komplex und trotzdem eingängig. Ihr jüngstes Album, La Vessaria, die Widersacherin, ist im Frühling erschienen als Erforschung der eigenen Psyche und der Kräfte, die einen immer wieder klein machen, wie Angst, Trauma, Negativität. Und auch für den nächsten Song bleiben wir ruhig und versonnen an der Hörbar in HR2 Kultur. Dazu begeben wir uns nach Nashville, Tennessee, auf die Veranda der Band Lamb Chop. Seit 40 Jahren gibt's dieses bis zu 18-köpfige Musikkollektiv schon. Im Zentrum der ehemalige Parkettleger Kurt Wagner mit seiner leicht rauchigen Stimme. Durch seinen neuen Song Weekend schwebt neben dem Banjo auch gleich ein wunderschöner Chor. Das neue Album Punching the Clown ist gerade rausgekommen.

Delphine Maillard, an der Hörbar in HR2 Kultur, Musik grenzenlos. Eine Französin in Deutschland, die sich auf der zum Glück gar nicht so scharfen Trennlinie zwischen Jazz und Songwriting bewegt. Im vergangenen Jahr ist ihr jüngstes, drittes Album erschienen, Quand les bombes troublent les rêves, wenn Bomben Träume zerstören. Eine Anspielung auf die vielen Kriege der Zeit. Darauf zu finden auch das Chanson Mon Arbre. 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Die Musik heute hat Mel Aschenbrenner zusammengestellt. Mein Name ist Bastian Korff. Wir wünschen ein schönes Wochenende.

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1: 14 Uhr. Russland greift während Wadefuhl-Besuch vor Ort von Kiew an. Klingbeil wirbt für EU-weite Übergewinnsteuer für Ölkonzerne. Rufe nach Konsequenzen nach Ausschreitungen bei DFB-Pokal. Das Wetter wechselhaft, örtlich Schauer und Gewitter bis 23 Grad. Mein Name ist Frank Vornat. Während des Besuchs des deutschen Außenministers Wadefuhl in Kiew hat Russland einen Vorort der ukrainischen Hauptstadt angegriffen. Das ukrainische Militär spricht von mindestens 3 ballistischen Raketen. Auch in Kiew gab es deshalb Luftalarm. Aus Kiew ARD-Korrespondent Florian Kellermann.
2: Das derzeit größte Problem der Ukraine ist die Flugabwehr. Sie verfügt nicht mehr über genügend Abfangraketen für das US-System Patriot und ist damit praktisch schutzlos gegenüber russischen ballistischen Raketen. Wadefuhl sicherte der Ukraine weitere Unterstützung zu, damit sie sich im Krieg gegen Russland verteidigen könne. Von der Unterstützung der Ukraine profitiere Deutschland, etwa dadurch, dass Unternehmen bei der Drohnenproduktion zusammenarbeiten.
1: Neuer Vorstoß zu Übergewinnsteuer für Ölkonzerne. Wegen der hohen Spritpreise haben Bundesfinanzminister Klingbeil und 5 seiner EU-Kollegen gefordert, die Gewinne von Mineralölfirmen zu besteuern, die stark vom Iran-Krieg profitieren. Sie müssten mithelfen, die Belastung für die breite Bevölkerung zu verringern.

0: Weniger Straßen und Parkplätze in den Städten, das sollte aus Sicht des Deutschen Städtetages ein Schritt sein beim Thema Hitzeschutz. Präsident Jung sagte der Neuen Osnabrücker Zeitung, jeder Baum sei ein Segen für eine Stadt und für neue Bäume oder Regenspeicher müsse man Platz schaffen. Sechsspurige Straßen könnten nicht länger die Lösung sein. Es ist der erste öffentliche Auftritt nach seinem Urlaub. Bundeskanzler Merz besucht heute Nachmittag das Waldbrandgebiet in der Eifel in Nordrhein-Westfalen. Dort will er mit Einsatzkräften sprechen. ARD-Reporter Thomas Wenkert.
1: Das Feuer im Hürtgenwald in der Eifel war das größte in der Geschichte von Nordrhein-Westfalen. Eine Fläche von 300 Hektar wurde zerstört. Für die Einsatzkräfte war der Löscheinsatz eine große Herausforderung, da sich in dem Waldgebiet auch noch Weltkriegsmunition befindet. In Spitzenzeiten waren rund 1800 Kräfte im Einsatz. Auch die Bundeswehr unterstützte die Löscharbeiten.
0: Nach der folgenschweren Autofahrt durch eine Fußgängerzone von Hofgeismar in Nordhessen läuft die Aufarbeitung. Die Polizei hat uns gesagt, dass der Fahrer des Wagens noch in einer Klinik liegt. Sein Gesundheitszustand galt zuletzt als kritisch. Laut Polizei hatte der Mann gestern am Steuer einen medizinischen Notfall. Sein Wagen fuhr dann durch die Hofgeismarer Fußgängerzone. 8 Menschen wurden verletzt. Dutzende Verletzte, darunter mehr als 30 Polizisten. Nach der Eskalation beim DFB-Pokalspiel zwischen Mannheim und Kaiserslautern werden Konsequenzen gefordert. Der Deutsche Fußballbund kündigte Strafen an. Ähnlich äußerte sich Baden-Württembergs Innenminister Hagel. ARD-Reporter Matthias Wiest.
2: Das war kein normales Derby, sagte Hagel. Wer den Fußball als Bühne für Gewaltexzesse missbrauche, sei kein Fan, sondern ein Krimineller. Man werde diese, so wörtlich, Typen entsprechend behandeln. Auch die beiden Trainer Rui Mota und Thorsten Lieberknecht verurteilten das Verhalten der aggressiven Fans als nicht akzeptabel. Damit sei das hohe sportliche Niveau des Spiels in den Hintergrund gerückt.
0: Die Fußballerinnen von Eintracht Frankfurt haben das erste Bundesligaspiel der Saison gewonnen. 2:0 gegen den ersten FC Köln. Das waren die Nachrichten. Das Wetter. Sonne und dichte Wolken wechseln sich ab. Örtlich gibt es Schauer und Gewitter. Gegen Abend kaum noch Regen bei 18 bis 23 Grad. Morgen Sonne und Wolken bei ähnlichen Werten wie heute und die weiteren Aussichten am Montag meist sonnig bis 26 Grad. Am Dienstag einzelne Schauer bis 25 Grad. Die Zeit, es ist jetzt 14.04 Uhr.
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4: mit Christiane Kreiner. Heute geht es um den Architekten Walter Gropius. Gründer des Bauhaus und für viele Architektinnen und Architekten ein großes Vorbild. Heute noch. Walter Gropius ist auch in unserer Region tätig gewesen. In Frankfurt gibt es eine Siedlung von Walter Gropius, die in den Jahren 1929 bis 1930 im Rahmen von Ernst Mays Neuem Frankfurt realisiert wurde, die Wohnsiedlung am Lindenbaum. Es entstanden fast 200 Wohnungen in 8 Häusern mit Balkonen und Grünflächen. Es gibt sie heute noch. 1961 erhielt Walter Gropius als erster Architekt den Goethe-Preis der Stadt Frankfurt. In der nächsten Stunde hören Sie einen Ausschnitt aus der Preisverleihung und daran anschließend ein Gespräch mit Walter Gropius. Aber vorher eine Reportage aus Darmstadt. Denn hier wurde im Jahr 1960 bereits das Bauhaus Archiv gegründet. Eröffnet wurde es im April 1961 auf der Rosenhöhe. Im Jahr 1971 zog das Bauhaus Archiv nach Berlin um. Und im Jahr 1963 gab es in Darmstadt eine Ausstellung anlässlich des 80. Geburtstages von Walter Gropius. HR-Reporter Gottfried Hoster besucht sie mit dem Initiator des Bauhausarchivs in Darmstadt, Hans-Maria Wingler.
5: Die Gropius-Ausstellung in der Darmstädter Kunsthalle umfasst neben 102 Fototafeln und 3 großen Architekturmodellen eine Reihe von Autographen und Publikationen von Gropius und die wichtigsten Veröffentlichungen über ihn. Und sie wird ergänzt durch Zeichnungen aus seinem Atelier. Gropius ist natürlich bekannt geworden als Gründer des Bauhauses im Jahre 1919 und als Architekt. Aber sein großes Genie, Herr Wingler, wird vielleicht am deutlichsten, wenn man sich hier in der Eingangshalle umschaut und dann sieht, was er neben der Architektur alles gemacht hat. Zum Beispiel steht hier ein Ofen, ein Entwurf von Gropius. Er hat die erste moderne Türklinke entworfen. Er hat Möbel entworfen, die sogar in Serie hergestellt worden sind. Man könnte also Gropius nicht nur als Architekten apostrophieren, sondern auch als einer der ersten modernen Designer, nicht wahr?
6: Gewiss. Ich glaube, seine Universalität zeigt sich am deutlichsten in seinen programmatischen Veröffentlichungen, die ihn als einen großen Erzieher in unserer Zeit charakterisieren. Erzieher im Sinne eines Moralisten, der nicht nur fordert, sondern auch selbst vorlebt. Die tiefere, eigentliche Idee war, dass alles, was gestaltet wurde, von der Türklinke bis hin zur Architektur und zum Gebrauchsgerät, einem tiefen seelischen Bedürfnis des Menschen entgegenkam und ihm gerecht wurde.
5: Ja, Gestalten als Dienst an der Menschheit. Vielleicht sind auch so die Dinge zu verstehen, die hier noch gezeigt werden. Zum Beispiel hat er das Innere eines Schlafwagens gestaltet. Daneben ist eine Lokomotive zu sehen, man höre und staune, die von Gropius gestaltet worden ist. Und vielleicht das Erstaunlichste, ein Automodell, ein Achtzylinder aus dem Jahre 1930. Und dieses Auto hat bereits Liegesitze.
6: Ja, es waren die ersten Liegesitze, die in ein Auto eingebaut
5: wurden. Eine Einrichtung, die uns heute ganz modern erscheint, die aber, wie man sieht, schon von Gropius vorgedacht worden ist.
6: Diese Modernität geht wohl aus den meisten der Fotos, die wir hier sehen, hervor. Ich sehe in dem benachbarten Raum quer durch etwa die Ausstattung der Studentenzimmer im Dessauer Bauhausgebäude. Mit Einbaumöbeln, praktikablen Möbeln. Sie konnten das Zimmer für Schlafzwecke benutzen und tagsüber umwandeln in einen Wohnraum oder ein Atelier.
5: Herr Wingler, das Problem Fertighaus ist heute in aller Munde, die vorgefertigten Häuser also. Man sieht hier, dass auch da auf diesem Gebiet Gropius bahnbrechend und wegweisend war. Er hat eigentlich die ersten Fertighäuser entworfen, nicht wahr?
6: Ja, die Forderung nach der Vorfabrikation hat er bereits im Jahr 1910 erhoben. Verwirklicht werden konnten diese revolutionären Ideen allerdings erst sehr viel später, als die technischen Voraussetzungen für die Vorfabrikation erfüllt waren.
5: Ja, später ist ja Gropius dann nach Amerika ausgewandert, emigriert und hat dort dann diesen Gedanken der Vorfertigung, ich möchte sagen, perfektioniert, indem er das Haus im Paket entworfen hat.
6: Ja.
5: Nicht? Also das fertig angelieferte Haus, das in einem großen Paket eben tatsächlich an den Bauplatz
6: und innerhalb kürzester Frist montiert werden konnte.
5: Mhm. Aber die gravierendste Tat von Walter Gropius war wahrscheinlich die Bauhausgründung im Jahre 1919 in Weimar. Das Bauhausmanifest ist ebenfalls ein Gegenstand der Ausstellung. Es heißt hier im ersten Satz, das Endziel aller bildnerischen Tätigkeit ist der Bau. Ihn zu schmücken, war einst die vornehmste Aufgabe der bildenden Künste. Heute stehen sie in selbstgenügsamer Eigenheit, aus der sie erst wieder erlöst werden können durch bewusstes Mit- und Ineinanderwirken aller Werkleute untereinander. Nun, inwieweit ist dieses Idealziel des Gropius vorgeschwebt hat, verwirklicht worden?
6: Es ist sehr selten verwirklicht worden. Es gab Ansätze dazu in Weimar, wo Oskar Schlemmer das Treppenhaus des Werkstattgebäudes mit Wandbildern und Reliefs ausgestaltet hat. Es gab Ansätze dazu in Dessau. Verwirklicht worden ist der Gedanke, nach meinem Dafürhalten, am vollkommensten im Harvard Graduate Center, das Gropius in Cambridge in Massachusetts im Jahre 1949 gebaut hat. Dort haben an der Ausgestaltung Künstler wie Herbert Bayer, der berühmte Typograf, Miró und Arp mitgewirkt. An die Harvard-Universität wurde er 1937 berufen. Er war 1934 nach England emigriert und folgte diesem Ruf nach Amerika sehr gern. Er eröffnete ihm ja außerordentlich weitreichende Möglichkeiten. 1938 war Gropius bereits Chairman, also Dekan der Architekturfakultät. In den Jahren bis zu seiner Pensionierung hatte er Schüler in großer Zahl. Dieses Gedankengut wird nun also überall in der Welt an jüngere Architekten weitergegeben.
4: Sie hörten Gottfried Hoster im Gespräch mit Hans-Maria Wingler, dem Initiator des Bauhausarchivs in Darmstadt. Die Ausstellung, die Sie besuchten, fand im Jahr 1963 zum Anlass des 80. Geburtstages von Walter Gropius statt. Jetzt springen wir in das Jahr 1961, in die Frankfurter Paulskirche. Hier verlieh der Frankfurter Bürgermeister Werner Bockelmann am 28. August 1961 den Goethe-Preis an den Architekten Walter Gropius. Werner Bockelmann war selbst verantwortlich in seiner Amtszeit für den Bau der Nordweststadt, der Universität und das Zürichhaus, das erste Hochhaus in Frankfurt.
7: Herr Generalkonsul der Vereinigten Staaten, Herr Stadtverordnetenvorsteher, Magnifizenz, meine Damen und Herren, sehr verehrte gnädige Frau, sehr verehrter Herr Professor Dr. Gropius. Das Endziel aller bildnerischen Tätigkeit ist der Bau. Mit diesem Satz, verehrter Herr Professor Gropius, beginnt Ihr Bauhausmanifest vom April 1919. Fasst man das Wort bildnerisch so weit und universal, wie Sie es damals verstanden, und nicht nur etwa darauf beschränkt, was man heute bildende Kunst oder die bildenden Künste zu nennen pflegt, und liest man im Manifest weiter von dem neuen Bau der Zukunft, der einst gen Himmel steigen wird, als ein kristallenes Sinnbild eines neuen kommenden Glaubens, so bedarf es eigentlich keiner weiteren Begründung, weshalb wir Ihnen den Goethe-Preis zuerkannt haben. Der Baumeister der Wahlverwandtschaften, die Ideen der pädagogischen Provinz, aber auch die Kathedrale Meister Erwins, mit dem späteren Beinamen von Steinbach, haben Sie und Ihr Werk so eindeutig bestimmt und geprägt, dass jedes weitere Wort überflüssig scheint. Und Selbstverständliches auszusprechen ist ja nicht der Sinn dieser Stunde. Und doch gebietet sie mehr zu sagen. Wege zu einer optischen Kultur. So haben Sie die Aufgabe des Baumeisters gesehen. Aus einer alten Berliner Architektenfamilie stammend, studierten sie in ihrer Vaterstadt und in München und wurden dann Bürochef bei Peter Behrens. In seinem Atelier lernten sie Mies van der Rohe und Le Corbusier kennen, ebenso wie ihren eigenen späteren Bürochef Adolf Meyer, der übrigens später die Frankfurter städtische Bauberatung übernahm und sie bis zu seinem Tode 1929 innehatte. Ihr erster großer Bau war, nachdem Sie 1910 in Berlin Ihr eigenes Büro eröffnet haben, die Schuhleistenfabrik Fagus in Alfeld an der Leine, die heute unter Denkmalschutz steht. Sie ist das Vorbild des modernen Zweckbaus. Die Inkunabel, möchte ich sagen, der Architektur des 20. Jahrhunderts. Die Grundelemente ihrer Konzeption sind schon damals vollkommen ausgebildet. Zunächst der Gedanke der sozialen Verantwortung des Architekten. Jedermann soll menschenwürdig wohnen können. Die Idee der Wohnmaschine haben sie nie für richtig gehalten. Hingegen schon früh eine, ich zitiere ihre Worte, Priorität für den Bau von Gemeinschaftszentren gefordert. Die Errichtung von Gemeinschaftszentren, so schrieben sie, im Kern der Städte und Siedlungen ist notwendiger als der Wohnungsbau selbst. Denn diese Zentren dienen als Kulturboden, auf dem das Individuum seine Stellung innerhalb der Gemeinde erst voll entfalten kann. Ein solches Zentrum bedarf eines öffentlichen Versammlungsraums und einiger Sitzungszimmer. Von hier aus können die Einwohner im Umgang mit allen Altersklassen ihr geselliges Leben steuern und ihren Einfluss auf die Verwaltung und auf die kulturellen Einrichtungen nehmen. Als gesellschaftlicher Kern ist das Gemeinschaftszentrum richtunggebend und anregend für alles kollektive Planen und Handeln und ermöglicht gleichzeitig jedem Einzelnen durch aktive Teilnahme den ihm gebührenden Platz innerhalb der Gemeinde einzunehmen. Eine Nebenbemerkung, die Sie dem Frankfurter Oberbürgermeister, wie ich hoffe, nicht verübeln werden. Frankfurt sieht sich durch diese Ihre Worte in einem kommunalpolitischen Programm bestätigt, das hier seit Jahren intensiv verfolgt wird. Die soziale Verantwortung des Architekten ist aber nur eine Ihrer programmatischen Forderungen. Die Erkenntnis, dass der Architekt sich die Möglichkeiten der industriellen Produktion, wie zum Beispiel die Herstellung ganzer Bauteile, zu nutzen machen kann und muss, damit trotz und bei hoher künstlerischer Qualität billig gebaut werden kann. Und der Gedanke der Arbeitsgemeinschaft, des Teamwork, wie man heutzutage sagt, sowohl innerhalb des Architektenbüros wie auch der Architekten mit den bildenden Künstlern, diese beiden Gedanken, ich bin mir nicht sicher, ob es allen bewusst ist, dass Sie sie bereits 1910 in einer Denkschrift als erster niedergelegt haben, ehe sie dann später im Dessauer Bauhaus pädagogisch und praktisch durch Sie verwirklicht wurden. In der Werkbundausstellung 1914 in Köln zeigten Sie in einem Modell die halbkreisförmig vorspringende, mit Glas ummantelte Treppe, die seither überall nachgeahmt wird. Und in den darauffolgenden Jahren wurde Ihnen durch das Angebot, die Leitung der Hochschule der Bildenden Künste in Weimar zu übernehmen, die Möglichkeit gegeben, Ihre Ideen praktisch zu verwirklichen. Die Weimarer, ehemals großherzoglich-sächsische Kunstakademie, und die Kunstgewerbeschule wurden dann unter Ihrer Führung zum Bauhaus zusammengeschlossen. Das war 1919. Heute wissen wir, dass praktisch alles, was seitdem in der Architektur geschieht, in den bildenden Künsten, im Kunsthandwerk, in dem, was man Industrial Design nennt, mehr oder weniger stark durch das Bauhaus, also durch Sie, beeinflusst und geprägt wurde. Niemals hat es eine Schule gegeben, die mittelalterliche Bauhütte nicht ausgenommen, die das bildnerische Denken und Handeln mit dem Ziel, eine optische Kultur zu schaffen, so umfassend revolutioniert hat. Wir alle sind Zeugen dieser Revolution gewesen. Sie hat unser Leben mehr verwandelt und verändert als die politischen Revolutionen seit der großen französischen. Ich bitte Sie, diesen Satz nicht als leichthin gesprochen, feuilletonistischen Gemeinplatz anzusehen, sondern als Erfahrung eines Menschen, der nicht immer zu seiner ungetrübten Freude der Politik mehr als der Kunst verhaftet ist. Ich nannte die Politik. 1919 wurde das staatliche Bauhaus in Weimar gegründet und schon 1925 von einer völkischen Regierung vertrieben. Es wäre reizvoll, jetzt über den Begriff des Völkischen einige Betrachtung anzustellen. Ich unterlasse es. Erinnere aber, und nun wieder als Frankfurter Oberbürgermeister, daran, dass Professor Wiechert, der damalige Direktor unserer Städelschule, das Bauhaus in unsere Stadt holen wollte. Die aufgeschlossene Dessauer Stadtverwaltung, offensichtlich nicht völkisch gesinnt, machte, wie Sie alle wissen, das bessere Angebot. Schade. Sie, verehrter Herr Professor Gropius, konnten der Schule Ihr eigenes Gebäude errichten und die berühmt gewordenen Meisterhäuser. Bis 1928 hatten Sie die Leitung, die endgültige Schließung 1932 in Dessau und 1933 in Berlin musste dann Ihr Nachfolger Mies van der Rohe über sich ergehen lassen. Kunst und Technik, eine neue Einheit, war der Titel eines Vortrages, den Sie schon 1923 in Weimar hielten. Und Jahrzehnte später in den Vereinigten Staaten sagten sie, ist der Schöpfer der Rose oder der Tulpe ein Künstler oder ein Techniker? Er ist beides, denn in der Natur sind Brauchbarkeit und Schönheit konstitutionelle Eigenschaften, die gegenseitig voneinander abhängen. Der Prozess organischer Formung in der Natur ist ewiges Vorbild für jede menschliche Schöpfung. Ob sie nun der geistigen Arbeit des wissenschaftlichen Erfinders oder der Intuition des Künstlers entstammt. Im gleichen Jahr zogen sie an anderer Stelle kritisch folgende Schlussfolgerungen für unsere Zeit. Aber der Künstler ist in Vergessenheit geraten. Oft wird er sogar verlacht oder als ein überflüssiges Luxusprodukt der menschlichen Gesellschaft angesehen. Ich behaupte dagegen, dass unsere desorientierte Gesellschaft der schöpferischen Teilnahme an den Künsten als eines wesentlichen Ausgleichs gegenüber der Wissenschaft dringend bedarf, um ihrer atomisierenden Wirkung Einhalt zu bieten. So sehen Sie das Verhältnis von Kunst und Technik. Muss ich an die griechische Wurzel des Wortes Technik erinnern? Den zweiten Teil des Faust nennen, um das, was Sie meinen, richtig zu deuten? Auch Sie selbst bauten ja nicht nur. Sie haben auf der Kölner Werkbundausstellung 1914 D-Zugwagen ausgestattet. Lampen, Möbel, Stoffe, Tapeten für die Industrie und ein Personenauto für die Frankfurter Adlerwerke entworfen. Obwohl nur in wenigen Exemplaren gebaut, wurde es der Prototyp des modernen Kleinwagens. Sie haben noch in Ihrer Dessauer Zeit für Piscator ein Totaltheater entwickelt, das zu den einfallsreichsten Versuchen gehört, die Guckkastenbühne zu überwinden. So haben Sie gewirkt und gelehrt, bis 1934 die Völkischen Sie auch aus Ihrer Heimat Berlin vertrieben. Sie gingen nach England und später nach den Vereinigten Staaten. Groß war und ist die Zahl der Aufträge. Noch tiefer wirkend vielleicht Ihre Lehrtätigkeit an der Harvard-Universität. Über 250 Ihrer Schüler sind selbst namhafte Architekten und Dozenten geworden und stolz darauf, von Ihnen ausgebildet worden zu sein. Verehrter Herr Professor Gropius, vielleicht habe ich es mir etwas einfach gemacht, indem ich immer wieder Sie selbst habe sprechen lassen. Verargen Sie es mir bitte nicht. Wenn jemand aber wie Sie den Sinn seines Lebens darin sieht, im Öffentlichen zu wirken und zudem die Fähigkeit besitzt, seine Ideen anschaulich und glänzend zu formulieren, muss jeder Versuch, Ihr Sein und Wirken zu würdigen, weit hinter dem zurückstehen, was Sie selbst sagten, schrieben und taten. Erlauben Sie mir daher, Sie noch einmal selbst sprechen zu lassen und einige Sätze zu verlesen, die Sie am 8. April dieses Jahres bei der Eröffnung des Bauhaus-Archivs in Darmstadt sprachen. Sie sagten damals: Der vielseitige künstlerische Mensch, wie wir ihn im Bauhaus unter der Führung bedeutender Persönlichkeiten zu erziehen versuchten, ist der Prototyp des universal eingestellten Menschen, dem die Zusammenhänge im Leben wichtiger sind als Einzelheiten. Die Bedeutung der Bauhauslehre bestand nicht in der Verkündigung eines stilistischen Absolutums, sondern in einer neuen geistigen Haltung, die den Gestalter unserer Umwelt mit einer objektiven, aus elementaren Wurzeln entwickelten Arbeits- und Denkweise ausrüsten sollte, die seine spontane künstlerische Initiative im Leben der Gesamtheit verankern und ihn vor eigener Willkür bewahren sollte. Im Gegensatz zu der vorherrschenden Lehrweise, den Studierenden an den subjektiven Gestaltungsmethoden und Formen seines Meisters zu schulen, indem wir ihn mit objektiven Prinzipien von universaler Gültigkeit vertraut zu machen versuchten wir ihn auf eine solide Grundlage zu stellen, die basiert war auf den Gesetzen der Natur und der Psychologie des Menschen. Von dieser Basis her sollte er dann seine eigenen individuellen Gestaltungswege entwickeln, unabhängig von den persönlichen seines Lehrers. Die heutige Generation sieht im Bauhaus oft den Träger des starren, stilistischen Dogmas von gestern, dessen Brauchbarkeit heute fraglich sei, weil sie ideologischen und technischen Voraussetzungen, die bei seiner Gründung Geltung hatten, heute nicht mehr zutreffen. Diese Anschauung verwechselt das Grundsätzliche der Methode mit den praktischen Ergebnissen, wie sie in einer bestimmten Periode erzielt wurden. Das Ziel des Bauhauses bestand aber eben nicht in der Formulierung von zeitgebundenen stilistischen Diktaten, noch waren seine technischen Methoden Endzweck. Es wollte vielmehr zeigen, wie eine Vielfalt von Individuen, die gewillt sind, zusammenzuarbeiten, ohne ihre Identität aufzugeben, eine Verwandtschaft des Ausdrucks entwickeln können in ihrer Haltung zu den Forderungen des Tages. Es wollte grundsätzlich demonstrieren, wie Einheit in der Vielfalt erhalten werden kann. Und es verwirklichte diese Idee mit den technischen Mitteln in Formkonzeptionen, die seine Zeit bestimmten. Es war also die Lehrmethode des Bauhauses, die revolutionierend war. Was wir brauchen, ist eine immer größere Bereicherung an objektiven Erkenntnissen auf dem Gebiete optischer Gestaltung. Welch eine innere Beziehung zur pädagogischen Provinz wird in dieser Konzeption des Bauhauses sichtbar. Nicht auf einen neuen Stil kam es ihnen an, sondern auf eine neue geistige Haltung. Aber auch auf eine immer größere Bereicherung an objektiven Erkenntnissen auf dem Gebiete optischer Gestaltung. Wege zu einer optischen Kultur. Aus der großen Fülle heraus, die uns die Welt mit ihrem Reichtum zu bieten hat, sollte sie geschöpft werden. Als auf dem Campus des Michael Rees Hospitals in Chicago, dessen architektonischer Berater sie waren, ein Baum gepflanzt wurde, der ihren Namen tragen sollte, wünschten sie, dass in diesem Baum Vögel vieler Farben und Gestalten sitzen mögen und sich heimisch fühlen. Ich möchte ihn nicht nur für spezielle Arten reserviert sehen, mit viereckigen Schwanzfedern oder Stromlinienkonturen, mit internationalen Kennzeichen oder Bauhausgefieder. Kurzum, ich möchte, dass es ein gastlicher Baum sei, aus dem vielerlei Lieder ertönen, nur nicht die falschen Flötentöne der Vogelimitatoren. Als ich ein kleiner Junge war, fragte mich jemand, welche Farbe mir am besten gefiele. Jahrelang neckte mich meine Familie, weil ich nach kurzem Zögern antwortete: Bunt ist meine Lieblingsfarbe. Das ist Walter Gropius. Wege zu einer optischen Kultur. Errichtet von einem Meister, einem Baumeister, wie Goethe ihn uns in den Wahlverwandtschaften vor Augen stellt, dem Kunst, Handwerk und Technik gleich wichtig sind, der sie zusammenfasst zu einem Weltbild, das ebenso schön ist wie praktikabel. Einem Mann, der das Gesicht unseres Jahrhunderts formt, wie kaum ein zweiter. Noch einmal sei es gesagt, nicht in einem neuen Stil, sondern in einer neuen geistigen Haltung. Baumeister der Wahlverwandtschaften, sagte ich, kein enger Spezialist unserer Zeit, sondern ein so rar gewordener Träger einer weiten humanistischen Bildung, wie sie uns in und bei Goethe entgegentritt, ja und wie sie für den Baumeister bereits in der Antike gefordert wurde. Hat doch schon Vitruvius, der Zeitgenosse des Kaisers Augustus und Verfasser des Werkes De Architectura, den man als den ersten Theoretiker der Baukunst bezeichnen könnte und der auf die Baumeister der Renaissance einen starken Einfluss ausgeübt hat, gefordert, der Baumeister bedürfe für seinen Beruf der größten umfassenden Allgemeinbildung. Er müsse ein großes Weltbild haben, wenn er große Werke schaffen wolle. Das Handwerkliche sei natürlich selbstverständliche Voraussetzung. Aber dies genüge nicht. Er müsse mit der Philosophie vertraut sein, Nur so gewänne er den erforderlichen Adel der Gesinnung. Er müsse das Recht kennen, um ein gutes, gerechtes, ausgeglichenes Werk zu bauen. Ja, er müsse von Musik durchdrungen sein, weil er die Harmonie zu erstreben und den Klang der Baustoffe zu beurteilen habe. In der Einleitung zu Ihrem Fischerbüchlein und in den Büchern des Wissens über Architektur, aus dem manche der Zitate dieser Laudatio entnommen sind, schreiben Sie: Am Beginn eines neuen Abschnitts Ihres Lebens, der Ihnen entgegen den normalen Erwartungen eines Lebens über die 70 hinaus ebenso turbulent und gefährlich zu sein schiene wie der vorangegangene, sei Ihnen klar geworden, dass Sie eine vielleicht fast bis zur Unkenntlichkeit etikettierte Figur geworden seien. Bezeichnungen wie Bauhausstil, internationaler Stil, funktioneller Stil hätten den Menschen, der hinter diesen Begriffen steht, beinahe verdeckt, und daher reize es sie die Attrappe, welche übereifrige Leute über sie gestülpt hätten, da und dort zu durchstoßen. Wenn wir Ihnen, verehrter Herr Professor Gropius, heute in herzlicher Dankbarkeit für das, was Sie mit Ihrem Werk der Welt und damit auch uns gegeben haben, den Frankfurter Goethepreis verleihen, dann hoffen wir, dass wir damit in Ihrem Sinne etwas dazu beitragen, die Attrappe zu durchstoßen und den Menschen Walter Gropius in dieser Feierstunde an historische Stätte ganz ins Licht der Öffentlichkeit zu stellen. Das jedenfalls war mein Bemühen. Und nun erlauben Sie mir, die Verleihungsurkunde zu verlesen. Die Stadt Frankfurt am Main verleiht den Goethepreis des Jahres 1961 Herrn Professor Dr. H.C. Walter Gropius. Sie ehrt den Baumeister, der die Ideen Goethes erkannte und Kunst, Handwerk und Technik zu einer Einheit zusammenfasste. Sie ehrt den Architekten und Pädagogen, dessen Wirken in der alten wie in der neuen Welt die Grundlage der optischen Kultur unseres Jahrhunderts schuf. Frankfurt am Main, den 28. August 1961, im Namen des Magistrats. Darf ich Sie als Erster sehr herzlich, Herr Professor Gropius, zu dieser Auszeichnung.
8: Sie werden die tiefe Befriedigung verstehen, die ich empfinde, mein Lebenswerk im alten Heimatland und unter dem Zeichen des größten Deutschen so geehrt zu sehen. Meine Überraschung, den Frankfurter Goethepreis zu gewinnen, war groß. Warum sollte ich, ein Architekt, dazu erlesen sein, in Goethes Geistesreich einbezogen zu werden? Ist es vielleicht meine Neigung zur Totalität des Lebens? Jedenfalls ist für mich das Faszinierendste in Goethes künstlerischem Gesamtwerk sein kosmischer Sinn für den Zusammenhang aller Phänomene der Natur wie der Kultur, seine übermenschliche Fähigkeit, die Einheitlichkeit des Lebens in der Vielfalt der Erscheinungen zu erkennen und sich trotz intensivster Beschäftigung mit dem Detail niemals in ihm zu verlieren. Sein orchestraler Geist lässt fast in jeder seiner dichterischen Äußerungen die anderen Stimmen, die zusammen das Totale ausmachen, mitklingen.
4: Walter Gropius in der Frankfurter Paulskirche. Ihm wurde im Jahr 1961 am 28. August der Goethepreis verliehen. Er bekam ihn als erster Architekt. Im Anschluss traf ihn der HR-Reporter Hans-Peter Antes zum Gespräch.
9: Das, was Sie soeben hörten, verehrte Zuhörer, war der Ausklang der Preisfeierlichkeit, der Auszeichnungsfeierlichkeit für Professor Walter Gropius in der Frankfurter Paulskirche zu Goethes Geburtstag 1961. Herr Professor, man spielte Bach. Ich glaube, es ist Ihre Lieblingsmusik. Und Sie wurden geehrt mit dem Goethe-Preis. Sie, der Sie ja hier in Hessen, in dem Land Hessen, einmal Ihren Ursprung, Ihren Ausgang genommen haben und vielleicht einmal in dem unmittelbaren Gefühl dieser Ehrung ein paar Worte zu dieser Auszeichnung.
8: Es ist für mich eine ganz besondere Ehrung, dass ich den Goethe-Preis bekommen habe. Ich war sehr überrascht, als ich die Nachricht bekam, denn wie komme ich dazu, ein Architekt, einen Preis zu bekommen aus dem ganzen Geisteskreis von Goethe her? Ich habe mich selbst darüber gefragt. Vielleicht hängt es damit zusammen, dass ich immer besonders interessiert gewesen bin in die Totalität des Lebens, in die Zusammenhänge aller Dinge. Ich habe besonders darunter gelitten, dass wir in unserer heutigen Zeit, wodurch die Industrie, die alte Gesellschaft niedergebrochen ist, wir wieder zu irgendeiner Einigung kommen können. Goethe hat diese Einigung in seinem ganzen Werk gezeigt. In allem, was er schreibt, in seinen Dichtungen und so weiter, klingt immer mit, was auch der andere sagt. Es ist immer die Totalität des Ganzen darin. Und das hat mich ganz besonders gefreut, dass diese Ehrung an mich gekommen ist, weil ich mich auch immer dieser ganzen totalen Idee gewidmet habe, mein ganzes Leben eigentlich dafür hingegeben habe und in allen Sachen der Erziehung auch im Bauhaus besonders auf diese Sache den Ton gelegt habe. Wie ist es wieder möglich, den jüngeren Menschen vorzubereiten, dass er das Ganze sieht und nicht nur in kleinen Teilen im Detail sich vertut? Die Gänze dieses Verhaltens halte ich für die außerordentlich wichtige Sache unserer ganzen Zeit. Und sie kann nur dadurch weiter gefördert werden, indem wir eine größere, totalere Erziehung, die schon im Kindergarten anfängt, herausbringen. Dass nicht nur das Gehirn erzogen wird durch Wissen, sondern dass die Hand und das Herz auch erzogen wird. Die Charakterbildung nicht nur, sondern auch das Gleichgewicht gegenüber alle Wissensfragen durch Handarbeit. Das ist besonders, was der künstlerische Mensch besitzt. Und so glaube ich, dass für die Demokratie in einer größeren Vollendung der künstlerische Mensch sehr viel zu sagen hat. Dass es ganz besonders wichtig ist, ihn wieder in eine leitende Stellung zu bringen. Denn der Künstler ist heute eigentlich mehr als ein Luxusprodukt angesehen. Er steht nicht mehr im Ganzen drin, weil durch diese Zerbrochenheit unserer Zeit die direkte Fühlung der Massen mit dem Künstler, wie sie früher bestanden hat, verloren gegangen ist. Und dies kann nur durch ein wirklich gutes, neues, breiteres Erziehungssystem erreicht werden.
9: Herr Professor Gropius, die menschliche Erziehung als auf fester Grundlage, ein Gedanke, den Goethe in seinen Werken immer wieder zum Ausdruck brachte und den Sie mit dem Bauhaus seit 1927 sich in die Tat umzusetzen bemühten, war verloren gegangen. Die menschliche Erziehung hat eine Unsicherheit erfahren, eine schwankende Grundlage. Es kam auch durch die Kriegsjahre daher, dass der junge Mensch keine fortgesetzte, keine im Ganzen aufbauende Erziehung genoss, sondern Stückwerk bekam. Und das merken wir an unseren jungen Menschen jetzt. Nun, Sie haben mit der Bauhaus-Idee ja nicht Schiffbruch erlitten, sondern sie ist neu entstanden nach 1945, auch in Ihrem Ursprungsland hier in der Bundesrepublik in Deutschland. Und Sie haben ja kürzlich erst in Darmstadt durch die Bauhaus-Ausstellung eine Ehrung besonderer Art auf internationaler Ebene bekommen. Haben Sie den Eindruck, dass wir wieder auf dem Wege sind, nun eine strenge, wie Sie es einmal ausgedrückt haben, Erziehung im Sinne der Weltoffenheit, aber auch des vollständigen Weltbildes und des vollständigen Übersichtsbildes über das menschliche Geschehen und Gestalten, dass wir das allmählich wiederbekommen und wiederbekommen haben?
8: Das hängt eben mit dem, was ich schon vorher sagte, sehr stark zusammen. Wie wird weiter das System unserer ganzen Erziehung vor sich gehen? Im Bauhaus war das Interessante vielleicht, was nicht genügend anerkannt wird, dass wir eine bestimmte Methode erwählt haben, die nicht mehr
10: den jungen künstlerischen Menschen, das handelt sich ja noch nicht um Allgemeinerziehung, sondern um künstlerische Erziehung, aber es ist typisch für das Ganze, dass der Einzelne nicht danach erzogen wurde, dass er die Art seines Meisters lernte und die übernahm, wie das früher war in den Kunstgewerbeschulen und so weiter, sondern was wir versucht haben, statt der subjektiven, objektive Lehrmethoden aufzubauen, indem wir durch Beobachtung studierten, die biologischen Dinge im Menschen, die psychologischen Dinge im Menschen und eine Menge Tatsachen feststellten, die objektiv sind. Und diese objektiven Mittel wurden dem Einzelnen übergeben. Ich habe persönlich immer alle Imitationen zu zerstören versucht, weil es ja gar nichts nützt, dass jemand einen anderen imitiert, der kommt ja nie zu sich selbst. Wenn er aber Mittel in die Hand bekommt, die objektiver Art sind, dann wird er vielleicht in der Lage sein, aus den Gaben, die ihm mitgegeben sind von Natur, etwas Eigenes aufzubauen. Und das ist das Wesentliche, dass wir den einzelnen Menschen so stark wie möglich in seiner Einheit, in seiner Einzigkeit auf die Beine stellen, so dass er dann in der Lage ist, seine eigene Produktion zu vollfüllen. Ich bin dagegen, dass ich eine Schule aufbauen sollte, die lauter kleine Gruppchen erzieht. Das wäre falsch. Ich will Menschen haben, die sie selbst sind, die ganz anders sind wie ich. Und ich will ihm helfen, auf seiner Weise. Wir hatten einen Lehrer im Bauhaus, Professor Albers, der jetzt in den Staaten dient, der vielleicht das größte Genie dieser Art war. Der versteht es vom psychologischen Punkt aus, den Menschen, wenn er konfus geworden ist, sozusagen in einen Teich zu werfen und er kann nicht schwimmen. Und wenn er am Versaufen ist, dann fasst er zu und bringt ihn heraus. Dann ist er offen für Zuspruch. Das ist die Art, wie wir in der Erziehung wirklich jemandem weiterhelfen können. Dann wird er auf seine eigenen Beine gestellt.
9: Darf ich in diesem Zusammenhang fragen, gibt es dann so etwas nach Ihrer Erziehungsmethode wie ein Formgefühl des 20. Jahrhunderts oder kann es unter Umständen bei der absoluten Förderung des Individualismus, wie Sie ihn ja eben dokumentiert haben, nicht auch zu Fehlleistungen und zu Abnormitäten führen?
10: Selbstverständlich kann das auch. Und meine Antwort dazu ist, dass trotz der Einzigkeit des künstlerischen Menschen wir in Teams zusammenarbeiten müssen. Wir brauchen heute die Fühlungnahme zu dem anderen. Wir bereichern uns durch den anderen. Und gerade in meinem Feld im Bauen, wenn Sie sich vorstellen, dass ein Gebäude durch die Hände vieler hundert Menschen entsteht, ist es notwendig, eine Methode zu lernen, wie ich mit dem anderen zusammenarbeiten kann. Das ist gar nicht so selbstständig, wie es aussieht. Ein Team, wie es mir vorschwebt, ist nicht, dass man da und dass irgendein Führer sagt, der und der und der arbeiten jetzt zusammen, sondern dass aus freiem Willen ich mit jemandem oder einigen anderen zusammenkomme, die ähnlich denken wie ich und dass wir uns dann zusammensetzen und anfangen, etwas zusammen zu tun. Das, der Funke kommt immer vom Individuum, das ist ganz klar. Aber wenn ich das durchspreche und argumentiere mit meinen Freunden, wir sitzen zusammen, wir tun das zum Beispiel im Architects Collaborative in meiner Firma, wir haben eine richtige Methode dieser Zusammenarbeit aufgebaut, dass wir sehr scharf kritisieren, was der andere macht. Aber der sogenannte Job Captain, der hat immer das letzte Wort. Er kann es entweder nehmen oder lassen. Er bleibt frei darin, das Ganze so zu summieren, wie er es für richtig hält. Aber alle Kritik von der anderen Seite wird hineingebracht. Und da die Naturen sehr verschieden sind, kann jeder irgendetwas beitragen und ist eine Bereicherung für den Mann, der das letzte Wort zu geben hat. Diese Art von Teamarbeit, meiner Ansicht nach, ist auch richtig auf anderen Gebieten.
9: Ja, und da frage ich gleich, Sie arbeiten in der ganzen Welt. Sie bauen Städte in der ganzen Welt. Ich denke an Ihren Anteil an Brasilia. Sie haben uns hier kürzlich erzählt, dass Sie in Südberlin eine besondere städtebauliche Aufgabe erfüllen werden. Wir wissen, dass Sie dabei sind, die Universität in Bagdad aufzubauen. Sie sprachen eingangs von der Universalität, von der Gesamtheit der Gestaltung. Wird es möglich sein, bei Ihrer Arbeitsweise nun auch aus den Fundamenten der alten Kulturvölker, für die Sie ja heute noch bauen, zu schöpfen und individuell das zu gestalten, was für Bagdad angemessen ist, was für bestimmte Gegenden in Afrika, mit denen Sie sich beschäftigen, wichtig ist und was wir vielleicht in Berlin gebrauchen könnten?
10: Ich glaube, dass jede dieser Aufgaben so angefasst werden muss, dass derjenige, der damit betraut worden ist, hat sehr genaue Untersuchungen anzustellen über die technischen Mittel, über das Klima, über die Gewohnheiten der Bevölkerung dort, über die Geschichte, die dort ist. Er muss wirklich eine Kenntnis dieser Dinge gewinnen. Aus dieser Kenntnis heraus kann er dann anfangen, seine Antwort zu finden. Früher ist es ja so gewesen, weil die Leute, die Gegenden abgeschlossen waren, dass bestimmte Materialien und so weiter schon den Ausdruck fanden in der Architektur. Heute ist eine solche Untermischung da, nicht wahr, dass wir aus allen Gegenden der Welt diese Dinge beziehen. Es ist ein solcher Umschlag da von Ideen und Dingen und Realitäten, dass eigentlich nur wenige Dinge da bleiben, die absolut regional sind. Zum Beispiel das Klima. Wenn wir in Bagdad bauen, wo bis zu 50 Grad Celsius das Wetter im Sommer ist, nicht wahr, ist ein Schutz gegen die Sonne ganz prädominant. Also die ganze Architektur muss darauf eingestellt werden. Wenn ich in einem kalten Lande baue, ist das nicht der Fall. Aber auch die Gewohnheiten des Volkes müssen studiert werden, denn der Grundrissplan eines Hauses ist ganz anders in Irak, als wenn ich irgendwo in Mittelamerika baue oder wenn ich hier in der Gegend von Berlin baue. Und das kann man nur durch genaue Untersuchungen und Kenntnisse der Dinge, die schon da sind, finden. Und dann kommt die Frage, wie kann man den ästhetischen Ausdruck verbinden mit den praktischen Realitäten? Ich gebe Ihnen ein Beispiel bei der Universität in Bagdad, für die wir auch den ganzen erzieherischen Programm alles machen müssen, ein ganz totaler Approach zu der ganzen Sache, habe ich versucht, ein ganzes System von Sonnenschutz zu entwickeln. Dieser Sonnenschutz, je nach der Orientierung, Westen, Osten, Süden, Norden und so weiter, ist verschieden, je nach dem Winkel der Sonne und so weiter. Aber gleichzeitig gibt es mir einen tiefen Effekt mit Schatten an den Fassaden, der einen ästhetischen Effekt hat. Also diese Duplizität des Ästhetischen mit dem Praktischen ist das, was wir immer suchen müssen in der Architektur. Das ist die echte Funktion. Der Funktionalismus ist so falsch verstanden worden, als wäre es nur eine Frage des Praktischen und des Komfort. Die psychologische Funktion ist ganz genauso wichtig. Wenn Sie einen Raum haben, der muss statisch stehen mit den Materialien, die Sie benutzen, der hat eine gewisse Länge, Höhe und Breite. Aber wir haben in der Architektur eine Menge Tricks, wie wir die Erscheinung verschieden machen können. Wenn ich die Decke in diesem Raum hier matt-schwarz streiche, kommt sie auf uns runter. Wenn ich die Wand dahin kanariengelb mache, kommt sie auf uns los. Wenn sie dunkelblau ist, geht sie weg von mir. Diese psychologischen Dinge sind von außerordentlicher Wichtigkeit. Das sind objektive Dinge, die wir lehren können. Und das muss der Architekt wissen. Optische Illusionen.
9: Ja, und verbinden mit dem, was an allgemeinem erzieherischen und Formgebungsgefühl aus dem Lande heraus gewachsen ist und wurzelt über die Jahrhunderte hinweg. Nun, wenn das so ist, gibt es, meine Frage wiederhole ich, einen Baustil des 20. Jahrhunderts, ein Formgefühl dieses Jahrhunderts?
10: Das Formgefühl einer Zeit ist immer sehr stark gebunden an die Mittel, mit denen es ausgedrückt wird. Der künstlerische Mensch, ob es in der Gotik oder irgendeiner anderen Zeit war, ist immer unglaublich stimuliert worden durch neue technische Möglichkeiten. Wenn Sie an die Gotik denken, nicht wahr? Zuerst haben natürlich alle geschrien, nachdem noch der romanische Stil da war, wie kannst du einen Bogen spitz machen und so weiter. Aber diese neuen Möglichkeiten haben so stimuliert, dass daraus etwas Neues gefunden worden ist. Wir haben eine solche unglaubliche Menge neuer Erfindungen. Ich war im vorigen Jahrhundert, ist Stahl und Beton erfunden worden. Eigentlich in diesem Jahrhundert ist es erst wirklich zur Auswirkung gekommen. Und nun mit einmal ist eine solche Fülle von Möglichkeiten da, wie die Schalenkonstruktionen und so weiter, die in sich eine gewisse Formkonsequenz haben, die nun natürlich auch konsequent benutzt werden muss. Und daraus werden wir eine gewisse Verwandtschaft in verschiedenen Ländern haben, sodass die regionale Differenz, die ist eigentlich nur in dem ganzen Aufbau des Gebildes, je nach dem Klima und so weiter,
9: in
10: notwendig.
9: In dem Grundriss, den Sie erwähnten.
10: Ja. Ja.
9: Nun, Herr Professor, wie sieht es für die nächste Zeit aus? Sie haben, wie ich informiert bin, ja für Brasilia eine ganze Menge getan. Hat sich das durchgesetzt, was Sie da demonstriert haben?
10: Nein, praktisch habe ich in Brasilia nichts getan. Brasilia ist gebaut worden von Niemeyer. und einem anderen Freund von mir, Costa, der einen großen Plan für die Stadt gemacht hat. Und diese Stadt ist in unglaublich scharfem Angriff in 4 bis 5 Jahren erbaut worden, leider zu schnell. Denn eine Stadt kann man gar nicht so schnell machen, aber da sind außerordentlich interessante Ideen vorgebracht worden. Aber ich kann nicht behaupten, dass ich irgendeinen Anteil daran hatte. Ich habe im Jahre 1954 da einen großen Preis, den Matarazzo-Preis, gewonnen und bin herübergefahren, habe eine ganze Menge Vorträge gehalten. Und das hat natürlich immer irgendeine Wirkung, aber sonst habe ich niemals direkte Beziehung zu Brasilia gehabt.
9: Nun, wie ist das in den Staaten? Sie waren nicht nur Hochschullehrer, Sie haben auch Hochschulen gebaut in den Vereinigten Staaten. Wird man auf Ihrem Wege weiterschreiten?
10: Wenn man in den Staaten und auch in anderen Ländern Europas herumblickt, wie sich die Architektur heute verhält, so ist das Bild ein ganz unglaublich verschiedenes. Eklektische Dinge kommen wieder heraus, ganz scharfe Gegensätze dazu. Es ist noch keine ausgeprägte Zeit, noch keine ausgeprägte Form da, von der wir wirklich sagen können, das ist der Ausdruck des 20. Jahrhunderts. Ich glaube, dass es noch eine Weile dauert, bis sich das so setteln wird, dass man mehr Charakteristisches sieht in verschiedenen Ländern. Es sind so viele Linien, die heute augenblicklich parallel nebeneinander versucht werden, weil eben der geistige Hintergrund einer ganz bestimmten festen Anschauung im Lande heute ja viel zu sehr im Fluss ist. Mit der einen Ausnahme Japan, wo die alte Kultur noch so stark ist, dass sie noch eigene Wurzeln hat. Sonst finden wir parallel nebeneinander 69 Aufzügen mit 25.000 Bevölkerung des einen Gebäudes. Und das ist natürlich eine riesenhafte Aufgabe, in der zu meiner Freude auch Kunstwerke hineingebracht werden. Ich habe gerade jetzt in den Staaten verhandelt mit Künstlern, die Projekte dafür gemacht haben in den großen Eingangshallen dieses Gebäudes. Das Stahlskelett ist schon halb hoch und wir sind also mitten im Bau und Beginn 63 wird das Gebäude fertig werden. Dann bauen wir noch eine ganze Reihe von Schulen und in der Brandeis-Universität in Massachusetts in der Nähe von Cambridge, da ist jetzt ein größerer Teil von uns gebaut worden und wir bauen jetzt da auch Dormitories, wie sagen Sie hier, also das sind Studentengebäude, wo Sie schlafen und arbeiten, Wohnhäuser, Studentenwohnhäuser und noch eine ganze Reihe, einige Krankenhäuser, so das Büro ist voll beschäftigt. Wir haben 4 Büros in Cambridge und 1 in Rom, so ist es ein bisschen viel für mich geworden.
9: Ja, und Berlin wollen wir am Schluss nicht vergessen.
10: Berlin, ja, in Berlin ist eine interessante Aufgabe, einen großen Bebauungsplan zu machen, der jetzt abgeliefert worden ist. Im Frühjahr bin ich in Berlin gewesen von der GEHAG, das ist eine gemeinnützige Heimstättengesellschaft, die ohne Profit arbeitet, die schon gleich nach dem Ersten Weltkrieg angefangen haben, die jetzt ein großes Gelände für ungefähr 45.000 Einwohner bebauen. Das einzige große Gelände noch in Berlin, was unbebaut ist, ist noch Ackerland. Und dort werden 3 einzelne kleine Stadtzentralen gebaut mit 16.000 Wohneinheiten in 3-geschossigen, 7-geschossigen und 14-geschossigen Gebäuden. Und dieser Plan ist abgeliefert worden und diesen Herbst wird schon mit dem Bau begonnen. Das wird nicht alles von uns gebaut, es sind verschiedene Architekten dabei. Man hat mir verschiedene Sachen angeboten, eins von diesen Zentralanlagen und ich fange jetzt eine Schule da an mit meinem Team, so dass wir also auch in die Bautätigkeit da hereinkommen.
9: Und ich glaube, wir können dankbar dafür sein, dass Sie uns Ihre Art der komplexen Formgebung und der Gestaltung, der architektonischen Gestaltung, die ja, wie man einmal sagte, von der Dachrinne bis zur Türklinke geht, so vermitteln, wie Sie es in den letzten Jahren hier getan haben.
10: Darf ich vielleicht noch zum Schluss sagen, dass ich fühle, auch bei dem Goethe-Preis, den ich bekommen habe, dass ich nicht, dass er ganz verschiedene barocke Noten sieht man heute, nicht wahr, im Bau, ebenso neben Bauhaus und ganz scharfen und starken Einzelformen. Diese Formen gehen alle nebeneinander her und man kann auch nicht sagen, dass dies oder jenes wirklich am stärksten im Vordergrund ist. Da kämpfen verschiedene Richtungen miteinander. Und wir werden noch eine Weile warten müssen, bis das wirklich zum Ausdruck kommt. Eine neue Kultur braucht meiner Ansicht nach Generationen. Die alte ist aus. Die letzten Kriege haben all die alten Säulen umgebrochen und es wird noch eine ganze Weile dauern, bis die Gesellschaft wieder so fest ist, dass auch ein fester Ausdruck in der Architektur dieser Gesellschaft möglich sein wird.
4: Walter Gropius im Gespräch mit dem HR-Redakteur Hans-Peter Antes. Anlässlich der Goethe-Preisverleihung am 28. August 1961. Das war unser Archivschatz heute. Mehr Material zu Walter Gropius, dem Bauhaus und dem Thema Bauen und Wohnen finden Sie in ARD.

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3: 15 Uhr. Merz besucht Waldbrandgebiet in Nordrhein-Westfalen. Klingbeil wirbt für Übergewinnsteuer für Ölkonzerne. Frankfurter Fußballerinnen feiern Bundesliga-Auftaktsieg. Das Wetter, örtlich Schauer und Gewitter, 18 bis 23 Grad. Mein Name ist Frank Wornert. Nach dem riesigen Waldbrand in der Eifel besucht Bundeskanzler Merz jetzt die betroffene Gemeinde Hürtgenwald, zwei Tage nachdem das Feuer gelöscht wurde. Merz will sich über die Lage informieren, mit den Einsatzkräften sprechen und ihnen danken. Bisher hatte er das nur über das Internet getan. Auch kein anderes Mitglied der Bundesregierung war bisher vor Ort. Das Feuer war nach Angaben der Landesregierung das bisher größte in der Geschichte Nordrhein-Westfalens. Wieder Forderung nach Übergewinnsteuer für Ölkonzerne. Bundesfinanzminister Klingbeil und einige seiner EU-Kollegen haben die irische Ratspräsidentschaft gebeten, sich des Themas anzunehmen. Die außergewöhnlich hohen Gewinne von Mineralölfirmen in der Energiekrise müssten stärker besteuert werden. Aus dem ARD-Hauptstadtstudio Isabel Karas.
4: Aus dem Bundesfinanzministerium heißt es, Lars Klingbeil habe bereits mehrfach deutlich gemacht, dass es in der aktuellen Krise keine Abzocke durch Energiekonzerne geben dürfe. Übermäßige Krisenprofite müssten an die Verbraucherinnen und Verbraucher zurückgegeben werden. In der Bundesregierung ist die Übergewinnsteuer allerdings umstritten. Wirtschaftsministerin Katharina Reiche von der CDU lehnt sie ab. Bundeskanzler Friedrich Merz hatte eine solche Abgabe an eine EU-weite Regelung geknüpft.
3: Während des Besuchs von Bundesaußenminister Wadefuhl in Kiew hat Russland einen Vorort der ukrainischen Hauptstadt angegriffen. Das ukrainische Militär teilte mit, es seien mindestens 3 ballistische Raketen eingesetzt worden. Auch in Kiew gab es deshalb Luftalarm. Wadefuhl war heute früh zu einem nicht angekündigten Besuch in der Ukraine eingetroffen. Er versprach dem Land Hilfe, auch mit Blick auf den

0: im kommenden Winter. Den dritten Tag in Folge hat die Polizei in Hessen einen schweren Unfall mit einem E-Scooter gemeldet. In Limeshain in der Wetterau ist gestern Abend ein 12 Jahre alter Junge ums Leben gekommen. Er wollte demnach mit seinem Elektroroller eine Landstraße kreuzen und wurde von einem Auto erfasst. Einsatzkräfte seien schnell vor Ort gewesen, hätten den 12-Jährigen aber nicht mehr retten können. In der Demokratischen Republik Kongo sind rund 16.000 Dosen Ebola-Impfstoff angekommen. Das ist eine erste Lieferung der Weltgesundheitsorganisation. Insgesamt will die WHO 70.000 Dosen schicken. Mit einem Großteil soll medizinisches Personal geimpft werden. Wie wirksam die Impfung ist, ist noch nicht ganz klar. Die Fußballerinnen von Eintracht Frankfurt sind mit einem Sieg in die neue Bundesliga-Saison gestartet. Das Team schlug zu Hause den 1. FC Köln mit 2:0. HR-Sportreporter Bastian Gerling.
1: Zu Hause im Stadion am Brentanobad sorgte Laura Freigang schon in der 12. Minute für die 1:0-Führung. Kurz vor der Pause erhöhte die Stürmerin mit ihrem zweiten Treffer auf 2:0. Beide Vorlagen kamen von Ereleta Mehmeti. In der zweiten Halbzeit verwaltete die Eintracht ihre Führung souverän. Das 2:0 war deshalb gleichzeitig der Endstand.
0: Keine Pokalüberraschung in Wiesbaden. Fußball-Drittligist SVW in Wiesbaden ist in der ersten Runde gegen den Bundesligisten Bayer Leverkusen ausgeschieden. Am Ende stand es 0:4. Außerdem setzte sich Bundesligist Augsburg mit 2:0 bei Zweitligist Cottbus durch. Das waren die Nachrichten. Das Wetter. Sonne und dichte Wolken wechseln sich ab. Örtlich gibt es Schauer und Gewitter. Gegen Abend kaum noch Regen bei 18 bis 23 Grad. Morgen Sonne und Wolken bei ähnlichen Werten wie heute. Und am Montag meist sonnig und bis 26 Grad. Die Zeit, es ist 15.04 Uhr.
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3: Dazu begrüßt Sie heute Christiane Hillebrand. Schön, dass Sie mit dabei sind.

Orgelmusik von Johann Christian Heinrich Rink war das, das Nachspiel in E-Dur, und gespielt hat hier Jens Michael Tietz auf der Orgel der Evangelischen Kirche in Biebesheim am Rhein. Und das führt uns gleich zu unserem ersten Veranstaltungstipp, denn in Darmstadt, da beginnt am nächsten Samstag eine Veranstaltungsreihe, die Orgelwochen 2026 in St. Ludwigs Darmstadt. Und da wird dann die Winterhalterorgel von St. Ludwig wieder zum Klingen gebracht. Nach der Revision Anfang des Jahres klingt sie noch strahlender und vielfältiger als zuvor. Und wer will, kann sich davon überzeugen. Auch in diesem Jahr kommen wieder renommierte Künstlerinnen und Künstler nach Darmstadt. Auch in verschiedenen Besetzungen werden sie spielen. Es gibt verschiedene Chorkonzerte, eine Orgelnacht mit Stummfilm, Improvisationen. Und es wird auch Führungen geben. Das Eröffnungskonzert ist am 29. August um 18 Uhr, also am kommenden Samstag, mit Regionalkantor Jorin Sandau. Und dann geht es weiter am 5.9., am 12.9., 13.9. Da wird es dann auch eine Orgelführung geben zum Tag des Denkmals. Und dann am 19.9. eine weitere Veranstaltung. Der Abschluss, nein, dann gibt es noch für Kinder eine Veranstaltung am 20. September. Eine Orgelführung zum Weltkindertag. Und den Abschluss, den gibt es dann am 27. September. Himmlische Klänge heißt es da. Und damit herzlich willkommen zur Sendung Musikland Hessen in HR2 Kultur. Das Akkordeon, das ist ja Instrument des Jahres, und das Akkordeon ist heute auch Schwerpunktthema in unserer Sendung. Außerdem spreche ich mit der österreichischen Dirigentin Hanna Eisendle. Sie wird das erste Symphoniekonzert am Stadttheater Gießen dirigieren. Und zu Beginn geht es jetzt um das Interkeltische Folk Festival in Hofheim am Taunus. 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

0: Das Ensemble Vokame haben wir hier gehört mit dem Titel Om Grote Minne. Das ist ein Stück von der neuen CD und dieses Ensemble wird den Eröffnungsabend spielen des Interkeltischen Folkfestivals, das jetzt nächste Woche in Hofheim am Taunus beginnt, zum 20. Mal übrigens. Und deshalb ist Thomas Zöller auch heute in die Sendung eingeladen ins Musikland Hessen. Herzlich willkommen, Herr Zöller.
1: Ich freue mich sehr, hier zu sein. Vielen Dank.
0: Sie organisieren dieses Festival schon seit 20 Jahren und Sie kennen dieses Ensemble auch sehr gut. Sie haben selber mal mitgespielt.
1: Das stimmt. Die Musiker des Ensembles Vokame, da sind auch einige Musiker der Gruppe Estampie involviert. Und mit Estampie habe ich einige Jahre zusammen Musik gemacht.
0: Das Stück, was wir gerade gehört haben, ist Musik aus dem 13. Jahrhundert, haben Sie mir gesagt. Und zwar ist das ein Konzert, das am Donnerstag geplant ist, der Klang des Lichts. Dieses Stück wird auch übrigens gespielt werden. Man hat auch so irgendwie so die Atmosphäre gleich gehört. Der Klang des Lichts, man kann sich das richtig schön vorstellen. Das ist ausschließlich Musik von Frauen.
1: Genau, also das Ensemble Vokame hat kürzlich das zweite Album veröffentlicht. In diesem zweiten Album widmet sich das Ensemble der Musik von Hadewig. Hadewig, eine Frau, die im 13. Jahrhundert in Brabant gelebt hat, eine Region, die mit dem heutigen den Niederlanden und Belgien vermischt ist, so im weitesten Sinne, und hat dort ein Beginenkloster geleitet. Und in ihren Texten thematisiert sie die Liebe als großen Leitstern des alltäglichen Lebens. Und diese Texte hat das Ensemble jetzt vertont. Das erste Album von Vokame widmete sich Cassia, eine Komponistin aus Byzanz. Und ja, dieser Musikabend wird sich eben diesen Komponistinnen und als drittes auch Hildegard von Bingen widmen. Und die Musik dieser Frauen, die bis in unsere Zeit strahlt und reicht, thematisieren.
0: Das ist jetzt ganz spannend, weil ich hätte jetzt gar nicht erwartet, wenn man an die Musik des 13. Jahrhunderts denkt, dass es da doch so viele Frauen gegeben hat, die auch komponiert haben und Texte geschrieben haben. Das geht eigentlich unter, ne? Das hat man gar nicht so im Blick.
1: Ja, und ich denke, dass deshalb auch Vokame sich diesem Thema widmet. Und wir wollten dem auch einen Platz geben und auch jetzt mit dem neuen Album ganz wunderbare das Zusammentreffen, sage ich mal, und auch, ich sag mal, Hildegard von Bingen, die strahlt ja sowieso auf ganz vielen Ebenen noch, regional jetzt für uns hier, aber eben auch mit nicht nur der Musik, also da sind ja auch andere Themen, wo Hildegard von Bingen im Medizinischen, im Heilenden an vielen Stellen immer wieder auftaucht. Und ja, das hat schon eine Strahlkraft bis heute.
0: Am Donnerstag, 27. August, ist der Eröffnungsabend dieses Interkeltischen Folkfestivals, das Sie jetzt schon zum 20. Mal organisieren, in Hofheim am Taunus. Das Konzert ist in der Kirche St. Peter und Paul. Aber es gibt ja noch viele andere Orte, die auch eingebunden sind in dieses Festival. Das heißt so, Sie haben ja irgendwie das so schön gesagt, wir bringen den Folk nach Hofheim. Also das wird die ganze kleine Stadt so ein bisschen eingebunden, oder?
1: Genau, das ist auch Teil der Idee, dass sozusagen verschiedene Städten, so kulturelle Knotenpunkte unserer schönen Kreisstadt bespielt werden und verbunden werden durch dieses Festival, dass da Begegnungen stattfinden, dass Austausch stattfindet, das spielt da alles mit rein. Und die Kirche St. Peter und Paul ist ein zentraler Baustein in unserem Programm jedes Jahr. Wir inszenieren den Ort auch sehr schön mit Lichtinstallationen und das ist sehr atmosphärisch und die Kirche hat eine ganz wunderbare Akustik, eine sehr hallintensive Akustik und gerade für dieses Konzert jetzt hier mit den wunderschönen Frauenstimmen wird das ganz wunderbar tragen.
0: Sie haben noch ein zweites Stück mitgebracht von Vokame, vielleicht hören wir das an dieser Stelle mal, das passt ja ganz schön, um das Ganze nochmal abzurunden. Men macht den, ich weiß nicht, wie es weiter heißt, ich habe hier nur diese
1: Den Nuen Tide, also da geht es im Prinzip, also das erste Stück um Grote Minne, was wir gehört haben, da geht es eben um die große Minne, um die Liebe, die sozusagen der moralische Leitkompass für unser Handeln sein sollte. Bei Hadewig ist es anders als bei Hildegard von Bingen, bei Hadewig ist das große Thema schlichtweg die Liebe und die uns eben als moralischer Kompass im Alltag dient und jetzt hier geht es eben um das beginnende Frühjahr, um den Anbruch einer neuen Zeit, das Licht wieder ins Leben kommt. Und auch da trägt die Liebe eben als Leitstern uns durch unser Tun und Handeln.

0: Noch einmal das Ensemble Vocal Me, das am Donnerstag, 27. August in der Kirche St. Peter und Paul in Hofheim am Taunus zu hören sein wird. Das ist dann der Auftakt zum Interkeltischen Folk Festival. Und das findet jetzt zum 20. Mal statt. Thomas Söller hat das Ganze organisiert, ins Leben gerufen. Und hier steht ja so schön auf der Seite der Broschüre 20 Jahre Musik, Tanz, Geschichten, Erlebnisse und Begegnungen. Das heißt, dieses Festival ist weit mehr als drei Konzerte, ne, die man jetzt hier, drei Konzerte plus Workshop. Es versteht sich weit mehr als ein reines Konzertprogramm.
1: Ja, ich finde schon. Denn in Konzerten kommen wir auch zusammen als Menschen. Wir erleben Dinge gemeinsam. Wir treffen alte Bekannte. Es ist ja auch bei der Folkmusik im weitesten Sinne recht niederschwellig. Also es ist ja nicht so, dass die Musiker auf einer Bühne stehen und nicht so erreichbar sind, sondern es ist ja relativ nah. Es gibt ja auch da Begegnungen und Austausch und da entstehen Verbindungen und Freundschaften und Bekanntschaften und all diese Dinge erachte ich für sehr wertvoll und auch heutzutage vielleicht noch wertvoller oder zumindest genauso wertvoll als damals nach einer Zeit, wo wir in der Covid-Zeit weniger Begegnungen hatten und wo unsere Welt, sage ich mal, jetzt immer stärker geprägt ist durch Digitales und durch das, ich erlebe alles an meinem Handy, da erscheinen mir diese Begegnungen doch immer bedeutsamer für unser Zusammenleben.
0: Sie machen das ja jetzt seit 20 Jahren. Haben Sie da auch die Erfahrung gemacht, dass es immer schwieriger war, dann auch, Sie haben jetzt gerade Covid angesprochen, danach das Publikum wirklich wieder live in die Konzerte zu bekommen?
1: Also das Erfreuliche ist, dass wir tatsächlich es geschafft haben, und rückblickend frage ich mich, wie wir das geschafft haben, jedes Jahr stattzufinden, also auch während der Covid-Jahre. Wir haben das immer gut hinbekommen, unter den dann eben aktuellen Gegebenheiten, will ich mal sagen. Und jetzt, ich denke, dass tatsächlich der Nachwuchs, der hat schon sehr viel auf seinem Telefon mit sich dabei, von Spotify, YouTube, Facebook, was es alles gibt. Und auf allen Medien ist Musik ständig verfügbar. Und auch so verfügbar, wie ich gerade Lust habe. Wenn mir was nicht gefällt, wische ich weiter oder so. Und das ist sicherlich anders. Und Dinge sind vielleicht nicht mehr so magisch, wie sie früher waren, weil man sich Sachen jederzeit irgendwie nähern kann oder auffinden kann. Aber nichtsdestotrotz, unser Herzblut ist weiterhin da und deshalb inszenieren wir es jetzt zum 20. Mal.
0: Und angefangen hat er ja alles mal mit der Gälischen Nacht, die auch wieder Bestandteil des Festivals ist, am Freitag, 28. August im Alten Wasserschloss. Da kommen dann auch die Geschichten zum Einsatz, ne, die hier auch mit aufgeführt wird. Was ist die Gälische Nacht?
1: Genau, also die Gälische Nacht ist so die Urzelle des Festivals, kann man so sagen. Ich war ja 2002 bis 2005 in Schottland am Konservatorium und habe dort Dudelsack und schottische Musik studiert. Schottland lässt sich in unterschiedliche Regionen einteilen. Ein Teil, der nordwestliche, ist der gälischsprachige und dort leben Menschen, die nicht zwangsläufig sagen würden, dass sie Schotten sind, sondern dass sie Gälen sind, weil sie eine sehr eigene, starke Identität über ihre Musik und Sprache eben haben. Und mein Dudelsack-Professor kommt aus dieser Region, Alan MacDonald of Glenuig. Und ihm habe ich viel zu verdanken. Und während meiner Studienzeit in Schottland habe ich dann eben die Kultur statt des Klischees kennengelernt, kann man so sagen. Und das wollte ich eben gerne auch mit den Menschen in meiner Heimatstadt in Hofheim teilen. Und deshalb habe ich damals dann die Gälische Nacht zunächst inszeniert und dann in der Folge das Interkeltische Folk Festival ins Leben gerufen. Es ging also darum, Kultur statt Klischee und Authentizität zu inszenieren und auf die Bühne zu bringen.
0: Als Sie damals zum ersten Mal dieses Festival ins Leben gerufen haben, hätten Sie da geglaubt, dass es das nach 20 Jahren auch noch gibt? Vielleicht schon?
1: Ich weiß nicht, also vermutlich wahrscheinlich nicht. Man muss ja immer bescheiden planen und all das. Aber es war auf jeden Fall von Anfang an mit einer großen Freude an der Sache. Und deshalb haben wir eben auch dieses Thema, diese Urzelle, wie ich es eben genannt habe, diesen Ursprung des Festivals, haben wir auch in dieses Jubiläum mit reingenommen. Wie Sie schon eben sagten, Geschichten spielen auch eine Rolle dieses Jahr. Mein sehr geschätzter Kollege, der Michael Klevenhaus, mit dem ich jetzt auch schon seit fast 25 Jahren zusammen Musik mache, der spricht fließend Schottisch-Gälisch und macht in diesem Bereich sehr viel und wir machen auch vieles zusammen. Und eine der Dinge, die er die letzten Jahre gemacht hat, sind die sogenannten West Highland Tales von John Francis Campbell zu übersetzen, aus dem Gälischen ins Deutsche. Da ist der erste Band vor einigen Jahren erschienen. Jetzt nächste Woche erscheint der zweite Band, und aus diesen übersetzten Märchen, die also Geschichten aus dem schottischen Hochland erzählen, werden wir neben der Musik am Freitag nächste Woche auch eben ein wenig schottische Märchen auf Deutsch aus dem Gälischen übersetzt hören.
0: Und wir hören jetzt ein bisschen Musik zur Einstimmung auf dieses Konzert, die Sie uns mitgebracht haben.
1: Das stimmt, genau. Wir hören das Stück Anguille Doux. Das bedeutet übersetzt sowas wie der dunkelhaarige oder schwarzhaarige junge Mann. Und hier wird eben dieser junge Herr besungen, der der singenden Person sehr fehlt. Singen wird an dieser Stelle besagter Michael Klevenhaus. Mich hört man am Dudelsack und an der Whistle und an der Gitarre, Clemens Bieger.

0: Angehe du, so heißt diese Musik. Und Thomas Zöller ist zu Gast in der Sendung Musikland Hessen heute hier bei uns in HR2 Kultur, der eben auch Dudelsack mitgespielt hat. Der Dudelsack ist ja auch ein wichtiges Stichwort, denn es gibt nicht nur seit 20 Jahren das Interkeltische Folk Festival, das sie organisieren, sondern auch eine Akademie, an der man Dudelsack lernen kann, an der sie auch Dudelsack lehren. Das hat sich auch dann etabliert in Hofheim.
1: Genau, das hat sich so, sage ich mal, relativ parallel alles gefunden. Als ich 2005 aus Schottland wiederkam, im Sommer nach dem vollendeten Studium, habe ich die Dudelsack-Akademie gegründet, die sich als erste offizielle Dudelsack-Schule auch ein bisschen als Zentrum für Dudelsack-Musik verstanden hat in Deutschland oder versteht. Wir unterrichten verschiedene Dudelsack-Traditionen, die schottischen, es gibt mehrere schottische, wir haben gerade eben die schottischen Smallpipes, die schottischen Kleinpfeifen gehört, es gibt aber auch die Great Highland Bagpipe, den großen Hochland-Dudelsack und auch die Borderpipes in Schottland, die Pastoralpipes, also allein in Schottland haben wir 4 Dudelsack-Traditionen, wir haben aber auch deutsche Dudelsack-Traditionen und das Auseinandersetzen mit heimischen Traditionen war mir eben auch immer wichtig, deshalb auch das Musizieren mit Estampie, mittelalterliche Musik, deutsche Dudelsack-Traditionen wie das Hümmelchen oder auch die Schäferpfeife, die aber auch in andere Länder sich wieder erstreckt. Also wir haben sehr viele Dudelsack-Traditionen in Europa, circa 150 plus minus und einige wenige davon, denn sie unterscheiden sich alle in Griffweise, Repertoire und Technik, unterrichten wir dann eben an der Dudelsack-Akademie mit einem Fokus auf das schottische Repertoire und auf das mittelalterliche.
0: Und wer möchte, kann ja mal zum Schnuppern kommen. Ne? Am Samstag bieten Sie einen Workshop an, um 13 Uhr geht's los, ein Schnupperkurs schottischer Dudelsack, das machen Sie ja auch, das hat ja auch Tradition im Rahmen dieses Festivals. Wie wird das immer angenommen?
1: Das wird gut angenommen, das ist immer sehr, sehr schön und es geht eben darum, dass man ein bisschen reinschnuppern kann und ausprobieren kann und wer sich dafür interessiert, der kann uns auf jeden Fall per E-Mail vorab kontaktieren.
0: Jetzt haben Sie ja noch eine Musik mitgebracht, die zur gälischen Nacht passt. Was ist das für ein Stück?
1: Das ist ein Stück, da werden wir Alan MacDonald hören, besagten Alan MacDonald, der mein Professor in Schottland war, mit dem mich seit jeher eine enge Freundschaft und auch musikalisches Schaffen verbindet. Aktuell, das kann man vielleicht noch erwähnen, machen wir beide auch gemeinsam ein Projekt, bezieht sich auf das Thema Pibroch. Pibroch ist eine klassische Musikform des schottischen Hochlands, die viele Jahrhunderte zurückreicht. Und da haben wir Aufnahmen dazu gemacht, die wir jetzt veröffentlichen. Wen das interessiert, der kann im Internet danach googeln. Pibroch Unchained. Mhm. Pibroch schreibt sich P-I-B-R-O-C-H. Und ja, wir hören jetzt eben Ellen hier ein Lied singen, Haschir König. Es gibt fortwährend Klagegesang von dort drüben am Hügel. Und in dem Text geht es darum, ich höre deine Rufe und ich höre, dass es dir nicht gut geht. Ich höre, dass du in Gefahr bist, aber ich weiß nicht, was passiert. Es ist ein sehr finsteres Lied, aber auch ein sehr stimmungsgeballtes Stück. Und Alan MacDonald hat es vor 25 Jahren für die CD Color Maroon aufgenommen.

0: MacDonald haben wir hier nochmal gehört und er wird auch zu hören sein am Freitag, 28. August bei der Gälischen Nacht im alten Wasserschloss in Hofheim am Taunus im Rahmen des Interkeltischen Folkfestivals Hofheim am Taunus. Vom 27. bis 29. August findet es statt. Thomas Zöller organisiert es, ist zu Gast bei mir heute in der Sendung Musikland Hessen. Jetzt haben wir über zwei Konzerte ausführlicher gesprochen. Den Workshop haben wir erwähnt. Mhm. Es gibt natürlich auch noch am Samstag ein ganz besonderes Konzert. Und da kann ich an der Stelle schon mal sagen, bevor Sie gleich ein bisschen was zu erzählen, wir haben Karten zu verlosen. Zwei Karten für alle die, die Lust haben, am Samstag, 29. August, auch im Alten Wasserschloss dabei zu sein in Hofheim. Schreiben Sie uns an musikland@hr.de. musikland.hr.de. Zwei Karten damit zu verlosen. Schreiben Sie am besten heute. Morgen wird dann bekannt gegeben oder morgen gebe ich dann die Namen bekannt, die die beiden Karten gewonnen haben. Eine bretonische Nacht steht auf dem Programm. Was hat das damit auf sich?
1: Die bretonische Nacht bildet auch einen Grundpfeiler dieser Veranstaltung des Interkeltischen Folkfestivals. Das Festival widmet sich ja verschiedenen keltischen Regionen und Musiktraditionen. Dazu gehört der schottisch-gälische Aspekt, den wir gerade eben behandelt haben. Und dazu gehört natürlich auch die Bretagne. Und unsere allererste bretonische Nacht vor vielen, vielen Jahren wurde gestaltet von Tristan Legovic, ein hervorragender Harfenist aus der Bretagne. Und wir freuen uns sehr, dass er dieses Jahr wieder zu unserem Jubiläum hierher kommt und die bretonische Nacht zusammen mit seinem Freund Ronan Le Dizé gestaltet. Ronan Le Dizé spielt die Traversflöte und auch die Bombarde, Tristan, wie gesagt, die Harfe. Und wir werden diesen Abend zweigeteilt gestalten. Zum einen werden wir musikalisch die Musik der Bretagne genießen können und in der zweiten Hälfte unter professioneller Anleitung von zwei Tanzlehrerinnen, Jelena Haramis und Heike Fröhling, werden wir gemeinsam mit dem Publikum, mit denjenigen, die tanzen möchten, sozusagen das klassische Fest Nos inszenieren, bei dem bretonische Tänze zu der Musik live gespielt getanzt werden.
0: Und da kann man dabei sein ab 20 Uhr im Alten Wasserschloss auch am Samstag, 29. August. Und wie gesagt, zwei Karten haben wir zu verlosen. musikland@hr.de. Schreiben Sie einfach bretonische Nacht als Stichwort. Und ich drücke Ihnen die Daumen. Ich werde es nachher nochmal ankündigen. Bevor wir gleich Musik hören, um noch ein bisschen in die Stimmung zu kommen, vielleicht noch ein kurzes Stichwort. Das sollten wir nicht unerwähnt lassen. Es gibt am Freitag und Samstag auch noch eine offene Session ab 23 Uhr. Das ist dann für die, die länger aufbleiben, die kann ein Instrument mitbringen, einfach vorbeischauen.
1: Genau, jeder darf da gerne dazustoßen, kann ein Instrument mitbringen, kann seine Stimme mitbringen, wenn er ein Lied singen möchte. Wir werden da gemeinsam musizieren im Schönborn-Saal, im Kellereigebäude, direkt um die Ecke oder gegenüberliegend vom Alten Wasserschloss. Und eine kleine Besonderheit dieser beiden Abende wird auch sein, dass wir um Mitternacht einen Film zeigen werden mit Fotos aus 20 Jahren Interkeltisches Folkfestival mit Musik unterlegt. Den wird man da am Freitag und am Samstag um Mitternacht zu sehen bekommen. Und zur bretonischen Nacht hören wir dann jetzt zum Abschluss noch ein Stück, einen Plain. Das ist eine Tanzform, eine bretonische Tanzform. Und hier jetzt gespielt von Tristan Lukovic und Ronan Le Dizé. Aufnahme aus einem Konzert, so wie es dann eben auch am kommenden Samstag bei uns stattfinden wird.
0: Kann man jetzt schon mal im Geiste mittanzen.
1: Genau.
0: Thomas Zöller, ganz herzlichen Dank, dass Sie da waren. Ich wünsche Ihnen eine tolle Zeit, tolles Festival in der kommenden Woche in Hofheim am Taunus. Ja, vielen Dank.
1: Vielen lieben Dank für die Einladung.

0: Das Stück Plein haben wir hier nochmal gehört. Ein kleiner Ausblick auf die bretonische Nacht am kommenden Samstag in Hofheim am Taunus. Ich sage nochmal, wenn Sie dabei sein möchten, wir verlosen zwei Karten. Sie können uns gerne schreiben, musikland.hr.de. Vielleicht haben Sie Glück. Und wenn Sie, ja, ich schreibe Ihnen, wenn Sie ausgelost sind und dann kommen Sie einfach vorbei, sagen Sie, ich habe das gewonnen. Stichwort bretonische Nacht. Genau. Der Thomas Zoller hilft mir nochmal. Stichwort bretonische Nacht. Sie hören die Sendung HR2 in HR2 Kultur Musikland Hessen und wir schauen jetzt mal nach Darmstadt. Was vor 80 Jahren auf Schloss Kranichstein bei Darmstadt begann, das war auf den Tag genau am 25. August. Das entwickelte sich in den kommenden Jahrzehnten zur weltweit wohl wichtigsten Veranstaltung der Nachkriegszeit in Sachen neue Musik. Viele bedeutende Werke wurden hier uraufgeführt. Fast alle wichtigen Komponisten und später auch Komponistinnen waren präsent. Sie stellten ihre Konzepte vor, diskutierten und stritten miteinander. Von Stockhausen, Boulez und Nono über Ligeti und Cage bis hin zu Helmut Lachenmann, Wolfgang Riem und Brian Ferneyhough. Um nur ein paar der großen Namen zu nennen. Das Ineinander von sowohl praktischem wie theoretischem Kurssystem, Interpretenwerkstatt, Aufführungsort und künstlerischer Spielwiese machte dabei schon immer den besonderen Reiz der Darmstädter Ferienkurse aus. Stefan Fricke mit einem kleinen Rückblick.
1: Gäbe es ein Who is Who der neuen Musik, das Wort und der Ort Darmstadt fänden sich wohl in den meisten Namenseinträgen. Er oder sie besuchte die dortigen Ferienkurse in den Jahren sowieso, war als Dozent tätig, hielt den wegweisenden Vortrag X, hatte, dirigierte oder spielte die Uraufführung des Werkes Y, überwarf sich wegen ästhetischer Differenzen mit Z. Zigtausende solcher Fakten und fast ebenso viele Anekdoten ließen sich über die 1946 in Darmstadt gegründeten Ferienkurse für neue Musik erzählen. Aber kaum etwas lässt sich erzählen über den Anfang der Ferienkurse, über die ersten Ideen dazu, über die Vereinbarungen, die ihr Initiator und Organisator, der in Darmstadt lebende Musikkritiker Wolfgang Steinecke, mit der Stadt und der amerikanischen Militärregierung treffen musste. Aussagekräftige Dokumente hierzu gibt es nicht. Aber am 25. August 1946 ist es soweit. Der erste Tag der ersten Ferienkurse für internationale neue Musik. Ab 1948 heißen sie dann Internationale Ferienkurse für neue Musik.

Fortan treffen sich jedes Jahr im Sommer für 2-3 Wochen ein paar hundert Menschen aus der fast ganzen Welt, um über die Sache, das Sein und das Werden der Musik zu diskutieren, um einst Verbotenes kennenzulernen, um Neues zu hören und zu platzieren, um sich auszutauschen, um Kontakte zu knüpfen. Die Ferienkurse werden zum Brennpunkt und zur Drehscheibe einer neuen Musik. Denn klar ist den damals jungen Komponisten wie Stockhausen, Boulez und Nono, sie sind noch keine 30, die heutige Musik muss eine ganz andere sein als die zuvor. Und das erste große Stichwort der Ferienkurse ist geboren, der Serialismus, die in jeder Hinsicht verschärfte, nun auf jedes Klang- und Formdetail ausgeweitete 12-Ton-Reihentechnik, die in den 1920er Jahren Arnold Schönberg entwickelt hat. Und seither spukt es in den Köpfen. Darmstadt? Das ist der Serialismus. Eine bloß mathematische Musik aus Zahlen und Gezähltem.

0: Als John Cage 1958 die Darmstädter Bühne betritt, sein überhaupt erster bedeutender Auftritt in Europa und der Lectures hält über Wandlungen, Kommunikation und Unbestimmtheit, ist die neue Musikwelt danach nicht mehr dieselbe. Dieses offene, lässige, anarchische, diese Art des Hinterfragens ohne Antworten zu geben, diese befreite Musik, in der alles, was klingt, Musik ist, verwirrt, begeistert und verärgert. Manche halten Cage für einen Scharlatan, andere für einen ganz großen Meister. Im Darmstadt der Offiziellen obsiegt lange Zeit die Position 1. Erst 1990 wird John Cage wieder zu den Ferienkursen eingeladen und er kommt, spricht nun über Harmonie und Schönheit.
1: I was silent, now I am speaking. How can we possibly tell what contemporary music is, since now we're not listening to it, we're listening to a lecture about it, and that isn't it.
0: Dass ohnehin viel zu wenig Musik aus den USA und anderen Ländern wie Kulturen bei den Ferienkursen präsent ist, dass dafür viel zu viel schon Bekanntes vorab von der Ferienkursleitung festgelegt wird und Jahr für Jahr dieselben Dozenten eingeladen werden, Ligeti und Kagel etwa, stört spätestens im Sommer 1970 etliche Teilnehmende und Protest formiert sich. Gefolgt von hitzigen Debatten, über die auch die großen Frankfurter Tageszeitungen in ihren Feuilletons berichten und mithin selbst zum Sprachrohr der Beteiligten werden. Die Rundschau unterstützt die Meinung der Aufbegehrenden, die FAZ die der Leitung. Die Folge? Die Ferienkurse fallen 1971 aus. Künftig finden sie nur noch alle 2 Jahre statt. Vielleicht liegen die Gründe dafür auch nur in den damaligen Sparzwängen der Stadt Darmstadt, die übrigens bis heute der wichtigste Förderer der Ferienkurse ist und das dafür verantwortliche Internationale Musikinstitut Darmstadt, IMD, unterhält, eine hierzulande einzigartige kommunale Einrichtung. Die Ferienkurse. Sie sind längst Mythos, Marke und Metapher, Pilgerstätte und Plattform. Zugleich ist Darmstadt ein Ort, der sich bis heute von Kurs zu Kurs weiterentwickelt, der immer wieder Neues probiert, um musikalischen Novitäten, ästhetischen Dringlichkeiten den angemessenen Raum zu geben. Nach wie vor trifft sich hier die neue Musikszene, gut 400 bis 500 Menschen aus über 70 Ländern, um sich konzentriert über die heutige Musik und ihre Situation auszutauschen und das mittlerweile gebotenermaßen auch im Plural. Das Musikdenken, die Reflexion über Klänge, über Techniken und Ideen ihrer Anordnung in der Zeit, über ihre Bedeutung und Wirkung für und in der Gesellschaft sind weiterhin zentrale Motive und essentielle Motivation der Darmstädter Ferienkurse, die stets weitaus farbiger waren und sind, als mancherorts zu lesen ist. Für den Komponisten Helmut Lachenmann, der 1957 erstmals die Ferienkurse besuchte, sind diese für junge KollegInnen nach wie vor ein wichtiges Forum.
2: Darmstadt ist eine Art Hyde Park, wo im Prinzip jeder, der was zu zeigen, vorzuführen, zu diskutieren hat, potenziell sich präsentieren können, sollen, muss.

0: 60 Jahre Darmstädter Ferienkurse. Stefan Fricker war das mit einem kleinen Rückblick. Und hier hören wir ein paar Klänge, ja, zeitgenössischer Musik. Und manchmal fragt man sich ja schon, wie machen die das? Wo kommen diese Klänge her? Vielleicht haben Sie sich ja diese Frage auch schon mal nach einem Orchesterkonzert gestellt. Vor allem, wenn es um zeitgenössische Musik geht. Da gibt es viele ungewöhnliche Klänge, die das Ohr manchmal vor ein Rätsel stellen. Sirrende Luftgeräusche, sowas Ähnliches haben wir hier eben auch gehört, bis hin zu magischen Loops. Die neue Videoreihe des Ensemble Modern, die nennt sich On the Spot und die verspricht nun manches Geheimnis zu lüften, wie derlei Klänge zustande kommen. Zurzeit erscheint jeden Freitag ein neues Kursvideo oder ein neues Kurzvideo auf der Website des Orchesters und da erklären dann Musikerinnen und Musiker des Ensembles ihre Lieblingsklänge und geben Einblicke, wie diese Klänge erzeugt werden, die dazugehörigen Techniken, Tricks und Kniffe werden verraten. Und Silvia Adler stellt uns diese Reihe mal vor.
1: Die Pauke funktioniert sozusagen grundsätzlich mit dem Pedal. Damit kann man die Tonhöhe am Fell verändern. Und über die letzten Jahrzehnte hat sich wahnsinnig viel getan. Und da wollte ich heute mal einiges zeigen, was man sozusagen auf der Pauke platzieren kann und was dann wunderbare, magische Momente zaubert.
2: Der Schlagzeuger David Haller stellt mehrere Klangschalen unterschiedlicher Größe auf das Fell seiner Pauke. Er schlägt das Metall mit einem Klöppel an und streicht mit einem Geigenbogen darüber.
1: Was sozusagen die Tonhöhe von all den Instrumenten immer verändert, ist die Tatsache, dass wenn dieses schwingende Element auf dieses sehr empfindliche Fell trifft, und das hört man auch, wenn man es anschlägt, dann nimmt es sozusagen das Glissando, das man hier anschlägt, automatisch mit.

0: Hinter magischen Momenten wie diesem steckt oft eine ausgetüftelte Spieltechnik. So wie der Schlagzeuger David Haller verraten in der Reihe On the Spot auch andere Orchestermitglieder des Ensemble Modern ihre musikalischen Zaubertricks. Die Idee zu dem ungewöhnlichen Projekt hatten der Kontrabassist Paul Cannon und der Trompeter Sava Stojanov.
1: Das ist öfters passiert bei uns. Nach einem Konzert jemand kommt und fragt, was war das für ein Klang? Was war das?

0: Mit ihm verringert sich die Reibung. Damit kann der Musiker größere Tonumfänge schneller überwinden, ohne dass die Fingerkuppen anfangen zu brennen. Jedes Video dauert höchstens 90 Sekunden, nicht länger als ein TikTok-Reel. Ein komplexes Thema in dieser Kürze auf den Punkt zu bringen, ist eine echte Herausforderung, meint der Trompeter Sava Stojanov.
1: Die Zeit ist ja sehr kurz und deswegen muss man sich auf eine kleine Sache in dem Instrument konzentrieren. Und so kann man auch die Name on the spot. Man zoomt auf eine bestimmte Technik oder Spielweise, bestimmte Klänge, wie wir das machen. Und das kann natürlich fürs Publikum klarer werden. Ich denke, wenn sie dann im Konzert kommen und hören so eine bestimmte Klang, ah, das hatte ich mal. Ich weiß, wie das geht eigentlich.
0: Das Spektrum der Themen, die hier erklärt werden, ist ausgesprochen bunt. Es reicht vom präparierten Klavier über Zirkularatmung, spieltechnischen Neuerungen einzelner Orchestermitglieder bis hin zu Multiphonics. Eine Technik, bei der Hornist Thomas Mittler gleichzeitig singt und auf seinem Instrument spielt. Den beiden Initiatoren Paul Cannon und Sava Stojanov geht es vor allem darum, Neugier zu wecken. Die Serie richtet sich durchaus nicht nur an Spezialisten, sondern an jeden, der tiefer eintauchen möchte in die Geheimnisse moderner und zeitgenössischer Musik. Der Startschuss für die erste Staffel ist bereits im April gefallen. Jeden Freitag kommt ein neues Video heraus. Die erste Staffel läuft noch bis einschließlich Dezember. 2027 ist eine zweite Staffel geplant, damit alle Mitglieder des Ensemble Modern mit ihrem Instrument zum Zuge kommen. Bereits jetzt ist die Reihe ein Riesenerfolg, resümiert Paul Cannon.
2: On the spot läuft über alle unsere sozialen Medienkanäle, YouTube, auf Instagram, Facebook, habe ich jetzt gehört, TikTok auch. Ich bin auch überrascht. Und bis jetzt, wir haben insgesamt über 250.000 Zuschauer.
3: On the spot, ja, eine tolle Idee. Silvia Adler hat uns diese Reihe vorgestellt und es lohnt sich unbedingt, mal auf der Website des Ensembles vorbeizuschauen.
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3: Ja, die Theaterpause ist vorbei und an den hessischen Staatstheatern, der Oper Frankfurt, am Stadttheater Gießen, da geht's jetzt in die neue Spielzeit. In Wiesbaden und Gießen zum Beispiel mit einem großen Theaterfest heute am Samstag. Und bleiben wir mal in Wiesbaden. Dort startet heute Abend die Spielzeit mit einem spektakulären Großereignis. Es wird nämlich die Carmina Burana auf der Bühne des Großen Hauses zum Klingen gebracht. Und das sprengt nicht nur Genregrenzen, sondern auch die Bühne des Großen Hauses. Paul Taubitz wird den Chor des Hessischen Staatstheaters, das Hessische Staatsorchester, den Chor der Stadt Wiesbaden und natürlich auch Solistinnen und Solisten vom Ensemble dirigieren. 19 Uhr heute, Großes Haus. Die Oper Frankfurt startet mit der Oper Turandot von Giacomo Puccini. Das ist eine Wiederaufnahme der Oper. Heute Abend die Vorstellung ist ausverkauft. Karten gibt es dann für den kommenden Samstag. Da ist die nächste Vorstellung am 29. August. Und in Kassel, da gibt es am Montag das erste Symphoniekonzert in der Stadthalle Kassel. Im Sommer des Lichts, so ist das Konzert überschrieben. Da gibt es dann zum Beispiel Musik aus den Jahreszeiten von Louis Spohr, den Sommer aus der 9. Symphonie, die Jahreszeiten, oder von Peter Tschaikowski, Juni, Juli, August aus den 4 Jahreszeiten. Außerdem noch Musik von Sofia Gubaidulina, Arthur Honegger und Maurice Ravel. Das Staatstheater Darmstadt, das startet mit einem großen Open-Air-Konzert zum Spielzeitbeginn am kommenden Freitag. Der Eintritt ist frei auf dem Georg-Büchner-Platz. Und wir schauen nach Gießen. Dort, wie gesagt, das Theaterfest heute. Und in der kommenden Woche gibt es auch dort ein erstes Symphoniekonzert. Darüber spreche ich gleich mit Hanna Eisendler, die das Philharmonische Orchester in Gießen dirigieren wird, nach Musik von Louis Ferranc.

0: Daniel Ottensamer, Stefan Konz und Christoph Traxler waren das mit dem dritten Satz aus dem Trio für Klarinette, Cello und Klavier Nummer 3 von Luis Ferranc. Musik von Luis Ferranc steht auch auf dem Programm des ersten Symphoniekonzerts am Stadttheater in Gießen. Das ist am 27. August, am Donnerstagabend. Und dirigieren wird dieses Konzert die österreichische Dirigentin Hanna Eisendle, die ich jetzt ganz herzlich am Telefon begrüße. Herzlich willkommen, Frau Eisendle.
1: Vielen Dank. Freue mich, dass ich hier bin.
0: Österreichische Dirigentin, habe ich gerade gesagt. Sie sind aber auch Komponistin und Pianistin. Und Ihre Musik wurde am Stadttheater Gießen in der vergangenen Spielzeit auch aufgeführt. Im März, das ist noch gar nicht so lange her. Wahrscheinlich waren Sie nicht dort, oder? Sie schaffen es wahrscheinlich nicht immer auch hinzufahren, wenn Stücke gespielt werden. Oder haben Sie das Orchester da auch schon erleben können?
1: Tatsächlich war ich dabei, was mich besonders gefreut hat. Dadurch ist es jetzt auch eine Art Wiederkehren. Und ich habe schon das Haus kennengelernt und die MusikerInnen des Orchesters. Und da freue ich mich ganz besonders.
0: Ein Wiederkommen nach Gießen. Ja, wie ist das? Sie hätten auch Konzertpianistin werden können, habe ich auch gelesen. Sie haben sich aber dann doch entschieden fürs Dirigieren und Komponieren. Das ist auch nicht einfach, beides unter einen Hut zu bekommen. Was reizt Sie daran?
1: Ja, also tatsächlich, ja, habe ich ganz lange den Klavierweg Konzertpianistin verfolgt. Mich hat dann aber das Komponieren so gereizt in seinen neuartigen, freien Formen auch, dass ich ganz wie von einem Spielplatz eigentlich mich austoben kann. Und das Dirigieren ist dann wie natürlich hinzugekommen und diese zwei Felder ergänzen sich ganz besonders toll, weil ich sowohl beim Dirigieren etwas fürs Komponieren dazulerne und umgekehrt.
0: Mhm. Und Sie haben jetzt ein Programm für Gießen zusammengestellt, wahrscheinlich auch mit dem Orchester zusammen, mit französischen Komponistin oder einer Komponistin und drei Komponisten. Also ein rein französisches Programm. Ist das auch so ein bisschen mit Blick auf das Orchester entstanden?
1: Einerseits ja, andererseits aber vor allem, weil das Programm an sich so spannend ist und auch tatsächlich sehr untypische französische Facetten hervorholt, beziehungsweise jedes dieser Stücke auch so viele Einflüsse aus anderen Ländern hat. Also einerseits brasilianische Gamelan-Musik, Mozart, also man hat ganz unterschiedliche Einblicke auf Musik in der ganzen Welt und doch ist es ein französisches Programm.
0: Musik von Luis Ferranc, habe ich ja eben schon gesagt, wird auch gespielt, die Ouvertüre Nummer 2. Also auch eine Komponistin ist mit dabei, was ich sehr schön finde. Georges Bizet, eine Symphonie, hat man wahrscheinlich auch nicht so häufig, oder? Kennt man ja eher so mit seiner Oper Carmen und mit der schmissigen, leidenschaftlichen Musik.
1: Ja, richtig. Also einerseits eben Luis Ferranc, eine tolle Ouvertüre, die auch dafür gesorgt hat, dass Berlioz auf sie aufmerksam geworden ist, wie toll sie instrumentieren kann, was für Klangfarben sie verwendet hat. Und Bizet, tatsächlich hat er diese Symphonie, er hat eigentlich nie vor, dass sie aufgeführt wird. Er war damals erst 17 Jahre alt, hat das als Teil seines Studiums geschrieben. Die wurde also erst nach seinem Tod aufgeführt. Und tatsächlich hat er sich aber zum Beispiel bei seiner Oper Die Perlenfischer schon ein bisschen bedient, auch an einem Thema aus dieser Symphonie, im Gedanken, dass diese Symphonie ja noch nicht aufgeführt wurde.
0: Und was mich ganz besonders freut, ist, dass auch ein Stück von Francis Poulenc mit dabei ist, was ich so sehr liebe, das Konzert für zwei Klaviere in D-Moll. Das ist ja wirklich auch, also da bleibt, glaube ich, kein Saal irgendwie ruhig, oder? Das so viel Leben in dieser Musik, das finde ich immer wieder total fantastisch.
1: Das ist richtig. Das ist für mich auch ein ganz wichtiger Komponist, vor allem auch deshalb, weil ich habe mich quasi verliebt bei einer Produktion von Dialog der Karmelit, die ich dirigiert habe. Und für mich ist aber in diesem Stück so viel Witz und so viele verschiedene Einflüsse. Natürlich freue ich mich auch als Pianistin, dass ich mit Pianistinnen auch gemeinsam arbeite und ein Klavierkonzert machen. Und mich freut dieses Stück jedes Mal, wenn ich es höre, wenn ich es studiere, wenn ich es selber am Klavier spiele. Es ist so farbenreich.
0: Haben Sie es selber schon mal gespielt?
1: Nein, aber natürlich in der Vorbereitung setze ich mich selber ans Klavier und denke zurück.
0: Und es wird ja ein Zwillingsduo zu hören sein im Gießen. Clara und Marie Becker, die beiden kommen sogar aus der Nähe von Gießen, aus Lich. Und die werden jetzt sozusagen in die Heimat zurückkehren für dieses Stück. Haben Sie mit den beiden schon mal zusammengearbeitet?
1: Nein, tatsächlich noch nicht, aber wir waren jetzt schon öfter in Kontakt und freuen uns alle schon sehr. Ich glaube, das wird eine sehr schöne Zusammenarbeit. Wir werden auch bei dem Preview-Konzert nachher wahrscheinlich noch gemeinsam ein bisschen musizieren am Klavier. Und ja, wir freuen uns sehr und die zwei freuen sich auch sehr, dieses Stück nach längerer Zeit mal wieder aufzuführen, weil ihnen auch sehr viel liegt an diesem Werk.
0: Ja, das Preview-Konzert, das haben Sie jetzt gerade genannt, wichtiges Stichwort. Das Konzert selber ist ja am Donnerstagabend und es gibt am Stadttheater Gießen immer dieses Preview-Konzert am Abend davor. Das heißt, das macht schon mal so ein bisschen neugierig, da werden schon mal einige Ausschnitte aufgeführt. Haben Sie da Ideen schon, was Sie da an diesem Preview-Abend machen werden?
1: Auf jeden Fall. Ich bereite mich seit längerer Zeit darauf vor und ich freue mich auch tatsächlich sehr darauf, weil ich finde, dass diese Formate so wichtig sind, um Musik näher zu bringen, zeitgenössische Musik oder Musik, die nicht viel gespielt wird. Es gibt tatsächlich zu diesem Programm so viel zu sagen. Mhm. Allein zu Le Boeuf sur le Toit von Darius Milhaud könnte ich einen ganzen Konzertabend nur sprechen und hören und zeigen, was Milhaud da mit diesem überaus lustigen Werk angestellt hat. Man kann so viel reden und die Musik dem Publikum einfach näher bringen und sie noch mehr Freude haben lassen an dieser Musik.
0: Ja, Darius Milhaud, das war jetzt auch der vierte französische Komponist, der zu hören sein wird beim ersten Symphoniekonzert am Stadttheater Gießen. Hanna Eisele, ich bedanke mich ganz herzlich für das Gespräch. Vielleicht haben wir neugierig gemacht auf das erste Symphoniekonzert, das Preview-Konzert am 26. August im Großen Haus am Stadttheater Gießen und das eigentliche Symphoniekonzert dann am 27. August. Ich wünsche Ihnen dabei ganz viel Freude, eine schöne Zeit in Gießen und herzlichen Dank für das Gespräch.
1: Vielen Dank.

0: Sie hören die Sendung Musikland Hessen in HR2 Kultur und, das haben Sie wahrscheinlich erkannt, das war Musik von Johann Sebastian Bach, die Aria aus den Goldberg-Variationen, allerdings in einer Bearbeitung für Akkordeon. Und gespielt hat hier Teodoro Ancelotti. Ja, das Akkordeon, das ist unser Thema. Das Akkordeon ist Instrument des Jahres 2026. Und einer, der sich mit dem Instrument auskennt, ist Marc Fischer. Und jetzt mein Gast in der Sendung. Herzlich willkommen, Herr Fischer.
1: Ja, vielen Dank für die Einladung.
0: Sie sind Musikschulleiter in Kelsterbach, Landesdirigent im Vorstand des Hessischen Harmonikerverbands oder auch Juror bei Jugendmusiziert Hessen. Das heißt, also Sie spielen natürlich auch ein bisschen Akkordeon, aber Sie lehren das Instrument und kennen sich halt auch aus, zum Beispiel mit der Tradition der Akkordeonorchester. Wie kamen Sie denn selber mal zum Instrument?
1: Ja, das hat im Kindesalter angefangen. Ich habe mit neun beziehungsweise zehn angefangen, das Akkordeon zu spielen. Und zwar gab es in meinem Heimatdorf in Biebesheim einen Akkordeonverein. Und da gab es Schnupperstunden. Und da bin ich einfach hingegangen oder meine Eltern haben mich dorthin geschickt. Und dann habe ich das Akkordeon ausprobiert. Das hat mir gleich gefallen, weil das Akkordeon einfach ein tolles Instrument war damals schon und ich gleich mit anderen auch zusammenspielen konnte. Und ich glaube, da kam auch gleich das her, dass ich einfach gerne oder das Akkordeonorchester so mag, weil man einfach mit anderen gemeinsam gleich Musik machen konnte. Vorher habe ich Keyboard gespielt, das musste man immer wegräumen und wieder hinräumen. Das war immer ein bisschen schwierig und das Akkordeon stand immer da und dann bin ich einfach immer hingegangen, habe mir es umgehängt und habe dann losgespielt. Und so ging das dann eigentlich alles los, ja.
0: Also man kann relativ schnell schöne Musik spielen. Es ist aber auch eigentlich ein Orchester ja in sich. Ne? Ich meine, da muss man natürlich ein bisschen mehr können, aber man kann ja auch, wenn man alleine spielt, eine ganze Menge machen mit dem.
1: Ja, das ist das Schöne am Akkordeon, weil man gleich, wenn man es das erste Mal umhängt und eine Taste runterdrückt, der Ton ist gleich da. Also bei Streichinstrumenten, bei Intonationsinstrumenten ist das ja so, dass man da immer erst noch ein bisschen üben muss, bis dann der Ton sauber rauskommt. Und das ist beim Akkordeon eben nicht der Fall. Und man hat eben einmal mit der rechten Seite, kann man die Melodie spielen und mit der linken Seite dann sich selbst begleiten, wie beim Klavier auch. Und somit, wie Sie es eben auch schon gesagt haben, hat man dann gleich die Fülle fast eines ganzen Orchesters. Ja, das macht es einfach spannend und einfach sehr schön, ja.
0: Das Akkordeon hat ja auch verschiedene Namen, ne? Manche sind vielleicht nicht ganz so schön, aber erzählen Sie mal ein paar auf.
1: Ja, also ich habe schon einiges gehört. Natürlich Quetschkommode, Schifferklavier und sogar Polka-Kompressor. Also das ist mir auch mal untergekommen. Und es hat halt schon auch ein, oder man verbindet ja auch mit dem Akkordeon eine gewisse Art von Musik und das ist natürlich auch ganz selbstverständlich, weil wenn man den Fernseher einschaltet und vielleicht eine Volksmusikgruppe aus den Alpen oder auch aus dem norddeutschen Raum sieht, in der Regel ist da ein Akkordeon mit dabei und dann assoziiert man natürlich schnell das Akkordeon mit der Volksmusik. Das Akkordeon ist für mich auch ein Nischeninstrument, aber es ist einfach in sehr, sehr vielen Nischen zu Hause. Also nicht nur in der Volksmusik, sondern auch in der Weltmusik, im Tango vor allem, in der französischen Musette-Musik, bei Klezmer, bei Pop und natürlich auch bei Country-Musik.
0: Also unglaublich vielseitig, das Instrument.
1: Absolut,
0: ne?
1: Absolut.
0: Es hat so viele Facetten und so viele Seiten. Jetzt ist das Akkordeon ja zum Instrument des Jahres gewählt worden. Es gibt jedes Jahr eben dieses Instrument des Jahres. Jetzt haben wir August, schon eine Weile jetzt vergangen. Kann man sagen, es hat sich irgendetwas getan? Also was macht so eine Auszeichnung jetzt aber in Anführungsstrichen mit dem Instrument oder für das Instrument?
1: Ja, es wird einfach ein bisschen in das Bewusstsein der Bevölkerung gehoben. Also allein, dass ich heute hier sein darf und über das Akkordeon sprechen darf. Es gibt einfach sehr viele Beiträge über das Akkordeon, jetzt auch im Fernsehen, im Radio. Es gibt viele Konzerte, die sich auch dem Akkordeon widmen. Zum Beispiel jetzt am Donnerstag war ja das Europa Open Air vom HR Symphonieorchester und da war auch ein Akkordeonist zu Gast. Richard Galliano hat zusammen mit dem HR Symphonieorchester gespielt, auch natürlich, weil das Akkordeon das Instrument des Jahres ist. Und so bekommt es einfach wird es publik gemacht und wird einfach nochmal in das Bewusstsein der Menschen befördert.
0: Ja, es gibt viele Solisten, die das Akkordeon auch, also die auch viele Arrangements schreiben für das Instrument. Er hat ja auch selber ein Stück geschrieben, was er aufgeführt hat, ne, bei dem Open Air. Ja. Also man kann eine ganze Menge machen und ich glaube, es wird auch in letzter Zeit auch immer moderner. Es gibt immer mehr Solo-Akkordeonisten, die heutzutage irgendwie in Konzerten zu hören sind auf großen Bühnen.
1: Das ist so, zum Beispiel Martinas Lewitzkis, der auch tatsächlich vor ein paar Jahren auch mit dem HR-Symphonieorchester auch beim Europa Open Air an der Weseler Werft gespielt hat. Der hat sich hat sehr viele YouTube-Videos oder auch auf Instagram, auf Facebook, wo er moderne Literatur, Pop-Literatur mit dem Akkordeon spielt. Ich glaube, auch mit David Garrett hat er schon was zusammen gemacht. Und das, sage ich mal, entstaubt natürlich auch ein bisschen das Image von dem Akkordeon. Und das ist natürlich gut für unsere Szene, dass wir dann einfach da auch zeigen können, was wir alles können und was alles mit dem Akkordeon machbar ist.
0: Jetzt haben wir mal eine nächste Musik. Sie haben die Musik für die heutige Sendung mehr oder weniger zusammengestellt und ausgesucht.
1: Ja.
0: Und Atvaani, ist das richtig ausgesprochen,
1: ja.
0: Das Stück? Ja? Ja. Das Orchester heißt Akkordia. Das ist ein Orchester, genau. Was Sie gut kennen.
1: Ja, das kenne ich gut, genau, ja. Ja.
0: Stellen Sie es mal vor.
1: Genau, die Akkordia 73 Krummstadt ist das Orchester, was ich zurzeit dirigiere und wo ich mit circa 18 Jahren angefangen habe, auch selbst mitzuspielen. Und diese Aufnahme, die wir haben, oder die wir jetzt hören, da, die wurde hier im Sendesaal vom HR aufgenommen und da habe ich, das war mein erstes Konzert sozusagen mit diesem Orchester und dann war ich viele Jahre lang Spieler dort und darf das jetzt, ich weiß es jetzt gar nicht, ich glaube schon seit 7, 8 Jahren auch dirigieren. Das macht unglaublich viel Spaß und ich freue mich, dass wir heute dieses Stück hören können.
0: Das ist eine Aufnahme aus dem Jahr 2003 aus dem Sendesaal. Genau, hören wir mal rein.

0: Das Ensemble Accordia 1973, Krumbach, mitgespielt hat hier unter anderem Marc Fischer, der heute zu Gast ist in der Sendung Musikland Hessen in HR2 Kultur. Wir sprechen über das Akkordeon und Sie haben auch eins mitgebracht.
1: So
0: Sie haben mir vorhin schon ein bisschen erklärt, dass es ja also dass man relativ einfach schon Töne
1: am Anfang,
0: erzeugen
1: genau.
0: kann am Anfang.
1: Ja, ja.
0: Und jetzt können Sie uns ja mal demonstrieren, wie man da vorgeht. Ja?
1: Genau, also ich habe jetzt mal das Akkordeon mitgebracht. Das besteht grundsätzlich aus drei Teilen. Also rechts habe ich einmal den Diskant oder das Manual 1, in der Mitte den Balg oder auch die Lunge des Akkordeons genannt und auf der linken Seite ist die Bassseite. Und jetzt kann man es als Zuhörerin oder Zuhörer nicht sehen, aber auf der rechten Seite habe ich Tasten. Sieht so aus wie ein Klavier, schwarz und weiße Tasten. Das kann bei dem Instrument unterschiedlich sein. Es gibt auch Instrumente, die haben Knöpfe auf der rechten Seite. Zum Beispiel gerade im russischen Raum, osteuropäischen Raum oder auch italienischen Raum, die haben dann eher Knöpfe auf der rechten Seite. Und jetzt ist es einfach so, wenn ich eine Taste runterdrücke, wenn ich nur eine Taste runterdrücke, kommt erstmal noch kein Ton raus. Mach das mal kurz. Ich muss erst den Balg, also den Balg in der Mitte aufziehen oder zudrücken und dann kommt auch ein Ton raus. Und das ist quasi mit dem Balg modelliere ich den Ton. Wenn ich jetzt kräftiger ziehe oder kurz abreiße, dann wird der Ton laut und einen Akzent. Dann habe ich einen Akzent. Wenn ich wenig stark ziehe, dann wird der Ton leise. Wenn ich stärker ziehe, wird der Ton laut. Und das ist eigentlich schon das erste Schöne am Akkordeon, dass man den Ton immer modellieren kann. Ich finde, man hat es vielleicht auch bei dem ersten Stück, bei den Goldberg-Variationen gehört, bei der Aria, dass man einfach, wenn der Ton stehen bleibt, dass man mit dem immer noch was machen kann. Ja. Dann habe ich hier Register noch über der Tastatur, wo ich ein bisschen die Klangfarbe verändern kann. Ich mache das mal kurz vor. Ich habe jetzt ein A. Das ist ein 8-Fuß-Register, das heißt, der Ton klingt auch so. Dann kann ich ein Register schalten, 16 Fuß, dann klingt es eine Oktave tiefer. Oder auch ein 4-Fuß-Register, dann klingt es eine Oktave höher. Und da habe ich eben verschiedene Kombinationen, mit denen ich dann die Klangfarbe ein bisschen ändern kann. Und das Besondere eigentlich am Akkordeon ist ja dieser prägnante Akkordeonklang mit dem sogenannten Tremolo-Register. Da sind zwei 8-Fuß-Register ein bisschen in einem Abstand zueinander gestimmt und dadurch kommt so eine Schwebung zustande und es gibt diesen charakteristischen Akkordeonklang. Ich mache das auch mal kurz. Bei mir, weil das jetzt ein Konzertinstrument ist, ist da jetzt die Schwingung noch nicht so stark. Ich habe aber noch ein Musett-Register, das mache ich auch mal, dann wird es ein bisschen stärker. Also man hört, das ist der Akkordeonklang. Dann gehe ich einmal kurz zur linken Seite. Auf der linken Seite sind jetzt nur Knöpfe, das ist bei allen Akkordeons gleich. Und ich habe jetzt hier einmal den Standardbass. Und mit dem Standardbass kann ich mich selbst

0: Genau, so, ja. Und ja, hier sind 120 Knöpfe jetzt untergebracht und dann ist immer so ein bisschen die Frage, wie orientiert man sich denn da? Und dann lasse ich die Kinder, wenn die dann zum Beispiel das Akkordeon ausprobieren möchten, lasse ich dann herkommen und dann dürfen die über alle Knöpfe mal streichen und dann merken die, dass ein Knopf ein bisschen sich anders anfühlt als die anderen. Denn ein Knopf, der ist nicht nach außen oder nach oben gewölbt, sondern der hat so eine Kuhle. Und das ist der C-Bass und das ist unsere Orientierung, weil wir können, Frau Hildebrand, Sie sehen es, ich kann ja nicht auf meine linke Hand gucken, also das passiert alles ohne dass ich drauf schauen kann. Und mit dem C-Bass habe ich aber meine Orientierung. Mhm. Und dann zu diesem C-Grundbass gehören immer Akkorde oder beziehungsweise gehört eine Knopfreihe. Und da, wenn ich dann einen Knopf runterdrücke, erklingt ein ganzer Akkord. Und daher kommt auch der Name Akkordeon. Ich drücke einen Knopf runter und es klingt ein Akkord. Ich mache jetzt hier zum Beispiel mal den C-Dur-Akkord. Das ist nur ein Knopf, den ich runterdrücke. Normalerweise müsste ich mindestens drei Töne in der rechten Hand runterdrücken, um das zu erreichen. Und dazu gehört dann auch noch Moll, C-Moll, C-Septim, C-Vermindert. Und da gehe ich jetzt einfach von meinem C-Bass 1 nach oben, dann komme ich zum G-Bass, also eine Quinte weiter. G-Grundbass, Dur, Moll, Septim und dann wieder eins hoch zum D-Bass, also das ist in Quinten aufgebaut und so kann ich einfache Melodien super leicht begleiten.
1: Super leicht klingt das jetzt nicht unbedingt. Das hört sich sehr komplex an. Ja, ist im Grunde auch wie so eine kleine Orgel. Ne?
0: Also so ein bisschen,
1: ja. Man hat Register, man hat den Balken.
0: Genau,
1: Und erinnert mich auch an den Dudelsack, das Thema von vorhin.
0: Ja,
1: hat man jetzt nicht live dabei. Ja, schon sehr, sehr spannend.
0: Ja.
1: Wie viele verschiedene Größen gibt es denn? Also wenn jetzt Kinder kommen, auch bei Ihnen zum Beispiel in der Musikschule, sagen, ich möchte Akkordeon lernen, da braucht man wahrscheinlich erstmal ein kleineres Instrument.
0: Man hat dann erstmal ein kleineres Instrument. Also das Instrument, was ich jetzt hier habe, ist eins der größten eigentlich oder das größte im Tastenbereich. Ich habe 120 Bassknöpfe, ich habe 45 Tasten auf der rechten Seite. Es wiegt auch 15, 16 Kilo. Das ist natürlich für ein Grundschulkind zu schwer. Man fängt meistens mit dem Instrument an, 48 Bässen, dann geht es weiter zu 72 Bässen und dann, wenn man wächst, quasi wie in so einem Einsiedlerkrebs, dann wächst auch das Akkordeon mit, dann braucht man dann irgendwann auch die größere Größe. So ist das.
1: Ja. Sie haben ein Pixie-Buch mitgebracht.
0: Genau, richtig, ja.
1: Der Schatz im Wald, das finde ich ganz süß. Da sieht man den Bären mit einem Akkordeon im Arm, kann man so sagen. Und das ist jetzt tatsächlich herausgegeben, weil das Akkordeon Instrument des Jahres ist.
0: Genau, zum Instrument des Jahres für das Akkordeon hat der DALV, das ist der Deutsche Akkordeonlehrerverband, eine Fundraising-Aktion gestartet. Und das Ziel war eben, genug Spenden zu sammeln, um dieses Buch zu kreieren und dann auch verlegen zu lassen. Und es ist genügend Geld zusammengekommen und da ist jetzt der Schatz im Wald raus entstanden aus der Pixie-Buchreihe.
1: Ja, das ist ganz süß gemacht. Ja. Da wird auch erklärt, wie das Instrument gespielt wird, ne, brauchst du beide Tatzen zum Spielen, fragt Fred, Bruno nickt und dann wird erklärt, wie das Instrument zum Klingen gebracht wird.
0: Genau, und man sieht auch vor allem die Vielfalt der Akkordeons, Knopfakkordeons, Tastenakkordeons, es gibt ja auch noch diatonische Instrumente, die auf Zug und Druck einen anderen Ton geben, das ist jetzt bei dem Instrument, das ich habe, nicht der Fall, also da wird alles abgedeckt und natürlich kindgerecht erklärt.
1: Und das Schöne ist, man kann es eben mit in den Wald nehmen und
0: so
1: kann Akkordeon spielen. Ne? Das Instrument ist, wir haben ja eben schon ein bisschen gesagt, es ist fast wie ein eigenes Orchester, weil die Vielfalt haben Sie eben auch demonstriert, was man alles machen kann. Man drückt eine Taste und hat schon einen ganzen Akkord. Wenn man jetzt im Akkordeonorchester zusammenspielt, da sind ja ganz viele dieser Instrumente jetzt zusammen. Und im normalen Orchester hat man verschiedene Stimmen, verschiedene Instrumente. Jedes Instrument hat einen besonderen Platz, sorgt für eine besondere Stimmung. Wie verteilt sich das in einem Akkordeonorchester?
0: Ja, also ein Akkordeonorchester ist chorisch aufgebaut. Es gibt in der Regel 1 bis 4 Akkordeonstimmen, also erste Stimme, zweite Stimme, dritte Stimme, vierte Stimme. In jeder Stimme spielen, ich sag mal, 4 bis 6, 7, 8 Akkordeonistinnen und Akkordeonisten, je nach Größe. Dann gibt es nochmal eine extra Bassstimme, da gibt es auch ein extra Akkordeon dafür. Es gibt auch noch eine extra Elektroniumstimme, das ist ein elektronisches Akkordeon. Das dann spezielle Klänge macht, wie zum Beispiel Oboe, Klarinette, Trompete, um einfach ein bisschen Farbe in das Stück reinzubringen. Und jede Stimme spielt grundsätzlich erstmal dasselbe. Das Besondere am Akkordeonorchester ist tatsächlich, dass alle nur rechts spielen, also mit der rechten Hand. Die linke Seite wird da so ein bisschen ausgelassen, weil es dann einfach zu voluminös, also das würde nicht klingt, das würde dann nicht funktionieren. Und dann ist es so, erste Stimme spielt meistens die Melodie, die zweite Stimme auch, die dritte Stimme hat so ein bisschen eine Gegenstimme, vielleicht ähnlich wie im Orchester Cello oder vielleicht auch mal die Bratsche. Vierte Stimme ist für den Rhythmus mitverantwortlich und der Bass ist natürlich als Fundament ganz wichtig, damit es dann auch alles zusammen bleibt.
1: Und wie viel muss man können, um in einem Orchester mitspielen zu können? Da gibt es natürlich wahrscheinlich auch große Unterschiede, aber wenn jetzt jemand gerade anfängt und sagt, oh, ich würde schon aber gerne mit anderen zusammen spielen.
0: Also es kommt drauf an tatsächlich. Es gibt in der Akkordeonszene Orchester, die sind natürlich ein bisschen mehr traus, vielleicht auch mal beim Wettbewerb mitzumachen. Ne? Da geht es auch um eine gewisse Könnenstand, den man haben muss, um da mitmachen zu können. Aber es gibt auch andere Orchester, wo man auch schon gleich, wenn man vielleicht ein bisschen Unterricht hatte, auch schon gleich mitmachen kann. Und das kommt immer so ein bisschen auf den Verein drauf an, auf den Akkordeonverein und welche Orchester es dann da gibt. Also wir haben jetzt zum Beispiel bei der Akkordia 73 auch ein erstes Orchester, das dirigiere ich. Wir haben noch ein Mixed Pickles Orchester, da sind auch Spielerinnen und Spieler dabei, die früher mal gespielt haben und wieder eingestiegen sind. Dann haben wir auch ein Kinderorchester und auch ein Jugendensemble. Also es gibt quasi für jeden, der mitmachen möchte, eigentlich ein Angebot, eine Möglichkeit.
1: Und wir haben jetzt eine Aufnahme, das haben Sie sich auch gewünscht, mit dem Akkordeonorchester Wiesbaden Dietmar Walter.
0: So ist es.
1: Das ist nach Dietmar Walter benannt. Der hat das, glaube ich.
0: Der hat das gegründet, genau. Und ist auch eine Koryphäe im Akkordeonbereich, also in der Akkordeonszene, sehr bekannt. Das Akkordeonorchester Wiesbaden, ein sehr gutes Akkordeonorchester.
1: Ja.
0: Weil das hat nämlich letztes Jahr den Deutschen Orchesterwettbewerb gewonnen. Und wir hatten letztes Jahr auch noch einen Wettbewerb in Innsbruck. Das wird immer vom Deutschen Harmonikerverband ins Leben gerufen und da haben sie auch den dritten Preis gemacht. Und es ist wirklich ein Aushängeschild auch für Hessen und ich freue mich auch sehr, dass diese Aufnahme heute gespielt werden kann.
1: Und wir haben uns für das Scherzo entschieden, arrangiert für Akkordeonorchester.

0: Ja, man hört es, es war eine gute Stimmung im Sendesaal des Hessischen Rundfunks. Das war am 22. Februar 2025 das Akkordeonorchester Wiesbaden-Dietmar Walter. Und Stefanie Harzenbiller hat es hier geleitet. Und wir haben jetzt hier das Scherzo aus dem Sommernachtstraum gehört, ausgeführt mit Akkordeonorchester. Weil wenn man ja im Orchester spielt, dann braucht man, glaube ich, auch immer wieder Arrangements. Weil ich glaube, Originalstücke für Akkordeonorchester, gibt es die überhaupt? Ein paar wenige wahrscheinlich schon, ne?
1: Doch, also ja. Die gibt es schon. Es gibt auch einige, weil einfach sich viele Komponisten oder auch Personen, die Akkordeon studiert haben und dann als Dirigent arbeiten, sich auch natürlich selbst Stücke schreiben. Also wir haben schon auch eine große Bandbreite an zeitgenössischen Werken. Wir haben natürlich jetzt generell nicht so einen Fundus wie Beethoven für die Klaviere oder wie Bach. Und wir haben viel zeitgenössische Musik. Und der zweite Aspekt ist, dass wir dann Bearbeitung haben, so wie wir es eben jetzt gehört haben. Klassische Bearbeitung wie vom Sommernachtstraum, aber auch Bearbeitung aus Jazz, Rock, Pop. Das ist auch möglich. Also zum Beispiel mit meinem Einorchester spiele ich jetzt Herbert Grönemeyer. Also es gibt ist vieles möglich mit dem Akkordeonorchester. Mit dem Akkordeon generell.
0: Wie sieht es überhaupt mit der Orchesterszene, der Akkordeonorchesterszene in Hessen aus?
1: Ja gut, also wir haben circa 60 Akkordeonorchester hier in Hessen. Es gibt allein in Frankfurt, ich habe es gerade eben noch mal rausgesucht, 6 Akkordeonvereine und 6 Akkordeonorchester. Also ich meine, Frankfurt ist eine Großstadt, ja, aber ist jetzt auch nicht so riesig. Und dass es hier schon 6 Akkordeonvereine gibt, ist einfach ein gutes Zeichen. Und generell im süddeutschen Raum und auch in Nordrhein-Westfalen gibt es einfach sehr viele Akkordeonvereine und Akkordeonorchester. Und wir haben in Hessen hier auch 2 besondere Klangkörper. Wir haben 2 gute Auswahlorchester, einmal das Symphonische Akkordeon. Akkordeonorchester Hessen, da spiele ich auch selbst mit. Wir spielen tatsächlich mit 40, 45 Musikerinnen und Musiker jedes Jahr in einer Projektphase 2 Konzerte, einmal im Kasalsforum in Kronberg und in Worms im Theater. Und wir spielen in der Regel klassische Bearbeitung für das Akkordeonorchester. Und das wird extra für das Akkordeonorchester eingerichtet. Und wir haben auch immer tolle Solistinnen und Solisten dabei. Zum Beispiel Erik Reichel hat schon mit uns gespielt oder Nora Friedrich, sie war an der Komischen Oper in Berlin und auch Michael Porter, der ist im Ensemble an der Oper Frankfurt, mit denen haben wir schon Gesangsstücke zusammen gemacht und zum Beispiel die Neue Welt gespielt oder Klavierkonzerte und eben Opern- und Operettenprogramme. Und nächstes Jahr, kann ich vielleicht kurz auf ein Konzert hinweisen, am 1. Mai spielen wir wieder im Kasalsforum und am 2. Mai dann in Worms und gehen in die 30. Konzertsaison. Wir werden dann Tschaikowskis erstes Klavierkonzert hören und das ist auch toll für mich, weil ich kein klassischer Musiker in dem Sinne bin, dass ich Geige spiele. Also ich wäre nie in die Möglichkeit gekommen, das Klavierkonzert im Orchester zu spielen und finde es jetzt toll, dass ich das mit dem Akkordeon machen kann. Und als zweites Auswahlorchester haben wir noch die Landesakkordeonorchester, das Landesakkordeonorchester, die Big Band, A-Train genannt. Da spielen auch circa 40 Musikerinnen und Musiker zusammen, haben auch regelmäßige Auftritte, zum Beispiel wieder nächstes Jahr im Juni 2027 in Idstein auf dem Hessentag und die spielen eben die Pop-, Rock- und Jazzbearbeitung. Also wirklich, was die Akkordeonmusik, Akkordeonorchester-Szene angeht in Hessen, sind wir da sehr gut aufgestellt.
0: Marc Fischer, ich habe ja vorhin gesagt, Sie sind selber Musikschulleiter in Kelsterbach, Sie sind auch Juror bei Jung Musiziert, geben selber Akkordeonunterricht. Wie sieht das da aus? Also wenn jemand an die Musikschule kommt, kann doch Erwachsene sein, aber in der Regel sind es ja eher Jüngere. Ist da gleich so der Run auf das Akkordeon oder die meisten wollen wahrscheinlich Geige, Klavier?
1: Dann? Ja. Also ich glaube, ich verrate kein Geheimnis, wenn das Akkordeon jetzt nicht das populärste Instrument an der Musikschule auch ist. Also wir haben viel Nachfrage nach Klavier, es ist unglaublich viele, große Warteliste für das Klavier. Wir haben auch viel Nachfrage nach Gitarre und das Akkordeon. Ja, da muss man immer so ein bisschen extra Werbung noch machen. Also ich mache in Kelsterbach zum Beispiel auch an der Musikschule, biete ich AGs an in Grundschulen. Also man muss einfach ich finde beim Akkordeon das Instrument einfach den Kindern aufsetzen, umhängen, sodass die einfach selbst gleich spielen können. Ja. Und dann biete ich natürlich Akkordeonunterricht auch an.
0: Und das Pixi-Buch verteilen.
1: Und das Pixi-Buch verteilen, genau, ja. Das ist, ja, es ist, glaube ich, einfach auch noch nicht so präsent in den Köpfen vielleicht der Eltern oder auch der Kindern selbst. Da sieht man sieht ein Klavier häufig, man sieht die Geige häufig, aber das Akkordeon sieht man vielleicht doch noch nicht ganz so häufig. Und da ist es einfach wichtig, dass man das, dass man das zeigt.
0: Und es ist einfach auch noch zu sehr verknüpft mit Volksmusik. Also wenn man aber sagt, das ist nicht so meine Musikrichtung.
1: Ja.
0: Aber man hat ja heute auch gesehen und man merkt ja auch, wie vielseitig das Instrument sein kann.
1: Ja. Das war früher auch immer so, wenn ich dann gesagt habe, ich habe Akkordeon gespielt, dann hatte man gleich, wie Sie eben schon sagten, das irgendwie die Volksmusik im Kopf. Und jetzt hat sich das aber auch ein bisschen geändert. Ich war gerade gestern, war ich unterwegs und habe auch gesagt, ich spiele Akkordeon. Und dann sagte jemand, ja, das ist mein Sehnsuchtsinstrument. Das fand ich irgendwie ganz spannend. Ja, also dass das, ja, vielleicht auch, ich weiß nicht, durch die fabelhafte Welt der Amelie, der Film, ne, mit Jan Thiersen, Musik davon, da war auf einmal Akkordeon dabei. Also ja, wir holen das aus dieser bisschen eingestaubten Kommode raus und machen es einfach schön mit der Musik.
0: Was würden Sie sich noch wünschen für das Instrument Akkordeon? Jetzt haben wir ja auch noch das, wie gesagt, das Jahr des Akkordeons.
1: Ja, ich würde mir tatsächlich noch ein paar mehr jüngere Leute wünschen, die das Akkordeon lernen, weil wir natürlich schon auch ein Nachwuchsproblem doch auch haben. Ich meine, das hat jetzt generell, müssen wir mit vielen anderen Hobbys konkurrieren. Und wenn weniger das Akkordeon spielen, dann studieren natürlich auch weniger Leute das Akkordeon. Dann haben wir weniger Lehrerinnen und Lehrer, die das auch vermitteln. Und das würde ich mir natürlich schon wünschen, dass wir uns da einfach, dass wir da gut aufgestellt sind und eine gute Nachwuchsarbeit haben.
0: Marc Fischer, ganz herzlichen Dank für das sehr informative Gespräch und auch für die Darbietung am Akkordeon. Fand ich sehr, sehr spannend. Und Sie haben noch einen Musikwunsch gehabt und eigentlich klar, dass jetzt noch Astor Piazzolla folgen muss, ne? Also
1: so ist es.
0: Spielt zwar nicht das klassische Akkordeon, nein, nein. Aber das hängt ja, es gibt ja so viele Pendant-Instrumente auch in anderen Ländern.
1: Genau.
0: Das Bandoneon und der Tango, das gehört einfach auch dazu.
1: Ne? Genau, das ist auch einfach eine Musik, die ich selbst immer gerne gespielt habe auf dem Akkordeon, weil man das gut umsetzen kann. Und Astor Piazzolla gehört zum Bandoneon, gehört aber natürlich auch zum Akkordeon.
0: Und da haben wir jetzt das Stück Michelangelo ausgewählt. Ja, schön, dass Sie da waren.
1: Ja, vielen Dank für die Einladung.
0: Und alles Gute noch.
1: Dankeschön, vielen Dank.

0: Musik von und mit Astor Piazzolla, Michelangelo. Ja, über das Akkordeon haben wir gesprochen und über eine lebendige Akkordeonszene. Hessen hat auch eine lebendige Chorszene. Neben vielen professionellen Chören gibt es weit über 2000 Laienchöre im Land mit den verschiedensten Schwerpunkten und auch musikalischen Ausrichtungen. Viele 10.000 Sängerinnen und Sänger teilen in diesen Chören ihre Begeisterung für das gemeinsame Musizieren. Aber was macht das Singen im Chor so besonders und was macht es vielleicht auch so wichtig? Niklas Vogel hat den Projektchor Mosaik in Frankfurt-Berkersheim besucht und ist diesen Fragen nachgegangen.
1: Es passiert mir oft, dass ich beim Singen Gänsehaut kriege, dass mir beim Singen die Tränen kommen, weil es einfach so schön ist.
2: Gemeinsam Freude am Singen haben und diese Freude an der Musik zu den Menschen zu bringen. Mit diesem Ziel wurde der Chor Mosaik vor 15 Jahren gegründet. So erzählt es Natalia Koschka-Rewa, die den Chor seit Anfang an leitet. Damals noch an den Hochtaunus-Kliniken in Bad Homburg.
3: Wir wollten von Anfang an im Krankenhaus und für die Patienten singen, für die Menschen, die selbst nicht die Möglichkeit haben, zu Konzerten zu gehen. Und das ist immer sehr berührt mich und auch viele von uns sehr, wie die Menschen dann darauf reagieren, wie ältere Menschen in Altersheimen plötzlich beginnen mitzusingen. Ja, das ist auf jeden Fall das Besondere an unserem Chor. Und das hält auch zusammen. Also dieser Gedanke, dass man für andere da ist, das hält uns wirklich aus sehr unterschiedlichen auch Gesellschaftsschichten, die wir kommen, aus verschiedenen Berufen. Das, würde ich sagen, vereint uns alle, ja.
2: So unterschiedlich die Hintergründe der Menschen auch sind, im Chor setzt sich das musikalische Mosaik zu einem Ganzen zusammen. Inzwischen hat Mosaik ein neues Zuhause in der Michaelisgemeinde in Frankfurt-Berkersheim gefunden. Neben den Konzerten in Krankenhäusern und Hospizen gestalten die Sängerinnen und Sänger hier auch einige Gottesdienste. Es gibt aber keine wöchentlichen Proben, sondern der Chor findet sich immer neu zu Projekten zusammen. Petra Pfeiffer ist seit 10 Jahren regelmäßig dabei.
1: Projektchor war genau das Richtige. Einen festen Chor einmal wöchentlich, das hätte ich nicht geschafft, weil ich im Schichtdienst gearbeitet habe. Und von daher war das toll, 5, 6 Projekte im Jahr und da konnte man sich was aussuchen, was dann halt zeitlich gepasst hat.
2: Aus einem Kreis von rund 25 Sängerinnen und Sängern finden sich so meist um die 10 bis 15 Leute zum Singen zusammen.
1: Wir haben in diesem Chor einen Tag üben, am nächsten Tag auftreten. Das ist was ganz Besonderes, habe ich noch nie so gehört.
3: Hier sind sehr verschiedene Voraussetzungen. Manche Menschen haben Chorerfahrung und singen auch in weiteren Chören nochmal regelmäßig, auch mit anspruchsvollen Konzertchören. Und manche Menschen haben irgendwann mal vielleicht im Schulchor gesungen oder haben ganz wenig Erfahrung, vielleicht gar keine und dürfen aber auch bei uns immer schnuppern. Und das ist eine Herausforderung, sie alle so auf einen Nenner zu bringen.
2: Wichtig ist für die Chorleiterin Natalia Koschka-Rewa daher eine intensive Stimmbildung in der Probe, um alle mitzunehmen, egal wie viel Erfahrung man mitbringt. Anita Körner hat zum Beispiel eher spät zum Chorsingen gefunden.
4: Ich habe meine erste Gesangsstunde im zarten Alter von 45 gehabt. Hab nicht gedacht, dass ich mich da mal irgendwo wiederfinde. Und nachdem dann so Heidenschöpfung, wo man zum ersten Mal mitsingt und Gänsehaut hat, ist es einfach. Man sagt ja die Chordroge.
2: Und die Chordroge lässt auch andere nicht los. Manfred Knoche singt auch noch in einem der traditionsreichsten Oratorienchöre Deutschlands, dem Frankfurter Cäcilienchor.
5: Da ist einmal die Woche Probe. Und dann anspruchsvolle Konzerte, bei denen man sehr viel arbeiten muss, um dabei zu sein.
2: Aber er ist daneben seit vielen Jahren auch immer wieder bei Mosaik dabei.
5: Hier ist lustig, viel Humor und viel Lachen. Und der Anspruch ist nicht Perfektion. Und das ist ziemlich locker. Wir singen gut, aber es ist locker.
2: Es gehe im Laienchor eben nicht um Perfektion, sagt die Kirchenmusikerin Natalia Koschka-Rewa.
3: Das ist also gar nicht wichtig. Wichtig ist, dass man singt und dass es zu einer Selbstverständlichkeit wird. Das ist wie eine Sprache, die man spricht, ja. Und das bedeutet erstens also eine Seelsorge im wahren Sinne, also eine Seelenpflege auch, ja. Also, weil das Singen natürlich nicht nur für den Körper auch eine tolle Sache, ne? Man wird wach, Atem fließt und so, sondern dass diese Texte, die man ja singt, man verinnerlicht sie und man trägt sie mit sich. Und das, glaube ich, das verbindet dann und das verändert dann auch die Menschen, ja, weil das ist auch der Glaube, der wird ja auch über Musik übermittelt, ja, der Glaube und das Vertrauen, ja.
2: Herausforderungen bringe das Singen trotzdem mit sich. Man brauche
3: Bereitschaft, sich auf Neues einzulassen und auch in solchen besonderen Situationen zu singen, weil das ist nicht selbstverständlich. Das ist oft so, das berührt einen so, dass es, ja, einerseits ist es schön, in so einer Situation sowas zu schenken den Menschen, aber dann andererseits ist es schon, wenn man diese Not oder manchmal Krankheit und auch Tod, ne, der naht ja dein Hospiz, sieht, dann ist es schon auch sehr bewegend und nicht so ganz selbstverständlich, nicht für jeden.
2: Dafür sind die Erlebnisse dort im Konzert auch ganz besonders, erinnert sich Manfred Knoche.
5: In Oberursel im Hospiz, das war beeindruckend, weil nicht nur eine Handvoll Zuhörer war in unserem Saal oder Raum, wo wir gesungen haben, sondern die Türen überall wurden geöffnet und die Todkranken konnten zuhören und haben das wirklich genossen.
2: Dass trotz der Abstände zwischen den Projekten eine enge Gemeinschaft im Chor entstanden ist, dafür stehen auch die gemeinsamen Unternehmungen wie die Probenwochenenden oder die jährliche Singwanderung.
4: Wir sind gewandert, wir haben miteinander geschwitzt, wir haben getanzt, wir haben viel gelacht und ja, jeder einzelne Mensch ist einfach wichtig, um diese Atmosphäre zu halten.
2: Denn auch das lernt man beim Singen, aufeinander zu hören und mitzuhören.

Probe besucht. Und der Projektchor, der feiert morgen am 23. August sein 15-jähriges Jubiläum um 10 Uhr in einem Festgottesdienst in der Michaelisgemeinde in Frankfurt, Berkersheim am Herrenhof in Frankfurt. Eine seltene Gelegenheit, den Chor mal in einem öffentlichen Konzert zu erleben. Denn sonst wird ja, wie wir es gerade gehört haben, zum Beispiel im Hospiz gesungen. Und wer Lust hat aufs Mitsingen, zu jedem Projekt sind neue Mitglieder herzlich willkommen. Chorerfahrungen sind schon von Vorteil, Notenkenntnisse auch, aber keine Voraussetzung. Voraussetzung für die Teilnahme an einem Mosaikprojekt ist die verbindliche schriftliche Anmeldung bis spätestens 8 Tage vor der jeweiligen Probe. Schreiben Sie eine E-Mail an natkosch@gmail.com. Es gibt noch keine Website, aber man findet die Infos über diesen Chor über die gängigen Suchmaschinen natkosch@gmail.com. Sonst helfen wir Ihnen auch gerne weiter, wenn Sie uns schreiben. Ja, vielleicht haben Sie Lust mitzusingen bei einer solchen Probe, einfach mal dabei zu sein. Jetzt ist es gleich 17 Uhr, gleich folgen hier die Nachrichten und danach geht es dann weiter mit unserem Konzert aus Hessen und da hören Sie Ausschnitte aus einem Kammerkonzert vom 23. November 2025.

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1: 17 Uhr. Merz dankt Helfern nach Großbrand im Hürtgenwald. Macron verspricht Ukraine neue Abfangraketen. Rufe nach Konsequenzen aus Randale bei DFB-Pokalspiel. Das Wetter in der Nacht, kein Regen mehr, Tiefstwerte zwischen 11 und 6 Grad. Mein Name ist Frank Vornat. Bundeskanzler Merz hat das Waldbrandgebiet in der Eifel in Nordrhein-Westfalen besucht. Er dankte dort den Einsatzkräften. Merz' Ansprache wurde von einem Pfeifkonzert begleitet. ARD-Reporter Thomas Wenkert.
2: Er lasse sich von denen, die rumschreien, nicht beeindrucken, sagte Merz, sondern er sei gekommen, um denen zu danken, die beim Löschen dieses Brandes geholfen haben. Ohne die Freiwillige Feuerwehr, das THW und auch die vielen Freiwilligen wäre dieses Feuer im Hürtgenwald nicht so glimpflich zu Ende gegangen, sagte Merz vor zahlreichen Vertretern von Hilfsorganisationen. Man werde alles tun, um den Klimawandel zurückzudrängen, aber dieser Waldbrand ist die Folge des Klimawandels, so der Bundeskanzler.
1: Kurz vor den Wahlen in Sachsen-Anhalt, Berlin und Mecklenburg-Vorpommern hat der Antisemitismusbeauftragte der Bundesregierung Klein vor einer Regierungsbeteiligung der AfD gewarnt. Klein sagte dem Kölner Stadtanzeiger, falls die AfD an die Macht käme, würden Jüdinnen und Juden ihr Leben in Deutschland grundsätzlich überdenken. Aus der Nachrichtenredaktion Sören Harms.
3: Falls die AfD politische Verantwortung erhielte, sei das alarmierend. Auch Reinhard Schramm, Vorsitzender der jüdischen Gemeinde in Thüringen, warnte vor der AfD. Ihr Aufstieg gleiche dem der NSDAP vor 100 Jahren durchaus. Zuvor hatte bereits die Präsidentin der israelitischen Kultusgemeinde München, Knobloch, erklärt, sie sehe in vielen Bereichen keinen Unterschied mehr zu den Nationalsozialisten vor 1933.
1: Macron will Ukraine weitere Abfangraketen liefern. Damit reagiert Frankreichs Präsident auf die schweren russischen Luftangriffe der letzten Tage. Nach ukrainischen Angaben wurden allein bei einem Drohnenangriff auf ein Einkaufszentrum mindestens 16 Menschen getötet und mehr als 100 verletzt. Deutschlands Außenminister Wadefuhl ist zurzeit in Kiew. Er verurteilte die russischen Angriffe und versprach der Ukraine Unterstützung. Nach der Randale beim DFB-Pokal-Derby zwischen Mannheim und Kaiserslautern werden harte Konsequenzen gefordert. Hessens Innenminister Prosek sagt, es könne nicht sein, dass bei Ausschreitungen immer wieder Polizisten verletzt würden. Die Gewerkschaft der Polizei fordert, auch die Vereine zu bestrafen. Man müsse beide Mannschaften aus dem DFB-Pokal rauswerfen. Bei dem Spiel hatten Randalierer Pyrotechnik auf Fans geschossen und den Platz gestürmt. 35 Beamte und 85 Fans mussten medizinisch versorgt werden. Keine Pokalüberraschung durch Drittliga-Schlusslicht SVW in Wiesbaden. Das Erstrunden-Heimspiel gegen den Bundesligisten Bayer Leverkusen endete mit einem deutlichen 0:4. HR-Sportreporter Philipp Hofmeister.
4: Bis kurz vor der Pause war eine Überraschung zumindest ansatzweise greifbar, weil Wiesbaden kaum Torchancen des großen Favoriten zuließ. Dann aber staubte Leverkusens Torjäger Patrick Schick ab und die Dinge nahmen ihren Lauf. Wiesbaden fand offensiv keinerlei Mittel. Leverkusen traf durch Vázquez, Teller und Kofane noch drei weitere Male.
1: Außerdem setzte sich Bundesligist auf.

0: Augsburg mit 2:0 bei Zweitligist Cottbus durch. In der Bundesliga der Frauen hat Eintracht Frankfurt das erste Spiel der Saison gewonnen, 2:0 gegen den 1. FC Köln. Das waren die Nachrichten. Das Wetter: Sonne und dichte Wolken wechseln sich ab. Örtlich gibt es Schauer und Gewitter. Gegen Abend kaum noch Regen bei 18 bis 23 Grad. Morgen Sonne und Wolken bei ähnlichen Werten wie heute und die weiteren Aussichten. Am Montag meist sonnig bis 26 Grad. Am Dienstag einzelne Schauer bis 25 Grad. Die Zeit: Es ist jetzt 17.04 Uhr.
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2: Dazu begrüßt Sie noch einmal Christiane Hillebrand. Heute geht es weiter mit der Aufnahme des Kammerkonzertes vom 23. November 2025. Mitglieder des HR-Symphonieorchesters haben für ihren langjährigen Kollegen und Freund Peter Zielienka ein Gedenkkonzert gespielt, genau ein Jahr nach dessen Tod. Im Alter von 63 Jahren war Peter Zielienka plötzlich und unerwartet verstorben. Ein Kollege, dessen Herz auch sehr für die Kammermusik geschlagen hatte. Liebesgrüße aus Prag, so war das Konzert überschrieben. Peter Zielienka wurde 1961 in der ehemaligen Tschechoslowakei geboren. Auf dem Programm stand im zweiten Konzertteil das Klavierquintett in A-Dur von Antonín Dvořák.

Das war das Klavierquintett in A-Dur von Antonín Dvořák und gespielt haben hier Nami Ejiri Klavier, Laurent Weibel Violine, Ayako Kasai Violine, Dashiell Nesbitt Viola und Arnold Ilk Violoncello. In Memoriam Peter Zeljenka. Sie hören heute Ausschnitte aus dem Gedenkkonzert vom 23.11.2025. Nach Musik von Antonín Dvořák folgt jetzt Musik von Johann Sebastian Bach. Aus der Matthäus-Passion hören Sie die Arie Erbarme dich, arrangiert und instrumentiert von Andreas N. Tagmann. Und Sie hören hier Sebastian Witteber Flöte, Michael Höfele Englischhorn, Maximilian Junghans Violine, Wendy Schü Violine, Christoph Fassbender Viola, Christiane Stepan Cello und Simon Backhaus Kontrabass.

Die Arie Erbarme dich aus der Matthäus-Passion von Johann Sebastian Bach, Bachwerke Verzeichnis 244, arrangiert und instrumentiert von Andreas N. Tagmann. Sebastian Wittebar, Michael Höfele, Maximilian Junghans, Wendy Schü, Christoph Fassbender, Christiane Steppan und Simon Backhaus haben hier gespielt. Kolleginnen und Kollegen des verstorbenen Peter Zeljenka, dem dieses Kammerkonzert zu Ehren gegeben wurde am 23.11.2025. Zum Abschluss hören wir noch Musik von Felix Mendelssohn Bartholdy, einen Satz aus seinem Streichquartett Nummer 2 in A-Moll Opus 13, das Adagio Non Lento. Hier spielen Caroline Grün und Ladina Kasut Violinen, Franziska Hügel Viola und Julika Hassler Cello.

0: Das war ein Satz aus dem Streichquartett Nummer 2 von Felix Mendelssohn Bartholdy mit Caroline Grün, Ladina Kassut, Franziska Hügel und Julika Hassler. Heute und am vergangenen Samstag haben wir im Musikland Hessen Ausschnitte aus dem Kammerkonzert Liebesgrüße aus Prag in Memoriam Peter Zeljenka gesendet. Peter Zeljenka, ein langjähriges Mitglied des Haar Symphonieorchesters, war ein Jahr zuvor plötzlich im Alter von 63 Jahren verstorben. Das war's für heute in unserem Konzert aus Hessen. Nach den Nachrichten geht es weiter mit der Sendung Kultur Kompakt. Ich verabschiede mich heute. Mein Name ist Christiane Hillebrand.
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2: 18 Uhr. Merz dankt Helfern nach Großbrand im Hürtgenwald. Rufe nach Konsequenzen aus Randale bei DFB-Pokalspiel. Macron verspricht Ukraine neue Abfangraketen. Das Wetter in der Nacht trocken bei 11 bis 6 Grad. Mein Name ist Heiko Schneider. Bundeskanzler Merz hat das Waldbrandgebiet in der Eifel in Nordrhein-Westfalen besucht. Er dankte dort den Einsatzkräften. Merz' Ansprache wurde von einem Pfeifkonzert begleitet. ARD-Reporter Thomas Wenkert.
3: Er lasse sich von denen, die rumschreien, nicht beeindrucken, sagte Merz, sondern er sei gekommen, um denen zu danken, die beim Löschen dieses Brandes geholfen haben. Ohne die Freiwillige Feuerwehr, das THW und auch die vielen Freiwilligen wäre dieses Feuer im Hürtgenwald nicht so glimpflich zu Ende gegangen, sagte Merz vor zahlreichen Vertretern von Hilfsorganisationen. Man werde alles tun, um den Klimawandel zurückzudrängen, aber dieser Waldbrand ist die Folge des Klimawandels, so der Bundeskanzler.
2: Nach der Randale beim DFB-Pokal-Derby zwischen Mannheim und Kaiserslautern werden harte Konsequenzen gefordert. Hessens Innenminister Poseck sagt, es könne nicht sein, dass bei Ausschreitungen immer wieder Polizisten verletzt würden. Die Gewerkschaft der Polizei fordert, auch die Vereine zu bestrafen. Man müsse beide Mannschaften aus dem DFB-Pokal rauswerfen. Bei dem Spiel hatten Randalierer Pyrotechnik auf Fans geschossen und den Platz gestürmt. 35 Beamte und 85 Fans mussten medizinisch versorgt werden. Macron will Ukraine weitere Abfangraketen liefern. Damit reagiert Frankreichs Präsident auf die schweren russischen Luftangriffe der letzten Tage. Nach ukrainischen Angaben wurden allein bei einem Drohnenangriff auf ein Einkaufszentrum mindestens 16 Menschen getötet und mehr als 100 verletzt. Deutschlands Außenminister Wadephul ist zurzeit in Kiew. Er verurteilte die russischen Angriffe und versprach der Ukraine Unterstützung. Der Antisemitismusbeauftragte der Bundesregierung Klein warnt vor einem Erfolg der AfD bei den anstehenden Wahlen in Sachsen-Anhalt, Berlin und Mecklenburg-Vorpommern. Klein sagte dem Kölner Stadtanzeiger, falls die AfD an die Macht käme, würden Jüdinnen und Juden ihr Leben in Deutschland grundsätzlich überdenken. Viele jüdische Familien hätten bereits über Auswanderung nachgedacht, es bisher aber nicht wahrgemacht. Auch mehrere jüdische Gemeinden warnten vor einem Wahlsieg der AfD. Nach der folgenschweren Autofahrt durch die Fußgängerzone von Hofgeismar in Nordhessen läuft die Aufarbeitung. Die Polizei hat uns gesagt, dass der Fahrer des Wagens noch in einer Klinik liegt. Sein Gesundheitszustand galt zuletzt als kritisch. Laut Polizei hatte der Mann gestern am Steuer einen medizinischen Notfall. Bei der unkontrollierten Fahrt durch die Fußgängerzone wurden 8 Menschen verletzt. DFB-Pokal aus in der ersten Runde für den SV Wien Wiesbaden. Der Tabellenletzte aus der dritten Liga verlor gegen den Bundesligisten Bayer Leverkusen deutlich mit 0:4. HR-Sportreporter Philipp Hofmeister.
4: Bis kurz vor der Pause war eine Überraschung zumindest ansatzweise greifbar, weil Wiesbaden kaum Torchancen des großen Favoriten zuließ. Dann aber staubte Leverkusens Torjäger Patrick Schick ab und die Dinge nahmen ihren Lauf. Wiesbaden fand offensiv keinerlei Mittel. Leverkusen traf durch Vazquez, Teller und Kofane noch 3 weitere Male.
2: Eine Runde weitergekommen sind neben Leverkusen auch die Bundesligisten, Augsburg, Bremen, Hoffenheim und Elversberg, außerdem Hannover aus der zweiten Liga. 2 Spiele sind in die Verlängerung gegangen, Viktoria Köln gegen Nürnberg und Saarbrücken gegen Hertha BSC, beide beim Stand von 1:1. Das waren die Nachrichten. Das Wetter. Sonne und dichte Wolken wechseln sich ab. Örtlich gibt es Schauer und Gewitter. In der kommenden Nacht bleibt es trocken und es kühlt ab auf 11 bis 6 Grad. Morgen wieder Sonne und Wolken. Bei ähnlichen Werten wie heute maximal 18 Grad im Upland bis 23 Grad im hessischen Ried. Und die Zeit? Es ist jetzt 18 Uhr und 4 Minuten.
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1: Heute mit Mike Fischer und Popstimmen. The Police 1978 mit Sänger und Frontmann Sting und Roxanne. Und das ist Sting, die Stimme von Police, mit demselben Song 2017 live in Paris.

0: verpasst. 4 Jahrzehnte liegen also zwischen diesen beiden Roxanne-Versionen. Was passiert in dieser Zeit mit einer Stimme im Pop? Was verändert sich und was bleibt von dem Klang, an dem wir eine Sängerin oder einen Sänger wiedererkennen? Gesprochen habe ich dazu mit zwei Fachleuten, die aus verschiedenen Blickwinkeln auf das Thema schauen. Veronika Segler, Fachärztin für HNO, Phoniatrie und Pädaudiologie, und Martin Pfleiderer, Professor für Geschichte des Jazz und der populären Musik an der Hochschule für Musik Franz Liszt in Weimar. Von ihm wollte ich zunächst wissen, was eine Stimme in der Popmusik so unverwechselbar macht.
1: Das ist ganz klar ein Markenzeichen, weil das eben das Erste ist, was ins Ohr springt. Und weil man darüber dann doch auch, wenn man sich näher mit beschäftigt und viel hört von dem Artist, dann kann man diejenige oder diejenigen schon über die Stimme erkennen. Zusammen mit den ganzen Bildern, mit dem ganzen Repertoire, mit dem Auftreten und den ganzen Geschichten, die dranhängen. Es ist schon, wie sagt man so schön, ein Markenkern für ganz viele Stars.
0: Doch die Stimme gehört zum Körper und auch sie verändert sich im Laufe eines Lebens. Stimmenmedizinerin Veronika Segler.
2: Die Stimmlippen sind im Alterungsprozess genauso wie der Rest des Körpers leider unterworfen. Das heißt, dass sich auf zellulärer Ebene Veränderungen zeigen, aber auch auf der makroskopischen Ebene, also auf der Organebene. Tendenziell weiß man, dass bestimmte Veränderungen an der Stimmlippe vor sich gehen. Es gibt in der Stimmlippe einen Muskel und ein Band, und das Ganze ist noch mit einem Epithel, also einer Schleimhaut, überzogen. Und alle drei Komponenten verändern sich mit dem Alter. Und der Muskel, der wird tendenziell dünner, schmaler und weniger kräftig. Und auch die Schleimhautzusammensetzung verändert sich. Das betrifft zum Beispiel die Kollagenzusammensetzung. Das betrifft unterschiedliche Schichten, wie gut die zueinander verschieblich sind und wie dick sie sind. Die Schleimhaut wird also tendenziell etwas dünner. Und die Wirkung auf die ganze Stimmlippe ist dann, dass sie etwas steifer wird, weniger Volumen hat und die Schleimhautschwingung sich verändert.
0: Beim Singen zeigt sich das oft zuerst in der Höhe. Denn hohe Töne verlangen dem Kehlkopf besonders viel ab.
2: Um eine höhere Stimmlage zu produzieren, werden die Stimmlippen in die Länge gezogen, gedehnt. Das Prinzip ist ein kleines bisschen das von einem Streichinstrument oder von einer Gitarre. Man hat eine Saite, und wenn man die dehnt, indem man zum Beispiel die mehr spannt, wird der Ton höher. Und sobald die mehr Spannung haben, braucht man mehr Atemluft, um die Stimmlippen überhaupt ins Schwingen zu bekommen. Also eine Leichtigkeit, die man wahrscheinlich vorher hatte, ist dann einfach schwieriger.
0: Tori Amos mit ihrem Song Past the Mission im Jahr 1994. Mehr als 3 Jahrzehnte später spricht die US-Sängerin offen darüber, dass ihre Stimme heute anders klingt. Die Ursache liegt für sie in der Menopause. Bestimmte hohe Töne erreicht sie nicht mehr so wie früher. Ihren Gesang hat Tori Amos deshalb angepasst.

0: Was solche hormonellen Veränderungen für die Stimme bedeuten können, erklärt Veronika Segler.
1: Im Rahmen der Menopause findet ja nochmal eine sehr starke Veränderung des hormonellen Profils bei Frauen statt. Und das hat auch bleibende Veränderungen an der Stimme zur Folge. Also typischerweise wird die Stimme wirklich nochmal etwas tiefer, bei manchen Frauen fast wie ein zweiter kleiner Stimmbruch. Die Beschaffenheit ändert sich durch die absinkende Östrogenkonzentration und dann im Verhältnis höhere Testosteronkonzentration. Und diese Veränderung ist schon etwas, mit der viele Frauen zu kämpfen haben, ist vielleicht ein bisschen stark gesagt, aber vor allem mit der Sängerinnen konfrontiert sind. Und dann kommen irgendwann auch nochmal die Veränderungen der Altersstimme hinzu, die für manche Frauen vielleicht dann gar nicht mehr so groß sind wie die Veränderungen durch die Menopause.
0: Aber auch damit lässt sich nicht vorhersagen, wie eine Stimme Jahrzehnte später klingt, denn auch sie altert individuell.
1: Die eine Komponente, das ist die Genetik, muss man leider so sagen. Man hat von seinen Eltern oder Mutter Natur ein bisschen was mitbekommen und das ist das, womit man arbeiten muss. Und bei manchen Menschen gibt es einfach ein gewisses genetisches Programm, was irgendwann im Alterungsprozess abgespielt wird. Was aber auch eine große Rolle spielt, ist, wie gut man seine Stimme kennt und mit ihr vertraut ist und wie gut man auch trainiert ist. Also professionelle Sprecher und vor allem Menschen, die singen und noch mal mehr professionelle Sänger beschäftigen sich ja sehr viel mit ihrer Stimme, trainieren die auch. Also das ist jetzt nicht ein einfaches Muskeltraining, sondern das ganze System, neurophysiologische Prozesse, die Verbindung zwischen Atmung, Stimme und Ansteuerung des Kehlkopfes sind komplizierte und sehr fein gesteuerte Prozesse. Und je mehr man die Stimme benutzt und je mehr man übt, desto besser, und das ist auch wissenschaftlich belegt, desto besser kommt man dann mit den Veränderungen zurecht, die das Alter einfach mit sich bringt. No.

Wie weit sich eine Stimme über Jahrzehnte von ihrem Klang aus jungen Jahren entfernen kann, hört man auch bei Roger Daltrey von The Who. Mit 27 sang er 1971 Behind Blue Eyes. Fast 50 Jahre später klingt er so. 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

0: Die Songs von The Who schrieb vor allem Gitarrist Pete Townshend und die verlangten Roger Daltrey mit der Zeit immer mehr ab. 1969 kam Tommy, die Rockoper der Band. Für Daltrey war das auch stimmlich ein Wendepunkt.
1: Ich mochte meine Stimme eigentlich nie und mag sie bis heute nicht. Ich höre mich selbst immer noch nicht gern. Am Anfang waren My Generation und Substitute, diese Songs fielen mir leicht zu singen. Aber dann schlugen wir plötzlich eine ganz andere Richtung ein und machten Sachen wie I'm a Boy oder Pictures of Lily. In dieser Phase habe ich wirklich drum gerungen, eine Stimme für The Who zu finden. Dann kam natürlich Tommy und erst als wir damit aus dem Studio auf die Bühne gingen, habe ich wirklich gelernt, eine Stimme zu entwickeln, die zur Musik von The Who passte.
0: Roger Daltrey musste seine Stimme also schon als junger Sänger erst finden und über Jahrzehnte blieb sie nicht stehen. Doch wie viel von einer Stimme bleibt eigentlich erhalten, wenn sich der Klang mit den Jahren wandelt?

0: 1935 ist Billie Holiday gerade 20 Jahre alt und steht noch am Anfang ihrer Karriere, als sie What a Little Moonlight Can Do singt.
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0: Kurz vor ihrem Tod 1959 erscheint dann I'll Never Smile Again.
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0: 24 Jahre liegen zwischen diesen beiden Aufnahmen von ihr. Doch der Abstand allein erklärt den Klang nicht. Denn nicht alles, was wir hören, ist Alter. Bei Billie Holiday hat der Musikwissenschaftler Martin Pfleiderer genauer hingehört.
2: Frühe Aufnahmen aus den 30ern, da hat er eine ganz leichte, hohe Stimme. Und die ist ja dann aufgrund auch der Lebensweise, Alkohol, Drogenkonsum, immer weiter abgesungen bis Ende der 50er Jahre, wo sie auch brüchig wird. Und der Ambitus wird geringer. Und man erkennt sie trotzdem wieder, diese musikalischen Gestaltungsweisen, auch diese kleinen Schleifer, die sie drin hat.
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0: Bei Rockpoet Tom Waits wird es komplizierter. Seine Stimme verändert sich deutlich. Aber lässt sich das als Folge von zu viel Alkohol oder des Alterns hören? Martin Pfleiderer zweifelt daran.
1: In den 70ern war er eher noch so ein Balladensänger, Crooner, also so eher einer, der eben Songs, Singer-Songwriter vielleicht gesungen hat. Und dann hat er eben in 80er Jahren sein Säufer-Image bekommen, das er in 90er noch weiter ausgebaut hat. Und deshalb diese tiefe, kratzige Stimme sich zugelegt. Ich weiß nicht, ob das ein Alterungsprozess ist oder ob das nicht eine bewusste Entscheidung ist, jetzt die Stimme zu verändern, weil das eben zum Image passt. 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

0: Bei Tom Waits verschwimmen also Biografie und Rolle. Aber auch das ist nur ein Teil dessen, was wir hören, denn auch das Aufnahmestudio formt den Klang einer Popstimme.
1: Es gibt Musikwissenschaftler, die sagen, Stimmen in der Popmusik, so wie die aufgenommen werden, das ist nicht die Stimme, wie ich sie im Raum hören würde, sondern das ist ein Cartoon, so eine Cartoon, eine Überzeichnung, eine Inszenierung von Stimmen. Und da spielt eben die Studiotechnik eine ganz, ganz zentrale Rolle. Hallräume bei Elvis Presley ist dieses Slapback-Echo, dieses leichte Reverb, so wichtig geworden, dass es eigentlich kaum noch von seiner Stimme zu trennen ist. Also Technik spielt eine Rolle. Elvis ist einfach Stimme plus Echo. Aber dadurch, dass eben noch die Technik drüber kommt, bleibt die Stimme dann doch relativ ähnlich. Also der junge Elvis klingt Mitte 50er Jahre, klingt jetzt auch nicht groß anders als der Ende 60er Jahre. Seven.

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1: Körper, Lebensweise, Rolle, Studiotechnik. All das kann den Klang einer Singstimme beeinflussen. Aber bei all diesen Möglichkeiten bleibt eine Grenze. Die Zeit lässt sich nicht anhalten. Veronika Segler.
2: Sich jung zu erhalten ist, glaube ich, eine große Sehnsucht unserer Gesellschaft. Und bis zu einem gewissen Grad geht das schon durch das, was wir Lifestyle nennen. Also Bewegung, genug Sport, nicht zu viel Stress. Und all das gilt auch für die Stimme, weil sie einfach altert mit dem gesamten Körper. Andererseits kann man das auch nur bis zu einem gewissen Grad beeinflussen. Ich würde Menschen auch dazu einladen, die Veränderung auch als was Positives wahrzunehmen und dann auch mit dem mitzuschwimmen, was dann da auftaucht an Veränderungen. Aufhalten kann man es nicht. Und da kommt dann auch die Genetik nochmal dazu. Und dann ist es auch ein bisschen unfair, sich manchmal mit vielleicht anderen zu vergleichen, die einfach andere Voraussetzungen haben. Und da ist jeder Mensch wieder individuell.
1: Und was sich verändert, muss dabei nicht nur Verlust bedeuten.
2: Die Tonlage, bei der viele Sänger als erstes merken, dass sich etwas verändert, sind die hohen Lagen. Und das kann man gut begründen in der mechanischen Veränderung, die der Alterungsprozess mit sich bringt. Also ich hatte ja schon erwähnt, dass die Stimmlippe steifer wird und dass sich auch die Schwingungseigenschaften der Schleimhaut verändern. Und bei hohen Tönen werden die Stimmlippen, um überhaupt einen höheren Ton zu erzeugen, in die Länge gezogen. Das heißt, dass sie nochmal eine höhere Spannung haben und da natürlich dann die Steifigkeit dann nochmal mit reinspielt und auch die Schleimhautschwingung. Und man braucht dann einfach nochmal mehr Kraft, nochmal mehr Luftstrom, nochmal mehr Druck, um die Stimmlippen überhaupt ins Schwingen zu kommen. Was dann häufig damit einhergeht, dass man kompensatorisch andere Muskeln noch mit einsetzt, um überhaupt diesen Druck zustande zu bekommen. Und um wirklich leise, feine, hohe Töne produzieren zu können, bei denen vor allem die Schleimhautschwingung eine große Rolle spielt, braucht man einen ganz feinen Luftstrom und eine ganz feine Kooperation zwischen Luftdruck und Luftstrom und Schwingung der Stimmlippen. Und da gibt es als erstes Defizite. Dafür kann es aber sein, dass man in der Tiefe wiederum was gewinnt, je nachdem, ob man jetzt Mann oder Frau ist und in welcher Lebenszeit man sich gerade befindet. Aber ich würde sagen, dass das vor allem für klassische Sänger, aber auch für Sänger aus dem Pop- oder Rockbereich oder Musicalbereich da die ersten Probleme gibt und dann eben auch die ersten Kompensationsmechanismen angefangen werden. Häufig unterbewusst, also man kann den Menschen dann überhaupt keinen Vorwurf machen, würde ich sowieso nicht. Aber der Körper fängt einfach an zu kompensieren. Dann kann es sein, dass das Singen wirklich anstrengend wird, dass auch der Ton nicht mehr gut gehalten werden kann, Instabilitäten kommen, dass der Ton zum Beispiel auch abreißt, was auch ganz traumatisch sein kann, wenn das mitten in der Vorstellung passiert bei einem Sänger. Und da macht es dann manchmal einfach Sinn zu sagen, meine Mechanik kann diese hohen Töne einfach nicht mehr so gut singen, wobei man auch mit Veränderung der Technik, Veränderung der Ansteuerung da auch nochmal wieder was machen kann. Also das muss man sich ganz genau anschauen, wo da genau die Probleme liegen.

0: Wie unterschiedlich eine Stimme im höheren Alter klingen kann, hört Veronika Segler besonders bei einer ihrer Lieblingssängerinnen, Joni Mitchell.
1: Wenn man sich die früheren Aufnahmen anhört, ist die Stimme leicht, flexibel, mal voller, mal dünner. Und sie singt ihre Songs auf so eine ganz flüssige, interessante Art und Weise. Und wenn man sie jetzt im höheren Alter anhört, ist ihre Stimme total verändert, also viel tiefer und dunkler. Aber der Umfang und die Beweglichkeit sind schon noch zu erahnen. Die Phrasierung macht sie jetzt mittlerweile anders. Und ein Teil davon lässt sich sicherlich durch den physiologischen Altersprozess ihres Kehlkopfs erklären. Aber natürlich hat sie auch selber eine komplexe, individuelle Geschichte und ihr Leben gelebt. Und wenn man sie jetzt heute dieselben Lieder, ihre eigenen Lieder singen hört, die sie vor vielen Jahren gesungen hat, wirken dann auch die Texte anders. Spannend, wenn eine ältere Frau dieselben Lieder nochmal singt, die sie als junge Frau gesungen hat. Und da passt dann eben auch ihre Stimme. 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

0: Was Sängerinnen und Sänger mit solchen Veränderungen anfangen können, hängt auch davon ab, wo und wie sie singen.
1: Ganz generell finde ich schon, dass es bei klassischen Sängern meistens so ist, dass die zumindest für einen Teil in ihrem Leben sehr strukturiert Gesangsunterricht bekommen haben und sich Wissen angeeignet haben zur Stimmphysiologie und dass die meisten auch während ihrer Karriere immer wieder sich einen Lehrer suchen, einen Coach suchen oder auch Ärzte aufsuchen, wenn es Probleme gibt. Bei den Pop- oder Rocksängern oder auch anderen ist das nicht unbedingt der Fall, weil manche ja auch gerade oder zum Beispiel gerade deswegen Bekanntheit erreicht haben, weil sie so einen besonderen Stimmklang haben oder einen anderen Stimmklang und das manchmal eher was ist, was aus einer ganz natürlichen und intuitiven Benutzung der Stimme heraus erfolgt. Und das ist dann ein bisschen anfälliger, würde ich sagen, das System für Veränderungen, weil dann die Sänger vielleicht gar nicht diesen Werkzeugkasten an Dingen, was kann ich denn machen, wenn ich merke, ich habe hier eine Schwäche oder so, dass der nicht so zur Verfügung steht. Andererseits, wenn man dann die Flexibilität hat, sich seinem eigenen Stimmklang, intuitiven Stimmklang so ein bisschen mehr anzupassen, der Physiologie wieder so ein bisschen zu folgen, also die Veränderung dann wieder mit reinzunehmen. Während dann die klassischen Sänger dann eben wieder, wenn Veränderungen auftreten, mehr Schwierigkeiten haben, weil sie ein sehr bestimmtes Repertoire erfüllen müssen auch oder zum Beispiel für bestimmte Dinge bekannt sind und wenn dann bestimmte Töne nicht mehr so gut erreicht werden können und nicht mehr so sicher sind, dann kann es da eher zu Schwierigkeiten kommen.

0: Und damit sind wir wieder bei der Frage vom Anfang. Was macht aus all diesen Voraussetzungen am Ende eine Stimme, die wir mit einer bestimmten Person verbinden?
1: Da geht es auf jeden Fall um den Text auch und um den emotionalen Ausdruck. Weil ich denke mal, die Stimme ist für ganz viele Hörerinnen und Hörer der Einstieg in die Musik. Weil die achten auf den Text, das sind Textbotschaften, die wichtig sind für ein Verständnis der Songs und die Texte sind auch für ganz viele Hörerinnen und Hörer wichtig. Aber mindestens genauso wichtig ist natürlich der Ausdruck, wie ein Text umgesetzt wird, wie er mit emotionalem Gehalt versehen wird. Und da knüpft ja die Popstimme, die Gesangsstimme an die alltäglichen Ausdrucksweisen, an die wir auch von unseren Gesprächen kennen, wenn wir im Alltag mit Menschen zu tun haben. Und das ist ja das Schöne an den Popstimmen, dass es dann nicht so ein stilisierter, künstlicher Gesang ist wie im Bel Canto, der also sehr nach Konventionen geformt ist, sondern ganz direkt anknüpft an der Art und Weise, wie wir im Alltag auch sprechen, im Sprechgesang und dann natürlich auch im Gesang, wo aber auch die Vokale oft gar nicht so lang ausgesungen werden, sondern es ist eher so ein, ja, ich sag mal so ein Sprechsingsang mit Textverständlichkeit ist oft wichtig und dann eben sehr stark der emotionale Ausdruck.
0: Aber macht all das eine Stimme tatsächlich so unverwechselbar, wie wir oft glauben?
1: Also ich glaube nicht, dass die Stimmen so unverwechselbar sind und so wiedererkennbar. Und wenn wir sie erkennen, dann liegt das an ganz vielen Faktoren. Ein enger Faktor wäre natürlich der Klang, also wie der Vokaltrakt geformt ist, ob der Kehlkopf eher tief ist oder hochgezogen wird beim Singen. Aber dann spielt natürlich auch sowas wie Biografie eine Rolle. Also hat derjenige einen bestimmten Akzent. Aber ich denke, gerade beim Gesang ist es so, dass es auch wirklich musikalische Gestaltungsmittel sind, die dann eine Rolle spielen. Also wie man Töne verschleift, vielleicht auch hochschnappt mit der Stimme, wie eine gewisse Rauigkeit in die Stimme reinkommt. Das sind ganz viele Faktoren. Und ich bin mir nicht sicher, was jetzt jeweils der entscheidende Faktor ist für die Wiedererkennbarkeit von der Stimme.
0: Und trotzdem gibt es sie für mich persönlich, die Stimmen, die schon nach wenigen Sekunden da sind. Chrissy Hynde von den Pretenders zum Beispiel. Oder auch Robert Plant, der 1969 als Stimme von Led Zeppelin so klang. Baby, baby, I'm gonna leave you. Und der jetzt mit 78 Jahren so klingt. 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

0: Seine Stimme klingt zwar nicht mehr so wie früher und doch erkenne ich Robert Plant für mich sehr schnell wieder. Aber ist es wirklich nur die Stimme, die ich erkenne, oder höre ich vielleicht ganz andere Dinge darin?
1: Klar, das hängt natürlich mit uns zusammen, mit unserer Lebenssituation, die wir als Jugendliche hatten. Also die ersten Liebesbeziehungen zum Beispiel, die ersten Aufbrüche weg von den Eltern, rein in die Gesellschaft, vielleicht auch mehr Rebellion oder Widerstand. Und entsprechende Musik hören wir natürlich und verbinden das auch mit der Musik. Und das bleibt natürlich erhalten, diese Erinnerung an ein gewisses Lebensgefühl. Dagegen, wenn wir heute jemanden kennenlernen, ich rede jetzt von mir, weil ich halt schon ein bisschen älter bin, das ist dann einfach eine andere Erfahrung, nach der ich mir dann auch die entsprechenden Sängerinnen und Sänger aussuche.
0: Unsere eigene Geschichte hört also mit, aber was hören wir von dem Menschen selbst, der da singt?
1: Stimme steht für eine Persönlichkeit in ganz unterschiedlicher Hinsicht, also Herkunft, einen gewissen Dialekt, Akzent, den die Stimme mitbringt. Anatomie, also das Körperliche, was sich in der Stimme spiegelt. Sehr stark natürlich Ausdruck, der jetzt nicht nur über die Texte, also über die Inhalte läuft, sondern auch sehr stark über Sprechgeschwindigkeit, über Tonhöhe, über Intensität, über die Rauigkeit, über diese ganzen Faktoren. Also paralinguistisch eigentlich ist. Aber natürlich auch in dem, was jemand erzählt in seinen Songs, in ihren Songs.
0: Popstimmen können uns also zeigen, wie unterschiedlich Menschen auftreten, sich ausdrücken, vielleicht sogar erfinden können. Und das hört nicht auf, nur weil sie älter werden. Aber warum gibt es heute überhaupt so viele Möglichkeiten, alt zu sein?
1: Weil sich gesellschaftlich auch etwas verändert hat und man heute in der Gesellschaft, in unserem Land, auf ganz unterschiedliche Arten und Weisen älter werden kann. Also als ich ein Kind war, da hatte ich ganz konkrete Vorstellungen, so ist ein alter Mensch, so sind Oma und Opa und die waren alle auch irgendwie ähnlich. Aber heute ist es doch so, dass man auf ganz unterschiedliche Weise 60, 70, 80 werden kann, fit bleiben kann, reisen kann, auf Konzerte geht, ins Fitnessstudio geht, alles Mögliche macht. Und es ist nicht mehr so dieser Stereotyp, ja, so wird man eben älter, sondern es gibt da viele, viele neue Möglichkeiten. Die Gesellschaft insgesamt wird ja auch älter. Und vor dem Hintergrund rücken natürlich Stimme von älteren oder gealterten Popstars auch nochmal ganz anders in den Fokus, weil die uns eben Möglichkeiten auch nochmal aufzeigen, wie man jetzt als Mick Jagger oder als Bob Dylan eben auch alt werden kann und trotzdem auch etwas von dem bewahrt, was einen ausmacht. Und vielleicht sogar noch neue Möglichkeiten erkundet und dass sich einfach neue Möglichkeiten im Alter eröffnen, von denen man als Jugendlicher vielleicht gar nicht geträumt hat. Das finde ich das interessante Phänomen, was ja dann auch in das Thema Stimme und Alter mit reinspielt.
0: Am Anfang stand die Frage, was macht die Zeit mit einer Popstimme? Für mich ist am Ende klar, sie muss nicht so bleiben, wie sie war, um etwas von dem Menschen zu bewahren, dem sie gehört. Sie verändert sich, manches wird schwieriger, anderes kommt hinzu und genau darin wird die Zeit hörbar. Das war HR2 Kulturkompakt. Mein Name ist Mike Fischer.
2: Bis zu den 19 Uhr Nachrichten hören Sie hier in HR2 Kultur die Sinfonie Nummer 1, Afro-American von William Grant Still. Sie wurde 1931 uraufgeführt und ist damit eine der ersten Sinfonien eines afroamerikanischen Komponisten, die von einem großen Orchester gespielt wurde. Die Sinfonie verbindet klassische europäische Sinfonieformen mit Elementen des Blues und Jazz. Das Royal Scottish National Orchestra spielt unter der Leitung von Kellen Gray.

Sie hörten das Royal Scottish National Orchestra unter der Leitung von Kellen Gray. Die Sinfonie Nummer 1, Afro-American von William Grant Still. Nach den 19 Uhr Nachrichten geht es in HR2 Kultur weiter mit Blues and Roots.

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2: 19 Uhr. Rufe nach Konsequenzen aus Randale bei DFB-Pokalspiel. Merz dankt Helfern nach Großbrand im Hürtgenwald. Zitterpartie für 1. FC Nürnberg in erster Fußballpokalrunde. Das Wetter in der Nacht trocken bei 11 bis 6 Grad. Mein Name ist Heiko Schneider. Nach den Ausschreitungen beim DFB-Pokalspiel zwischen Mannheim und Kaiserslautern gestern werden harte Konsequenzen gefordert. Randalierende Fußballfans hatten sich mit Pyrotechnik beschossen und den Platz gestürmt. 35 Polizisten und 85 Fans mussten medizinisch versorgt werden. Aus der Nachrichtenredaktion Katja Neumeister.
3: Hessens Innenminister Poseck kritisiert vor allem, dass bei der Randale auch Polizeibeamte verletzt worden sind. Die Gewerkschaft der Polizei sagt, das Spiel hätte abgebrochen werden müssen. Bezirksvorstand Roskopf fordert in der Rheinischen Post, nicht nur die Täter zu bestrafen, sondern auch die Fußballvereine. Man müsse beide Mannschaften aus dem DFB-Pokal rauswerfen. Außerdem sollten die Vereine den Polizeieinsatz bezahlen.
2: Bundeskanzler Merz hat das Waldbrandgebiet in der Eifel in Nordrhein-Westfalen besucht. Er dankte dort den Einsatzkräften. Merz' Ansprache wurde von einem Pfeifkonzert begleitet. ARD-Reporter Thomas Wenkert.
4: Er lasse sich von denen, die rumschreien, nicht beeindrucken, sagte Merz, sondern er sei gekommen, um denen zu danken, die beim Löschen dieses Brandes geholfen haben. Ohne die Freiwillige Feuerwehr, das THW und auch die vielen Freiwilligen wäre dieses Feuer im Hürtgenwald nicht so glimpflich zu Ende gegangen, sagte Merz vor zahlreichen Vertretern von Hilfsorganisationen. Man werde alles tun, um den Klimawandel zurückzudrängen, aber dieser Waldbrand ist die Folge des Klimawandels, so der Bundeskanzler.
2: Der Antisemitismusbeauftragte der Bundesregierung Klein warnt vor einem Erfolg der AfD bei den anstehenden Wahlen in Sachsen-Anhalt, Berlin und Mecklenburg-Vorpommern. Klein sagte dem Kölner Stadtanzeiger, falls die AfD an die Macht käme, würden Jüdinnen und Juden ihr Leben in Deutschland grundsätzlich überdenken. Viele jüdische Familien hätten bereits über Auswanderung nachgedacht, es bisher aber nicht wahrgemacht. Auch mehrere jüdische Gemeinden warnten vor einem Wahlsieg der AfD. Nach der folgenschweren Autofahrt durch die Fußgängerzone von Hofgeismar in Nordhessen läuft die Aufarbeitung. Die Polizei hat uns gesagt, dass der Fahrer des Wagens noch in einer Klinik liegt. Sein Gesundheitszustand galt zuletzt als kritisch. Laut Polizei hatte der Mann gestern am Steuer einen medizinischen Notfall. Bei der unkontrollierten Fahrt durch die Fußgängerzone wurden 8 Menschen verletzt. Im DFB-Pokal haben sich bei den Spielen heute bisher die Favoriten durchgesetzt. Am meisten zittern musste dabei Zweitligist 1. FC Nürnberg bei Viktoria Köln aus der 3. Liga. ARD-Sportreporter Holger Dahl.
5: Nürnberg stand kurz vor dem Aus bei Viktoria Köln, aber im Elfmeterschießen, da ging es dann doch noch gut, weil eben der überragende Torhüter Jan Reichert von 7 Strafstößen 2 parierte. Viktoria Köln scheidet also aus. Nach 120 Minuten hat es 1:1 unentschieden gestanden. Nürnberg dann aber nervenstärker im Elfmeterschießen und deshalb in der 2. Runde des DFB-Pokals.
2: Ebenfalls im Elfmeterschießen setzte sich Zweitligist Hertha BSC gegen den Drittligaklub 1. FC Saarbrücken durch mit 4:2. Eine Runde weitergekommen sind auch die Bundesligisten Leverkusen, Augsburg, Bremen, Hoffenheim und Elversberg sowie Hannover aus der 2. Liga. Das waren die Nachrichten. Das Wetter. In der kommenden Nacht bleibt es trocken und es kühlt ab auf 11 bis 6 Grad. Morgen wieder Sonne und Wolken bei ähnlichen Werten wie heute. Maximal 18 Grad im Upland bis 23 Grad im hessischen Ried. Die weiteren Aussichten: am Montag meist sonnig und trocken bis 26 Grad, am Dienstag einzelne Schauer bis 25 Grad und am Mittwoch wechselhaft bis 28 Grad. Die Zeit 19.04 Uhr.
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Unüberhörbar mit Unterstützung des Kollegen Sonny Landreth, mit dem er auch immer wieder auf Tour war und ist. John Hiatt war das mit Tennessee Plates aus seinem Album Slow Turning von 1988. In diesem Jahr begab es sich, dass ein junger Gitarrist am anderen Ende der Welt in Neuseeland mit seiner Band auf Tour war und einer seiner Mitmusiker hatte John Hiatts Songs auf einer Kassette dabei. Das war der Anfang einer großen musikalischen Liebe, die bis heute anhält. Ich finde ja, das ist nicht weiter schwer. John Hiatt als Musiker, als genialer Songschreiber hat, finde ich, noch kein einziges mittelmäßiges Album rausgebracht. Und ihn heute mit 73 live zu sehen, das macht immer noch eine Menge Spaß. Und ihm sehr offensichtlich auch. Gerade war er zusammen mit Lyle Lovett auf einer längeren Tour, allerdings leider nur in den USA. Der junge neuseeländische Gitarrist von damals heißt Darren Watson. Er wird in diesem Sommer 60 Jahre alt. Er gehört seit langem zu den bekanntesten und erfolgreichsten Musikern in Neuseeland und Australien. Mit vielen Singles und Alben in den dortigen Charts gewesen. Er hat viele Preise gekriegt und hat auch in den USA schon bei internationalen Wettbewerben Furore gemacht. John Hiatt gehört ohne Frage zu den meist gecoverten Songschreibern und vielleicht stellt sich da so mancher die Frage, ob denn nun die Welt ein weiteres Album mit Coversongs braucht. Dazu kann ich nur sagen, wenn es so ist wie dieses Tribute-Album von Darren Watson, dann unbedingt ja. Er selber schreibt dazu, hinter seiner Größe kann ich nur zurückbleiben. Ich habe versucht, aus diesen Songs etwas Eigenes zu machen, weil ich keinen Sinn in dem Versuch sehe, sie genau so zu singen und zu spielen wie John. Und genau das, was Eigenes draus zu machen, finde ich, ist ihm bestens gelungen. Das Album heißt schlicht Darren Watson Sings John Hiatt. Daraus kommt hier All the Way Under.

Sammy Lou Harris mit einer, wie ich finde, ganz zauberhaften Coverversion von Icy Blue Heart geschrieben hat diesen Song John Hiatt. Das Original ist auf seinem Album Slow Turning von 1988, genauso wie Tennessee Plates, das wir ja vorhin gehört haben zu Beginn dieser Ausgabe von Blues and Roots. Mit dieser Version von Icy Blue Heart schließen sich gleich mehrere Kreise, denn im Hintergrund zu hören war hier Bonnie Raitt, die auch mehrfach Songs von John Hiatt aufgenommen hat, am erfolgreichsten vielleicht Thing Called Love. Und damit sind wir nochmal bei dem sehr gelungenen Tribute-Album Darren Watson Sings John Hiatt. Aufgenommen hat er bei sich zu Hause im Heimstudio. Er spielt Gitarre, Bass und Orgel und singt natürlich. Es ist ein sehr abgespecktes, ein vor allem akustisches Album, aber ein bisschen Unterstützung hat er sich hier und da dann doch von Kollegen geholt, mit Akustikbass, zweiter Gitarre, Backing Vocals oder Schlagzeug. 9 Songs gibt es auf diesem Album und Watson hat sich dafür vor allem unbekanntere Songs von John Hiatt ausgesucht, mit einer Ausnahme, eben Thing Called Love. Ich habe es gerade schon erwähnt, das aber klingt völlig anders als bei John Hiatt und auch nochmal völlig anders als bei Bonnie Raitt. Hier ist es ein lupenreiner Blues-Song, garniert mit Satzgesang und einem kleinen Gruß an Doo-Wop-Harmonien. Darren Watson sings John Hiatt.

No More Chances. Das kommt von Sugar Ray and the Blue Tones aus dem neuen Album Blues from Cipculo. Da meldet sich ein alter Bekannter an der Mundharmonika zurück, zusammen mit seiner Band, und das ist Sugar Ray Nosha, altgedienter Bluesmann aus dem Nordosten der USA. Zu Hause in Connecticut. Im Sommer wird er 72 Jahre alt und er spielt die Bluesharp seit der Highschool. Hat also schon ein bisschen Erfahrung. Und er hat auch noch Bluesgrößen begleitet wie Big Mama Thornton oder Big Joe Turner. Fast 6 Jahre Pause hat sich die Band gegönnt seit dem letzten Album Too Far From the Bar. Da war auch eine Corona-Auszeit dabei natürlich, aber jetzt sind sie wieder da. Aufgenommen haben sie in den Niederlanden, zum großen Teil in ihrer langjährigen Besetzung mit Schlagzeuger Neil Govin und Bassist Michael Ward. Aber sie haben sich einen neuen Kollegen dazu geholt, den Gitarristen Rusty Zinn, hier gerade schon mit einem feinen Solo zu hören gewesen. Ich weiß nicht, wo die sich begegnet sind. Rusty Zinn kommt aus Kalifornien. Er hat seine Platten unter anderem auf Jamaika aufgenommen, scheint es also ganz gerne warm zu haben. Die anderen eben, wie gesagt, in Connecticut zu Hause. Aber so riesig ist die Blues-Szene nicht. Und irgendwo werden sie aufeinander getroffen sein und sich gesagt haben, ach komm, wir machen mal was zusammen. Entstanden ist dieses neue Album in nur 3 Tagen. Die Hälfte der 10 Songs sind Originale, die andere Hälfte Coverversionen. In der bewährten Mischung der Band aus Chicago Blues, Rockabilly und einem Schuss Cajun und Country. Auf den bisherigen Alben hat öfter Monster Mike Welch als Gitarrist mitgespielt. Diesmal also zum ersten Mal Rusty Zinn. Und der kommt hier aus seinem ersten Album von 1996 mit dem Titelsong Sitting and Waiting.

Mit einem sehr jazzigen Touch und viel Gelegenheit zum Solospielen für Rusty Zinn. Ganz im Stil von T-Bone Walker, der diesen Song auch geschrieben hat. Mean Old World, Sugar Ray and the Blue Tones aus dem neuen Album Blues from Cibculo. Und dieses Cibculo, das ist ein winziges Dorf im Nordosten der Niederlande, gar nicht weit von der deutschen Grenze entfernt. Besteht mehr oder weniger aus einem alten Kloster, ein paar Häusern und einem Aufnahmestudio. Genau dort sind sie gewesen, nicht zum ersten Mal. Auch Rusty Zinn hat dort schon Platten aufgenommen und andere Blues-Kollegen auch. Also es scheint eine gute Adresse zu sein und der Sound der Aufnahmen bestätigt das. Musikalisch, wie gewohnt bei Sugar Ray und den Blue Tones, einfach eine feine Bluesplatte, ohne auch nur einen einzigen mittelmäßigen Lückenfüller, finde ich. Die neuen Impulse vom neuen Gitarristen Rusty Zinn haben der Band offenbar auch gut getan. Und der Spaß, den sie alle beim Spielen hatten, überträgt sich beim Zuhören. Wir bleiben beim Blues aus dem Nordosten der USA, also zumindest dem Ursprung nach. Sugar Ray Nosher kommt ja aus Connecticut und noch ein Stück weiter im Norden, da wo die USA an Kanada grenzen, im Bundesstaat Maine. Da ist Pat Pepin zu Hause. Sängerin, Songschreiberin, Saxophonistin. Pat Pepin gilt als eine der Blues-Vertreterinnen der Neuengland-Staaten und sie ist genauso wie Sugar Ray Nosher schon seit Jahrzehnten dabei, bei allen großen Blues-Festivals rund um die Welt, bis nach Australien. Und sie engagiert sich für das Bewahren, Erhalten und Weitergeben der Tradition in der Blues Foundation in Memphis. Fürs neue Album war sie mit ihrer langjährigen Tourband im Studio, den Boneheads. Und sie rechnet da unter anderem ab mit einer Geschlechtsgenossin, die alles andere als solidarisch ist, die sich überall aufführt, als sei sie eine Königin, so heißt es im Song. Aber in Wirklichkeit nichts anderes ist als böse und gemein. Mean Woman, Pat Pepin in Blues and Roots.

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Und schon geht alles wieder von vorne los. Da nutzt auch alles Fluchen nichts. Damn Your Eyes. Auch Sinead O'Connor und später Beth Hart haben das unter anderem aufgenommen. Dieses hier, das Original von Etta James aus dem Jahr 1988. Und dieses Damn Your Eyes findet sich jetzt auch wieder als eine von ein paar wenigen Coverversionen auf dem neuen Album von Pat Pepin. What More Can I Do? Unterschiedliche Frauen und Frauenbilder tauchen da überhaupt immer wieder auf. Die Mean Woman, vorhin gehört, die, ja sagen wir mal, eher ein bisschen schwierig ist im Umgang. Dann eben hier die, die immer wieder schwach wird, wenn sie dem Liebsten in die Augen schaut, obwohl er ihr gar nicht gut tut. Toxische Beziehung würde man das heute nennen. Und dann gibt es noch die, die wirklich den Absprung schafft und ab sofort nicht mehr die Sugar Mama sein will. Ein selbstgeschriebener Song im Stil der Jug Bands der 1940er Jahre mit einem Sound, der einen eher heiteren Aufbruch in ein neues Leben verspricht. Pat Pepin aus ihrem neuen Album What More Can I Do mit Sugar Mama.

In der letzten Ausgabe von Blues and Roots habe ich dieses Album schon mal kurz vorgestellt, aber da ist so viel Schönes drauf, dass ich es heute noch mal reingenommen habe. B.B. King's Blues Summit 100 oder 100. Im vergangenen Jahr wäre B.B. King's 100. Geburtstag gewesen und Gitarrist Joe Bonamassa hat aus diesem Anlass die Crème de la Crème der Kolleginnen und Kollegen zusammengetrommelt. Als er festgestellt hat, nämlich, dass gar niemand anders solche Pläne hat, und da hat er gedacht, na, wenn das sonst keiner macht, dann machen wir jetzt mal ein Tribute-Album. Mit 32 Songs, selbstverständlich alle geschrieben von B.B. King. Ich finde eine Coverversion schöner als die andere. Alle wirklich spürbar und hörbar, mit großer Liebe und großem Respekt vor dem King of Blues aufgenommen. Und Cab Moe ist eine echte Bereicherung. Gerade gehört mit einer ganz wunderbaren und im besten Sinne altmodischen Version von I'll Survive. Eine Variation über das ewige Thema: Du hast mich verlassen, aber ich werde es überleben. I'll Survive zum ersten Mal im Original, damals veröffentlicht 1960 auf dem Album King of the Blues von B.B. King. Noch ein ganzes Stück älter ist Don't You Want a Man Like Me. Damit hat B.B. King als Ich-Sänger sozusagen für sich Reklame gemacht. 1950 hat er das aufgenommen, noch auf einer Shellac-Single. Blues mit etwas Latin-Feeling. Und das bleibt erhalten bei Larkin Poe. Aber es singt jetzt eine Frau. Don't you want a man like me?

Don't You Want a Man Like Me, Joe Bonamassa featuring Larkin Poe, so heißt das dann offiziell. Auf diesem Doppelalbum B.B. King's Blues Summit 100 oder 100. Auf jeden Fall wärmstens zu empfehlen. 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Mein Name ist Dagmar Fulle.

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1: Lateinamerikanische Rhythmen bei den Burgfestspielen Bad Vilbel. Das Landesjugend-Jazzorchester spielt unter der Leitung von Ed Partika ein beschwingtes Programm für die ganze Familie. In der eindrucksvollen Kulisse der Burgruine. Mit kraftvollen Bläsersätzen bis hin zu fein abgestimmten Vokalarrangements zeigen die jungen Musikerinnen und Musiker, wie lebendig und facettenreich

0: allem, dass bei der Randale auch Polizeibeamte verletzt worden sind. Die Gewerkschaft der Polizei sagt, das Spiel hätte abgebrochen werden müssen. Bezirksvorstand Roskopf fordert in der Rheinischen Post, nicht nur die Täter zu bestrafen, sondern auch die Fußballvereine. Man müsse beide Mannschaften aus dem DFB-Pokal rauswerfen.
1: Bundeskanzler Merz hat im Waldbrandgebiet in der Eifel den Einsatzkräften gedankt. In Hürtgenwald sagte er, ohne die gute Zusammenarbeit aller Beteiligten wäre das nicht so glimpflich ausgegangen. Merz kündigte an, dass das Bundeskabinett über Verbesserungen im Kampf gegen Großschadenereignisse beraten wird. Macron will Ukraine weitere Abfangraketen liefern. Damit reagiert Frankreichs Präsident auf die neuen schweren russischen Luftangriffe. Allein bei einem Drohnenangriff auf ein Einkaufszentrum soll es mindestens 16 Tote gegeben haben. Deutschlands Außenminister Wadephul ist in Kiew und versprach der Ukraine ebenfalls Unterstützung. Der Antisemitismusbeauftragte der Bundesregierung Klein warnt vor einem Erfolg der AfD bei den anstehenden Wahlen in Sachsen-Anhalt, Berlin und Mecklenburg-Vorpommern. Klein sagte dem Kölner Stadtanzeiger, falls die AfD an die Macht käme, würden Juden ihr Leben in Deutschland grundsätzlich überdenken. Bahnstrecken sollten künftig bei Sanierungen wieder befahrbar bleiben. Das fordert der Betriebsratschef der Bahntochter DB Regio Damde. Er sagte dem Tagesspiegel, bei Sanierungen wie zwischen Frankfurt und Mannheim 2024 würden ganze Abschnitte monatelang gesperrt und auch intakte Bauteile ausgetauscht. Das koste betroffene Firmen und Kommunen zu viel. Im DFB-Pokal haben sich bei den Spielen heute die meisten Favoriten durchgesetzt. Am Abend kamen Leipzig und Kiel eine Runde weiter. Vorher zitterte sich Zweitligist 1. FC Nürnberg bei Viktoria Köln in die zweite Runde nach einem 5:4 im Elfmeterschießen. Ebenfalls im Elfmeterschießen kam Zweitligist Hertha BSC weiter. Die nächste Runde erreichten auch die Bundesligisten Leverkusen, Augsburg, Bremen, Hoffenheim und Elversberg sowie Hannover aus der zweiten Liga. In der Verlängerung ist aktuell die Partie Groß-Asbach gegen Bielefeld. Und das waren die Nachrichten. Das Wetter. Die Schauer vom Abend lassen in der Nacht nach. Dann wird es vielerorts sternenklar und es kühlt ab auf 15 bis 6 Grad. Morgen scheint erst die Sonne, später ziehen immer wieder Wolken auf. Die Höchstwerte 16 Grad im Erzgebirge bis 26 Grad im Breisgau. Die weiteren Aussichten am Montag meist sonnig bis 29 Grad, am Dienstag bis 27, die Zeit 20 Uhr.
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3: Hallo und herzlich willkommen zum Hannover Classic Open Air im Marschpark. Die NDR Radio Philharmonie und Chefdirigent Stanislav Kochanowski laden ein zu einer großen Operngala mit italienischen Klassikern und auch viel französischer Oper. Ich bin Eva Schramm von NDR Kultur und werde Sie durch diesen Abend führen. Drei Top-Solisten sind heute dabei. Die Mezzosopranistin Katharina Piva, ein neuer Stern am Opernhimmel. Dann ist bereits zum dritten Mal bei dieser Open Air im Marschpark der Bariton Ludovic Tessier zu erleben. Und die Tenorpartien singt der US-Amerikaner Michael Spiers. Es ist angerichtet hier in Hannover vor dem neuen Rathaus. Das Publikum sitzt gespannt vor der Bühne und auf Campingstühlen beim Picknick im Park. Und es geht nun gleich los mit Musik aus der Carmen-Suite Nummer 1 von Georges Bizet. Stanislav Kochanowski hat im Moment die Bühne betreten.

Le Toreador aus der Carmen Suite Nummer 1 von Georges Bizet. Das war quasi der Aperitif dieser Operngala. Und jetzt steigen wir ein in die Oper Carmen mit der Habanera. Und die singt jetzt Katharina Piwa.

Sie hat zuerst Schauspiel studiert, bevor sie dann auf Singen umgestiegen ist. Die Mezzosopranistin Katharina Piva mit der Habanera von Georges Bizet. Und jetzt hören Sie Michael Spires, einen weiteren Weltstar der Oper, mit La Fleur que tu m'avais jetée, ebenfalls aus Carmen.

Er kommt direkt von den Salzburger Festspielen hier nach Hannover. Der US-Amerikaner Michael Spires sang hier La Fleur que tu m'avais jetée, begleitet von der NDR Radio Philharmonie aus Carmen von Georges Bizet. Und da hören wir jetzt eine weitere Arie, Votre Toast, mit dem französischen Bariton Ludovic Tessier.

Ludovic Tessier als Torero Escamillo, hier bejubelt NDR Kultur. Wir übertragen diese Open-Air-Operngala live aus dem Maschpark in Hannover. Gute Stimmung, wie Sie hören. Und dieses Event hat Fans in ganz Europa. So sind bei dieser Live-Übertragung auch Hörer aus Kroatien, Lettland, Luxemburg und Irland dabei. Und jetzt hören Sie wieder Katharina Piwa, diesmal mit einer Arie von Camille Saint-Saëns.

Amour vient aider ma faiblesse aus der Oper Samson et Dalila mit Katharina Piva. Und jetzt hören Sie das Orchester alleine mit der Ouvertüre zum ersten Akt der Oper Werther von Jules Massenet.

Stanislav Kotschanowski. Seit 2024 ist er Chefdirigent der NDR Radio Philharmonie und dirigiert heute diese Hannover Classic Open Air vor dem stimmungsvoll beleuchteten neuen Rathaus. Das Publikum vor der Bühne und auf Picknickdecken im Maschpark. Und jetzt hören Sie wieder Michael Spires.

Stimmgewaltig, der Tenor Michael Spiers mit der Arie Pourquoi me réveiller aus der Oper Werther von Jules Massenet. NDR Kultur beim ARD Radio Festival sind wir heute Abend live in Hannover. Und jetzt hören Sie wieder Katharina Piva mit Musik von Camille Saint-Saëns. Mon cœur souffre à ta voix.

Katharina Piva und Michael Spiers mit Mon cœur s'ouvre à ta voix aus der Oper Samson et Dalila von Camille Saint-Saëns. Auf zwei großen Videoleinwänden wird das Geschehen in den Marschpark in Hannover übertragen. Und da sitzen Opernfans zwischen 5 und 90 Jahren auf Campingstühlen oder Picknickdecken und machen es sich gemütlich. Und jetzt hören Sie im Duett Au fond du Temple Saint aus Bizets Perlenfische Ludovic Tessier und Michael Spiers als Perlenfischer Surga und als Jäger Nadir, begleitet von der NDR Radiophilharmonie.

Mit 25 Jahren schrieb Georges Bizet die Oper Die Perlenfische, eine märchenhafte Dreiecksgeschichte. Tenor und Bariton lieben dieselbe Frau. Sie haben es gehört, das waren Ludovic Tessier und Michael Spiers mit dem Duett Au fond du Temple Saint live im Marschpark in Hannover. Und jetzt hören wir wieder die NDR Radio Philharmonie Solo.

Da kamen gerade auch mal Kastagnetten zum Einsatz bei der Bacchanal aus dem dritten Akt der Oper Samson et Dalila von Camille Saint-Saëns, vorgetragen von der NDR Radio Philharmonie unter Leitung von Stanislav Kotschanowski. Ein wildes Fest wurde hier musikalisch dargestellt. Der Bariton Ludovic Tessier konnte etwas durchschnaufen. Jetzt hören wir ihn als babylonischen König Nabucco mit dem Gebet Dio di Giuda aus dem vierten Akt der Oper Nabucco von Giuseppe Verdi. Mittlerweile das neue Rathaus hier in Hannover, pink beleuchtet. Eine wunderschöne Kulisse. Die Bühne ist mit Kronleuchtern festlich beleuchtet. Und im Orchester stehen übrigens Heizpilze, damit den Musikerinnen und Musikern auch immer schön warm bleibt. Jetzt also wieder Ludovic Tessier.

Als Nabucco war in diesem Sommer auch in der Arena di Verona zu hören. Ludovic Tessier sang hier das Gebet Dio di Giuda aus Nabucco von Giuseppe Verdi. Und 15.000 Menschen haben ihm hier im Maschpark in Hannover zugehört. Wir sind mittlerweile in der italienischen Oper angelangt. Sie hören jetzt die Aria Acerba Voluta aus der Oper Adriana Le Couvreur von Francesco Ciglia.

Viel Applaus für Katharina Piva. 2017 hat sie ihr Gesangsstudium am Verdi-Konservatorium in Mailand abgeschlossen, hat dann die Opernakademie an der Mailänder Scala absolviert. Und jetzt bei dieser Open-Air-Opern

Gala in Hannover. Sicherlich ein Höhepunkt. Eluce Van Le Stelle aus Puccinis Tosca. Am besten einfach dabei in den abendlichen Sommerhimmel schauen. Es singt Michael Spiers.

Der Tenor Michael Spiers als Mario Cavaradossi mit Eluce Van de Stelle aus Tosca von Giacomo Puccini. Wunderbar begleitet von der NDR Radio Philharmonie unter Stanislav Kochanowski. Michael Spiers, der sich selbst gerne auch als Baritenor bezeichnet, hat ja auch eine profunde Tiefe. Und jetzt hören Sie wieder die NDR Radio Philharmonie.

Eine Farandole war das, ursprünglich ein Volkstanz aus der Provence. Hier der Schlusssatz der zweiten Arlésienne-Suite von Georges Bizet. NDR Kultur, wir sind beim ARD Radio Festival live dabei beim Hannover Classic Open Air im Marschpark. Und da ist jetzt wieder Ludovic Tessier an der Reihe. Er singt die Arie Cortigiani Vil Razza Dannata aus der Oper Rigoletto und schlüpft dabei in die Rolle der Titelfigur Rigoletto, dem Hofnarren des Herzogs von Mantua. Diese Arie beginnt als wütender Ausbruch. Rigoletto beschimpft die Höflinge des Herzogs, die seine Tochter Gilda entführt haben.

Aus Marseille stammte ursprünglich der Bariton Ludovic Tessier, hier mit Cortigiani Villarozza Danata. Und jetzt schlüpft der US-Amerikaner Michael Spiers in die Rolle eines Frauenhelden. Wir bleiben bei Verdis Rigoletto. Als Herzog von Mantua singt Michael Spiers La Donna im Mobile. Der Text ging heute nicht mehr so ganz durch. Es geht um die Unbeständigkeit der Frauen so ganz allgemein und das ausgerechnet aus dem Munde des selbst so flatterhaften Herzogs. Projektion nennt man das in der Psychologie.

Mit feinem Humor und viel Charme Michael Spiers und La Donna e Mobile von Giuseppe Verdi. Und da lacht auch Dirigent Stanislav Kochanowski. Katharina Piwa konnte sich in der Zwischenzeit etwas ausruhen. Sie singt nun die Arie der Azucena, Stride la Vampa aus der Oper Il Trovatore von Giuseppe Verdi.

0: Zum bereits 12. Mal findet in diesem Sommer das Hannover Classic Open Air im Maschpark statt. Mittlerweile ist es dunkel geworden und Katharina Piva sang hier Stri della Vampa aus der Oper Il Trovatore von Giuseppe Verdi. Ich freue mich, dass ich nach dieser Operngala in meinem kleinen Backstage-Studio hier in Hannover noch Besuche bekomme von Michael Spiers und Ludovic Tessier. Die hören Sie jetzt gemeinsam im Duett Si per ciel marmoreo giuro aus der Oper Otello.
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Das sogenannte Rache-Duett Si per ciel marmoreo giuro aus der Oper Otello von Giuseppe Verdi. Als Otello hörten sie den Tenor Michael Spiers, als Iago den Bariton Ludovic Tissier, dazu die NDR Radio Philharmonie unter Leitung von Chefdirigent Stanislav Kochanowski. Und das war das Hannover Classic Open Air im Marschpark, zumindest der offizielle Teil. Mal schauen, ob es noch Zugaben gibt. Aktuell verbeugen sich alle drei Solisten, auch Katharina Piva, die Mezzosopranistin, vor dem Publikum hier vor der Bühne auf einigen Sitzplätzen, die verlost wurden, und vor den 15.000, die sich rund um den Marschteich vor dem neuen Rathaus in Hannover versammelt haben, dort gepicknickt haben. Ich habe mich da vorhin mal umgeschaut mit Campingtischen, ganz wunderbar angerichtet, mit Kerzenleuchtern und Tischdecken. Und da stand dann Nudelsalat drauf oder eine Flasche Wein. Wunderbar. Oder man lag auf Picknickdecken, jung und alt. Gute Stimmung schon so circa 2-3 Stunden vorher. Mittlerweile haben alle Sänger die Bühne verlassen, aber jetzt kommt Katharina Piva. Und es ist anzunehmen, dass es jetzt eine Zugabe gibt. Stanislav Kochanowski betritt das Dirigentenpult. Und ja, es gibt was.

Das war die erste Zugabe, die Seguidilla près de Rompart de Seville aus der Oper Carmen von Georges Bizet mit der Mezzosopranistin Katharina Piva. Diese Partie singt sie aktuell auch an der Dresdner Semperoper. Und jetzt betritt der Tenor Michael Spiers die Bühne. Mal schauen, was jetzt passiert.

Jubel und Applaus für den Tenor Michael Spiers und die NDR Radio Philharmonie. Ja, unglaublich souverän hat er hier Nessun Dorma aus Turandot von Giacomo Puccini gesungen. Die Schwierigkeit dieser Arie war ihm überhaupt nicht anzumerken. Das ist sein Applaus. Stanislav Kochanowski, Chefdirigent der NDR Radio Philharmonie, dirigiert und möchte, dass er nochmal auf die Bühne kommt, habe ich den Eindruck. Auch das Orchester klatscht. Ja, wo bleibt er denn? Zeigt Stanislav Kochanowski. Ja, die NDR Radio Philharmonie eigentlich gerade in der Sommerpause. Am 10. und 11. September wird die neue Saison eröffnet. Und Michael Spiers hat wohl vor, unten zu bleiben und sich seinen Applaus später abzuholen. Ein bisschen widerborstig. Doch, jetzt kommt er nochmal auf die Bühne und das ist sein Applaus. Einer der besten Tenöre unserer Zeit, der US-Amerikaner Michael Spiers. Auch in Wagner, auch in Bayreuth, bei den Bayreuther Festspielen des Öfteren zu erleben.

Die NDR Radio Philharmonie unter Stanislav Korczanowski mit einer Orchesterbearbeitung von Claire de Lune aus der Suite Bergamasque von Claude Debussy. Diese Bearbeitung stammte von André-Léon Caplet, einem französischen Dirigenten und Komponisten, geboren 1878. Wir sind mitten im Zugabenreigen hier vor dem Neuen Rathaus in Hannover bei dieser Open-Air-Opern-Gala. Und jetzt sehe ich alle drei Solisten wieder auf die Bühne kommen. Katharina Piwa, Michael Spiers und Ludovic Tessier. Katharina Piwa in einem, ja, ich würde mal sagen, hell olivfarbenen, glänzenden Kleid. Und mal schauen, was uns jetzt erwartet.

0: Oh Sole Mio, die NDR Radio Philharmonie, Chefdirigent Stanislav Kochanowski und die drei exquisiten Solisten heute. Katharina Pieber, Michael Spiers und Ludovic Tessier. Da wurde im Marschpark hier in Hannover mitgeschunkelt und jetzt steht das Publikum vor Begeisterung hier beim Hannover Classic Open Air mit der NDR Radio Philharmonie. Das war ein wunderbarer Abschluss dieser wunderbaren Veranstaltung, die in diesem Sommer zum bereits 12. Mal stattgefunden hat. Sehr, sehr beliebt. Sie hören es? Ja, 15.000 Menschen waren hier im Marschpark und auch gestern so viele. Da fand diese Veranstaltung bereits schon einmal statt. Und ja, es hat nicht geregnet, das ist schon mal viel. Es war zwar ein bisschen kühl, aber das hat die Leute überhaupt nicht gestört. Und jetzt verlassen Katharina Pieber, Michael Spiers, Ludovic Tessier und Stanislav Kochanowski die Bühne, kommen aber gleich wieder. Die NDR Radio Philharmonie beklatscht die Solistinnen und Solisten, hell erleuchtet von den Kronleuchtern, die von dem Deckengerüst hängen, hier vor dem wunderschön beleuchteten neuen Rathaus in Hannover. Ja, wenn Sie Lust haben, sich das Ganze nochmal im Bild anzuschauen, am 27. September, das ist ein Sonntag, überträgt Dreisat nochmal diese Operngala um 10.35 Uhr und eine Aufzeichnung dieser Radio-Live-Übertragung finden Sie für 12 Monate online unter ndrkultur.de. Ja, und das war's nun wirklich für heute. Nach diesen Zugaben Reigen im ARD Radio Festival war heute NDR Kultur an der Reihe. Es lohnt sich, jetzt auch noch ein bisschen dran zu bleiben. Ich erwarte in wenigen Minuten Michael Spiers und Ludovic Tessier zum Gespräch. Und jetzt hören Sie ein Gespräch, das mein Kollege Stefan Sturm im Vorfeld bei den Proben dieser Gala mit Stanislav Kochanowski geführt hat.
1: Stanislav Kochanowski, du hast uns einmal erzählt, dass neben der großen Orchesterliteratur, den Meisterwerken der Sinfonik, die Oper deine große Liebe ist. Was macht für dich die Oper aus? Was kann Oper, was man auf der Konzertbühne sonst nicht erleben kann?
2: Oh ja, Oper ist meine erste Liebe. Meine Karriere als Operdirigent begann, seit ich war im Konservatorium, still zweite, dritte Jahr. Ich schon dirigierte große Oper wie Iolanta oder Tosca. Und dann, vor 3 Jahren war ein Dirigent in Opernhaus, Michailovsky Theater. Dann später, ich habe viele Oper in Mariinsky Theater gemacht. So. Jetzt, ich dirigiere mehr Konzerten, aber ich würde immer gerne zur Operawelt zurück, wie nach Hause gehen. Ja. So, dieses berühmte Open-Air-Konzert in Hannover, ich glaube, es ist ein sehr wichtiges Projekt für unsere Stadt, nicht nur für unsere Stadt, aber auch für Orchester, weil alle symphonische Orchester muss Opera spielen, ich glaube. Dann ist es komplett eine andere Welt, wenn wir symphonisches Repertoire spielen, aber wann es ist der Akkompaniment für Stimme, für Opernsängen, dann wir atmen zusammen, es ist eine komplett andere Welt. Und es ist sehr wichtig für symphonische Orchester gehen mit Opera, ich glaube.
1: Die NDR Radio Philharmonie ist ja ein vielseitiges Orchester. Sie gibt Sinfoniekonzerte, spielt Barockmusik, Filmmusik, Crossover, ein weites Spektrum. Wie gelingt dem Orchester nun der Wechsel auf die Opernbühne?
2: Es ist nicht Neues für unser Orchester. Ja, wir spielen regulär seit 2014, ich glaube, es war der erste Tosca Open Air Konzert. Diese Saison wir planen auch die Opernkonzert Mozart und Salieri zum Beispiel. So auch die große Vokalzyklus wie Mahler. Diese Saison wir haben Peter Mattei mit uns mit Mahlerzyklus. Letztes Jahr war Mahler das von der Erde. So, es ist nicht etwas Neues für Orchester, aber es ist wichtig zu regulär machen so mit Opernsängern.
1: Nun verlassen die NDR Radio Philharmonie und du den Konzertsaal. Es geht hinaus auf die Open-Air-Bühne im Maschpark vor dem neuen Rathaus. Wie ist das Gefühl für dich, Oper zu dirigieren vor tausenden Menschen, die nicht nur vor der Bühne das Spektakel verfolgen, sondern viele tausend auch im Maschpark vor Videowänden mit Picknickkorb und Decke? Wie ist das im Vergleich zur Konzertbühne?
2: Oh, es ist immer besondere Atmosphäre. Wann haben wir so viele Leute? Letztes Jahr, ich glaube, war 15.000 Leute. Wir machen das zweimal, zwei Abend in Row. So, es ist absolut fantastisch. Es ist so tolle Atmosphäre und alle sind sehr glücklich. Ich war sehr surprised, wie gut das Sound, die Klang war in der Radio, weil wir haben absolut amazing the Tonmeisters hier in NDR. We are really lucky. Ich war wirklich sehr, sehr glücklich mit Result, mit Aufnahme. Ich habe gehört nach dem Konzert.
1: Das war im vergangenen Jahr beim NDR Classic Open Air 2025. Da hast du unter anderem russische Opernarien in den Mittelpunkt gestellt. Diesmal stehen neben den italienischen Klassikern vor allem französische Opernkomponisten im Mittelpunkt. Was ist das Besondere an französischer Oper? Wie hast du die Auswahl da getroffen?
2: Ja, letztes Jahr war ein großer russischer Teil zum ersten Mal in dieses Sommerprojekt. Und diese Saison, ich möchte ein bisschen mehr fokussieren auf die französische Repertoire. Und wir haben fantastisch Ludovic Tézier, Bariton. Er war hier, ich glaube, zwei oder dreimal mit Don Giovanni. Letztes Mal, ich glaube. Und französische Repertoire ist wahrscheinlich nicht genug hier in NDR Radio gespielt, ich glaube. So, es ist ein guter Mix. Erster Teil des Programms ist nur französische Musik. Und dann auf jeden Fall große Hits von Verdi und Puccini. Auf jeden Fall, you cannot ignore das Repertoire in Open-Air-Konzerts. So, zweiter Teil ist alle berühmte große Hits von Verdi und Puccini.
1: Du hast den Franzosen Ludovic Tézier bereits erwähnt. Zwei weitere international gefragte Opernsänger sind dabei. Die italienische Mezzosopranistin Caterina Piva und der US-amerikanische Tenor Michael Spires. Wie hast du die Zusammenarbeit mit den drei in den Proben erlebt?
2: Gestern haben wir haben unsere erste Probe mit Klavier. Es war absolut wunderschöne Atmosphäre. Wir warten für Tenor, er kommt heute nur. Und Ludovic Tézier und Caterina Piva, die junge Mezzosoprano aus Italien, das ist wahrscheinlich der neue Name für uns hier in Hannover. Aber Ludovic Tézier ist renommierte, große Name, ein fantastischer, charismatischer Bariton. Und ja, ich war sehr, sehr glücklich mit gestern unserer erste Probe. Wir machen das alles zusammen zum ersten Mal. Ich weiß Ludovic vom Verbier, aber das ist das erste Projekt auf der Bühne.
1: Eine Premiere also in dieser Besetzung. Stanislav Kotschanowski, wenn du jetzt selbst die Operngala im Maschsee besuchen würdest, auf der Wiese, mit einer Decke, auf dem Rasen, was darf in deinem Picknickkorb auf keinen Fall fehlen?
2: Ich genieße diese Atmosphäre. Wir wissen, dass viele Leute zum ersten Mal hören wahrscheinlich die klassische Musik. Und ich immer hoffe, dass später wahrscheinlich nicht alle, aber 100 Leute oder 1000 Leute kommen auch später zum Konzertsaal. So, es ist sehr wichtig, zum ersten Mal präsentiere die klassische Musik in diese wunderschöne Atmosphäre. Man alle kann Picknick haben oder mit Freunden zusammen zu treffen. Ich weiß nicht, so mal sehen. Aber es ist immer wunderschöne Events.
0: Der Chefdirigent der NDR Radio Philharmonie, Stanislav Kotschanowski, hat sich während der Proben mit meinem Kollegen Stefan Sturm unterhalten. Und jetzt darf ich live hier in unserem kleinen Studio die beiden Sänger Michael Spires und Ludovic Tézier begrüßen und erstmal beglückwünschen zu diesem großartigen Opernabend. Herzlichen Glückwunsch und herzlich willkommen bei NDR Kultur.
3: Hallo. Danke.
0: Schön haben wir es hier in diesem kleinen Turmzimmer, oder, Herr Tézier?
4: Ja, ab dem Moment, dass wir nicht hier singen sollen, das ist ideal.
0: Ein bisschen hallig. Konnten Sie es ein bisschen genießen heute, Herr Speyers?
3: Ach, Gott sei Dank, alles hat gepasst. Aber wirklich, das ist immer mein Zielpunkt. Alles hat genau gut gegangen? Okay, gut, ja. Ja, nicht wirklich, ja.
0: Ist man da als Sänger auch unter der überdachten Bühne schon ein bisschen vom Wetter abhängig, Herr Tissi?
4: Doch, ein bisschen. Da könnte man spüren heute, dass es ein bisschen kühler geworden ist, aber für gut, weil ich habe es am liebsten, ich soll sagen, ein bisschen kühler statt

0: Gott sei Dank, ja.
1: Sie bezeichnen sich selbst ja als Baritenor. Beneiden Sie Ludovic Tessier um seine Baritonpartien?
0: Oh, nein, nein.
2: Er könnte.
0: Nein.
2: Er könnte.
0: Nein.
2: Ich habe gerade gesagt, war das Duett von Perlenfischer könntest du allein singen.
1: Also. Ah. Allein mit sich selbst. Herr Tessier, Sie und die NDR Radio Philharmonie kennen sich ja schon ganz gut. Sie waren schon öfters bei dieser Operngala dabei.
2: Zweimal, ja, genau.
1: Ja, auch Don Giovanni.
2: War Don Giovanni und früher Rigoletto.
1: Ja. Und wie war jetzt die Zusammenarbeit auch mit Stanislav Kochanowski?
2: Ganz schön. Ja. Ganz schön. Es zeigt was, dass wir kennen, also schöne Musik und was wirklich gepflegt machen, ohne Hass und Gewalt. Ja, das ist eine wunderschöne für mich Entdeckung. Und ich hoffe, dass wir werden also noch ein paar Sachen zusammenteilen.
1: Mhm. Bekommen Sie eigentlich mit, dass da 15.000 Menschen im Maschpark zuhören?
0: Ja, ich habe schon gehört und das ist wirklich eine Überraschung für uns. Aber es ist herrlich, wenn wir können unsere Kunst geben zu so vielen Leuten hier. Und Gott sei Dank für diese Stadt.
1: Ja. Ich habe mich da mal umgeschaut. Ich glaube, auch viele Leute, die man sonst nicht so in der Oper sieht, mit Kerzenleuchter und Decke und so. Ganz, ganz schön.
0: Mit Wein
1: schön.
0: Und
1: Trinken. Ja.
2: Ja, schön.
1: Woher können Sie beide eigentlich so gut Deutsch, Herr Tessier?
2: Was?
1: Herr Speyer?
2: Gut Deutsch, das weiß ich
0: nicht. Ja, auch so. Ja,
2: Sie sind ja verantwortlich dafür. Ja.
0: Ich war 3,5 Jahre in Wien, aber das war vor 25 Jahren und ich war auch 1,5 Jahre in Berlin. So. Mhm. Ja, manchmal das Wienerisch kommt da draußen so.
1: Ja.
0: Na ja.
1: Und als Franzose spricht man gut Deutsch.
2: Also ja, genau. um Lieder zu singen, das ist ein bisschen notwendig, nicht wahr?
1: Natürlich.
2: Sondern sollte ich mein Deutsch ein bisschen reifen. Und jetzt können wir also mit ein paar Pianisten einen schönen Abend wieder in München oder irgendwo anders geben. Also für einen französischen Liederabend in Deutschland zu singen, das ist mir immer ein bisschen spannend sozusagen. Okay. Aber es macht Spaß, ja, wirklich.
1: Mhm. Und Sie beide kennen sich auch schon lange natürlich vom Opernbetrieb.
0: Ja, wir hatten nur eine Konzert gehabt, ich kenne ihn seit Jahren, wirklich. Aber wir sind jetzt wie Brüder, das ist wirklich,
2: Spaß wirklich zusammen, du weißt es, das ist wirklich lustig, ja.
1: Ja, und wie geht es jetzt beide für Sie weiter in diesem Sommer noch? Wir fangen mal mit Ihnen an, Herr Speyer.
0: Ja, ich habe 10 Tage zu Heim, Gott sei Dank, für den erstes Mal in einem Jahr, ich glaube so. Ja, so
1: wo sind Sie denn eigentlich
0: ruhig Zeit. In Missouri, wirklich, in Ozarks.
1: Ja.
0: Wo unsere kleine Farm war.
1: Ja.
0: Ja.
1: Wie schön. Und dann geht's weiter.
0: Ja, dann geht's los. Wirklich wie immer. Ja, ich halte nie.
1: Und Sie, Herr Tessier, geht's auch nochmal nach Verona, habe ich gesehen?
2: Stimmt, oder? Am Ende des Monats.
1: Ja.
2: Um Aida und Traviata zu singen, ja.
1: Aha.
2: Und danach nach China.
1: Ah, cool.
2: Das ist für einmal, ich glaube, dass ich meinen Wagen nicht nehme. Das ist ein bisschen zu weit. Das ist
1: und sonst fahren Sie immer mit dem Auto?
2: Ja, meistens, ja.
1: Das ist, okay.
0: Nach China?
2: Das ist diese reine Freiheit. Nach China, stimmt.
1: Ja. Herr Speyers, ich habe gehört, für Sie wahrscheinlich ein alter Hut, dass Sie auch Vogelstimmen imitieren können. Haben Sie denn bestimmte Vögel hier im Maschpark vernommen?
0: Ja, ein bisschen. Und auch die Ente, auch so, wenn wir singen, ist es ein bisschen komisch. Und
2: genau.
1: Und haben Sie den Ton getroffen, die Enten?
0: Ja, ziemlich. Ja.
1: Gute Intonation.
0: Aber die Sprache, andere Sprache ist ein bisschen so. Ja.
1: Aber können Sie Vogelstimmen erkennen? Also,
0: nein, wirklich. Aber wir hatten andere Vögel in meiner Region, aber... Es ist so schön, wenn wir singen so draußen und wir hören die Vögel. Ja. Es ist unglaublich, wirklich, für uns.
1: Sind ja auch richtige Künstler, oder? Die Vögel
0: schon Sänger. Ja.
1: Und jetzt gibt es noch ein bisschen After-Show-Party hier in Hannover, oder wie läuft das? Das Wasser haben Sie beide schon verschmäht, wenn ich das anmerken darf.
2: Ja, Wasser trinke ich während dem Singen. Mhm. Dann haben wir was mehr schäumisch, nicht?
0: Schäumisch, ja, sicher. Ja,
2: ja. Ja. Und blond,
0: 3 oder 4
2: und
0: Bier.
2: Blond hier und ein bisschen hell.
0: Ja.
2: Ein Bier danach ist ein Vergnügen. Ja,
1: gehen Sie beide jetzt noch brüderlich feiern?
2: Ja, fürchte ich. Ja.
1: War das jetzt, wie lange haben Sie geprobt für diese Operngala?
0: 3 Tagen, ich glaube.
1: Ja.
2: Voll,
0: voll 3 Tagen.
2: Viel wirklich. Arbeit gewesen.
0: Und durchgelaufen, 4-mal. In 4 Tagen so.
1: Ja. Wow. Das
0: ist ein bisschen anstrengend, aber wir sind Profi.
1: Ja, und

0: Tipp,
1: Ein Hit nach dem anderen, kaum Verschnaufpausen, oder?
0: Ja.
1: Ja. Ja.
2: Ja, das war ein Steinchen, aber.
0: Ja.
2: Aber schön.
0: Aber geht's,
2: Komm,
0: aber geht's,
2: komm.
0: ja.
1: Ja. Dann bedanke ich mich sehr herzlich, dass Sie hier ins Turmzimmer gefunden haben, im neuen Rathaus und auch noch ein bisschen gewartet haben und so schnell gekommen sind. Alles Gute, Michael
0: Alles gut in dem
1: Spiers
0: Fall.
1: und
0: Herzlichen Dank.
1: Ludovic Tessier und dann jetzt schönes Feiern. Herzlichen
0: Ja,
1: Glückwunsch
0: schönen Abend.
1: nochmal.
2: Danke, schönen
1: Ja,
2: Abend.
1: danke. Ja, und damit geht's. Sie können auch währenddessen gehen, wenn die Tür klappert, ist auch egal. Genau. Und damit geht unsere Live-Übertragung aus Hannover zu Ende. Tonmeisterin war Rita Heermeier, Toningenieur Helge Martensen, in der Technik Veronika Brinkmann, Wolfgang Wackeldehne, Lars Wartenberg, Silja Petersen. Die Redaktion dieser Sendung hatten Christiane Irrgang und Stefan Sturm, Redaktionsassistentin Jacqueline Regge. Ja, was für ein schöner Opernabend hier in Hannover. Mein Name ist Eva Schramm von NDR Kultur. Ich gebe jetzt vom Maschpark in Hannover ab zu Felix Sprung nach Hamburg. Ich hoffe, Ihnen hat es gefallen. Tschüss, schönen Abend noch.
3: Vielen Dank, Eva Schramm in Hannover. ARD Radiofestival, heute von NDR Kultur und jetzt aus Hamburg mit Felix Bastian Sprung. Guten Abend. Wir bleiben noch in Norddeutschland und blicken auf die Ostseeinsel Rügen. Wenn dort im März der Frühling noch ein bisschen auf sich warten lässt, dann ist die Musik längst da. Rund 10 Märztage lang wird die Insel beim Festspiel Frühling Rügen jedes Jahr zum Konzertsaal, und zwar an besonderen Orten. Vom klassizistischen Marstall in Putbus über das Jagdschloss Granitz bis hin zur Seebrücke in Sellin. Dort trifft dann Weltklasse-Kammermusik auf musikalische Entdeckungen und das Meer liefert eine beeindruckende Kulisse oft gleich mit. Die künstlerische Leitung übernimmt jedes Jahr eine herausragende Künstlerpersönlichkeit. In diesem Jahr war das der britische Bratschist Timothy Ridout, Preisträger der Festspiele Mecklenburg-Vorpommern. Am 15. März stand bei einem Kammerkonzert im Theater in Putbus alles im Zeichen von Wolfgang Amadeus Mozart. 2 Originalwerke und eine Bearbeitung wurden aufgeführt. Zu Beginn hören wir Mozarts Quartett D-Dur für Flöte, Violine, Viola und Violoncello, Köchelverzeichnis 285, mit Adam Walker, Flöte, Stephen Wartz, Violine, Ting Ru Lai, Viola und Tim Posner, Violoncello.

Mozarts Quartett D-Dur, Köchelverzeichnis 285. Hier wurde es gespielt von Adam Walker Flöte, Stephen Wartz Violine, Ting Ru Lai Viola und Tim Possner Violoncello. Der Festspielfrühling Rügen ist ein Kammermusikfestival mit einem besonderen Inselfaktor. Statt in einem einzigen Saal finden die Konzerte an ungewöhnlichen Orten auf ganz Rügen statt, in Schlössern, Kirchen, Gutshäusern, anderen historischen Gebäuden oder direkt am Meer. Die Insel wird somit selbst zur Bühne. Das schafft eine besondere Nähe zwischen Künstlern und Publikum. Am 15. März erklang im Theater in Putbus anschließend Wolfgang Amadeus Mozarts Violinsonate B-Dur, Köchelverzeichnis 378, und zwar in einer Bearbeitung für Klarinette, Violine, Viola und Violoncello. Aus 2 Mach 4. Es spielen Pablo Barragán, Klarinette, Stephen Wartz, Violine, Ting Ru Lai, Viola und Tim Possner, Violoncello.

Die Violinsonate B-Dur von Wolfgang Amadeus Mozart, Köchelverzeichnis 378, hier in einer Bearbeitung gespielt von Pablo Barragán, Klarinette, Steven Warz, Violine, Ting Rulai, Viola und Tim Possner, Violoncello. ARD Radio Festival, heute von NDR Kultur aus Hamburg, mit einem Kammerkonzert vom Festspiel Frühling Rügen im Theater in Putbus. Touristisch und kulturell ist Rügen eine Insel der Gegensätze. Kilometerlange Sandstrände, prächtige Seebäder wie Binz und Sellin, die berühmten Kreidefelsen und die weite Landschaft machen Rügen zu einem der beliebtesten Reiseziele an der Ostsee. Zugleich besitzt die Insel ein reiches kulturelles Erbe. Historische Seebäder mit ihrer besonderen Architektur, Schlösser und Gutshäuser, die Störtebeker Festspiele und die romantischen Landschaften haben Maler und Schriftsteller inspiriert. Auch musikalisch hat die Insel einiges zu bieten. Beispielsweise verbrachte Johannes Brahms 1876 mehrere Wochen auf Rügen, fand hier Ruhe und Inspiration und schrieb weite Teile seiner ersten Sinfonie. Am 15. März wurden im Theater Putbus ausschließlich Werke von Wolfgang Amadeus Mozart aufgeführt. Zum Finale sein erstes Klavierquartett in G-Moll, Köchelverzeichnis 478. Dieses Quartett entstand in einer Zeit, in der Mozart hochproduktiv war. 1785 sind seine 6 Streichquartette für Joseph Haydn und seine maurerische Trauermusik erschienen. Außerdem hat er an seiner Oper Le Nozze di Figaro und an seinem Es-Dur-Klavierkonzert gearbeitet. Und genau in dieser Zeit erhielt Mozart von seinem Verleger Hoffmeister den Auftrag für 3 Klavierquartette. Die Gattung war damals in Wien noch kaum bekannt und bisher hatte hier das Klavier darin dominiert. Mozart hat daraus einen gleichberechtigten Dialog zwischen Fortepiano und Streichtrio gemacht und das Klavierquartett damit auf eine neue kammermusikalische Ebene gehoben. Doch das G-Moll-Quartett kam zunächst beim Publikum nicht an, es fanden sich kaum Käufer. Heute gehört das G-Moll-Quartett jedoch zu den beliebten Meisterwerken der Kammermusik. Wir hören daraus jetzt den ersten der 3 Sätze, Allegro, mit Federico Colli, Klavier, Steven Warz, Violine, Ting Rulai, Viola und Tim Possner, Violoncello.

0: Wir hörten aus Wolfgang Amadeus Mozarts Klavierquartett G-Moll, Köchelverzeichnis 478, den ersten Satz Allegro. Mit Federico Colli Klavier, Stephen Wartz Violine, Ting Ru Lai Viola und Tim Possner Violoncello. Eine Konzertaufzeichnung vom 15. März im Rahmen des Festspielfrühlings Rügen im Theater in Putbus. Und das war unser Konzertabend im ARD-Radio-Festival von NDR Kultur aus Hamburg. Gleich nach den 23 Uhr Nachrichten folgt der Jazz. Heute String News, Vielseitiges mit EI und Vielseitiges mit AI. Eine Sendung von Henning Sieverts mit neuen Alben der österreichischen Geigerin Marie-Therese Hertel, des französischen Geigers Clément Janinet, des Kölner Cellisten Gunther Tiedemann und vom Move String Quartet der Berliner Cellistin Susanne Paul. Wir sagen jetzt Tschüss, die Technik betreute Jörg Hanke und ich bin Felix Bastian Sprung. Wir wünschen Ihnen noch einen angenehmen, schönen Abend.
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2: Um 23 Uhr mit Gisela Former. Zwei Tage nachdem Einsatzkräfte den Waldbrand an der deutsch-belgischen Grenze gelöscht haben, hat Bundeskanzler Merz das Gebiet besucht. In der Eifelgemeinde Hürtgenwald dankte er den verschiedenen Helfern, etwa von Feuerwehr, THW und Bundeswehr, für ihren Einsatz. Zugleich bezeichnete Merz den Brand als Folge des Klimawandels.
3: Ich will allen Leugnern des Klimawandels sagen, schauen Sie sich das genau an, was hier passiert ist. Das ist der Klimawandel. Wir werden alles tun, um den Klimawandel zurückzudrängen, aber wir müssen auch mit dem Klimawandel leben. Aber es ist vor allem dankenswerterweise noch möglich, diesem Phänomen gemeinsam zu begegnen, weil wir diese großartigen Organisationen in Deutschland haben.
2: Bundeskanzler Merz. Anwohner kritisierten, dass sein Besuch viel zu spät gekommen sei. Bundesaußenminister Wadephul hat der Ukraine weitere Unterstützung zugesagt. Bei einem Besuch in Kiew kam er unter anderem mit Präsident Zelensky zusammen. Überschattet wurde das Treffen von einem Luftalarm. Wadephul sagte anschließend, man sei auch in Kiew in einem Kriegsgebiet. Zuvor hatte er der Ukraine zusätzliche Finanzhilfe über 50 Millionen Euro zugesichert. Bundesfinanzminister Klingbeil und fünf weitere seiner EU-Kollegen drängen weiter darauf, außergewöhnlich hohe Gewinne von Ölkonzernen stärker zu besteuern. In einem gemeinsamen Brief an die irische EU-Ratspräsidentschaft forderten sie, die sogenannte Übergewinnsteuer schnellstmöglich auf die Tagesordnung zu setzen. Hintergrund ist die aktuelle Energiekrise. Die bisher ergriffenen Maßnahmen reichten nicht aus, um die Preise für Unternehmen und Bürger dauerhaft zu senken, heißt es in dem Brief. Unterzeichnet haben ihn neben Deutschland Portugal, Spanien, Österreich, Italien und Polen. Der FC Bayern München hat den Franz-Beckenbauer Supercup gewonnen und Borussia Dortmund im heimischen Signal Iduna Park mit 2:1 geschlagen. Aus der Sportredaktion

0: 15 bis 6 Grad. Morgen heiter bis wolkig, im Norden etwas Regen möglich, im Nordosten später Gewitter. Maximal 18 bis 25 Grad, die höheren Werte am Oberrhein. Am Montag oft freundlich, vereinzelt kann es Schauer geben, die Temperaturen erreichen 19 bis 28 Grad. Dienstag im Nordosten viel Sonne, im Südwesten Schauer und Gewitter, maximal 28 Grad. 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
2: Am Mikrofon begrüßt Sie Henning Sieverts. Herzlich willkommen zum ARD Radio Festival Jazz, heute gestaltet vom Bayerischen Rundfunk. In der kommenden Stunde erwarten Sie String News, 4 Jazz-Produktionen, bei denen Streichinstrumente im Mittelpunkt stehen. Dabei geht es vielseitig zu, mit Musik auf vielen Geigen-, Bratschen- und Cello-Saiten. Und diese Vielseitigkeit mit AI erklingt stilistisch vielseitig. Mal alpenländisch mit der österreichischen Bratscherin Marie-Therese Hertel, mal lateinamerikanisch mit dem Kölner Cellisten Gunther Tiedemann. Bluesig-jazziges und freitonales hören wir vom Berliner Cellisten Johannes Fink und feinen Kammerjazz mit der ebenfalls in Berlin lebenden Cellistin Susanne Paul. Sie spielt in einem Streichquartett, aber keines in der klassischen Besetzung mit 2 Geigen, Bratsche und Cello. Bei Susanne Pauls Move String Quartet ist es nur eine Geige, Bratsche, Cello und dazu ein Kontrabass.

gestrichen und gezupft. Streicher Jazz aus Berlin mit dem Move String Quartet der Cellistin Susanne Paul. Clockworks, so lautet der passende Titel des eben gehörten Stücks, bei dem eine eingängige Melodie durch alle vier Instrumente wandert, präzise wie bei einem Uhrwerk. Das Move String Quartet ist zwar ein Streichquartett, aber nicht in der typischen Besetzung, wie sie sich vor Jahrhunderten in der klassischen Musik herausgebildet hat, mit einer ersten Geige, einer zweiten, einer Bratsche und einem Cello. Hier, bei Susanne Paul, gibt es nur eine Geige, gespielt von der Französin Eloise Lefebvre. Dazu kommt die österreichische Bratscherin Marie-Therese Hertel, die wir später noch mit ihrem eigenen Projekt Dachsteinklang hören werden. Das Alleinstellungsmerkmal des Move String Quartet ist ein Kontrabass, gespielt von Carlos Spica, ein portugiesischer Wahl-Berliner. Der Kontrabass erweitert das Klangspektrum dieses Streichquartetts deutlich nach unten. Das Cello rückt an die nächst höhere Position, dann die Bratsche und ganz oben die Geige. Das folgende Stück beginnt ganz unten mit dem Kontrabass, in einem bewegt-tänzerischen Rhythmus in einem ungewöhnlichen Metrum. Falls Sie mitzählen möchten, liebe Hörerinnen und Hörer, der Groove steht in einem spiegelsymmetrischen Achtelnotenschema. 2, 3, 2, 3, 2.

Am Ende ein klares Thema bei diesem zwischenzeitlich recht freien Stück mit dem Move String Quartet der Berliner Cellistin Susanne Paul. Die wurde 1970 im amerikanischen San Diego geboren, als Kind einer deutsch-mexikanischen Familie. Musikalische Anfänge am klassischen Cello, aber schon bald die Neugier auf anderes. Flamenco, Tango, Jazz, sogar Punk. All das entlockt Susanne Paul ihrem Cello, das inzwischen meist ein fünfseitiges Instrument ist mit einer zusätzlichen hohen Saite. Das Move String Quartet gibt es seit genau 10 Jahren. Das aktuelle Album ist das dritte und heißt Bloom. Aufblühen tun hier nicht nur gestrichene Klänge, sondern auch gezupfte.

viermal Pizzicato mit den vier Streichern des Move String Quartet um die Berliner Cellistin Susanne Paul mit der französischen Geigerin Eloise Lefebvre und der österreichischen Bratscherin Marie-Therese Hertel. Das tiefe Fundament des Move String Quartet legt der portugiesische Kontrabassist Carlos Bica. Die gelungene aktuelle Produktion des Move String Quartet ist beim Kölner Label Jazz House Musik erschienen, unter dem Titel Bloom. Sie hören das ARD Radio Festival Jazz, noch bis Mitternacht gestaltet vom Bayerischen Rundfunk, mit String News, also neuen Produktionen, bei denen Streichinstrumente im Mittelpunkt stehen. Beim folgenden Album ist die Bratscherin Marie-Therese Hertel die Chefin, die wir eben schon ausführlich mit dem Move String Quartet bewundern konnten. Marie-Therese Hertel stammt aus Österreich und ist viel in den Bergen unterwegs, wörtlich beim Wandern, aber auch musikalisch. Dachsteinklang, so heißt ihr aktuelles Projekt, das sich mit dem Dachsteingebirge beschäftigt, mit den Naturschönheiten und mit den aktuellen Herausforderungen. Wie sagt es Marie-Therese Hertel im CD-Booklet? Zitat: Der Gletscher schwindet und schmilzt, die Ballade bleibt.

Gletschereis, so ist das eben gehörte traurig-schöne Stück über das Schmelzen der Gletscher, das auch im österreichischen Dachstein massiv voranschreitet. Ein Gebirge, das berühmt ist für seine spektakulären Gletscher, Steilwände und Höhlen. Hier im Dachstein ist die Bratscherin Marie-Therese Hertel seit Kindertagen viel wandernd unterwegs und setzt nun dieser geliebten Region ein klingendes Denkmal. Die Aufnahme ist nicht im Tonstudio, sondern auf einem Bergbauernhof entstanden. Auf zahlreichen Fotos im CD-Booklet sieht man die Musiker eng beisammen in einer urigen Stube. Diese authentische Atmosphäre kann man hören und spüren. Marie-Therese Hertel hat sich 6 musikalische Gäste in die Stube geladen. Den österreichischen Geiger Johannes Dickbauer, die slowenische Bratschistin und Geigerin Barbara Grehor-Fofk und den Saxophonisten Florian Trübsbach. Er ist auch der Partner im Leben von Marie-Therese Hertel. Die beiden leben mit ihren 3 Kindern in einem kleinen Dorf im Chiemgau. Florian Trübsbach spielte eben das berührend schöne Altsaxophon-Solo. Die weiteren 3 Musiker der Band sind der Münchner Kontrabassist Andreas Kurz, der Schweizer Posaunist Andreas Tschopp und der Kölner Multi-Blechbläser Johannes Beer. Er spielt Trompete, Posaune und Tuba. Solistisch hält sich die Bandleaderin Marie-Therese Hertel eher zurück. Ihr Input sind die Kompositionen, etwa das folgende Stück namens Bergseelen. Dazu Marie-Therese Hertel im CD-Booklet, Zitat: Die Unterwelt des Dachsteins stelle ich mir wie folgt vor. Berg, Gnome, Elfen, Wurzelmännchen und verunglückte Seelen treffen sich, feiern und tanzen. Eine Widmung an alle unbekannten Wesen im Berg und über dem Berg.

So klingt die Berg-Unterwelt, bevölkert mit Wurzelmännchen und verunglückten Seelen. Bergseelen, so hat die Bratscherin Marie-Therese Hertel dieses Klangbild getauft. Als Solisten hörten sie den vorzüglichen österreichischen Geiger Johannes Dickbauer und den Tuba-Spieler Johannes Bär. Außerdem waren immer wieder Schwegel zu hören, archaisch einfache Flöten, die man häufig in der alpenländischen Volksmusik findet. Marie-Therese Hertels aktuelles Album kostet die Zwischentöne aus zwischen authentischer Volksmusik, neuer Kammermusik und Jazz. Erschienen ist es beim Label Thread Motion unter dem Titel Dachsteinklang. Beim ARD-Radiofestival Jazz, heute und noch bis Mitternacht gestaltet vom Bayerischen Rundfunk, geht's nun in Berlin weiter mit dem Cellisten Johannes Fink. Der hatte in seiner Geburtsstadt Nürnberg zunächst Schlagzeug, dann Gitarre und Klavier gelernt. Später kam autodidaktisch der Kontrabass hinzu. Als Bassist machte sich Johannes Fink dann schnell einen Namen in der fränkischen Jazzszene. Vor vielen Jahren hat Johannes Fink vom Kontrabass zur kleinen Schwester, dem Cello, komplett umgesattelt und schöpft die vielfältigen klanglichen Möglichkeiten des Cellos genüsslich aus. Mal elegisch gestrichen, mal rasant virtuos gezupft. Er spielt, wie die eingangs dieser Stunde gehörte Susanne Paul, ein fünfseitiges Cello mit einer zusätzlichen tiefen Saite. Das konventionelle vierseitige Cello ist wie die Geige oder Bratsche in Quinten gestimmt, der Kontrabass dagegen in Quarten. Johannes Fink, der gelernte Kontrabassist, spielt sein Cello sozusagen in Kontrabassstimmung. Die fünf Saiten sind in Quarten gestimmt.

Der Cellist Johannes Fink und seine internationale Band mit dem kahlauernden Namen Fink Floyd. Am Klavier die japanische Pianistin Rieko Okada, am Kontrabass der Finne Antti Virtaranta. Das Quartett komplett macht der kanadische Schlagzeuger Greg Smith. Alle vier Musiker leben im Schmelztiegel Berlin. Johannes Fink stammt aus einer fränkischen Musikerfamilie. Der Großvater war Organist, der Vater Jazzpianist. Die Musik steckt also tief in den Genen. Manchmal erklingt sie auch mit Hilfe von dezenter elektronischer Verfremdung.

Der Cellist Johannes Fink, der manchmal fast wie ein Gitarrist klingt, als Hochgeschwindigkeitszupfer. Zu Johannes Finks origineller Band Fink Floyd gehören die Pianistin Rieko Okada, der Bassist Antti Virtaranta und der Schlagzeuger Greg Smith. Die aktuelle CD von Fink Floyd ist beim Berliner Label Trouble in the East Records herausgekommen, unter dem augenzwinkernd vollmundigen Titel We Bring Jazz Back. Die verbleibenden Minuten dieser Stunde des ARD-Radiofestivals Jazz gehören dem Kölner Cellisten Gunther Tiedemann. Er hat, gemeinsam mit dem Pianisten Thomas Rückert, ein Latin-Jazz-Album eingespielt, erschienen beim Label Micnic Records unter dem Titel Con Alma. Das ist ein Hit des amerikanischen Trompeters Dizzy Gillespie. Auch die meisten anderen der 7 CD-Titel sind bekannte Melodien, etwa Chicorias Armandos Rumba oder gleich 3 Bossa Nova Ohrwürmer von Antonio Carlos Jobim. Im Original sind diese Stücke oft rhythmisch belebt. Der Cellist Gunther Tiedemann und der Pianist Thomas Rückert betonen eher ihre melancholische Seite, etwa bei Black Orpheus. Das ist die Titelmelodie aus dem wunderbaren Kinofilm Orfeo Negro. Mit Black Orpheus geht diese Stunde beim ARD Radiofestival Jazz zu Ende, die heute vom Bayerischen Rundfunk gestaltet wurde. Am Mikrofon verabschiedet sich Ihr Henning Sieverts mit Gunther Tiedemann, der sich Black Orpheus zunächst mit einer freien Pizzicato-Einleitung nähert.

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1: Um 24 Uhr mit Andreas Derschall. Der Waldbrand in der Eifel ist nach Ansicht von Bundeskanzler Merz auf den Klimawandel zurückzuführen. Bei seinem Besuch sagte Merz, man müsse damit rechnen, dass es künftig häufiger zu solchen Bränden komme. Das Bundeskabinett soll am Dienstag darüber beraten, wie man sich besser gegen Waldbrände schützen kann. Die Rede des Kanzlers wurde von Protestrufen begleitet. Demonstranten warfen Merz vor, er habe sich während seines Urlaubs nicht ausreichend um das Krisengebiet gekümmert. Merz betonte, es sei der Wunsch der örtlichen Behörden gewesen, erst nach dem Löschen der Brände nach Hürtgenwald zu kommen. Aus der Union kommt Kritik am neuen Vorstoß von Bundesfinanzminister Klingbeil zu einer Übergewinnsteuer für Mineralölkonzerne. Der energiepolitische Sprecher der CDU-CSU-Bundestagsfraktion Lenz sagte, das Problem könne man so nicht lösen. Alles, was in den Markt eingreife, bedeutet, dass die Kosten woanders aufschlagen. Klingbeil setzt sich zusammen mit 5 EU-Amtskollegen dafür ein, dass eine Übergewinnsteuer europaweit kommt, um die hohen Spritpreise abzumildern. Kanada hat im Handelsstreit mit den USA und den von Washington verhängten Strafzöllen für Anfang September Gegenzölle angekündigt. Nach den Worten von Regierungschef Carney betrifft es vor allem Stahl, Milchprodukte, landwirtschaftliche Ausrüstung und Elektrogeräte. Kanada werde die neuen Zölle aus Washington Dollar für Dollar erwidern, um kanadische Arbeitnehmer, Landwirte, Familien und Unternehmen zu schützen, sagte Carney. Einen Monat vor der Parlamentswahl in Russland hat sich die Kremlpartei Geeintes Russland auf einem Parteitag hauptsächlich mit dem Ukraine-Krieg beschäftigt. Dabei erklärte Präsident Putin, die Ukraine habe mit ihren Angriffen auf russische Wirtschaftsziele die Büchse der Pandora geöffnet. Parteichef Medvedev bezeichnete die Ukraine als ein, so wörtlich, verschwindendes Phantomland, das schon jetzt 20% seines Gebiets und die Hälfte seiner Bevölkerung verloren habe. Bayern München hat den ersten Fußballtitel der Saison gewonnen. Im Supercup-Spiel bei Dortmund setzte sich das Team mit 2:1 durch. Im DFB-Pokal haben die Erstligisten Leipzig, Bremen, Hoffenheim, Elversberg, Augsburg und Leverkusen die zweite Runde erreicht. Außerdem die Zweitligisten Hertha, Hannover, Kiel und

Willkommen zu einer ersten großen Runde, heute mit Aufnahmen von Radio Bremen. Klassisch geht's los mit Musik von Joseph Haydn. Hier ist ein zweites Cellokonzert in D-Dur. Im April 2007 war dafür zu Gast bei der Deutschen Kammerphilharmonie Bremen der Cellist Jens-Peter Mainz.

Joseph Haydns Cellokonzert Nummer 2 in D-Dur. Den Solopart spielte Jens-Peter Mainz im April 2007 begleitet von der Deutschen Kammerphilharmonie Bremen. Dort in Bremen, und zwar im Sendesaal von Radio Bremen, entstand die folgende Kammermusikaufnahme, das Sextett in C-Moll Opus 40 von Louis Farranc, Klavier plus 5 spannende Bläserstimmen. Alle Details hat das Linus Ensemble.

Besondere Kammermusik, Spezialgebiet des Linus Ensembles, hier zu hören mit dem Sextett in C-Moll Opus 40 von Louis Farranc für Klavier und 5 Bläserstimmen, im Oktober 2006 gespielt im Radio Bremen Sendesaal. Dort, 10 Jahre vorher, 96, entstand die nächste Aufnahme mit dem neu eröffneten Orchester unter Jürgen Sonnenteil. Barockes war auf den Pulten, Musik des Böhmen Jan Dismas-Zelenka. Von ihm stammt das folgende Concerto in G-Dur. Viel Vergnügen.

Böhmische Barockklänge. Jan Dismas Zelenka komponierte dieses Concerto in G-Dur, hier gespielt vom neu eröffneten Orchester unter Jürgen Sonnenthal im August 1996 im Sendesaal von Radio Bremen. Dort sind wir auch mit der nächsten Einspielung. Ganz andere Musik, nämlich Harmoniemusik, also Bläserklänge nach Opernmotiven. Und hier ist Carmen im Bläsergewand zu hören. Berühmte Melodien von Georges Bizet, kongenial arrangiert von Andreas N. Tagmann.

Große Hits aus Georges Bizets Carmen, wunderbar arrangiert für Bläserstimmen von Andreas N. Tagmann, sogenannte Harmoniemusik. Und wir hörten hier die Bläsersolisten der Deutschen Kammerphilharmonie Bremen im Dezember 2001. Carl Philipp Emanuel Bach ist der nächste Komponist und hier ist sein Konzert für Cembalo, Streicher und Basso Continuo in F-Dur, Mottgen 38, ebenfalls im Sendesaal von Radio Bremen gespielt, aber im September 1994 vom Ensemble Les Amis de Philippe. Da schwingt die Verehrung für Carl Philipp Emanuel Bach durch am Cembalo, der Leiter der Gruppe Ludger Remis.

Die Freunde Philipps, Les Amis de Philippe, das Ensemble rund um den leider vor 9 Jahren verstorbenen Cembalisten und Musikforscher Ludger Remy. Hier gerade in einer Aufnahme von 1994 zu hören, mit Musik von Karl Philipp Emanuel Bach, nämlich dem Cembalo-Konzert in F-Dur, Wodgen 38. Mit einem Chopin-Walzer begleitet uns Alice Saraot auf 2 Uhr zu. Gleich nach den Nachrichten eine weitere große Runde ARD-Nachtkonzert, präsentiert von BR Classic.

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1: Um 2 Uhr mit Milat Kupay. 2 Tage nachdem Einsatzkräfte den Waldbrand an der deutsch-belgischen Grenze gelöscht haben, hat Bundeskanzler Merz das Gebiet besucht. In der Eifelgemeinde Hürtgenwald dankte er den verschiedenen Helfern, etwa von Feuerwehr, THW und Bundeswehr, für ihren Einsatz. Zugleich bezeichnete Merz den Brand als Folge des Klimawandels.
2: Ich will allen Leugnern des Klimawandels sagen, schauen Sie sich das genau an, was hier passiert ist. Das ist der Klimawandel. Wir werden alles tun, um den Klimawandel zurückzudrängen, aber wir müssen auch mit dem Klimawandel leben. Aber es ist vor allem dankenswerterweise noch möglich, diesem Phänomen gemeinsam zu begegnen, weil wir diese großartigen Organisationen in Deutschland haben.
1: Bundeskanzler Merz. Anwohner kritisierten, dass sein Besuch viel zu spät gekommen sei. Die Bahngewerkschaft EVG hat mit bundesweiten Arbeitsniederlegungen im Regionalverkehr ab Januar gedroht. Sie will damit den Druck auf die Bundesregierung erhöhen, die Strafen bei Angriffen auf das Zugpersonal zu verschärfen. Aus der Nachrichtenredaktion Ronald Lessig.
3: Gewerkschaftschef Burkert sagte der Bild am Sonntag, das versprochene Gesetz müsse noch in diesem Jahr in den Bundestag. Seitens der Regierung gebe es nur große Worte, aber keine Taten. Sie habe den Zugbegleiter vergessen, der vor einem halben Jahr in einem Regionalexpress bei Landstuhl in Rheinland-Pfalz von einem Fahrgast angegriffen und tödlich verletzt wurde. Ähnlich äußerte sich der Gesamtbetriebsratschef bei DB Regio Damde. Er sagte der Zeitung, statistisch gesehen würden täglich 8 Kollegen im Dienst angegriffen. Keiner wisse, ob er gesund nach Hause komme.
1: Bundesaußenminister Wadephul hat der Ukraine weitere Unterstützung zugesagt. Bei einem Besuch in Kiew kam er unter anderem mit Präsident Selenskyj zusammen. Überschattet wurde das Treffen von einem Luftalarm. Wadephul sagte anschließend, man sei auch in Kiew in einem Kriegsgebiet. Zuvor hatte er der Ukraine zusätzliche Finanzhilfe über 50 Millionen Euro zugesichert. Der FC Bayern München hat den Franz Beckenbauer Supercup gewonnen. Die Mannschaft setzte sich gegen Borussia Dortmund mit 2:1 durch. Das Spiel fand im Dortmunder Signal Iduna Park statt. Außerdem haben im DFB-Pokal mehrere Nordclubs die 2. Runde erreicht. So gewann Holstein Kiel beim Regionalligisten 1860 München mit 2:0. Vorher hatten sich schon Werder Bremen und Hannover 96 jeweils gegen 5 Ligisten durchgesetzt. Werder Bremen bezwang den Lüneburger SK mit 3:0. Hannover besiegte die SV Hemelingen aus Bremen mit 9:1. Das waren die Nachrichten. Das Wetter in Deutschland, örtlich Schauer, teils gewittrig, Tiefstwerte 15 bis 6 Grad. Tagsüber heiter bis wolkig, im Norden etwas Regen, im Nordosten später Gewitter, maximal 18 bis 25 Grad. Es ist 2:03 Uhr.
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4: Mit Jerzy May für Sie am Mikrofon. Schön, dass auch Sie dabei sind, ob noch oder schon. Wir kommen zu einer zweiten großen Runde mit Musik von Antonio Rossetti, Wolfgang Amadeus Mozart, Alfredo Casella, Felix Mendelssohn Bartholdy und Peter Tschaikowski. Rossetti macht den Anfang, von ihm stammt die folgende G-Moll-Sinfonie, gespielt von Concerto Köln.